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0: Herzlich willkommen zur 7. Ausgabe einer Sendereihe, die das diesjährige Werkleitsfestival begleitet, das unter dem Titel Korax HörerInnen wissen es schon, früher oder später dieses Jahr stattfindet. Werkleitz ist ein Verein, der sich Filmkultur und Medienkunst widmet und in diesem Jahr und in den kommenden Jahren sich dem großen Themenkomplex Zeit zuwendet. Das Werkleitz-Festival ist vergangenen Freitag gestartet mit einer Ausstellung im ehemaligen Xenos in der Großen Ulrichstraße hier in Halle, in dem 101 Kunstwerke zum Thema Zeit versammelt sind, präsentiert werden. Und wir senden hier die kommende Stunde aus dieser Ausstellung. Und ich sitze hier nicht allein, sondern habe Daniel Herrmann und Elisa Patschke zu Gast. Schön, dass ihr da seid, die die Ausstellung kuratiert haben. Oder ihr müsst mich jetzt korrigieren, wie das bei euch läuft mit der Kuration.
1: Ja, hallo Tina. Schön, dass du hier bist bei uns in der Ausstellung. Vielen Dank für den Besuch. Und zwar sind wir in diesem Jahr ein kuratorisches Team. So bezeichnen wir uns also mit Daniel Herrmann, Laura Linsig und auch Isabel Lindemann. Wir alle zusammen von Werkleitz.
0: Ja, schön, dass wir heute also in einer kurzen Stunde aber hier oben sitzen können. Ich denke immer dritter Stock, aber es ist zweiter Stock. Dieses Xenos-Gebäudes oder nicht Xenos-Gebäudes, dieses Kaufhausgebäudes. Und vielleicht können wir das mal beschreiben für alle, die noch nie hier waren und auch in Halle vielleicht leben, aber noch nicht die Gelegenheit hatten, hier reinzukommen. Das ist ein Kaufhaus, Daniel, du hattest es bei der Eröffnung gesagt, dass das Gebäude ist aus dem im 19. Jahrhundert entstanden, ne? Und es hat auch wirklich sowas, wie man sich so ein altes Kaufhaus vorstellt. Also diese Treppenaufgänge, die so sich so winden. Und wir gucken jetzt hier so schräg nach oben auf eine Glasdecke, die sich wölbt, die von Tageslicht oder, wenn es dunkel wird, auch von Lampen, habe ich mir erzählen lassen, beleuchtet wird. Also es hat das. Und dann sitzen wir hier aber auf so vielleicht so 90er-Jahre-Teppich und gucken auf Säulen, die Löcher haben und irgendwie auch zur Ausstellung gehören könnten. Jedenfalls habe ich schon gesehen, dass Menschen, die Besucherinnen schon so da rein fotografiert haben und sich gefragt haben, wo jetzt hier die Nummer klebt, die man dann nachlesen kann. Jetzt habe ich schon ein bisschen angefangen zu beschreiben. Ihr könnt auch gerne noch was hinzufügen. Was ist denn vielleicht auch das Besondere gewesen an so einem weitläufigen Ort oder eben genau an diesem Ort des Konsums über die verschiedenen Jahrhunderte ja des Konsums diese Ausstellung zum Thema Zeit hier reinzubringen?
2: Naja, also nochmal auf den Stadtraum bezogen, die Große Ulrichstraße, die macht etwa hier an dieser Stelle so einen extrem schönen Schlenker. Das macht sie so insgesamt auf dem Weg vom, ich sag mal, Dürnbury-Bikürri, vom Moritzburgring bis zum Markt, macht sie das zweimal. Und es ist schön, wir haben hier eine Straßenbahn und dann sieht man auf den Gleisen diesen Schlenker so mitmachen. Und dieser Schlenker spricht auch relativ viel über die Zeit, dass nämlich diese Straße nicht geradlinig, nicht wie in Dresden irgendwie als Prospekt nach einer zur Bombenstadt oder wie in Paris nach Hausmann als Prospekt irgendwie gebaut worden ist, sondern dass sie diese krumme Führung, Wegeführung über die Zeit bekommen hat. Und so guckt man eigentlich auch dann von Don't Worry Be Curry kommend auf Eckfenster, wo man dann gleich die Arbeit von Jorges sieht mit den Gedächtnispillen. Die sind direkt in der Schaufensterauslage. Es macht natürlich auch Spaß, in so einem Objekt, was auch von draußen reingucken können, konzipiert ist, nämlich als Kaufhaus, also arbeiten zu können, da ausstellen zu können. Und interessant auf die Zeitgeschichte, du hattest es mit den Säulen angedeutet, ist natürlich, dass wenn man in diese Säulen hineinschaut, sieht man Zeitungsartikel. Und diese Zeitungsartikel sind die erste Schicht auf einer Rabitzwand. Das war ein jüdischer Entwickler, der hat gesagt, Hühnerdraht und Gips. Das ist so eine frühe Form von Trockenbau. Damit kann man Sachen baulich herstellen und somit auch solche Stucksäulen. Und dadurch sehen wir auch relativ klar, wann diese Baulichkeiten passiert sind, nämlich 1913. In Wirklichkeit ist aber das Haus so 1892, 1882, bin mir nicht ganz sicher, von Leonhard und Schlesinger entstanden. Nur das Untergeschoss wurde bespielt und das Geschäft lief aber so gut, Eisenbahngeschäft mit allen möglichen Abteilungen, dass man eben schon knapp über 20 Jahre später beschlossen hat, das Ding komplett umzubauen zu diesem Kaufhaus. Deswegen haben wir auch so viele Säulen hier drin, weil irgendwo die früheren Wohngeschossetagen irgendwo sinnvoll statisch gestützt werden müssen. Deswegen haben wir auch die Löcher drin, weil die neuen Eigentümer im Zuge einer Renovierung überlegen, oh, wie ist denn eigentlich die Statik des Gebäudes, und immer in diese Säulen reingucken müssen und müssen gucken, okay, das ist ja so hohl wie ein Schoko-Osterhase. Und da muss man erstmal reingucken, um was für ein Stahlträger-Skelett ist da drunter, was dann irgendwo die Glasdecke hält und so weiter und so fort. Also insofern ist das Haus als solches ja auch ganz viel Zeitgeschichte mit sehr viel Veränderungen und mit Handelsorganisationsgeschäften für Sport und Freizeit und dann nach 1990, also irgendwie so ein Alleskönner-Geschäft, erst Blocker und dann Xenos. Und mittlerweile schon wiederum, ich denke, mehr als 10 Jahre, eher so 20 Jahre Leerstand. Ja,
0: ja, und hier auf 3 Etagen verteilen sich, ich habe es schon gesagt, 101 Kunstwerke. Und eins davon können wir auch anhören. Es gibt Kunstwerke heißt, es gibt Objekte, es gibt Bilder, es gibt Grafiken, es gibt ganz kleine und sehr groß ausladende Kunstwerke, es gibt Filme zu sehen und es gibt auch ausschließlich Hörbares, zum Beispiel diese Arbeit.

0: Ich habe es nicht gezählt, aber vermutlich, vielleicht waren es 60 Eier, die zerschlagen wurden. Vielleicht waren es auch 120. Wir müssten Ralf Wendt fragen, Künstler und Radiomacher aus Halle, der die neben, ich glaube, 4 anderen Audiostücken eingereicht hat. Eine sehr witzige Art der Zeitmessung, finde ich. Und Zeitmessung spielt ja auch eine Rolle bei euch in der Ausstellung. Das ist vielleicht, habt ihr ja auch schon öfter gesagt, jetzt erwartbar, dass Uhren in verschiedenster Form, funktional, dysfunktional, sehr lustig, es gibt auch Wecker mit Gesichtern, also auch so sehr schöne und lustige Objekte hier eine Rolle spielen. Und trotzdem sind es sozusagen so viel mehr Arbeiten, die hier ausgestellt werden und immerhin ja ganze 100. Wer ist das, ja, wer hat denn hier ausgestellt, beziehungsweise eigentlich wäre meine Frage, wenn die jetzt nicht zu ketzerisch ist, ob das so eine bewusste Setzung war, eine Ausschreibung zu machen für Arbeiten, um sozusagen so ein ganzes Sammelsurium an Zeitvorstellungen, Wahrnehmungen und Assoziationen zu bekommen. Genau, war das so eine bewusste Setzung oder war das so, ach so, das machen wir immer so oder da haben wir jetzt nur mal so Lust drauf?
1: Ja, das machen wir eigentlich nicht immer so. Also tatsächlich in diesem Jahr mal wieder seit langem. Ich glaube, früher zu den Zeiten der Biennalen gab es das schon mal, Aufrufe zu starten. Aber jetzt während der Festivals ist das eigentlich eher ein ungewohnter Weg wieder für uns, wo wir uns erst wieder reingefunden haben. Aber bei der Betrachtung von Zeit ging es uns, also auch Generation Zeit, ging es uns auch darum, um die Vielstimmigkeit irgendwie auch abbilden zu können, die verschiedenen Perspektiven und von daher erstmal zu schauen, was verbinden Menschen überhaupt mit Zeit, also über unsere kleinen Köpfe hinaus, um dann erstmal eine Vorstellung davon zu haben, was geistert denn da so rum, um dann schließlich eine Auswahl daraus treffen zu können. Also mir persönlich hat das total geholfen, um selber weiter schauen zu können.
0: Und ihr habt gesagt, ihr habt 300 Einsendungen bekommen. Was, wer, also aus welchen Teilen, wer hat denn so eingereicht eigentlich?
1: Ja, also wir hatten ursprünglich gedacht, den Chor auf Sachsen-Anhalt, also uns erstmal hier im Land umzuschauen. Wer reicht ein? Also natürlich haben wir hier Kunsthochschulen, wir haben arrivierte Künstlerinnen, wir haben aber auch viele Menschen, die sich einfach hobbymäßig mit Kunst und Handwerk beschäftigen. So dass wir das erstmal an der Stelle nicht eingeschränkt haben, sondern gesagt haben, hey, jeder, der sich irgendwie angesprochen fühlt von diesem Chor, möge doch bitte einreichen. Recht niedrigschwellig und haben auch versucht, quasi Multiplikatoren zu finden, die auch diese Bandbreite bedienen können, also nicht nur über die üblichen Kanäle. Und das scheint gefruchtet zu haben. Also ich finde es schon sehr divers, die Einreichung. Und das hat uns eine gute Ausgangsbasis gegeben, um eine Auswahl treffen zu können. Also ich war super überrascht über die Bandbreite und über die hohe Anzahl auch.
0: Und gleichzeitig geht die ja auch mit der Herausforderung einher, diese Arbeiten irgendwie zu präsentieren. Und Daniel, du hattest bei der Eröffnung gesagt, ihr habt anfangs mal versucht, das alles auf eine, also nur im Erdgeschoss stattfinden zu lassen. Nachdem ich mich jetzt mehrere Tage hier aufgehalten habe, dachte ich so, wow, krass, was war das für ein Gedanke? Und dann habt ihr es eben doch auf diese 3 Etagen verteilt. Für mich hat sich beim Durchgehen schon so verschiedene rote Fäden ergeben oder so verschiedene Erzählungen, die denen ich so folgen kann. Wie habt denn ihr das gemacht? Hat da jeder an seinem roten Faden gebastelt und dann seid ihr mal wieder zusammengekommen? Oder also, weil ich finde, diese Ausstellung bietet schon so verschiedene Erzählungen an. Also vielleicht auch so, man kann da auch sich so seinen eigenen Text durchspinnen. Aber der kann halt unter Umständen, also man wird nicht so geleitet, ne? Und meine Frage wäre jetzt, wie ihr das so angegangen seid.
2: Das ist eigentlich eine längere Erzählung. Also wir haben angefangen im Moment der Auswahl aus den, es waren ja auch nochmal mehr als 300 einzelne Personen, die aber teilweise 2, 3, 4 Kunstwerke eingereicht haben. Also im von sich selber nochmal eine Auswahl zur Verfügung gestellt haben. Und auch da muss man dann auch nochmal bei Einzelpersonen gucken, was ist denn jetzt also irgendwie das Geeignetste davon. Ich will jetzt nicht über Auswahlkriterien, das kann man kurz machen. Es gibt Sachen, die sind einfach, die kommen immer wieder vor. Eine Großmutter, die erzählt, kommt häufig vor, ist auch sinnvoll, irgendwo auch signifikant in unserer Gesellschaft, dass es viele Großmütter gibt, die etwas zu erzählen haben und auch wichtige Sachen erzählen. Und dann auszulesen, wo ist eine Wiederholung, das haben wir schon mal und hier ist noch ein anderer Gedanke und in anderen Gedanken, der ist uns jetzt vielleicht wichtiger als der, den wir schon oft gehört haben. Also das sind so Auswahlkriterien vielleicht in so einem Modus. Diese Verdichtung in einer Etage, ich bin 2012 in New York gewesen auf der Presennial und das ist ein Konzept, wo arrivierte, sehr erfolgreiche, weltmarktführende KünstlerInnen ausstellen, zusammen mit Leuten, die das eben als Hobby, als Freizeitgestaltung und als Surplus in ihrem Leben, also Kunst betreiben. Und die hingen als Petersburger Hängung extrem dicht. Man weiß nicht, wer was gemacht hat. Nur die Leute, die sich wirklich denken, auszukennen, können dann sagen, oh, das ist hier eine Koryphäe. Und das ist dann auch eine Verkaufsausstellung, diese Presennial. Das war so der erste Gedanke zu sagen, okay, in dieser hohen Verdichtung, ohne viel Kommentar, einfach nur ganz viel Kunst in einer Etage an die Wand zum Thema Zeit, das kann was machen. Und die zweite Referenz ist, in Gent gibt es so eine Kunsthalle, das ist vom Verein betrieben, die machen das glaube ich alljährlich oder alle zwei Jahre in einer säkularisierten Kirche, da hängt es auch hochverdichtet als Petersburger Hängung, also irgendwo, dass sich die Bilder gerade so nicht berühren, aber mehrzeilig und das macht auch Spaß, sich das anzugucken und wir haben das hier ganz kurz am Anfang versucht und es ging gar nicht. Und wir haben ja den Platz hier, warum sollen wir uns quälen? Und dann fing dann an zu überlegen, okay, alles auf eine Zeile. War so der erste Schritt, ne? Und dann kann man die Zeile mal nochmal nach oben aus, die Amplitude hochfahren, nach unten oder nach oben. Oder kann noch was in den Raum dazustellen. Und aus dieser Arbeit, und die hat länger gedauert, also ganz vielen Dank nochmal an Stefanie Kiebet, die uns da so also mehrere Tage unterstützt hat und selber mit einer künstlerischen Arbeit auch hier vertreten ist. Das war wichtig, dass sie uns geholfen hat. Haben wir einfach geguckt, wie kann man das zusammenstellen, wie funktioniert das räumlich und wie funktioniert das inhaltlich. Sind ja so mehrere Sachen. Und da sind dann so Bereiche entstanden, Natur, Klima, Weltgeschichte, Urgeschichte, Familie, daran gebundene Überlieferungen, Erzählungen, Zeitmessungsfragen, vielleicht auch Logiken von Verwertung von Zeit, also die dann sehr, sehr dicht in Fragen des Arbeitsbegriffes, Lohnarbeit, Erwerbstätigkeit, Freizeit und so weiter hineingehen. Carpe diem, Zeit totschlagen, Zeit nicht totschlagen, Zeit optimieren, Ablehnung von Zeit, um einfach eine andere Struktur im Leben zu finden. Das schwingt so alles mit, eben aber auch älter werden, ne? Also im Moment, also so generative Fragen, aber auch das Moment, dass Leute deutlich älter sind und noch aktiv. Also wir haben ja eine Arbeit, ein Video von Loon, New Update Available halt, das heißt es, glaube ich. Und es sind halt ja sogenannte Silver Surfer, also Menschen, die eben Alter vielleicht auch schon als PensionärInnen Zeit haben, trotzdem sich als nicht Native mit Computer auseinanderzusetzen. Und es ist irgendwie lustig, was sie sich so erzählen. Das ist so wirklich wie von der Bushaltestelle oder weiß ich nicht, also Gespräch an der Ladenkasse oder im Theaterfoyer, wo auch immer. Also ne, was sich die Leute, die da ein gemeinsames Interesse, nämlich Computing, wofür auch immer haben und dabei trotzdem über Urlaube erzählen. Das ist so die Bandbreite, also wo man über Zeit, Generation, Alter, Arbeit, Zeitkritik und so weiter.
0: Ja, man kann sich hier wirklich, ich bin hier schon ein paar Tage unterwegs gewesen, habe natürlich trotzdem noch nicht alles erfahren, was man hier erfahren kann. Aber wir geben hier einen kleinen Einblick und Ausblick in dieser Sendung und gehen jetzt gleich von der zweiten Etage in die erste Etage, wo eine Arbeit hängt von einem Hallenser Künstler, der jetzt auch, den habe ich unterschlagen, Christoph Liedtke, der sitzt ja eigentlich auch schon neben uns. Und zwischendurch kommen jetzt aber nochmal die Agenten des Schlafes um die Ecke. Schlaf ist ja so eine Zeit, in der wir nicht merken, dass Zeit vergeht. Das ist auch so ein komisches Loch, aber schön natürlich auch.

0: genug geschlafen, jetzt hier die Agenten des Schlafes von Felix Kubin zu hören in einer Sendung, die das Werkleitsfestival begleitet. Ein Festival, das für Medienkunst und Filmkultur, das sich dieses Jahr dem Thema Zeit widmet. Und wir senden heute live aus der Ausstellung aus dem ehemaligen Xenos und machen einen Rundgang, ohne uns bewegen zu können. Aber zumindest auditiv können wir euch mitnehmen. Und live sitzt hier auch neben mir Christoph Liedtke, einer der Künstler, der eine Arbeit eingereicht hat. Jetzt muss es normal sagen.
1: Hallo Tina, ich grüße dich.
0: Siehst du, das ist meine Mikrofonanordnung, von hielt ich sie für klug. Ja, schön, dass du da bist. Du hast du betreibst Malerei. Das kann man so
1: unter
0: sagen.
1: Unter anderem.
0: Und du hast eine sehr große Arbeit eingereicht. Eingereicht klingt auch immer so ein bisschen, als hätte man die mit der Post geschickt. So ist es ja nun nicht. Es ist ein fünfteiliges Bild, ein Polyptychon, habe ich mir abgeschrieben.
1: Richtig.
0: Auf dem auch Zeilen aus einem Gedicht zu lesen, zu entziffern sind. Und ja, vielleicht können wir das Bild mal kurz versuchen zusammen zu beschreiben für die HörerInnen im Radio. Ich finde es ja sehr gewaltig, also nicht nur ob seiner Größe, sondern auch, weil du, und das ist mir schon bei anderen Sachen aufgefallen, die ich von dir gesehen habe, du hast irgendwie so eine Lust an so Wellen und Strömungen, finde ich. Also es strömt und wellt so und zieht einen so, es ist wie so ein wilder Strom, der sich da über diese fünf Teile bewegt. Genau.
1: Ja, das stimmt. Ist mir auch schon aufgefallen mit den Wellen und so. Aber das liegt, glaube ich, in der Natur der Sache, dass man als Maler gerne Pinselstriche macht. Und Striche sind ganz schnell Teile von Wellen oder so organischen Sachen auch zum Beispiel. Also Striche können ganz schnell aussehen wie Gräser oder eben, was meinetwegen auch Flussteile. Also das Wellen und Pinselstriche sind nah beieinander und finden dann schnell eine Abstraktion, die so, und es liegt ein bisschen in meiner Natur auch, ich male so gern gestisch mit den Handgelenken und dann sind diese Striche werden dann eben auch schnell zu irgendwie zu solchen Formen irgendwie. Also ich finde, das liegt ein bisschen in der Natur meiner Vorstellung und der Sache halt irgendwie, genau.
0: Ich habe den Titel auch unterschlagen. Gen Ginnungagap.
1: Genau. Ginnungagap ist eigentlich das ist der Begriff für das Weltende, aber eher so im räumlichen Sinne oder vielleicht auch in beiden, im zeitlichen und im räumlichen, wie es in der Edda beschrieben ist. Genau, also ich habe den Begriff auch entlehnt von diesem Gedichtband, der da auch mit eingewebt ist von Wilhelm Bartsch. Genau, und so haben sich gewissermaßen früher die Germanen auch, als man noch gedacht hatte, die Welt ist eine Scheibe, dieses Ende vorgestellt. Also im Grunde wie so eine Kluft, also deswegen auch Ginnungagap, also der Gap ist auch die Kluft, wo dann so Eis und Feuer irgendwie zusammenstürzen. Also man hat natürlich keine Ahnung gehabt, wie das aussehen soll, aber irgendwie, also alles Tohuwabohu fließt zusammen und genau. Das ist es auch in diesem Bild, also es fließt eben alles zusammen. Es ist im Grunde, es ist natürlich in dem Sinne Kunstwerk, dass es auch sehr vielseitig ist und sehr viele Interpretationslinien man in diesem Werk nachvollziehen kann, gewissermaßen, also die da eben zusammenfließen. Genau.
0: Bevor wir vielleicht zu dem Teil kommen in dem Werk, den man auch lesen kann, noch die Frage: Ist das so deine Beschäftigung mit Zeit vom Ende her, vom Ende der Welt her? Oder wie, genau?
1: Meine Beschäftigung mit Zeit, ja, tatsächlich, also der Tod taucht in meinem Werk immer wieder mal auf. Und ich finde, an dem Tod kommt man nicht vorbei, wenn man ein intensives oder gutes Leben führen muss, also will. Man möchte, also man muss sich gewissermaßen dieser Endlichkeit bewusst werden, um eben, also der, für mich ist der Tod überhaupt erst eine Instanz, die eine gewisse Wertigkeit in die Flüchtigkeit des Seins reinbringt. Und genau, deswegen ist mir der immer wieder in meinem Leben irgendwie aufgetaucht und genau, und deswegen kommt da, taucht da auch irgendwie immer wieder auf. Also, schwierig zu beschreiben. Also, es ging schon los, vielleicht mit 16, als ich Carlo Castaneda gelesen habe. Vielleicht kennt ihn jemand, der Reise nach Ixlan. Das ist ganz witzig. Und da geht's, das ist eine alte, ich sage jetzt Indianergeschichte, weil in dem Buch ist das auch so damals deklariert gewesen. Und dabei gab's, hole ich jetzt so weit aus,
0: sag Bescheid. Nee, gar nicht, muss sein.
1: Auf jeden Fall gab's da immer diesen, diesen weisen Indianer, der quasi den anderen da erzählt hat, dass der Tod immer auf dass er den Tod immer auf der Schulter sitzen hat und ihn erinnert, ob er, also der Tod als Ratgeber quasi, ob er jetzt an der richtigen Stelle ist oder nicht. Und genau, ja, ich finde mit der Situation jetzt insgesamt in der Gesellschaft mit, wir haben ja schon, das kann man jetzt nicht wirklich verneinen, so, ich sag mal, apokalyptische Tendenzen in dem Sinne, dass wir die Klimakrise und so weiter vor uns haben und so, und das, was uns natürlich alle, was wir sich mit dem Rechtsruck und so beschäftigen, das sind für mich alles so Sachen, die mich natürlich emotional angehen. Also ich kann jetzt nicht so tun, als ob alles irgendwie in Ordnung wäre und wir einfach so ein Leben leben. Und selbst wenn das so wäre, dann wäre das trotzdem eine Instanz, für mich, der Tod. Also irgendwie deswegen, es geht um Wahrhaftigkeit, es geht um eine ehrliche Auseinandersetzung mit der befristeten Zeit, die man hat, irgendwie.
0: Das ist schön, das ist ein schöner Ausdruck, eine ehrliche Auseinandersetzung mit der befristeten Zeit.
2: Ich finde das ganz schön in den Bildern, dass das ja so fünfmal erneut Schwung geholt wird, ne? Das hat, weil du gerade sagtest, man kann das gar nicht anders. Und du sagst, du malst aus dem Handgelenk heraus und damit ist ja auch eine Kreisform vorgegeben. Also ich nagel irgendwie einen Nagel in den Lehmboden, habe eine Schnur dran und fange an, dann irgendwie einen Bleistift an das andere Ende der Schnur zu machen und fange dann an, damit zu malen. Dann kann ich mich relativ kreisförmig um den Nagel herum bewegen. Und so ist der Nagel vielleicht symbolisch mit dem Handgelenk verbunden oder dann deine Schulter oder der Ellenbogen oder dein Stand- und Spielbein, wo du so stehst als Maler. Das finde ich total interessant an dem Bild, also dass es so eine auf den Körper bezogen durchaus auch Formpreis gibt, also in der Fläche. Und diese Welle ist ja auch was Wiederkehrendes dann damit, und das finde ich interessant auch wiederum auf den Zeitbezug, wie viel bauen wir darauf, dass etwas eben unendlich wiederkehrend ist und wie sehr bauen wir darauf, dass etwas ein Ende hat und bin ich ein Baustein und somit endlich und kann behaupten, dass alles, was über mich hinausgeht, natürlich unendlich ist. Und das sind so schöne Sachen, über die man dann nachdenken kann, weil du hättest ja jetzt auch, wie heißt, fünf Bilder nebeneinander nochmal?
1: Also ab mehr als vier sagt man Poly, also Polyptychon.
2: Ah, okay, und dann geht es sozusagen sogar bis ins Unendliche. Also ja, ich stelle mir jetzt vor, du hättest Welle für Welle, Jahr für Jahr, Tag für Tag, Stunde für Stunde irgendwie noch ein Bild hin dran gehängt. Vielleicht so ein bisschen wie Sebastian Herzau, ne? Mit seinen.
1: Stimmt, das wollte ich gerade sagen.
2: Auch ein Malerkollege sozusagen. Ja, also das hat mich total gereizt. Beim ersten Mal sehen des Bildes, ich habe natürlich an Wasser gedacht, an Welle. Und wir hatten jetzt auch als musikalische Lecture bei der Eröffnung den Julius von Lorenz. Und den haben wir eingeladen zum Thema Zeit. Und ich musste sofort irgendwie auch an Landschaft im Fluss und eben an die Moldau denken. Also wie dann sozusagen die einzelnen Arten von Kräuselungen, Wellen, Stromschnellen und so weiter, also irgendwie dann in Musik gefasst werden und in deinem Fall in der Malerei, war so meine Vorstellung.
0: Und was hat es nun mit den Zeilen, mit den Worten, die man da extrahieren kann, was hat es damit auf sich?
1: Genau, also Ausgangspunkt war, oder ist es oft in meinen Arbeiten eben auch eine Inspiration, die eher so aus dem Literarischen kommt, und also dass ich mich von vor allem Gedichten inspirieren lasse und von denen begeistert bin und mich gerne mit denen verbinde und eben das eben dann eher auf eine künstlerische Weise verbinde, indem ich die Arbeiten irgendwie, also die künstlerische Arbeit der Dichter jetzt zum Beispiel, also irgendwie in mein Werk hole und damit aber auch wieder einen Link setze halt. Also es gibt ja viele tolle Sachen in der Geschichte, die einfach schon da sind, die man aber nicht weiß, und in dem Moment, wo wo ich, ich eine Spur dahin setze, also verbinde ich mich einerseits und gebe auch den Betrachter die Möglichkeit, sich dann damit auseinanderzusetzen. Genau, und ja, also das ist eine Hommage, einfach aus einer Verliebtheit heraus, aus einer Begeisterung zu dieser Sache. Und in diesem Werk geht's eben auch nochmal um das Weltende, beziehungsweise das Weltende eines Subjektes, also in dem Fall Wilhelm Bartsch, der Dichter, der eben, es ist ein sehr spätes Werk, er ist jetzt auch schon, glaube ich, 75, und er schaut und zieht als Dichter eine Bilanz auch in diesem Gedichtband, also wo er mit vielen Dingen abrechnet und natürlich auch mit einem gewissen Alter eine gewisse Aufgeräumtheit und Klarheit irgendwie mit sich bringt, die man natürlich mit 40 oder was weiß ich wahrscheinlich so noch nicht hat, also je nachdem. Aber genau, also er zieht einerseits Bilanz und stellt sich die Frage, wie das mit ihm und der Welt war und wie es jetzt ist und so weiter und so fort, und eben auch seinen Rückblick auf die Sachen, wie sie sich entwickelt haben. Genau, und das ist eben auch noch grandios, also wie er das macht ja, und ich wollte das einfach mit da reinbringen quasi und habe das eben dann eben mit reingeschrieben, und vieles davon kann man

0: Gegenüber ist Holmer Feldmann, der einen Zeitungsartikel leicht hochskaliert mit dem Pinsel abgemalt hat, also Buchstabe für Buchstabe. Und das hat er nicht nur gemacht, dass es irgendwie auf 3 Meter Entfernung besser lesbar ist, sondern das hat er auch gemacht, weil es in dem Zeitungsartikel um Zeit geht. Ich glaube um 50 Jahre. Und das verbraucht natürlich durchaus Zeit. Das steht auch in dem Gemälde drin. Man sieht es nicht, das ist hinterm Passepartout oder hinterm Rahmen, wie viele Stunden er dafür gebraucht hat. Das finde ich auch interessant. Als Hommage, du an Wilhelm Bartsch, ja, also irgendwo das nochmal ins Malerische zu überführen, genau diese Buchstaben und hier die Buchstäblichkeit, die dann auch ins Malerische in eine Zeitmessung hinein überführt sind. Wie lange dauert das, wenn ich mit einem Overhead-Projektor sozusagen diesen Buchstabe, diese Letter Stück für Stück nachpinsele? Inhaltlich geht es darum, dass sich dort ein Pärchen in Nord- und Südkorea in einer Tauwetterphase per Lotterie nach 50 Jahren wieder zusammenfinden, die durch die Grenze getrennt waren. Das ist sozusagen diese lange Geschichte der Entbehrung und Holmer versucht es dann physisch nachzuempfinden durch dieses Abzeichnen des Artikels.
1: Christoph, vielleicht noch eine wieder ein bisschen weg von deinem Werk führende Frage. Wie bist du durch die Ausstellung gegangen? Hast du dir einen roten Faden gesponnen?
2: Den roten Faden. Man lässt es eigentlich im Grunde alles erstmal so stehen und wo man nicht so viel damit anfangen kann, da geht man einfach vorüber. Genau. Aber mich haben, ich finde natürlich viele Dinge total super interessant und auch schön, wo ich mir dann gerne, ach, das würde ich mir auch gerne mitnehmen oder das ist eine schöne, einfache Idee für eine Umsetzung und so. Genau, also...
1: Du guckst da so mit dem schaffenden Blick drauf auch.
2: Naja, und also ich überlege schon auch, was hat das jetzt, was könnte das jetzt zum Thema Zeit für mich zu sagen haben. Genau, aber die Antworten, die KünstlerInnen da gefunden haben, die sind natürlich dann, die haben natürlich einen ganz anderen Bezug zu ihrer Arbeit. Also das, was ich jetzt euch über meine Arbeit erzählt habe, das könnte, also das kann man nicht wirklich daraus lesen, da muss man, also es ist einfach das Hintergrundwissen und das fehlt mir dann manchmal, genau, aber also ich lasse mich immer gerne inspirieren und entdecke einfach gern Sachen und das finde ich total schön, dass es deswegen auch so, dass man nicht weiß, von wem das ist, ob das jetzt eine total kompetente Künstlernatur ist oder nicht, die das gemacht hat, das interessiert mich dann auch nicht irgendwie, sondern eigentlich nur, was da zu sehen ist. Ja, und das ist eben dadurch auch so, naja, aus ganz vielen verschiedenen Gesellschaftsräumen, Blasen da einfach Bezüge hier sind. Das finde ich total gut.
1: Ja, das finde ich auch gut an dem, also dass hier nicht mit Namen, Untertitel gearbeitet wird, sondern dass hier so Nummern verteilt werden, die man dann wiederum in einem Flyer wiederfinden kann, der dann wiederum zu einer Website führt, wo man, wenn man wirklich will, jetzt auch noch den Untertext lesen könnte, aber das muss man vielleicht auch nicht immer. Aber wir hatten vorhin das Gespräch, weil unweit von deiner Arbeit hängt die von Sophie Heinisch. Und da hattest du so Fragezeichen sozusagen im Gesicht, in den Augen. Und ich habe Sophie beim Rundgang am Sonntag vor ihrer Arbeit getroffen und vielleicht können wir das mal erhellen. Ich sitze hier mit Sophie Heinisch und wir sitzen vor deiner Arbeit, korrigiere mich, sie hat einen längeren Titel, Pflasterlampe aus der Serie Fenster.
3: Richtig.
1: Und es ist eine sehr großformatige Arbeit. Ist das eine Fotografie oder wie? Was würde da jetzt im Untertitel daneben stehen?
3: Also es würde da stehen Digitaldruck, aber es ist auch eine Collage.
1: Und was man sieht, ist so ein Ausschnitt aus dem öffentlichen Raum. Könnte auch von der übernächsten Straßenecke, vielleicht nicht ganz hier in der Innenstadt, aber ein bisschen weiter sein. Und man hat so einen sehr rangezoomten Blick auf wirklich irgendwie eine Kurve in der Straße und man sieht vielleicht so ein halber Sonnenschirmständer, der irgendwie eingepackt wurde oder was. Da ist, jedenfalls ist da ein Objekt auf dieser Straßenecke zu sehen und dann ist was den Blick irgendwie total irritiert, nämlich da ist noch ein Foto im Foto drin sozusagen. Was würdest du dem noch hinzufügen?
3: Genau, vielleicht um die Collage noch zu ergänzen. Dieser Ausschnitt aus der Stadt, der ist farblich gewählt und also

0: diese Fotografie aus dem Stadtbild. Und das Fenster, was sich dort in der Mitte befindet, ist eine Schwarz-Weiß-Fotografie oder ein Teil der Schwarz-Weiß-Fotografie, was quasi in der Stadtfotografie nochmal einen Raum öffnet. Und auf diesem Schwarz-Weiß-Fenster befindet sich nochmal eine Zeichnung, die an einen vergangenen Gegenstand erinnern soll. Also es ist eigentlich nur die Umrandung eines Gegenstandes, der mal dort war.
1: Jetzt hast du es ja auch schon nochmal anders erzählt und schon Fenster gesagt zu der Schwarz-Weiß-Fotografie, die da sozusagen in der Straßenecke auftaucht. Und ich habe sofort gedacht, das ist wie so ein Rabbit Hole. Also ich war irgendwie sofort bei Alice im Wunderland und das blinkt ja gar nicht, sondern das ist so ein bisschen unauffällig und sagt aber so Follow the White Rabbit, weil das so sehr, also es ist irgendwie auch so sehr verwaschen, diese Schwarz-Weiß-Fotografie. Man weiß, also ich kann gar nicht sehen, was es ist, könnte aber wie so ein, ja, man könnte sagen, okay, es könnte vielleicht irgendwie so ein, es könnte in so einen tiefen Brunnen reingehen zum Beispiel. Das war jetzt so meine Assoziation und wirklich so rein da. Was ist denn da? Und das macht so verschiedene Ebenen auf, hast du auch schon gesagt. Was hat dich dazu gebracht, das also sozusagen unter diesem großen Thema Zeit hier beim Werkleitsfestival einzureichen?
0: Also natürlich habe ich erstmal im Machen nicht direkt an Zeitlichkeit gedacht, aber man kann schon sagen, dass bei mir eben im Machen des, also von einem Kunstwerk Zeitlichkeit immer eine große Rolle spielt und auch die Überlagerung von Zeit und verschiedenen Dingen, die ich eben im Atelier gleichzeitig mache, die sich irgendwann in einer Arbeit überlagern und ergänzen und dann eben so einen Raumzeitgefüge aufmachen. Und du hast es ja gerade schon gesagt, dass dieses Fenster wie so ein Rabbit Hole reingeht. Und für mich ist das eben auch so, wenn ich durch die Straßenstreife und so alltägliche Momente beobachte, dass es theoretisch so Dinge sind, die man jeden Tag sieht und die auch oft wie das Gleiche wirken, aber gleichzeitig sich so kleine Dinge immer wieder verändern und es auf der Straße oder im Stadtraum oder auch in der Natur eben diese Vergänglichkeit und diese Veränderung in diesen kleinen Dingen überall zu sehen gibt. Und ich glaube, dieses Großformat und diese Öffnung in die Straße hinein oder unter diesen Gegenstand, der macht das nochmal so deutlich, diese Zeitlichkeit oder auch diese Veränderung der Dinge, die man sonst eben nicht so sieht.
1: Also Sie müssen sich das jetzt im Radio vorstellen natürlich oder herkommen. Herzliche Einladung in die Ausstellung, die ja noch die ganze Woche läuft. Genau. Sophie Heinisch haben wir hier gehört, mit der ich mich vor ihrer Arbeit unterhalten habe kurz und versucht habe, auch die sehr stolpernd zu beschreiben. Bist du erhellt? Etwas. Du musst das Mikrofon in die Hand nehmen.
2: Ja, ein bisschen. Okay, es hat ein bisschen Klick gemacht.
1: Gab es eigentlich, wir haben ja jetzt so, ich habe ja mit Sophie sehr so über so zwischen, also eigentlich ist es ja so eine Raumzeitarbeit, finde ich. Oder das haben wir ja auch so benannt. Und so zwischen Zeiten, Zeitschichten, gab es so Auffassungen von Zeit oder Vorstellungen von Zeit, die euch so völlig aus dem Konzept gebracht haben? Einreichungen, wo ihr gedacht habt, boah, da habe ich jetzt keinen Kasten für oder da muss ich jetzt erstmal was, oder das damit beschäftige ich mich nicht so oft. Und also ich kann nichts mehr überraschen.
3: Hört man mich? Ja. Ich bin bei Sophie ein bisschen stecken geblieben und die unterschiedlichen Zeitlichkeiten und diese irgendwie auch wieder so eine Verliebtheit zu Details, die schnell wieder verschwinden oder nur von wenigen wahrgenommen werden. Und da musste ich jetzt auch tatsächlich gleich wieder daran denken, diese Metapher, man springt nur einmal in den gleichen Fluss. Geschwister haben auch nicht die gleichen Eltern. Da war ich jetzt gedanklich stecken geblieben, sodass ich jetzt gerade gar nicht so schnell switchen konnte.
1: Nee, du kannst ja auch ganz anders beantworten, die Frage.
3: Was uns so überrascht hat, was ungewohnt war, war tatsächlich auch teilweise, waren Objekte, wie zum Beispiel von Elena Schmidt unten, die Puppe zum Beispiel. Also da brauchte ich einen Moment länger als zum Beispiel meine Kolleginnen. Also es gab viele Arbeiten, wo wir wo wir uns gegenseitig dann mitgenommen haben, um eine Zeitlichkeit herzustellen. Also das war auch das Schöne bei der Arbeit im Team, fand ich. Also von daher fiel es dann letzten Endes dann doch immer leicht, weil irgendjemand aus dem Team hatte immer eine Idee, die nachvollziehbar war. Also wo, so ein Weg, den man einschlagen konnte.
1: Mhm. Ja, ist ja auch, ist ja eben auch so ein großer Themenkomplex, mit dem, wo man irgendwie jetzt, ja, sie beherrscht uns die Zeit und da sind wir, und du bist auch gerade schon gegangen ins Erdgeschoss, in die erste Etage, ins Erdgeschoss. Und da finde ich ja, spannt das schon so direkt auf, ne? Also nach spätestens nach dem zweiten Mal durchgehen, weil ich so, okay, also hier ist ja wirklich, hier wird so viel versammelt von einerseits die schöne Zeit, die Zeit als Notwendigkeit, also einfach als ein Fakt, und dann aber auch diese krasse, also wie wir uns von Zeit beherrschen lassen müssen. Ich fand sehr eindrücklich dieses, und das hattet ihr auch noch mal beim Rundgang gesagt, ich weiß gerade, müsst ihr mir aushelfen, den Namen des Künstlers nicht, dieser Smartphone mit den eingezeichneten Weckerzeiten.
3: Simon Gärtner.
1: Jetzt denke ich immer an Simon Gärtner abends, wenn ich meinen Wecker stelle, weil ich denke, ja, es sieht halt auch so aus, ne? Und dann, also das sind so alltägliche kleine Sachen, und die, ja, also ich finde, da unten wird schon mal so richtig viel aufgespannt, aber eben auch Zeit aufgespannt, die ja, die vielleicht, oder Zeitvorstellungen aufgespannt, die so gar nicht mehr so präsent sind, also schon noch präsent sind wie in dieser Mondarbeit zum Beispiel, dass es natürlich auch sowas gibt wie Zyklen, denen wir zumindest beiwohnen, aber mit denen wir uns vielleicht gar nicht mehr so sehr beschäftigen. Und ich würde gerne noch eine Künstlerin zu Gehör bringen, die sich auch mit so, ja, die auch in ihrer Arbeit so zyklische Zeit eher betrachtet, nämlich Anna Egerter, mit der ich am Telefon gesprochen habe. Wir hören gleich warum. Hallo Anna, schön, dass wir uns am Telefon hören, was ja auch so ein bisschen lustig ist eigentlich.
4: Ja, schön.
1: Lustig deswegen, weil es in deiner Arbeit, und da können wir gleich drüber sprechen, um meiner Wahrnehmung nach um Muße geht und wir jetzt nicht zusammen in der Ausstellung stehen konnten, weil unsere beiden Tage so ein bisschen wie hast du gesagt, kleinteilig zerteilt sind.
4: Mhm, stimmt.
1: Und das geht sich dann doch nicht ganz aus mit der Muße. Du hast beim Werkleitsfestival eine Arbeit eingereicht, die den Titel trägt, Brüten ist. Brüten, das ist?
4: Genau.
1: Und es ist ein Gedicht, das nicht einfach nur als Blatt sozusagen lesbar an der Wand hängt, sondern auch eine Installation ist. Kannst du die mal beschreiben?
4: Also das ist ein längeres Gedicht. Es besteht aus so mehreren mehrzeiligen kleinen Absätzen. Und ist eigentlich entnommen aus so einer längeren Auseinandersetzung mit dem Thema Brüten. Und ich habe das auf einen ganz schmalen Papierstreifen gedruckt und im Loop gehängt, weil es eben, wie gesagt, ums Brüten geht. Und das ist für mich eben so, steht für mich für so eine zyklische Zeitwahrnehmung oder zyklisches Zeitverständnis, wo es eben nicht linear von jetzt auf gleich abläuft, sondern eher so ein bisschen anknüpft an diese ganzen zyklischen zeitlichen Rhythmen auf der Erde, also Tag, Nacht und Menstruationszyklus und Leben und Tod und das Schlüpfen von einem Falter und das Schlüpfen von einem Küken und so weiter.
1: Ja, ich finde an dem Loop auch schön, dass man den Kopf verdrehen muss sozusagen immer wieder, wenn man es zu Ende lesen will, weil es so gehangen ist, dass es eben auf dem Kopf steht. Und dann dachte ich, ja, das Brüten, und du beginnst ja in dem Gedicht auch, also mit dem Brüten einer Henne, also es hat schon die, man wird da schon hingeführt, gedanklich sozusagen, finde ich. Und dann muss man irgendwann den Kopf drehen und dann wird der Kopf ja auch so warm. Also der Körper wird ja auch so warm, wenn man sich da rumbalanciert um dieses Gedicht und es hat so was ganz Warmes. Das finde ich irgendwie sehr schön und gleichzeitig ist es ja so eine ganz zarte Arbeit. Was hat dich denn dazu gebracht, dich mit dem Brüten und dem Also vielleicht verschiedenen Arten von Brüten, ne? Also alle, die das erfahren wollen, müssen natürlich in die Ausstellung kommen und sich mit der Arbeit auseinandersetzen und das Gedicht lesen. Aber was hat dich denn zum Brüten gebracht?
4: Also ursprünglich eigentlich meine Art, Kunst zu machen. Ich hatte irgendwann, ich glaube 2021 oder so, hatte ich mir Brüten ganz fett in meinem Notizbuch eingekringelt, weil ich da immer wieder drauf zurückfalle, dass die meisten Themen, die mich beschäftigen, die fangen mich irgendwo und dann vergesse ich sie wieder oder beschäftige mich irgendwie mit was anderem und dann kommen sie wieder. Und ich finde ganz oft eben in alten Tagebüchern Fragmente, die ich dann wieder aufgrabe und ich merke, das hat mich schon vor 6 Jahren eigentlich beschäftigt und da war schon ganz viel da, was ich da noch gar nicht geahnt habe. Und das hat irgendwie in mir gebrütet und in mir gearbeitet und dann irgendwann taucht es wieder auf und schlüpft sozusagen. Und dann dachte ich, oh wow, dieses Brüten, das ist irgendwie so eine Art Grundprinzip von künstlerischem Arbeiten. Und je mehr ich mich dann damit befasst habe, desto mehr habe ich gemerkt, dass es eben nicht nur das künstlerische Arbeiten ist, sondern generell das Leben, das eben in unserem Körper und auch in unserer Psyche, in uns einfach drin, eine ganz große Weisheit sozusagen steckt, die eigentlich eine eigene Zeit ist, eine eigene Zeitlichkeit, die sozusagen in uns wohnt, wo wir eigentlich wissen, wann Zeit ist, zum Beispiel zu menstruieren oder Zeit zu trauern oder Zeit froh zu sein oder Zeit ausgelassen zu sein oder Zeit was Neues anzufangen oder auch sich zu wehren oder was auch immer, dass es einfach so Zyklen und Phasen gibt im Leben, die ganz viel mit dem Leben generell auf der Welt zu tun haben. Also wie so ein Fruchtbarkeitsprinzip, wo eben so schlaffe und müde und depressive, dunkle Phasen auch dazugehören, um wieder so neugeboren zu werden sozusagen. Ich auch das Gefühl habe, dass es sozusagen so eine riesige Kraft auch in uns ist, die uns eigentlich auch voll widerstandsfähig macht gegen zum Beispiel so einen Imperativ, immer zu funktionieren oder immer parat zu sein oder eben sich so einem Zeit- und Arbeitsdiktat zu unterwerfen.
1: Brüten, das ist, so heißt die eine Arbeit von Anna Edgatter, die hier ausgestellt ist beim Werkleitsfestival. Und wir senden gerade live aus der Ausstellung Früher oder Später. Wollt ihr brüten, das ist, noch was hinzufügen? Deine, du hattest gerade so das Mikrofon schon geschlossen.
5: Ja, ich bin total interessiert, weil Christoph Liedtke hat so vehement zugestimmt mit seinem Kopf, während wir hier beieinander saßen, als Anna anfing zu erzählen. Also dieses, ja, vielleicht das Moment des Ausheckens oder länger mit etwas schwanger gehen, gibt es ja auch als Redewendung. Was hast du gerade gedacht, Christoph?
2: Ich wollte Anna nur beiflüchten, pflichten gedanklich genommen. Ich kenne das auch sehr gut, also dass man so Gedanken hat, die verloren gehen und dann aber irgendwie sedimentieren und irgendwie gespeichert werden und dann kommt man trotzdem immer wieder darauf zurück und manchmal ist es dann eben ein gewisser Punkt, dass man auf irgendwas stößt, was das wieder hervorholt und dann taucht es wieder auf oder dann passt es erst. Also zum Beispiel hat man irgendeine Idee und hat vielleicht nicht das Material gehabt und auf einmal kam vielleicht das Material zu einem und denkt man so, okay, ich wollte doch mal das und das und das machen oder jetzt habe ich die Person endlich gefunden, mit der ich mal das und das und das machen möchte. Oder, genau, aber eigentlich hatte man den Gedanken schon vorher und so, genau. Also insofern kann ich das Brüten ziemlich gut nachvollziehen.
3: Ja, das war total schön gerade, das Telefonat nochmal zu hören zwischen euch beiden. Richtig tolle Gedanken von Anna, die dabei waren und die mich auch nochmals zu einer weiteren Arbeit geführt haben von Eva Weber, Die Zeit ist reif. Die hängt ja sehr prominent quasi in dem Eingangsbereich, quasi die Etagen, von den Etagen unberücksichtigt, einfach in so einem Zwischenraum. Und vielleicht auch so eine Erinnerung daran, dass man schon darauf vertrauen kann, wann man weiß, dass die Zeit reif ist. Weil das ist ja auch so ein Thema der Gegenwart. Wann, was ist richtig, was ist falsch? dass man vielleicht sich wirklich drauf zurückbesinnen kann, dass man es selbst ziemlich gut weiß und merkt und spürt, wann ist es soweit. Gerade wenn man sich solche Arbeiten nochmal anschaut und die verinnerlicht. Total schöne Gedanken von Anna.
1: Ja, schön, dass du das sagst. Ich musste auch an die Zeit des Reif denken. Und nochmal anders sozusagen, als ich das erste Mal hier reinkam, habe ich das anders und gelesen und vielleicht eher als so ein, ich habe das irgendwie so sehr, bei mir ging so, das ist so sehr politisch, habe ich das gelesen und dann, als ich mit anderen über die Arbeit gesprochen habe, mir die nochmal angeguckt habe und wenn man da durchguckt, schaut man ja auch auf so eine Malerei von, die auch so sehr gewaltig ist, also farblich gewaltig und aber auch die Körper darauf sind sehr, es sind so zwei schwangere Personen, die man sieht und es ist sehr, es springt einem sehr ins Auge so und dann ist die Zeit des Reif, bekommt dann so ein, da ist dann Fruchtbarkeit steht da oben drüber oder das ist so ein ganz anderes Reifwerden. Das finde ich aber auch schön, dass man hier immer wieder anders durch, also jede Arbeit auch wieder anders lesen kann, je nachdem, ob man von oben nach unten, von unten nach oben oder quer durchgeht. Unsere Zeit ist auch ein bisschen, also wird immer reifer, bevor hier der um drei Apfel fällt. Aber wir haben noch ein paar Minuten und eigentlich wollte ich mit euch nochmal vom Erdgeschoss in nach ganz oben gehen, wo wir jetzt hier sitzen, weil mir da noch die, jetzt hätte ich beinahe gesagt, die Zukunftsecke und kategorisiere das hier schon so. Aber genau, ich hatte nämlich noch Eike Berg vom Mikrofon, dessen Arbeit auch hier hängt und die hängt neben der Arbeit von Stefanie Kiewit, die du vorhin schon angesprochen hattest, Daniel. Und ich finde das ein total krasses Duo und uns wird ein bisschen die Zeit fehlen, so sehr viel darüber zu sprechen. Aber ich würde es gerne versuchen und nochmal Eike kurz sprechen lassen über seine Arbeit. Ich stehe jetzt hier in der dritten Etage mit Eike Berg. Die Arbeit heißt, korrigiere mich, Utopia, in Klammern Collection.
6: Genau, also Utopia, das ist im Prinzip so eine Werkgruppe. Das gibt ein Video davon, ein Mehrkanalvideo, wo eben auch 10 Sekunden der jeweiligen Filme zu sehen sind. Und dann bleibt es auf einem Objekt, auf einem architektonischen Gebilde, auf Dingen, auf zum Beispiel Raumschiffen und Strukturen stehen, die dann langsam so in Grau sich umändern, in Schwarz-Weiß Bilder. Und die habe ich dann sozusagen nochmal selber gezeichnet, digital. Das sind Vektorgrafiken, damit sie von der Ästhetik ähnlich aussehen. Und das sind alles Szenen, Bilder aus Science-Fiction-Filmen, aus der ganzen Filmgeschichte im Prinzip. Das älteste ist von Metropolis, von bekannten, berühmten Fritz Lang-Film. Es sind sehr viele so Bestseller, große Filme dabei, es sind aber auch ganz kleine, ganz eher unbekannte aus Ostblockländern, neben natürlich auch deutschen Produktionen wie Raumschiff Orion und natürlich den Blockbustern aus Amerika. Und das ist im Prinzip für mich eine Archäologie der Zukunft, sozusagen vergangene Zukünfte zeige ich, weil sie natürlich immer was über die damalige Gegenwart aussagen und damit auch über unsere Gegenwart jetzt. Denn natürlich ist das ja alles unsere Geschichte. Und das Interessante ist, dass es so um die Ecke gedacht wird, das könnte also im Prinzip eine Parallelzeit sein, weil das in der Vergangenheit sich jemand ausgedacht hat, wie die Zukunft aussehen könnte. Und es zeigt einfach unser Denken in den verschiedenen Zeiten. Und das am Ende ist es halt eine Sammlung, weil ich diese Sammlung dieser einzelnen Szenen nebeneinander hier als Grafiken zeige.
1: Das sagt Eike Berg zu seiner Arbeit, die hier in der dritten Etage hängt. Und ich finde eben, auch nochmal in Zusammenhang gesehen werden sollte oder kann mit der Arbeit von Stefanie Kiewit, Mai oder Mai Mö. Wir haben jetzt nicht mehr die Zeit, darüber zu philosophieren. Vielleicht das in Nebengesprächen off-air, aber was ich euch on-air gerne noch fragen wollen würde, wie ist es denn mit der Zukunft der Beschäftigung mit Zeit beim Werkleitsfestival? Weil die Ankündigung ist ja, das machen wir jetzt die nächsten Jahre. Wie sieht es aus? Wo läuft das hin, diese große Versammlung? Wollt ihr was davon preisgeben? Müsst ihr ja nicht. Wir können auch einfach, ne?
5: Nein, das soll ja überhaupt nicht geheim bleiben. Wir arbeiten gerade an so einem Doppel und bereiten einen Antrag vor für nächstes und übernächstes Jahr. Und das der eine Teil heißt inzwischen Ungeduld. Das ist ja auch ein Zeitfaktor. Ne? Also wann schlüpft das Küken endlich oder wann kommt da endlich die Veränderung oder kann das jetzt mal alles anders werden? Das hat ja auch sehr viel mit Momenten von Störungen, Disruptionen zu tun, die uns gerade umtreiben oder andere. Im schlimmsten Fall. Und das Zweite, was wir dann für 28 planen, heißt endlich Abschied. Das nimmt auch nochmal diese Ungeduldsfrage, wann können wir das mal sein lassen? Ja, wir merken ja, dass wir in so einem Umbruchsmoment sind. Das hat viel mit Zeit zu tun und das Ganze wiederum in Vorbereitung auf meine persönliche Erfahrung, die ich aber mit vielen teile, eben auch mit Kolleginnen, zu der Zeit 88, 89, 90, wo auch so eine Ungeduld war, wie geht's denn jetzt weiter, können wir da mal die Mauer aufmachen, können wir jetzt mal blühende Landschaften endlich haben und was da nicht alles dazugehört und dann gleichzeitig auch der Abschied, also von der eigenen Erwerbsbiografie, der daran gebunden war. Und das wäre dann der nächste Schritt, der wäre dann vielleicht für 2029 irgendwo sinnvoll, wo sich dann 40 Jahre DDR, 40 Jahre Nicht-DDR und sich dann 40 Jahre Zukunft vor uns ausbreitet, ohne dass man zurückblicken müsste. Das sind sozusagen so die nächsten Schritte. Erstmal für nächstes Jahr, inzwischen Ungeduld.
1: Also, liebe Zuhörerinnen, nehmt euch bitte Zeit für die Ausstellung hier in der Großen Ulrichstraße 13 bis 15 im Xenos, früher oder später. Schaut auch ins Programm. Es gibt diese Woche noch Filmprogramm. Es wird nochmal um Generationen im Gespräch gehen. Es wird nochmal geschwiffen werden. Man kann noch schweifen. Genau. Das alles beim Werkleitsfestival noch bis zum Sonntag. Ich danke euch, dass ihr da wart, Christoph, Lisa.

0: Es findet sich vor allen Dingen bei den Burschenschaften. Es gibt aber auch Burschenschaften, die tatsächlich nicht der Extremrechten zuzuordnen sind. Es gibt Burschenschaften, die so, also wo ein Teil der Mitglieder oder die Aktivitas gerade so ist, aber wo quasi andere in eine andere Richtung gehen von den Mitgliedern. Also wo es so gemischt ist, und am eindeutigsten ist es eben bei diesem Dachverband Deutsche Burschenschaft, bei einzelnen Burschenschaften außerhalb davon und bei dem zweiten burschenschaftlichen Dachverband Allgemeine Deutsche Burschenschaft, wo ich auch sagen würde, auch wenn die jetzt nicht so viele eindeutige Neonazis in ihren Reihen haben, die eben bei der Deutschen Burschenschaft durchaus anzutreffen sind. Und von denen quasi, das sind jetzt nicht so viele, aber sie stellen halt für rechte Projekte seit Jahrzehnten immer wieder das entscheidende Personal.
1: Ja, bonjour und hallo zu einer neuen Folge bei uns doch nicht. Hier sind Eva.
2: Und Anna.
1: Und ja, wow, es fühlt sich extrem lange her an, dass wir hier zusammen im Studio waren.
2: Ja, fühlt sich nicht nur so an, sondern ist, glaube ich, auch so, oder?
1: Ja.
2: Also, ja, aber schön ist es mal wieder.
1: Ja, weniger schön ist, so wie meistens, das Thema der heutigen Folge. Wir sprechen nämlich über Burschenschaften und Studentenverbindungen.
2: Und so alt wie die Verbindungen selbst sind auch ihre Connections zur konservativen und zur extremen Rechten. Zeit also, dass wir mal den Finger in die Wunde legen, und dafür sprechen wir über die Struktur von Burschenschaften, den gescheiterten Versuch einer burschenschaftlichen Parteigründung, die Geschichte der Verbindungen und wie sie bis heute in die Gesellschaft wirken.
1: Ja, und dann natürlich auch nochmal über Spezifika in Ostdeutschland und darüber, was hier in Leipzig eigentlich so abgeht.
2: Aber zuerst
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4: Achter Dritter. Rassistische Gesänge in Frohburg.
5: Eine oder mehrere Personen singen in Frohburg zum Lied L'amour toujours von Gigi D'Agostino in der Melodie des Refrains Deutschland den Deutschen, Ausländer raus. Bekannt geworden ist die rassistische Version des Lieds, weil es auf einem Freisitz einer Sylter Bar von jungen Menschen gesungen wurde, die sich dabei filmten und das ins Internet stellten. Es folgten öffentliche Empörung und die strafrechtliche Verfolgung wegen Volksverhetzung. In der folgenden Berichterstattung wurde deutlich, dass die Version des Lieds bundesweit auf Veranstaltungen, Festen und Feiern gesungen wurde.
4: 14.3. Millet-Konferenz in Leipzig.
5: Auf dem Globana Event Campus findet die rechtslibertäre Millet-Konferenz 2026 statt. Sie steht unter dem Titel Deutschland deregulieren, jetzt. Vorbild ist der extrem rechte und neoliberale argentinische Präsident Javier Millet. Die kurze Ankündigung zur Konferenz macht ein dichotomes politisches Verständnis aus. Deutschland muss sich entscheiden. Ein Weiter-so mit höheren Steuern, mehr politischer Fehlsteuerung und einem immer größeren Staatsapparat oder radikale Deregulierung, Wettbewerb und ein Rückzug der Politik aus vielen Entscheidungsbereichen in Wirtschaft und Gesellschaft. Wenig überraschend plädiert die Konferenz mit ihren zahlreichen RednerInnen für Letzteres. Dabei sei Deregulierung, Zitat, kein Selbstzweck. Sie ist die unabdingbare Grundlage für Wohlstand und eine der Zukunft zugewandte Gesellschaft mündiger Bürger und Familien. Das Rechercheprojekt Research Against Global Authoritarianism fasst zusammen. Es waren PolitikerInnen, vor allem frühere Mitglieder von AfD und FDP, ÖkonomInnen, UnternehmerInnen und PublizistInnen, die auf der Millet-Konferenz zusammenkamen.
4: 22.3. 5 Jahre verschwörungstheoretischer Protest an der B107.
5: Fast jeden Sonntagvormittag wird an der B107 in Grimma und Trebsen demonstriert. Die Versammlungen etablierten sich im Zuge der Corona-Pandemie bzw. der Maßnahmen zur Eindämmung dieser. In der Regel nehmen nur wenige Menschen an den Protesten teil. Zumeist sind mehr Flaggen und Plakate als Menschen zu sehen. Die Botschaften auf den Flaggen und Plakaten sind eindeutig. Unter anderem illegale Migration beenden oder Grüne an die Ostfront. Ein relevanter Anteil dieser sind der neonazistischen Partei Freie Sachsen zuzuordnen. Die Freien Sachsen, Landkreis Leipzig, feiern das 5-jährige Bestehen der Proteste mit einem Video, welches aus zusammengeschnittenen Film- und Bildaufnahmen der Proteste besteht.
4: 15.04. AfD-Veranstaltung in Markkleeberg.
5: Die AfD-Landtagsfraktion veranstaltet einen Bürgerdialog im Rathaus Markkleeberg. Als Redner angekündigt sind Jörg Urban und Jörg Dornau. Gegen die Veranstaltung protestieren einige Menschen direkt vor dem Rathaus.
4: 15.04. Team Freiheit demonstriert gegen Leipziger Zivilgesellschaft.
5: Im neu eröffneten Erich-Zeigner-Haus findet eine Veranstaltung mit dem Titel Zivilgesellschaft in Gefahr – Wohin steuert Leipzig? Statt. Neben der Vorstellung einer Erhebung des Leipziger Netzwerks für Demokratie findet eine Podiumsdiskussion statt. Gegen die Veranstaltung protestieren ca. 10 Personen der neoliberalen und rechten Partei Team Freiheit. Sie führen ein Banner mit der Aufschrift Deutschland retten und mehrere Plakate mit dem Slogan Wir wollen unser Geld zurück mit sich. Weiterhin werden echte Kettensägen mitgeführt, eine Anspielung an den argentinischen Präsidenten Javier Milei. Unter den Demonstrierenden befindet sich auch die Parteigründerin Frauke Petri.
4: 10.05. Seekailrufer am Kosbudener See.
5: Gegen 19 Uhr wird am Nordstrand aus einer Gruppe heraus, eingebettet in weiteres Gebrüll, dreimal Seekail geschrien. Die Polizei wird verständigt und ist später vor Ort. Ob die Gruppe ermittelt werden kann, ist unklar.
1: So, und damit zurück ins Studio und zurück zum Thema. Wir sprechen heute über Studentenverbindungen.
2: Ja, wobei ich sagen muss, am Anfang habe ich immer gesagt, wir machen eine Folge über Burschenschaften. Das ist für mich irgendwie so der gängige Begriff oder der geläufige Begriff dafür.
1: Ja, ich habe tatsächlich auch immer nur daran gedacht. Aber tatsächlich, Burschenschaften sind nur eine Form von Studentenverbindungen. Außerdem gibt es schlagende und nicht schlagende Verbindungen, Damenverbindungen, Verbände, Chors und so weiter und so fort.
2: Genau, also viele Begriffe für irgendwie das Gleiche oder doch Unterschiedliches. Wir fangen also mal von vorne an, worüber reden wir überhaupt heute? Und wie immer machen wir das nicht alleine, sondern wir haben Leute dazu interviewt. Das ist einerseits eine Person von der Autonomen Antifa Freiburg. Dass es überhaupt so viele Infos heutzutage über Verbindungen gibt, ist tatsächlich deren investigativer Methode zu verdanken. Und man kann schon sagen, sie machen bundesweit nach wie vor die beste und ausführlichste Recherche zu Studentenverbindungen und sind einfach sehr, sehr, sehr krass informiert.
1: Ja, diesbezüglich auch nochmal der Hinweis auf autonome-antifa.org könnt ihr nochmal sehr viel mehr lesen und ins Detail gehen. Ansonsten vielleicht noch ein Hinweis. Das Interview mit der Person von der Antifa in Freiburg haben wir aus Anonymitätsgründen nochmal komplett neu einsprechen lassen von Theo27 und wir werden die Person im Folgenden einfach Luca nennen.
2: Genau, außerdem haben wir noch mit einer Person vom Ladenschlussbündnis aus Leipzig gesprochen. Carsten, ebenfalls ein Alias, hat uns berichtet über die lokalen Gegebenheiten hier vor Ort und wie die Gruppe das Thema beobachtet und bearbeitet und dazu Stadtrundgänge anbietet.
1: Ja, und außerdem haben wir mit Lucius Teidelbaum gesprochen. Den kennt ihr schon aus unserer Folge zu Sozialdarwinismus und Obdachlosenfeindlichkeit. Und falls ihr ihn daher noch nicht kennt, dann hört nochmal rein. Folge 17 war es, also schon 3 Jahre her, aber nicht minder aktuell.
2: Genau, und Lucius Teidelbaum ist freier Journalist und Bildungsreferent und beschäftigt sich eben auch mit Studentenverbindungen. Fangen wir auch mal mit ihm an, und zwar zu der Frage der Begriffe und worüber wir heute eigentlich hier sprechen.
0: Also bundesweit Studentenverbindungen sind Organisationen von akademischen Männern, die auch ein Leben lang eigentlich ist man da Mitglied. Also es ist manchmal auch falsch, wenn in den Medien geschrieben wird, war während seines Studiums Mitglied einer, sondern es gilt das sogenannte Lebensbundprinzip und da ist man normalerweise eben ein Leben lang Mitglied. Das heißt aber nicht, dass es nicht auch Leute gibt, die Studentenverbindungen wieder verlassen. Das ist ein Organisationsprinzip für vor allen Dingen den deutschsprachigen Raum. Und dann gibt es halt so, schon allein bei den Namen erkennt man, dass es da irgendwie so auch in unterschiedliche Richtungen gibt, also Sängerschaften, es gibt religiöse, vor allen Dingen katholische Studentenverbindungen, es gibt die Burschenschaften, es gibt die Chors, es gibt Jagdverbindungen, es gibt Ruderverbindungen und in Österreich gibt es sogar noch eine Fliegerverbindung. Es gibt den Wingolf, der eher evangelisch ist, dann bei den Katholen gibt es auch nochmal 3 unterschiedliche große Dachverbände. Es gibt Damenverbindungen und nochmal als quasi Spezialthema, was allerdings aber vor allen Dingen Österreich betrifft, gibt es außerhalb von der akademischen Sphäre gibt es tatsächlich auch nochmal Schülerverbindungen, die häufig in festen Zusammenhang mit einer Studentenverbindung stehen.
2: Studentenverbindungen kann man auch Korporationen nennen. Und das ist also der Überbegriff erstmal für diese Art von Zusammenschluss von Studenten, also eben vor allem von Männern, mit der Ausnahme einzelner Damenverbindungen. Kleiner Disclaimer schon mal hierzu. Leider hat das angedachte Interview zur Damenverbindung nicht geklappt. Genau, deswegen hat das in dieser Folge leider nicht so viel Raum. Aber wir können euch sehr die Dissertation von Anne Mielke dazu empfehlen. Und zwar Frauen in Couleur. Da geht es eben um Damenverbindung. Und ihr könnt es alles auch online finden und da nochmal mehr lesen.
1: Ja, genau. Ist aber vielleicht für die Folge gar nicht so relevant, denn in Deutschland gibt es tatsächlich einfach auch gar nicht so viele Damenverbindungen. Hier dominieren die klassischen männerbündischen Verbindungen aus Akademikern.
0: Studentenverbindungen, das sagt Dr. Stefan Peters nochmal ganz gut. Der hat da sogar, glaube ich, seine Promotion veröffentlicht, sind auch Sozialisationsagenturen. Und ich glaube, wenn ich mich richtig erinnere, ist seine Grundthese, dass die Studentenverbindungen im deutschsprachigen Raum so ein bisschen die Entsprechung zu den Elite-Hochschulen oder Elite-Universitäten, also so Ivy League, Harvard, Oxford und so weiter, im englischsprachigen Raum sind. Also das dient der konservativen Elitenreproduktion. Oder das war ursprünglich mal so ein bisschen der Sinn dahinter.
1: Wenn es also allgemein um Studentenverbindungen bzw. Kooperationen geht, dann sprechen wir da erstmal nicht per se von rechten Gruppen. Konservativ ist es allemal. Es geht ganz viel um vermeintliche Traditionen, eine Trennung der Geschlechter und heteronormative Vorstellungen, Disziplin und so weiter und so fort. Das kann man alles kritisieren und damit beschäftigen wir uns ja auch in dieser Folge. Aber trotzdem ist es schon einfach oft ein Missverständnis oder wie so eine Art Urban Legend, dass Studentenverbindungen per se rechts oder extrem rechts seien.
2: Genau, und hier liegt eben auch der zentrale Unterschied zu den Burschenschaften. Sie verstehen sich explizit als politisch.
0: Die anderen Studentenverbindungen selber haben, und das quasi ist ehrlich gemeint, auch wenn man das kritisch hinterfragen kann, haben ein Selbstverständnis von quasi, sie sind apolitisch oder überpolitisch, also stehen über diesen Sachen. Das erinnert so ein bisschen an dieses weder links noch rechts quasi. Ich würde aber sagen, dass ihnen allen eine starke strukturkonservative Tendenz innewohnt. Man könnte auch, wenn man es so ein bisschen wertender beschreibt, auch von reaktionär sprechen. Und das ist auch bei den Unpolitischen. Sie sind nicht, das ist häufig so eine Außensicht, manchmal wird das auch von Ihnen gerne so ausgegeben, sie sind nicht einfach bloß ein freiwilliger Zusammenhang von Leuten, die irgendwie ein komischen Hobby zusammenfröhnen. Das ist jetzt mehr als nur ein Männergesangsverein, sondern man wird in Studentenverbindungen sozialisiert. Und das ist bewusst so angelegt. Das ist nichts, was zufällig irgendwie stattfindet, sondern es gibt Rituale. Es gibt eine Prägung, die findet da statt, das soll so stattfinden, man wird durch die Organisation geprägt.
2: Ein ganz zentraler Punkt ist in diesen Ritualen Gehorsam und Hierarchie.
0: Also man tritt ein, ist dann vielleicht erstmal bloß Hausgast oder Spähfuchs heißt das dann, wird dann irgendwann Fuchs, also ist sozusagen offizieller Anwärter. Bei den Damenverbindungen dann eben Anwärterinnen, aber Damenverbindungen sind jetzt, also sind in der Masse, sind die nicht so wichtig. Und dann hat man auch tatsächlich sowas wie Unterricht. Also man hat Fuchsenstunden, wo man etwas lernt, was dann auch in der Fuchsenprüfung abgenommen wird. Man hat hat Regeln, die einem vorgeschrieben werden. Man hat eine Art von Vorgesetzten, das ist der Fuchsmajor, der einem tatsächlich auch so Anweisungen geben kann. Es gibt ein Machtgefälle, was im schlimmsten Fall ausgenutzt werden kann. Wenn es nicht ganz so schlimm ist, ist es tatsächlich eher so so leicht freundschaftlich, alter Bruder mäßig.
2: Genau, und diese ganzen Kategorien, die gelten erstmal für die sogenannten Aktiven, also für die, die noch studieren und eben zusammen in den Verbindungshäusern wohnen. Da gibt es dann welche, die schlagend sind, also bei denen das Fechten als Ritual im Mittelpunkt steht.
0: Und diese Prägung findet auch über Rituale statt. Das ist bei den nicht schlagenden Verbindungen, ist es häufig der Alkohol als Ersatz. Also man trinkt nicht einfach so aus Lust an einem Getränk. Es geht auch natürlich um Alkohol und meistens um Bier, sondern man trinkt, um halt einmal zum Teil Befehlen zu gehorchen oder halt auch tatsächlich in einer Art von Duell. Also das heißt, es klinge dann meinetwegen Mitglieder von einer anderen Studentenverbindung auf dem eigenen Haus. Also man hat auch, das muss man vielleicht noch mal kurz herausstellen, man hat eigene Immobilien meistens, also die quasi größeren Studentenverbindungen haben alte Häuser, die ihnen zum Teil schon seit 100, 150 Jahren gehören. Das sind nicht selten Jugendstilvillen. Und dann klingelt dann auf jeden Fall eine andere Studentenverbindung. Und dann gibt es so Rituale von, dass man die dann reinlässt und man dann zum Beispiel eine Stafette gegeneinander trinkt. Und dann ist es so, dass die Gruppen quasi gegeneinander halt Alkohol möglichst schnell wegächsen sollen. Und es ist jetzt nicht irgendwie ein Ausnahmefall, sondern es ist tatsächlich in quasi relativ üblicher Brauch, dass man halt bummeln geht, heißt es bei ihnen, in Universitätsstädten dann klopft, dann halt da halt gegeneinander dieses Duell mit dem Bierglas hat.
1: Ja, aber nicht einfach so, sondern auch für das Trinken gibt es Vorschriften.
0: Es gibt richtig Regelwerke, also bei jeder Studentenverbindung Commons, wo festgelegt ist, wie man sich in bestimmten Situationen verhält. Also es gibt sowieso kleine Gesetzgebungen für die Mitglieder einer Studentenverbindung. Und bei den Kneipveranstaltungen ist es dann so, ich habe ein paar, also man bekommt die selten in die Hände, weil die tatsächlich nicht so gerne herausgegeben werden und jetzt auch nicht irgendwo im Internet veröffentlicht werden. Ich habe ein paar durchgelesen und da ist es dann so, dass man halt im Festsaal, also viele Studentenverbindungen haben halt einen, quasi nicht nur ein eigenes Haus, sondern es hat eine eigene Architektur, da gibt es dann einen Saal. Und da gibt es dann eben einen Tisch, wo eine, die quasi, ich sag mal, die Vorsitzenden der Studentenverbindung, also der Aktivitas, der aktiven Mitglieder, also nicht der alten Herren sitzen. Die alten Herren sind Leute nach dem Studium und die geben dann tatsächlich so Anweisungen aus, wann man welches Lied singt, aber auch wann man trinkt. Und es geht bis dahin, dass man tatsächlich, das ist dann wie im Schulunterricht, tatsächlich erstmal fragen muss, ob man auf Toilette gehen darf. Und in einzelnen Fällen darf man das nicht. Es gibt zum Beispiel vom Dachverband Coburger Konvent, der sich eben immer um Himmelfahrt in Coburg trifft, gibt es, ist überliefert, dass die da auch eben solche Trinkveranstaltungen machen, dann die Leute nicht auf Toilette dürfen. Was passiert? Man muss ja trotzdem, die pinkeln dann ins Glas und man unterwirft sich halt eben der Gruppe und dem Gruppenzwang, der sehr stark, also nicht nur irgendwie so abstrakt existiert, sondern der ist richtig ausformuliert halt in diesen Regelwerken.
1: Aber damit back to topic.
0: Das findet eine Sozialisation statt, die ist sehr prägend. Das ist seit 150 Jahren so auch tatsächlich relativ unverändert. Und es findet eine Art von Disziplinierung statt. Bei den sogenannten schlagenden Verbindungen ist es dann dieses Fechtritual des Mensurfechtens, wo es aber eben nicht darum geht, irgendwie die Deckung zu unterlaufen und einen Treffer zu erzielen, sondern es geht darum, dass man sich gegenübersteht und tatsächlich potenziell eine Verletzung in Kauf nimmt. Darauf übt man auch, also hat Paukstunden, Unterricht, genauso wie man eben halt auch diesen Fuchsenunterricht hat. Und je nach Verbindung ist das alles sehr, sehr streng. Also das geht bis dahin, dass dann eben den Füchsen nicht erlaubt wird, quasi Abend frei zu machen oder teilweise auch das Haus zu verlassen. Also das ist nicht bei allen Verbindungen so, aber ich würde sagen, die Mehrheit der Verbindungen ist strukturkonservativ und hat weiterhin diese alten Prinzipien, die aus ihrer Entstehungszeit stammen. Das merkt man ja auch darin, dass sich die meisten Verbindungen eben nicht reformiert haben, dass sie eben auch Frauen aufnehmen oder Flinter-Personen.
2: So, und neben den aktiven Studenten gibt es dann noch die sogenannten alten Herren, die nicht mehr studieren, sondern eben arbeiten, aber immer noch Mitglied in der Verbindung bleiben und auch Kontakt haben zu den Aktiven, das Mitfinanzieren immer noch prägen und so weiter.
1: Ja, wir wollen jetzt aber nochmal mehr beim Überblick bleiben. Also zum Beispiel bei der Frage, wie viele Verbindungen es hier überhaupt gibt. Dazu haben wir, wie gesagt, auch mit Luca von der Autonomen Antifa Freiburg gesprochen.
4: Die Frage, wie viele Verbindungsstudenten es in Deutschland gibt, diese Frage ist nicht so leicht zu beantworten, da es dafür keine offiziellen Statistiken gibt. Die Verbände veröffentlichen diese Zahlen nicht. Nach unseren Schätzungen gibt es in Deutschland und Österreich weniger als 100.000 Mitglieder. Das umfasst die aktiven, also die noch studierenden Mitglieder, als auch die alten Herren. Und diese Verbindungsszene unterteilt sich im Grunde in zwei Arten von Verbindungen. Das sind die schlagenden und die nicht schlagenden. Die schlagenden Verbindungen haben sogenannte Schläger, die sehen aus wie Säbel oder wie Degen, die haben allerdings die nicht schlagenden auch oft, also daran kann man sie nicht erkennen. Wenn man jemanden auf der Straße sieht und der dann da durch die Gegend läuft mit so einem Schläger und in Paradeuniform, dann kann das auch ein nicht schlagender katholischer Verbindungsstudent sein, der farbentragend ist. Weil auch farbentragende Studentenverbindungen solche Rituale haben und auch eben entsprechende Ausstattung, nur sie zersäbeln sich damit nicht das Gesicht. Die Schlagenden sind das. Außerdem waren die österreichischen Bünde sehr viel rechter, schon immer traditionell. Und das ist auch heute noch so. Also die Burschenschaften in Österreich sind so generell über den Daumen alle Verbindungen eigentlich sehr viel rechter als die Deutschen.
2: Diese Verbindungen sind dann wiederum in übergeordneten Verbänden organisiert. Manche davon sind eben pflichtschlagend, das heißt Fechtkämpfe sind inhärenter Teil ihrer Rituale.
4: Pflichtschlagend bedeutet, ich muss gegen einen anderen Verbindungsstudenten fechten mit scharfen Waffen, muss mich also der Gefahr aussetzen, dass ich eine Narbe bekomme, vielleicht sogar dauerhaft bleibend entstellt werde.
1: Andere Verbindungen sind fakultativ schlagend, das heißt Mitglieder lernen das Fechten, aber müssen sich nicht wirklich immer wieder im Kämpfen beweisen und manche Verbände und Verbindungen schlagen eben gar nicht.
4: Jedenfalls der Kösener Seniorenkonventsverband ist der größte schlagende Dachverband mit weniger als 13.000 Mitgliedern. Das ist auch der größte Chorverband. Es gibt noch einen zweiten Chorverband, das ist der Weinheimer Seniorenkonventsverband mit weniger als 9.000 Mitgliedern. Also diese beiden haben zusammen weniger als 22.000 Mitglieder. Die Deutsche Burschenschaft ist mittlerweile auch wieder pflichtschlagend, wie die anderen beiden Chordachverbände. Dann, die Deutsche Burschenschaft hat weniger als 5.000, die Allgemeine Deutsche Burschenschaft weniger als 4.000 und die Neue Deutsche Burschenschaft, das sind die drei Burschenschaften, weniger als 1.500. Und diese Burschenschaften haben also alle zusammen weniger als 10.000 Mitglieder. Das sind ja nur halb so viele wie die Chors. Aber die ganze Aufmerksamkeit liegt nur bei den Burschenschaften.
2: Ja, und woran das liegt, dazu kommen wir später nochmal ausführlicher. Erstmal wollen wir weitermachen mit der Aufzählung.
4: Und diese ganzen schlagenden Verbindungsarten, von denen grenzen sich die nicht schlagenden vehement ab. Letztere sind meistens katholische. Es gibt auch ein paar protestantische Verbindungen, auch Verbände. Aber die Katholiken sind in einer deutlichen Überzahl. Und unter den katholischen Verbindungsarten, da gibt es drei. Die heißen Kartellverband und der andere große heißt auch Kartellverband. Allerdings wird der eine mit C und der andere mit K geschrieben. Das ist die Unterscheidung. Vom Klang her jetzt ähnlich, aber das ist was völlig anderes. Und dann gibt es noch Unitas. Der Humor der Verbindungsstudenten ist manchmal ein bisschen seltsam. Wir haben uns so langsam dran gewöhnt, aber wir finden ihn immer noch nicht lustig. Die bezeichnen das unter sich so, dass der CV säuft, der KV tanzt und Unitas betet. Also der Kartellverband hat, als der größte, weniger als 25.000 Mitglieder. Der Kartellverband mit K hat 15.000 Mitglieder oder weniger als 15.000 Mitglieder. Wahrscheinlich sind es sogar deutlich weniger mittlerweile. Und Unitas ist kleiner als 5.000. Das ist also nicht so sehr der Rede wert im Vergleich. Und zum Vergleich, die anderen schlagenden Dachverbände, die sind immer für Deutschland und Österreich. Also die haben dann nicht so die Unterteilung, jetzt nach Ländergrenzen zu sortieren. Das ist bei den Katholiken anders. Also der ÖCV, das Kartellverband Pendant in Österreich, hat weniger als 13.000 Mitglieder.
1: Ja, aber wenn man das mal zusammenzählt, dann sind es immer noch weit über 50.000 katholische Verbindungsstudenten in Deutschland und Österreich.
4: Und das hat natürlich auch seine Auswirkungen in der Politik. Also was heißt natürlich, aber so ist das. Das hat Auswirkungen in der Politik, weil diese katholischen Verbindungsstudenten sind so das Reservoir der katholischen Parteien. In Deutschland der CDU und der CSU und in Österreich der ÖVP.
2: Luca von der Antifa Freiburg ergänzt allerdings auch, dass das früher anders war. Da waren auch viele Politiker in schlagenden Verbindungen, zum Beispiel der Deutschen Burschenschaft.
4: Als wir die Deutsche Burschenschaft angegriffen haben, war Ramsauer Bundesverkehrsminister. Und in der Deutschen Burschenschaft. Uhl war innenpolitischer Sprecher der CDU-CSU-Fraktion und deutscher Burschenschafter. Also das ist völlig normal, dass man ein Ministeramt hatte und in der Deutschen Burschenschaft war. Das ist heute unvorstellbar. Aber damals war das möglich und damals war das völlig akzeptiert. Es ist so, als wenn wir heute über die Chors reden. Wir reden hier über die Chors und sagen, ja gut, aber wissen die, wie viele Politiker in den Chors sind? Das interessiert auch niemanden. Im Bundestag sitzt übrigens keiner. Schlechtes Beispiel. Da waren sie auch sehr dupiert, als sie das festgestellt haben. Aber es gibt ja schon andere Beispiele. Das ist einfach nur völlig unterbelichtet.

0: Die Deutsche Burschenschaft hatte also in den 2010er Jahren besondere Aufmerksamkeit. Und seitdem ist eine Mitgliedschaft von Politikern nicht mehr so gerne gesehen wie davor. Und diese Aufmerksamkeit, die kam aus einem krassen Skandal, den unter anderem eben die Freiburger Antifa geleakt hat. Denn die Idee der Deutschen Burschenschaft war damals basically eine faschistische Partei zu gründen, noch vor der Gründung der AfD.
1: Also die Deutsche Burschenschaft hatte so ein Programm. Das haben sie aufgelegt von 2009 bis 2012. Das war also eine Arbeitsgruppe, die so aus 60 bis 70 Burschenschaftlern bestand. Und die haben sich dann in so Spa-Retreats zurückgezogen auf den Berg und haben dann da ihre Managerspielchen gemacht und sich kennengelernt und dann angefangen, so eine Art Militärdiktatur auszuarbeiten. Also die haben dann Leitlinien, also haben sie das genannt, aufgestellt. Das war also ultrakonservative Familienpolitik, extrem kriegerische Außenpolitik und Handelspolitik. Innenpolitik war sehr repressiv und das Ganze wurde unter der Leitung Rudolf Schwarz gemacht, der dann nach einem Jahr das ganze Programm, nee, nach zwei Jahren war das sogar, eineinhalb Jahren, auf deren Jahrestreffen in Eisenach den Burschentag vorgestellt hat, vor 600, etwa rund 600 Burschenschaftlern. Und am Ende hat er einen Stock in die Höhe gehalten, hat der versammelten Gruppe zugerufen, wenn wir sind wie dieser Stock, dann kann man uns einfach zerbrechen. Und hat den Stock zerbrochen und dann hat er einen Stockbündel hochgehalten und hat gesagt, wenn wir sind wie dieses Stockbündel, dann kann man uns niemals zerbrechen. Also eine klare Referenz auf den italienischen Faschismus, das Ruten-Lektorenbündel der italienischen Faschisten.
2: Ja, und das wurde dann aber verhindert, indem diese ganze Kampagne veröffentlicht wurde.
1: Es wurde alles geleakt, was es dazu gab und auch ihr Parteiprogramm, was schon zu zwei Dritteln fertig war, was sie vorhatten in Hochlands zu drucken und dann auf dem Burschentag 2012 zu beschließen, an alle Bundestagsabgeordneten zu schicken, sodass sie dann im Wahljahr mit ihnen zusammen eine neue Partei gründen, die dann schon mit amtierenden Bundestagsabgeordneten zur Wahl antritt. Das ist die Quintessenz dieser Leaks. Also das war der Grund, warum die Deutsche Burschenschaft genau damals angegriffen wurde. Weil klar wurde, dass hier tatsächlich eine faschistische Gefahr besteht, die mehr will als nur komische Besäufnisse machen und sich das Gesicht zersäbeln und ein bisschen reaktionär sein, sondern die hatten ein politisches Programm. Die wollten hier tatsächlich die Politik in der Bundesrepublik bestimmen und die wollten den Bundeskanzler stellen. Das war ihr Ziel. Und das war wirklich gefährlich. Das wurde dann zerschlagen, also diese ganze Aktion wurde nichts. Die haben das dann auch relativ schnell beerdigt, weil eben alles bekannt wurde und nicht auf diese Art, wie sie das gerne gehabt hätten.
2: Durch den Leak des Vorhabens einiger Kräfte innerhalb der Deutschen Burschenschaft haben sich die Akteure dann tatsächlich so verkracht, dass diese Idee der Parteigründung direkt gescheitert ist.
1: Und in diesem Zuge eben auch bekannt wurde, dass es so eine Art Burschenputsch gab innerhalb der Deutschen Burschenschaft. Dass also dieser Leiter dieses Programms noch so ein paar Ambitionen hatte, die er nicht außerhalb der Deutschen Burschenschaft publik gemacht hat, sondern die er nur innerhalb der burschenschaftlichen Gemeinschaft, innerhalb eines rechtsradikalen Dachverbandes bekannt gemacht hat. Und dort kam das auch gut an. Und diese Pläne haben wir auch publik gemacht und das kam nicht so gut an.
0: Und das heißt, auf der einen Seite gibt es den Versuch, eine Einheit herzustellen und gleichzeitig gibt es aber interne Intrigen, also das glatte Gegenteil dessen. Und weil aber beides von der gleichen Person kam, also diese ganze Einheitsnummer und dann aber hinterrücks diese quasi Machtübernahme, ist das ganze politische Programm mit der Veröffentlichung gestorben.
1: Und dann hat sich auch die Deutsche Burschenschaft daraufhin gespalten, letztendlich auch genau an dieser Frage. Und dann sind die ganzen Rechtsradikalen innerhalb der Deutschen Burschenschaft in die AfD eingetreten, nach und nach, und haben dann dort Politik gemacht. Aber es ist ein Unterschied, ob man eine Partei gründet oder ob man eintritt und sie unterwandert.
2: Das heißt, diese Idee der Parteigründung war nur ein Punkt innerhalb dieses Skandals. Es gab auch insgesamt Streit in der Deutschen Burschenschaft und das schon eine ganze Weile. Im Prinzip ging es da um die Fragen, wie ist das Verhältnis zwischen deutschen und österreichischen Burschenschaften?
1: Also die in Deutschland, in Westdeutschland residierenden Verbindungen, die waren recht groß, aber nicht so zahlreich. Das waren also wenige größere Bünde. Und in Österreich hingegen, auch wo es absolut gesehen weniger sind, aber relativ gesehen waren es viele Bünde, aber kleine. Und die Abstimmungsverhältnisse sind so. Also als kleiner Bund mit wenigen Mitgliedern habe ich deutlich mehr Macht als großer Bund mit vielen. Das ist einfach nicht so proportional. Und das war einer der Gründe, warum die DB nicht wollte, dass die DBÖ ihr beitritt. Außerdem waren die österreichischen Bünde sehr viel rechter, schon immer traditionell. Und das ist auch heute noch so. Also die Burschenschaften in Österreich sind so generell über den Daumen, alle Verbindungen eigentlich sind sehr viel rechter als die deutschen Pendants. Und die österreichischen wollten natürlich heim ins Reich. Sie wollten sofort wieder in die Deutsche Burschenschaft, nicht in die Deutsche Burschenschaft in Österreich. Was ist das denn?
0: Es ging also darum, alle Burschenschaften unter einem großen Dach zu vereinen, die deutschen und österreichischen. Und die österreichischen wollten das auch unbedingt, also zum Beispiel so aus Traditionsgründen. Aber sie hätten auch starke Vorteile davon gehabt, wegen dieser Verteilungsgewichtung.
1: Und deswegen haben die dann, als das alles nicht geklappt hat, als das abgelehnt wurde, eine Gesellschaft gegründet, diese burschenschaftliche Gemeinschaft. Und die hat sich gegründet Anfang der 60er Jahre und hat dann 10 Jahre darauf hingewirkt, dass die Österreicher wieder in die DB aufgenommen werden.
2: Tatsächlich war diese burschenschaftliche Gemeinschaft dann auch so stark, dass die Aufnahme der österreichischen Verbindung in die deutsche Burschenschaft am Ende tatsächlich beschlossen wurde. Aber nur zu einem, Mini-Kompromiss.
1: Und das ist natürlich nur möglich, wenn es einen Deal gibt. Irgendwas mussten die westdeutschen Bündnisse natürlich auch bekommen. Und der Deal, also wo da der Schuh drückte, war, das war nicht mehr so ganz en vogue, mit Narbe durch die Landschaft zu laufen. In den 68ern spätestens kam das überhaupt nicht mehr gut an. Und deswegen wollten einige von diesen Verbindungen gerne nicht mehr pflichtschlagend sein. Also sie wollten fakultativ schlagend sein und darauf hatten die ganzen rechten Bünde sozusagen. Es gab ja auch in Westdeutschland so, die gab es ja auch und die hatten eine Sperrminorität und die haben das also verhindert. Und daraufhin gab es dann 71 den sogenannten historischen Kompromiss. Daraufhin haben sie einen Deal gemacht. Die deutsche Burschenschaft hat sich wieder vereinigt. Die österreichischen Bünde wurden aufgenommen und gleichzeitig wurde die Pflichtmensur abgeschafft. Und dann fast forward 2025, die Pflichtmensur wird wieder eingeführt und dieser historische Kompromiss hat dazu geführt, dass die ganzen liberalen Bünde völlig an den Rand gedrängt wurden und dann im Zuge dieses Streits 2011 ausgetreten sind. Die haben dann letztlich einen eigenen Dachverband gegründet, die Allgemeine Deutsche Burschenschaft.

0: das Teidebaum nochmal für uns zusammen?
1: Ja, es ist in einer gewissen Weise ist es angelegt. Also ich würde tatsächlich von meiner Beschäftigung mit Studentenverbindungen sagen, dass die Mehrheit der Mitglieder nicht aktiv extrem rechts ist. Und ich würde die meisten Studentenverbindungen auch nicht als extrem rechts bezeichnen. Aber das ist, glaube ich, das Wichtige. Sie sind sozusagen als Kaderreserve nicht zu unterschätzen. Auch um das nochmal deutlich zu machen, nicht alle Studentenverbindungen sind der extremen Rechten zuzurechnen. Das ist bloß eine Minderheit. Es findet sich vor allen Dingen bei den Burschenschaften. Es gibt aber auch Burschenschaften, die tatsächlich nicht der extremen Rechten zuzuordnen sind. Es gibt Burschenschaften, die so, also wo ein Teil der Mitglieder oder die Aktivitas gerade so ist, aber wo quasi andere in eine andere Richtung gehen von den Mitgliedern. Also wo es so gemischt ist, und am eindeutigsten ist es eben bei diesem Dachverband Deutsche Burschenschaft, bei einzelnen Burschenschaften außerhalb davon und bei dem zweiten burschenschaftlichen Dachverband Allgemeine Deutsche Burschenschaft, wo ich auch sagen würde, auch wenn die jetzt nicht so viele eindeutige Neonazis in ihren Reihen haben, die eben bei der Deutschen Burschenschaft durchaus anzutreffen sind. Und von denen quasi, das sind jetzt nicht so viele, aber sie stellen halt für rechte Projekte seit Jahrzehnten immer wieder das entscheidende Personal. Ich habe mal tatsächlich angefangen zu sammeln, schon vor einigen Jahren, wer quasi einen kooperierten Hintergrund hat. Man ist dann auch teilweise überrascht. Also zum Beispiel Götz Kubitschek ist ursprünglich auch ein Kooperierter gewesen. Nicht in der Burschenschaft, sondern in der sogenannten Gildenschaft war er aktiv. Er ist da inzwischen nicht mehr Mitglied, aber das hat ihn trotzdem geprägt. Ich habe ja gesagt, die sozialisieren ihre Mitglieder. Und es entstehen Netzwerke, die auch über einen Austritt oder einen Ausschluss hinaus teilweise existieren. Und ich würde tatsächlich sagen, dass bei den wichtigen extrem rechten Projekten der letzten Jahrzehnte, sei es Zeitungen, wie zum Beispiel die Wochenzeitung Junge Freiheit, sei es Parteien, Republikaner, AfD, dass ungefähr 25% der extrem rechten Funktionäre diesen Hintergrund in der Bundesrepublik haben. Und in Österreich würde ich sagen, es sind ungefähr die Hälfte.
2: Ja, die Anzahl ist natürlich an sich schon erschreckend. Gleichzeitig geht es aber ja auch um den inhaltlichen Background, den man dann aus diesem Milieu mitbringt.
1: Also das Problem oder das Problematische ist, man hat diese Qualität sozusagen von akademisch ausgebildeten Männern, die Netzwerke mitbringen, die halt dann wichtige Funktionärsposten einnehmen. Das ist bei der AfD, hat es noch nicht die Qualität erreicht von Österreich. Also da ist es auch sehr unterschiedlich, je nach Landtagsfraktion. Zum Beispiel in der neu gewählten Landtagsfraktion in Baden-Württemberg ist mir persönlich kein alter Herr einer Studentenverbindung bekannt. Während von 35 Mitgliedern kenne ich jetzt keins. Kann sein, dass sie sich da auch drunter verbergen, aber ich vermute mal, es sind tatsächlich dann nur sehr wenige. Und in Rheinland-Pfalz wurde ja jetzt auch die AfD-Landtagsfraktion neu gebildet. Das sind von 24 mindestens 5 Mitglied in einer Studentenverbindung entweder gewesen oder noch aktiv zumindest sozialisiert worden. Und was ich darüber hinaus noch wahrnehme, ist, dass in diesem konservativen Milieu der Studentenverbindungen, wo es nie sowas wie eine Brandmauer gab, wo es immer einen rechten Rand gab, in Form von Burschenschaften, dass es da das gar gibt, oder ich würde es so beurteilen, was Natascha Strobe als radikalisierter Konservatismus bezeichnet hat, nämlich, dass da Leute, die eigentlich konservativ sind, die konservativ geprägt sind, dass die immer weiter nach rechts gehen. Also es gibt ja auch zum Beispiel Studentenverbindungen, aus denen SPDler kommen, und es gab zum Beispiel von einem SPD-Mitglied, der gleichzeitig Verbindungsstudent ist, gibt es halt so, ja, in meiner Studentenverbindung nehmen halt diese Sympathien für die AfD immer mehr zu. Also, und das sind dann eben halt die Verbindungen, die nicht wie die Burschenschaften eindeutig politisch sind, die nicht schon deutsch-national vorgeprägt sind. Das ist vielleicht auch nicht die gesamte Studentenverbindung, die da kippt, aber immer mehr Mitglieder gehen dann quasi in Richtung AfD. Das sind dann irgendwelche Kurs oder Mitglieder von katholischen Studentenverbindungen. Es ist schon auffällig, dass auch bei den AfD-Funktionären tatsächlich jetzt nicht alle bloß einfach Burschenschafter sind. Da gibt es auch Mitglieder, die in einem Chor sind. Da gibt es Mitglieder, die bei einem katholischen bei einer katholischen Studentenverbindung sind, beim Wingolf, bei einer Landsmannschaft, bei einer Turnerschaft etc. Und das ist für mich nochmal der Hinweis, es ist nicht nur einfach quasi Bad Bank-mäßig die bösen Burschenschaften und der gute Rest oder der irgendwie konservativ.

0: tiefe Rest, sondern auch, es betrifft auch andere Studentenverbindungen, auch wenn es da jetzt eher die einzelnen Mitglieder sind und nicht der ganze Bund.
1: Gleichzeitig betont Heidebaum, dass eine differenzierte Kritik wichtig ist. Die Gleichung, alle Studentenverbindungen sind Burschenschaften und alle Burschenschaften sind extrem rechts, das geht einfach nicht auf.
0: Nehmen wir mal die Kurs. Die Kurs sind sehr elitär, die sind pflichtschlagend. Und bei ihnen gibt es durchaus auch einige Mitglieder, die halt, was weiß ich, bei der AfD aktiv sind. Aber das ist nicht die Mehrheit. Und bei denen ist zum Teil, dass ihr Elitismus sozusagen über irgendwie sowas wie völkischen Nationalismus steht. Also die wollen halt Leute, also die wollen elitäre Männer an sich binden. Aber ob die jetzt deutsch sind oder nicht, ist denen, glaube ich, relativ egal. Also das ist bei den Kurs tatsächlich nicht so wichtig. Natürlich ist es halt auch auf einer politischen Ebene zu kritisieren. Aber jetzt im bisschen engeren Sinne, aktiv in der extremen Rechten, ist tatsächlich, das ist nicht die Mehrheit. Also vom Wahlverhalten weiß ich nicht. Es gibt so bei Foren gab es mal so eine Probewahl, da haben, es ist jetzt vielleicht nicht ganz stellvertretend, aber war so ein überkooperiertes Forum sozusagen oder ein Thread. Und da konnte man so Probe wählen und da haben dann so 22% haben die AfD gewählt. Da würde ich jetzt sagen, okay, das ist jetzt auch, ja, weiß ich nicht, fast schon ein Abbild der Bevölkerung. Es haben sehr viele FDP gewählt. Also da finden die sich dann offensichtlich eher in diesem neoliberalen Element wieder. Also das ist jetzt auch eine Abstimmung, die ist schon ein bisschen her, so 2-3 Jahre alt. Aber ja, also da ist es nicht das Entscheidende gewesen offensichtlich.
1: Ja, und dieser Elitismus, den Lucius Teidebaum hier anspricht, das ist eben ein ganz zentraler Bestandteil von dem extremen Konservatismus, der in den Studentenverbindungen präsent ist. Kernbestandteil ihrer Selbsterzählung und ihrer Rituale ist ja, dass sie sich auf ihre eigene ganz lange Geschichte berufen und die präsent halten wollen. Deshalb wollen wir an dieser Stelle auch mal einen Blick in die Geschichte werfen, um das ein bisschen besser zu verstehen. Also, was sind eigentlich diese langen Traditionslinien von Verbindungen oder was ist die Erzählung davon?

0: Fangen wir an mit eigentlich so ziemlich den Ältesten. Das sind die Landsmannschaften. Die wurden teilweise schon im 18. Jahrhundert gegründet. Und damals war das so, dass die europäischen Universitäten rar waren. Und von weit her kamen die Studenten und die wohnten dann zusammen und haben sich halt oft nach den Herkunftsorten gruppiert. Und das waren dann die sogenannten Landsmannschaften. Und dann gibt es noch eine zweite Verbindungsart, die heute mit den Landsmannschaften zusammen in einem Dachverband ist. Also das unterscheidet man gar nicht mehr. Das sind die Turnerschaften. Die beiden Arten zusammen bilden den Coburger Konvent der Landsmannschaften und Turnerschaften an deutschen und österreichischen Hochschulen. Und die haben aber eine völlig andere Geschichte als die Landsmannschaften. Deren Geschichte ist sehr ähnlich zu denen der Burschenschaften. Und da müssen wir sehr weit ausholen, nämlich um 1800 rum, also 1790 rum geht das los, dass Frankreich hier Teile Deutschlands besetzt hat und weite Teile sogar. Und es gab hier Widerstand dagegen und insbesondere von Nationalisten, also von Deutschnationalen. Es gab ja noch kein Deutschland, aber die halt dafür gekämpft haben, dass es hier eine Vereinigung, ein vereinigtes Deutschland gibt. Und die haben in den sogenannten Befreiungskriegen gegen die napoleonische Armee gekämpft.
1: Nach der Niederlage Napoleons in der Völkerschlacht bei Leipzig fand dann 1814-15 der Wiener Kongress statt. Das war ein Treffen, bei dem es um die Neuordnung Europas ging, was damals ja noch aus hunderten Kleinstaaten, Stadtstaaten, Fürstentümern und so weiter bestand. Was da alles besprochen und sortiert wurde, können wir an dieser Stelle natürlich nicht im Detail ausbreiten. Das würde dem nicht gerecht werden. Aber für uns ist hier wichtig, es ging um eine territoriale und politische Neuordnung, die einerseits ein Mächtegleichgewicht in Europa sichern sollte, andererseits aber auch per se eine sogenannte Solidarität gegen revolutionäre Bestrebungen vereinbarte, also zum Beispiel im Sinne der Französischen Revolution, die kurz zuvor angestoßen wurde.
2: Genau, und deswegen sollte eben auch vor allen Dingen Frankreich in Schach gehalten werden. Preußen erhielt dafür Gebiete am Niederrhein, dehnte sich also nach Westen aus. Russland erhielt Polen und Österreich und konzentrierte sich somit nach Südwesten. Preußen und Österreich sowie zahlreiche andere kleinere Staaten gründeten außerdem den Deutschen Bund. Kleine Notiz noch am Rande. Die Verhandlungen bezogen sich nicht nur auf den europäischen Kontinent, sondern es wurde auch über koloniale Fragen gesprochen. Etwa die Rolle Englands als vorherrschender Kolonialmacht, die die Niederlande verdrängte. Gleichzeitig hat England interessanterweise damals schon eine Verurteilung von Sklavenhandel und Sklavenarbeit festschreiben lassen, was natürlich trotzdem de facto nicht zu ihrer Abschaffung geführt hat. Auch auf diese Aspekte können wir hier nicht noch detaillierter eingehen, aber es war uns wichtig, das wenigstens zu benennen, weil sonst die Geschichte ja ganz häufig sehr getrennt voneinander erzählt wird, obwohl das hier ein Kontext ist, an dem eben europäische und koloniale Fragen sehr zusammen besprochen wurden.
1: Ja, ganz genau. Aber zurück zu den Burschenschaften und Studentenverbindungen. Viele von den deutschnationalen Soldaten, von denen Luca eben erzählt hatte, die waren von diesen Ergebnissen des Wiener Kongresses eher enttäuscht.
0: Da wurde nämlich keineswegs Deutschland gegründet, sondern der größte Teil wurde Österreich zugeschlagen und es folgte eine Zeit krasser Repression. Und dieser Zeitpunkt, also der Wiener Kongress und die kurze Zeit danach, ist entscheidend für die Geschichte der Verbindungen. Insbesondere der Turnerschaften und der Burschenschaften, weil diese beiden Arten gründeten sich dann nämlich. 1815 gründete sich in Jena die Urburschenschaft und ungefähr in dem gleichen Zeitraum in Berlin, in der Hasenheide, unter Turnvater Jahn, die Turnerbewegung. Das waren im Grunde wie nach dem Ersten Weltkrieg Kriegsheimkehrer, die nichts mehr zu tun hatten. Die hatten keine Ausbildung gehabt, die waren nicht in der Lage, sich selbst zu versorgen, die hatten nichts zu tun und wollten vor allem kämpfen, weil sie das gelernt hatten. Und sie hatten verloren, was dazu führte, dass ihr Nationalismus noch stärker wurde. Und diese junge nationalistische Bewegung, die war nicht alleine in Deutschland. Damals gab es sehr starke antisemitische Bewegungen, an die heute kaum noch erinnert wird, was dann in der zweiten Hälfte der 1810er Jahre in den sogenannten Hep-Hep-Krawallen mündete, wo im ganzen Deutschen Reich Ausschreitungen gegen Jüdinnen und Juden gemacht wurden von der Bevölkerung. Und an vorderster Front waren eben die Burschenschaften und Turnerschaften.
1: Ja, also zu der ewig langen Geschichte des Antisemitismus könnte man auch nochmal eine eigene Folge machen. Wir machen an dieser Stelle aber erstmal Schluss. Wie es geschichtlich weiterging und mit welchen Verbindungen wir es in Leipzig zu tun haben, das hört ihr im zweiten Teil der Folge.
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3: Herzlich willkommen beim Morgenmagazin. Ich bin super leise irgendwie. Aber nicht so schlimm. Dafür bist du super laut.
4: Naja, aber genau, Morgenmagazin mit leckeren Zitronen.
3: Ja, ihr hört uns live aus dem Studio Ansage in Berlin und heute voll toll mit Yoshi hier an meiner Seite. Ich bin Julie.
4: Ich wollte gerade überlegen, wie ich das jetzt da ergänzen soll.
3: Und ihr habt gerade gehört, leckere Zitrone von Jaruk oder auch Tasty Lemon, wie es genannt wird. Ich muss gleich mal mein Mikrofon tauschen und wir haben ganz viel tolles Programm im Gepäck. Aber damit ich mein Mikrofon tauschen kann, wird es jetzt hier ein bisschen rockig. Wir hören Jill Scott-Heron mit Me and the Devil. Bis gleich.

0: Hier zu hören Jill Scott-Heron, Me and the Devil im Morgenmagazin der Freien Radios. Heute von Studio Ansage. Und deswegen gibt's gleich eine Ansage. kurzer Überblick über Nachrichtenmeldungen, die vielleicht relevant sind für euch da draußen, um in den Tag zu gehen oder so. Ich glaube, wir steigen ein mit dem, was gestern Mittag als erstes passiert ist. Das Europaparlament hat einem Eilantrag zugestimmt, der ermöglicht, dass jetzt am Donnerstag kurz vor der Sommerpause im Europäischen Parlament nochmal über etwas abgestimmt wird, was schon mal abgelehnt wurde vor 3 Monaten, und zwar die Fortsetzung der anlasslosen Massenüberwachung von Chatnachrichten in diversen Messengern, WhatsApp und so weiter und so fort, die momentan ausgesetzt ist, bis sich in so einem Regulierungsprozess eine endgültige Lösung herauskristallisiert. Da gab es für eine Zeit lang einen Übergangsbeschluss, dass es trotzdem überwacht werden darf, bis eine endgültige Regelung gefunden wurde. Der wurde eigentlich vor 3 Monaten abgelehnt und wird jetzt am Donnerstag erneut abgestimmt. Es hat ein bisschen den Beigeschmack von, wenn mir das Ergebnis nicht passt, dann stimmen wir halt nochmal ab. Und dann hat das Europaparlament aber auch im Laufe vom Nachmittag noch etwas anderes beschlossen, und zwar ein Prüfverfahren gegen die Fraktion Europa der souveränen Nation, ESN, wo auch die AfD-Mitglied drin ist. Ein Prüfverfahren, das eingeleitet wird wegen Verstoß oder vermuteten Verstoß gegen europäische Grundrechte. Wenn das Verfahren erfolgreich ist, kann es zur Folge haben, dass diese Fraktion den Zugriff auf diverse Fördertöpfe, die so eine Europafraktion bekommt, halt verliert. Da hängen natürlich Finanzen dran. Und europäische Finanzen war auch der Auslöser für eine andere Entscheidung, die gestern gefallen ist in Frankreich. Das war ein Berufungsverfahren gegen Le Pen wegen Veruntreuung von Europageldern, die genutzt wurden, um Parteistrukturen in Frankreich aufzubauen, wofür sie nicht gedacht sind. Sie sind gedacht für die europäische Arbeit einer Partei. Le Pen wurde verurteilt. Dieses Urteil wurde jetzt bestätigt, allerdings das Strafmaß reduziert, was ihr die Kandidatur zur französischen Präsidentschaft ermöglicht, weil Teil vom Strafmaß ein Verbot, öffentliche Ämter zu bekleiden, beinhaltet. Das wurde jetzt auf 15 Monate reduziert. Damit reicht es, dass es nach der Präsidentschaftswahl theoretisch möglich ist. Ursprünglich hatte sie auch gesagt, dass sie nicht antreten wird, wenn sie Hausarrest mit elektronischer Fußfessel kriegt. Das hat sie bekommen und tritt jetzt trotzdem an. Das war die Kundschaft, was dann von ihr am Abend noch kam. Das, ja, so kurz der Blick. Ich glaube, ansonsten gibt es nicht so wahnsinnig viel zu ergänzen. Der Waffenstillstand zwischen Iran und USA ist mal wieder bröcklig. Das würde ich einfach so stehen lassen. Ich glaube, die Details, täglich Neues, aber irgendwie nichts Neues.
1: Ja, und wir haben noch viele andere Sachen mit für euch heute an Programmen.
0: Ich habe gehört, es geht um Blätter.
1: Ja, später. Genau. Es geht später um Blätter. Wir werden nämlich hören ein Hörspiel, das heißt Blätterdämmerung. Und außerdem wird es gehen um die Radical Book Fair in Leipzig. Und wir werden auch eintauchen wieder in das Projekt von Radio Korax, was es gerade gibt, und zwar ein Platz der Republik. Das hören wir um 9.
0: Und dann geht's heute nach Dessau.
1: Geht's heute nach Dessau, und um 9.30 Uhr geht's dann heute nach Cottbus. Da gab es nämlich mal wieder einen Anschlag auf ein linkes Wohnprojekt, und da wollen wir uns natürlich auch mit auseinandersetzen.
0: Aber als erstes wird es hier gleich nach dem nächsten Lied um das Sommerfest in Schnellroda gehen.
1: Genau, denn auch das hat stattgefunden, glaube ich.
0: Wird stattfinden am Wochenende, da gibt es auch Demonstrationen drumherum. Sommerfest klingt so nett, aber es ist tatsächlich eine Veranstaltung von neuen Rechten. Mehr dann nachher, im Detail.
1: Nach dem nächsten Lied. Hast du was, Yoshi? Soll ich was spielen?
0: Ich kann was spielen. Ich muss mich nur entscheiden, welches, aber ich glaube, ich weiß schon, welches ist. Wir machen das.
1: Das Leben ist schwer.
0: Die Frage ist jetzt nur, ob es bei dir ankommt. Ja.

0: Ideal.
1: Mit ihrem Stück Keine Heimat. Konnte man, glaube ich, raushören, den Titel.
2: Ja, ich hätte es auch fast sagen können, obwohl ich nicht gesehen habe, was es für ein Song ist. Dass der Song auf jeden Fall Keine Heimat heißt. Es ist mittlerweile 7.15 Uhr und damit Zeit für unseren ersten inhaltlichen Beitrag. Es geht nämlich ums Sommerfest in Schnellroda.
1: Genau, das Sommerfest in Schnellroda, dieses Mal ausgerichtet von dem Verlag Antaios, der bekannt ist für eher faschistische Inhalte, findet am 11. und 12. Juli statt. Das ist Schnellroda im Saalekreis für alle, die sich jetzt noch nicht so gut in Sachsen-Anhalt auskennen. Und ist eigentlich eine Institution, die das Institut für Staatspolitik ins Leben gerufen hat als Treffen von einer radikalen bis faschistischen Rechten. Und dieses Jahr, obwohl es das Institut für Staatspolitik offiziell nicht mehr gibt, kommen oder sollen kommen, das ist so die Erwartung, 600 Menschen, völkische Aktivistinnen, Burschenschaftler, AfD-PolitikerInnen und faschistische FunktionärInnen und auch militante Neonazis, das ist so, was erwartet wird. Gegen dieses Sommerfest macht seit Jahren die Gruppe oder das Kollektiv IFS Dichtmachen auch einen Gegenprotest, den die organisieren. Und die tagesaktuelle Redaktion hat mit ihnen genau darüber gesprochen, über auch, ne, warum Gegenprotest und was das Ganze bewirken soll, aber natürlich auch erstmal noch ein bisschen ins Detail gehend nachgefragt, was eigentlich dieses Institut für Staatspolitik ist und war, was dieses Sommerfest de facto, auch wenn es nicht mehr offiziell existiert, ausrichtet.
3: Bitte kurz. IFS ist so ein faschistischer Think Tank, also selbsternannte Denkfabrik. Offiziell wurde es Anfang 2024 aufgelöst, aber die Strukturen bestehen fort. Deswegen heißen wir ja auch noch Kollektiv IFS Dichtmachen, weil wir eben diese rechtsradikalen oder faschistischen Strukturen in Schnellroda eben dicht machen wollen. Und genau, Denkfabrik heißt in erster Linie nicht, dass da so mega viel Klischlaues gedacht wird oder Originelles, sondern dass da halt verschiedene Leute, die sich für intellektuell halten, mit Politikerinnen und Politikern, vor allen Dingen der AfD, aber auch anderer faschistischer Organisationen zusammenkommen und da eben sich vernetzen und eine Plattform für Propaganda sich schaffen und eben überlegen, wie man quasi gerade im kulturellen Bereich eben völkische, antidemokratische Ideen weiter vorantreibt. Und dafür werden halt sogenannte Akademien veranstaltet, aber eben auch zum Beispiel Sommerfest, was bald ansteht, eben um sich zu vernetzen und diese, naja, mehr Druck zu machen für diese völkische Vision oder diesen völkischen Umsturz, den sie da planen.
4: Bald findet das IFS-Sommerfest statt. Was passiert da und warum protestiert ihr dagegen?
3: Genau, ganz formal. Also IFS-Sommerfest ist ja auch die Bezeichnung, die völlig richtig ist. Genau, formal ist so, dass in Schnellroda ja auch zum Beispiel noch der Verlag Antaios von Götz Kubitschek sitzt, der relativ viele menschenverachtende Bücher, antisemitische Bücher, wie zum Beispiel von Rolf-Peter Sieferle vertreibt oder eben auch Verschwörungsideologie zum großen Austausch, der ja auch schon Rechtsterroristen inspiriert hat. Dieser Verlag lädt offiziell ein zu eben diesem Sommerfest nach Schnellroda. Schnellroda ist ein Dorf im Saalekreis, gehört zur Gemeinde Steigra und da leben 200 Leute und Götz Kubitschek hat da so einen Bauernhof. Da gibt es so eine Dorfgaststätte, die angemietet wird und da kommen dann 600 rechte, rechtsextreme Faschistinnen aus dem ganzen Bundesgebiet, aus Österreich, aus der Schweiz, teilweise auch noch aus dem weiteren Ausland dahin und da halt quasi bei Bratwurst und Bier darüber zu verständigen, wie man ja diese antidemokratischen Ideen ja auch wieder zurückträgt. Also es werden AfD-Stadträtinnen aus der ganzen BRD dabei sein, Landesabgeordnete aus verschiedenen Bundesländern, völkische Burschenschafter, die so ein Klüngelnetzwerk von Faschisten aufgebaut haben, Neonazis aus ganz Deutschland und darüber hinaus. Genau, dort werden sie halt Bücher kaufen, sich vernetzen, sich treffen und im Zweifelsfall auch mit der einen oder anderen Motivation oder ja, Idee ist sehr viel gesagt, aber ich sag mal, Vorstellung davon, wie man eben diesen Hass weiter verbreitet, irgendwie wieder nach Hause gehen. Deswegen sagen wir auch, dass es die ganze Antifa-Szene was angeht und nicht nur die Locals quasi.
4: Du hast gerade schon angesprochen, dass auch AfD-Mitglieder kommen. Wie ist generell die Verbindung zwischen Schnellroda und der AfD?
3: Genau, so die IFS-Leute wollen tendenziell unabhängig sein und Kölz Kubitschek ist auch selbst nicht Mitglied der AfD, weil er nicht da nicht genommen wurde 2014. Gleichzeitig sind die Verbindungen natürlich sehr eng, weil die AfD es auch geschafft hat, das gesamte völkische Lager sozusagen zu einer rechtsextremen Massenpartei oder einer faschistischen Massenpartei zu formen. Beziehungsweise Massenpartei ist sozusagen viel gesagt, weil sozusagen mitgliedsmäßig sieht die AfD ja noch gar nicht so stark aus, aber lebenszeit haben die es geschafft, da so eine Sammlungspartei draus zu machen. Und das heißt eben quasi vom rechten Rand der CDU bis zum offenen Neonazis ist da jeder drin und dann natürlich auch die IFS-Leute. Und es ist natürlich so, dass insbesondere der Höckeflügel beim IFS ein- und ausgeht und man dann eine sehr, sehr nahe Beziehung auch hat und auch versucht, den Kurs des Höckeflügels und damit inzwischen ja auch der Gesamtpartei mit vorzugeben. Und tatsächlich ist es so, dass IFS könnte sich meiner Einschätzung nach auch gar nicht finanzieren und gar nicht überleben, ohne das ganze AfD-Geld, was dann letztendlich ja über Landtag und Bundestag aus dem Steuerbereich kommt von uns allen. Weil man kann sich das angucken, Erik Lehnert, der eben ehemalige Institutsdirektor vom IFS und jetzt eine der Nachfolgeorganisationen führt, er ist jemand, der Grundsatzreferent in der Landtagsfraktion in Brandenburg ist. Verschiedene andere Beispiele, Benedikt Kaiser, der war mal bei den Nationalen Sozialisten Chemnitz, die sind, glaube ich, auch verboten worden, also Neonazi, jetzt macht er so auf Autor und Intellektuell und so weiter, der arbeitet für den AfD-Bundestagsabgeordneten. Und das könnte man jetzt noch ewig fortführen, die sind alle auf einer Gehaltsliste von der AfD. Vielleicht Martin Sellner, meine ich, seinen rassistischen Remigrationsfantasien. Und Götz Kubitschek selber auch nicht, aber alle Mitarbeiter da sind praktisch auf der Gehaltsliste der AfD. Und da kann man natürlich auch leichter einen Verlag betreiben, wenn man sein Auskommen schon mal woanders bestritten hat. Das heißt, an sich kann man schon sagen, das IFS ist eine faschistische Vorfeldorganisation von der AfD.
4: Was plant ihr für den Gegenprotest gegen das Sommerfest?
3: Genau, ja, wir wollen auf jeden Fall ab 14 Uhr am 11. Juli protestieren in Steroda. Das heißt, wir stehen erstmal mit Infos, aber auch mit Redebeiträgen und im Idealfall guter Laune dann vor dem Schäfchen und dem Verlagsgebäude, also diesem Bauernhof von Kubitschek, und genau, machen da unsere Meinung deutlich und zeigen, dass es kein ruhiges Hinterland gibt. Und dann werden wir natürlich nochmal im Demonstrationszug auch durchs Dorf ziehen. Ja, das ist ja relativ klein. Ich habe ja vorhin gesagt, 220 EinwohnerInnen ungefähr. Aber trotzdem werden wir da, glaube ich, mit einem kraftvollen Demonstrationszug den Leuten auch deutlich machen, dass das Dorf nicht denen gehört. Und ich glaube, wir haben da auch eine Chance, den Ablauf einfach durch unsere Anwesenheit, durch unsere Präsenz da schon einzuschränken. In dem Sinne, dass die ja quasi die ganze Zeit durchs Dorf stolzieren und auch so tun, als wäre das ihres. Die gehen, sehen ein ostdeutsches Dorf und sagen sich, ich meine, das ist jetzt quasi fast ein Originalzitat von Rote Kubitschek und Co., dass man sagt, ja, hier gibt's noch ein autochtone, sozusagen das autochtone Hinterland mit echten Deutschen. Und deswegen sehen die jedes ostdeutsche Dorf als, das ist meine völkische Idylle, das gehört mir, und stolzieren da affig rum. Aber dadurch, dass wir die Straßen auch besetzen und eben unseren Protest da darstellen, zeigen wir, dass es eben nicht so ist, dass sozusagen auch diese Dörfer um dieses Hinterland umkämpft ist. Genau, und das ist auf jeden Fall ein Punkt. Und was vielleicht auch noch relevant ist, zumindest formaler Art, dass wir auch Anreise haben und Abreise natürlich aus Halle und Leipzig. Das heißt, man kommt auch sehr bequem hin.
4: Wie kommt man am besten nach Schnellroda? Mit ÖPNV ist wahrscheinlich schwierig.
3: Es gibt da einen Bus, aber das ist tatsächlich so eine Art Landbus, der dann einmal am Tag fährt oder sowas. Und dann ist es ein bisschen schwierig wahrscheinlich mit dem Zurückkommen. Je nachdem muss man sich auf jeden Fall dann sehr stark danach richten. Man könnte sicherlich mit dem Fahrrad einen Zug mitnehmen und nach Karsdorf fahren oder so, wenn man das möchte. Man muss aber auch bedenken, dass natürlich viele Rechtsextreme in der Region unterwegs sind um diese Zeit eben wegen des Sommerfestes. Am besten ist natürlich, wenn man nicht den Bus aus Halle oder Leipzig nimmt, aber es sind noch Plätze frei, auch aus Halle, kann ich schon mal sagen. Deswegen gerne Bescheid sagen und sich jetzt schon ein Ticket reservieren, das ist auch kostenlos. Aber wenn man das nicht möchte oder woanders herkommt, dann kann man zum Beispiel im Auto anreisen. Das ist tatsächlich, kann man auch gut parken in der Straße der LPG und dann darüber nachkommen. Und es waren immer mal wieder auch Leute, die direkt von Halle aus mit dem Fahrrad gefahren sind. Da hätte ich aber nicht so viel Lust drauf, aber es gibt ja Leute, die daraus vielleicht einen sportlichen Sommerausflug machen wollen.
4: Wo kann man die Bustickets reservieren?
3: Genau, das findet man alles auf vor allen Dingen unserer Instagram-Seite IFS Dichtmachen oder eben auch auf unserer Homepage ifsdichtmachen.noblogs. Genau, da findet man sowas, aber auch bei Google findet man das uns relativ gut. Und dann freuen wir uns über ein Instagram oder eine Mail-Nachricht und genau, dann habt ihr die Tickets auch schon safe.
4: Schnellroda ist jetzt, du meintest, ungefähr 200 Menschen Dorf. Das ist einfach von der Umgebung schon ein bisschen anders als der gewohnte Stadtprotest. Was ist da anders und was muss man vielleicht auch beachten?
3: Genau, ich glaube, man muss schon sagen, dass halt eben dadurch, dass es halt sehr klein ist, natürlich die meisten auch von außen kommen. Und aber unsere Idee ist natürlich, um das langfristig dicht zu machen, das IFS, selbstverständlich auch mit Leuten vor Ort, und das haben wir auch schon in der Vergangenheit getan, mit Leuten vor Ort zu arbeiten und deutlich zu machen. Das Beste natürlich ist, wenn sich da Widerstand bildet gegen diese faschistischen Strukturen, die ja auch, ohne jetzt irgendwie die Dorfidylle verherrlichen zu wollen, es ist ja auch was von außen daran getragen wurde. Also Kubitschek kommt aus Baden-Württemberg und hat sich entschieden, das EFS wurde in Bad Vilbel in Hessen gegründet und dann hat man sich entschieden, günstige Bodenpreise und so weiter nach Sachsen-Anhalt zu gehen und hier dann sozusagen einen auf Rittergut zu machen und sich eben als Landbewohner, als Autochtoner zu inszenieren. Das ist natürlich großer Unfug. Aber genau, was sozusagen eben der Punkt ist, ist, wir wollen natürlich auch genau gerade auch regional verankert sein im Idealfall und da miteinander demonstrieren. Und das ist sozusagen das Ziel. Ansonsten ist natürlich so, dass es infrastrukturell nicht so stark ausgestattet ist. Das heißt, wir werden sozusagen selbst ein bisschen Verpflegung auch haben und so weiter. Aber man muss sich natürlich klar sein, ist das schwieriger, nebenan kurz nochmal in den Supermarkt oder in den Späti zu gehen, weil es das da alles nicht gibt. Und dann muss man natürlich sagen, man ist natürlich auf An- und Abreise da an dem Punkt angewiesen, weil es eben kein ÖPNV gibt und man auch nicht irgendwie selbst wegkommt. Aber das ist an sich kein Problem. Und ich glaube, an sich ist es auch interessant, wie sozusagen eng das da alles ist. Das kommt natürlich auch noch mit einem gewissen Problem einher, oder ich weiß nicht, ob es unbedingt ein Problem ist, aber das sollte man auf jeden Fall auch wissen. Dadurch, dass alles sehr eng ist, ist es natürlich so, dass im Zweifelsfall auch mal irgend so einem relativ bekannten Obernazi relativ nahe steht, der einen im Zweifelsfall versucht anzupöbeln oder sowas in Art. Also wir hatten meiner Meinung nach noch keine gefährliche Situation, aber wir haben natürlich Punkte wie Abfilmen, was natürlich auch eine Bedrohung ist, durch Faschisten, durch Martin Sellner und sein ganz Pakter. Also hier Filmkunstkollektiv, Simon Kaupert und verschiedene Identitäre und so weiter, die natürlich versuchen, Leute abzufilmen, um sie dann zu bedrängen und zu bedrohen. Und quasi verschiedene andere Situationen dieser Art, dass eben kurz Kubitschek da vorbeikommt und da versucht, irgendwie den großen Lokal-Matador zu spielen, sind natürlich Sachen, die man vielleicht bei so großen Demos in der Stadt eher nicht kennt, dass man eben dann diese Menschen da einen Meter vor einem da rumstolzieren hat. Das sind vielleicht noch Sachen, die man irgendwie berücksichtigen muss, aber ich würde sagen, Gefahr gab es nie für TeilnehmerInnen, aber das sind natürlich Sachen, die unangenehm sind und die ja auch unangenehm sein sollen. Was man aber sagen muss, das ist auch eben, deswegen rennen die ja bei uns immer rauf und runter, weil es für die ja auch unangenehm ist, dass sie nicht einfach selbstständig das Dorf für sich in Beschlag nehmen können, ohne Widerspruch.
4: Abschließend noch die Frage, gibt es auch weitere Aktionen schon in Planung, abgesehen vom Gegenprotest gegen das Sommerfest?
3: Genau, also wir als IFS Dichtmachen haben auch ein Buch veröffentlicht, zum Beispiel, was wir hier in Halle und anderen Orten auch immer mal wieder vorstellen. Da geht es so darum eben, dass IFS Faschismus im intellektuellen Gewand, das wäre so eine Aktion, wir versuchen auch über das aufzuklären. Genau, weitere Aktionen wären wahrscheinlich im September, da gibt es eben diese Sommerakademie, auch da werden wir protestieren, da werden wir auch 10 Jahre alt übrigens, sozusagen, weil vor 10 Jahren dann der erste Protest war. Genau, und ansonsten gibt es natürlich auch vor der Wahl ja ganz viele antifaschistische Aktivitäten, aber da werden wir die einfach unterstützen.
2: Das war ein Beitrag gegen das Fascho-Sommerfest in Schnellroda mit einem Vertreter der Initiative IFS Dichtmachen. Denn am 11. und 12. Juli, da soll wieder das jährliche Sommerfest des faschistischen Verlags Antaios in Schnellroda im Saalekreis stattfinden. Und dagegen wird protestiert. Falls ihr Lust habt, vielleicht da mitzufahren oder so etwas, da könnt ihr mehr Infos zum Beispiel zu den Anreisen unter Platz nehmen. Finden. Das ist nämlich eine Internetseite, die auch an den Social-Media-Kanälen auftritt. Und es gibt da auch Tickets für Busse und Busanreisen, zum Beispiel aus Leipzig, unter tickets.platznehmen.de. Für Hintergrundinfos und auch noch mehr Infos zu diesem Sommerfest findet ihr unter ifsdichtmachen.noblogs.de.
1: Und vielleicht einfach nur für die Zeitplanung, der Protest selber wird am 11. Juli mittags sein.
2: Genau. Und wir machen hier einfach erstmal weiter mit Musik.
1: Ja, hast du was?
2: Ich habe was, und zwar Arleta, Mia Fora, Thimé.

0: Arletta haben wir hier gehört mit Mia Fora Thimame natürlich und nicht Thime. Und das heißt, ich erinnere mich daran oder ich habe mich daran erinnert. Und Yoshi war ganz beeindruckt, weil ich nämlich Griechisch lesen kann und dann habe ich mich natürlich aber gleich verlesen und Thime gesagt und nicht Thimame.
1: Aber ich finde es immer beeindruckend mit diesen ganzen vielen verschiedenen Sprachen. Alles, was man da kann, ist gut.
0: Ja, also witzigerweise kann ich nur Griechisch lesen, aber sprechen kann ich es nicht.
1: Aber immerhin. Also es ist ja gerade schon so ein Zugang zu einer Sprache mehr. Das ist toll. Wir springen zu einer Sprache, die du definitiv besser kannst als ich.
0: Wenn es dann mal losgeht.
1: Ja, es hat einen langsamen Anfang tatsächlich. Das ist so.
0: Den wir jetzt noch zulabern können.
1: Richtig. Aber da kommt's.

0: Man würde meinen, dass es aufhört, aber tatsächlich geht es noch ein paar Sekunden. Da kommen, glaube ich, noch ein paar Geräusche dieser Art.
1: Können wir jetzt noch genießen?
0: Ja.
1: Zusammen mit unserem Atmen. Ihr hört das Morgenmagazin im Sendeverbund der Freien Radios und gerade haben wir einen Song gehört.
0: Genau, von Chaka Ponk, die es leider nicht mehr gibt. Oh, ich glaube, hauptsächlich in Frankreich unterwegs, aber nicht nur. Schon auch eine sehr diverse Gruppe an Menschen, die genau das versucht haben, in der Musik auch umzusetzen. Also die bedienen sich irgendwie bei 4, 5, 6 verschiedenen Sprachen. Definitiv bei genauso vielen Stilen. Wenn man sich so ein Album durchhört, wechselt es dauernd hin und her. Beziehungsweise in den Liedern wird es auch vermischt. Das war jetzt eher so ein bisschen was Ruhigeres. Mit dem Titel Ilia.
1: Es gibt... Und wir bleiben in Frankreich musikalisch, bevor es ja gleich weitergeht mit einem Hörspiel, und zwar Blätterdämmerung, die Esche von Aizra. Oh Gott, naja, ungefähr so bestimmt. Bleiben wir musikalisch noch in Frankreich und da hören wir uns einen Klassiker an von Georges Brassens, nämlich Chanson pour l'Auvergnat. Und Georges Brassens vielleicht an dieser Stelle nochmal, das ist auch eigentlich ein alter Genosse, also es ist ein französischer Chansonnier, der aber auch viel, ja, sich politisch eingesetzt hat. Und dieses Lied ist ein Lied gegen die Obrigkeit.

0: Georges Brassens habt ihr hier gehört im Morgenmagazin mit seinem Lied Chanson pour l'Auvergnat, in dem er gegen die Obrigkeit besingt und aber eigentlich, was er da macht, ist ja die kleinen Leute besingen und sich darüber freuen, über all die Ausgeschlossenen und Ausgestoßenen, die ihm immer wieder geholfen haben. Und ich habe noch einen kleinen Song, bevor es hier weiter. Ja. Und zwar, wir sind ja heute musikalisch einfach ein bisschen mehr. Also Aljoscha und ich, wir moderieren, glaube ich, zum ersten Mal hier heute gemeinsam das Morgen.
1: Ich glaube auch, ja. Es wurde Zeit.
0: Es wurde Zeit und ich freue mich besonders, dass das hier in Berlin passiert und zwar im Studio Ansage in der Kreuziger Straße 23, wo ihr gerne vorbeikommen könnt und falls ihr in Berlin seid und gerade zuhört, ihr könnt uns auch Kaffee bringen oder Frühstück, aber ja, es ist natürlich auch früh um 7.41 Uhr. Ihr könnt uns aber hören, natürlich nicht nur in Berlin, obwohl wir hier sind, sondern ihr könnt uns hören im Sendeverbund der Freien Radios. Das bedeutet, ihr könnt uns hören in Halle bei Radio Korax, in Leipzig bei Radio Blau, Radio Swupfurt, im Sendekombinat könnt ihr uns hören in ganz Brandenburg, ihr könnt uns auch hören in Sachsenweit im Rundfunkkombinat.
1: Und bei Coloradio in Dresden.
0: Radio Unerhört in Marburg.
1: Und ich glaube, das war's für heute.
0: In Stuttgart könnt ihr uns noch hören, denn heute ist Mittwoch.
1: Stimmt, heute ist, ich war gerade die ganze Zeit bei, heute ist Montag, schön wär's, ey.
0: Heute ist Montag, herzlich willkommen. Wir machen musikalisch jetzt ein bisschen anders weiter, obwohl wir uns so von der Epoche so ein bisschen ähnlich sind. Und zwar hören wir jetzt Rocksteady, Get Ready Rocksteady von Elton Ellis.

0: Get ready, Rocksteady. Ja, sie meinte gerade schon, für ihn sei es nicht so ein Aufwachlied.
1: Ja, für mich ist das eher so diese entspannte Lounge-Atmosphäre. Man trinkt einen Kaffee, ist auf der Seite auf einer Bühne, steht die Band und spielt das. Ein paar Leute schunkeln so ein bisschen. Ja.
0: Ja, also ich muss ja schon ehrlich zugeben, ich höre nicht viel Reggae, aber wenn dieser Song, wenn ich den morgens hören würde, was ich auch morgens einfach keine Musik höre tatsächlich, dann würde ich gute Laune bekommen. So stelle ich mir es auf jeden Fall vor und deswegen habe ich den ausgewählt für euch alle da draußen.
1: Ich glaube, gute Laune kriegt man auch, aber das mit dem Wachwerden, da bräuchte ich, glaube ich, ein bisschen mehr Pfeffer.
0: Ja, es ist mittlerweile 7.45 Uhr und das bedeutet hoffentlich seit... Ja, oder nicht? Also wenn ihr eingeschaltet habt, dann legt ihr vielleicht noch im Bett, vielleicht habt ihr einen Radiowecker, vielleicht hört ihr uns auch einfach so, wenn ihr übers Handy und über den Stream, wenn ihr noch im Bett liegt, vielleicht seid ihr schon länger wach, vielleicht kommt ihr gerade von der Arbeit, vielleicht hört ihr die ganze Nacht schon Radio Korax oder eins der anderen freien Radios in Deutschland, wer weiß. Auf jeden Fall herzlich willkommen hier zum Morgenmagazin im Sendeverbund. Aljoscha und ich, Julie, wir sind hier heute am Mikrofon und wir haben jetzt... den nächsten Programmpunkt.
1: Und ich habe schon gehört, ein Hörspiel und es hat irgendwas mit Kohle zu tun.
0: Genau. Es heißt Blätterdämmerung, die Esche von Isra und das ist ein Hörspiel, was von Schönbrot Kirschner gemacht worden ist und was ja mit Dialekt spielt und unterschiedliche Themen anschneidet. Ich würde sagen, vielleicht verraten wir am Vorhinein gar nicht zu viel, sondern hören einfach mal rein.
1: Ich kann auch nichts verraten, ich muss es mir erst anhören.
0: Genau. Und wir wünschen euch erst einmal viel Spaß. Die nächsten 20 Minuten kommt hier dieses Hörspiel Blätterdämmerung. Viel Spaß.
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Der Zapfhahn im Gasthof zur grünen Esche ist der erste, der morgens erwacht und weckt mit seinem Krähen die späten Gäste des Vorabends. Herbst ist es, in den Zweigen und in der Luft, auf den Böden und auch im Dickicht des Eichholzes. Die schwarze Lache verbirgt sich im Wald, ausgetrocknet. Die weiße Elster atmet den Dunst aus, der über den Mühlgraben nach Eitra zieht.

0: Ein Klirren bricht durch den Nebel. Raben schrecken auf, blicken auf die Schlange unter ihnen, die eifrig Kohle nach sich zieht. Der weissagende Kohlkopf in Kluges Garten erwacht.
1: Der Mittag, der kommt nach dem Morgen. Später gibt's dann Abendbrot. Ich sage weiß, nur tut keiner horchen. Heut Abend wird der Himmel rot.
2: Pscha, Eitra, na ja, es war ja nu schwer zu übersehen, was uns da droht, tut, he?
3: 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Und wo keine Grube war, da stand ein Schornstein. Na, was haben die denn gedacht, was wird? Manches haben wir auch erst im Nachhinein kapiert. Dass wir die Äppel nie spritzen brauchten, zum Beispiel. Als das Werk dann dicht gemacht wurde, plötzlich hatten wir wieder die Maden in den Äppeln.

0: Die Kohle treibt den Zug durch die stumpfen Reste alten Walds, vom kahlgefegten Rittergut zur alten Mühle, wo die Esche mit dem altersschwachen Rücken zur Wand gerichtet steht. In ihrer Krone bleiben Nebelfetzen hängen, bis, zu Tau geworden, sie in den Brunnen unterhalb des Stammes tropfen. Tief dort steht das Wasser, lebt die Natter, wo Schweröl sich mit Bleimännige mischt, schwimmt ein Fettauge allein am Grund.
1: Wenn ich heute zurückdenke, wie das war, das Dorf, hey, dann fällt mir als erstes der Gasthof zur Grünen Esche ein. Na, wir hatten das Haus nebenan. Als Kinder sind wir immer in den Auen rumgemacht und durchs Eichholz, ja. Der Gasthof war in einem schönen Haus, nur die Esche, wegen der da ja so hieß, zur Grünen Esche, die hat regelrecht das Fundament untergraben. Also da ist quasi fast zusammengefallen wegen dem Baum. Freis Norbert, der Wirt, dem hat das natürlich gar nicht gefallen. Der hat wie ein Tier drum gekämpft, dass die Esche wegkommt und er da bleiben kann. Weil ohne Dach überm Kopf nützt ja der schönste Vorgarten nichts, hey?
2: Die Gälerei gegenüber von der Esche, der ihre Tage waren auch gezählt. Wer brauchte denn noch die Holzkohle? Das war ja an den Hölzern von einer Zündholzschachtel abzuzählen, wie oft man den Meiler noch hätte gern anzünden.
1: Der Suhrs Mischa, der Köhler, der hat den Norbert von der Esche immer provoziert, weil auf der anderen Straßenseite hatte der auch kein Problem mit dem Baum. Und egal, die Sprüche. Aber als der Tachebau dann da war und der Norbert wollte den Baum fällen, da gab's dann tüchtig Ärger.

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Keiner beachtet den Kohl in Kluges vergangenem Gemüsebeet.

0: Die alte Hornschütter da drüben fällt bald in sich zusammen. Der Wirt, der wird Strümpfe mähen. Doch gut kommt das nicht an.
1: Im Meiler neben der Esche verpufft der letzte Atem des Holzgases in die stickig-schwarze Luft.

Sors Micha, dem war das schön bewusst. Wenn die Esche weg ist, dann ist auch Aldra nicht mehr. Die war ja 1000 Jahre alt. Deswegen hieß es damals, solange die Esche steht, wird Aldra nicht weggebaggert. Wegen der naturhistorischen Bedeutung. Eigentlich wären Eschen ja nur 300 Jahre alt. Aber bei der war man sich irgendwie sicher, die ist älter. Da sollte auch mal so ein Biologe vom Institut kommen. Ja, gut, aber daraus ist ja dann nicht mehr geworden, ne?

0: Die Häuser erzittern. Mit jedem Flug der Selbstentladewagen vorbei an den herabgestürzten Hausfassaden drohen die Scheiben zu springen. Doch sie halten. Noch.
1: Micha Suhr, der war schön Fischeland. Aber eben auch ein dichter Hitzkopf. Oh, vielleicht haben Köhler das auch so an sich.
2: Für den Norbert, für den wäre das ja gut gewesen, die Esche wegzuhauen. Mit der Entschädigung hätte der woanders neu gebaut. Aber wäre der Baum geblieben, hätte er auf eigene Rechnung was Neues finden müssen.
1: Der kam mit Reißhaken, Drahtbürste und Messer zum Baum.
2: Der wollte den eingehen lassen.
1: Er kam aber nicht weit.
2: Surs Micha hat das spitz gekriegt, ist auf den zugestürmt, hat ihm die Drahtbürste aus der Hand gerissen und ihm die schön einmal über Nischel gezogen.
1: Aber Freis Norbert hatte ja noch den Reißhaken, hey.
2: Einen Monat lang ist Surs Micha hinne gehockt und hat sich nicht mehr blicken lassen.

Diesmal zerspringen die Scheiben. Gläser zerbersten am Boden. In den Scherben wälzen sich blutverschmiert die fetten Larven des Holzwurms. Weißelektrische Blitze durchzucken das Dämmerungslicht und reißen die Stille entzwei.

0: Warum hat keiner auf mich gehört? Nö, mach ich mich dinne. Na Salat. Bevor sich einer über mich beschwert, lege ich lieber auf den Teller bereit.
1: Ein einzelnes Zündholz quält sich in der Schachtel des Köhlers, bereit, den letzten Meiler zu entzünden. Wild entschlossen zu brennen, nagt es an seiner Geduld, aus der auch schon der Bagger tiefe Gruben hob. Der letzte Meiler muss doch mehr ergeben als nur einen Sack voll Kohle. Ein Feuer nimmt, doch manchmal, da bewahrt es auch, so denkt das Zündholz für den Köhler.

0: Die Grubenlok sprüht wieder Funken übers Dorf.
1: Wenn der Wind von Osten kam, da hatten wir dann auch die Wolke. Nicht mehr zu sehen vor Dreck.
2: Der Suhr hat über die Straße gemacht mit einer Schachtel Streichhölzer und ist irgendwie hoch auf den Dachboden über der Gaststube. Wahrscheinlich hatte der die Klappe vom Dachboden zugemacht, als er dann oben war, damit ihn keiner mitkriegt.
1: Und dann hat der, nachdem die letzten weg waren, sein Feuerchen gelegt.
0: Im Widerschein der wütend hellen Flammen sucht die Hand den Knauf. Doch wo nichts ist, da kann man nichts umfassen. Ein Schimmer nur der Dunkelheit dringt durch die Bretterfugen jener morschen Tür.
2: Der muss ewig versucht haben, die Bodentür aufzukriechen und hat erst dann, als das Feuer schon richtig brannte, versucht, durch die Dachluke da rauszukommen.
0: Die Esche, die er retten will, soll nun seine Rettung sein. Er springt, landet, Äste federn, zurück ins Schlafzimmer des Norbert Frey. Der schreckt hoch aus dunklen Träumen, jäh erhellt vom Feuerschein, sieht den Köhler vor sich stehen, ein Augenblick. Dann bricht durchs Dachgebälk das Feuer ein. In ihrer Wut verglühen beide, blind die Scheiben, längst vor Zorn. Der Ast zieht durchs zerschlagene Fenster brennend sich vom Haus zurück. Die Esche zittert, doch sie steht, schon bald in Flammen.

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1: Blätterdämmerung, die Esche von Aitra haben wir hier gehört im Morgenmagazin, ein Hörspiel. Und Aitra, das ist ein Dorf, ein ehemaliges Dorf in Sachsen, das eine lange Geschichte hat, was weggebaggert wurde. Und die Esche von Aitra, das ist eine regionale Spezialität. Hier hat man gehört, ein Hörspiel, was sich damit auseinandersetzt. Man kann das nachhören im Internet. Einfach suchen. Die Blätterdämmerung, die Esche von Aitra.
2: Und wir werden in Kürze euch ein paar Veranstaltungstipps noch geben und einen kleinen Überblick noch über 2, 3 Nachrichtenmeldungen. Aber vorher hören wir noch ein bisschen PJ Harvey mit, wie heißt es nochmal, Rid of Me.

0: Leg mal links auf die Seite!
1: PJ Harvey mit Rid of Me. Eine sehr interessante Auspegelung in diesem Stück. Nicht ganz radiooptimiert, haben wir gerade festgestellt.
2: Ja, ich habe hier immer noch am Mischpult hin und her gemischt. Nicht gerade radiooptimiert, anders als natürlich der Beitrag, das Hörspiel, was wir gerade gehört haben. Ich wollte auch nochmal erwähnen, dass eben dieses Dorf Itra, habe ich das jetzt richtig ausgesprochen? Egal.
1: Aitra,
2: ein Dorf bei Leipzig ist, was ja weggebaggert worden ist, wo es jetzt einen großen Tagesee gibt. Und diese Geschichte, die betreffen ja viele Dörfer, nicht nur bei Leipzig, sondern auch zum Beispiel in der Lausitz, wo wir später auch noch hinschauen werden, und zwar nach Cottbus, um genauer zu sein, um 9.25 Uhr. Und ja, oder 9.30 Uhr.
1: Ja, 9.30 Uhr, glaube ich, ja.
2: Genau. Und es ist 8.15 Uhr mittlerweile.
1: Am 8. Juli 2026, ein Mittwoch, wie ich heute schon gelernt habe.
2: Ja, kein Montag. Und ihr hört immer noch das Morgenmagazin im Sendeverbund der Freien Radios. Das bedeutet, ihr könnt uns hören.
1: Unter anderem bei Radio Korax in Halle, bei Radio Blau in Leipzig, bei Coloradio in Dresden, bei Radio Swupfurt in Frankfurt an der Oder, bei den Freien Radios Berlin und Brandenburg insgesamt. Radio Ohne hört in Marburg und dem Freien Radio in Stuttgart.
2: Ja, genau. Oder ihr könnt uns hören im Stream. Und das ist egal, wo ihr dann seid.
1: Könnt ihr unterwegs sein, wo ihr möchtet.
2: Ja.
1: Befreiend, ohne Grenzen Radio hören.
2: Was machen wir denn als nächstes, Joachim?
1: Ich würde mal zwei Sachen noch kurz ansprechen und dann können wir gerne ein nächstes Lied, darfst du dir gerne überlegen, bevor wir noch zu Veranstaltungshinweisen kommen. Das eine ist, gestern Abend gab es eine Entwicklung in Ungarn, die, glaube ich, ganz interessant ist und wo auch die Bewertung in den nächsten Tagen noch aussteht, was es tatsächlich konkret bedeutet. Auf jeden Fall der Staatsfunk und das Staatsradio sind plötzlich stumm geschaltet worden. Und es gab so eine Nachricht, wo sie sich entschuldigen für die letzten Jahre der Lügen, die sie verbreitet haben. Und dann 19.56 Uhr wurde das Programm wieder aufgenommen. Erstmal jetzt nur so, also im Fernsehen waren halt Filme. Und da wurde als erstes ein Film gezeigt, eine Komödie aus der kommunistischen Phase in Ungarn, wo es eben sehr, eigentlich ist es eine beißende Kritik am kommunistischen Regime und an den Prozessen, die da stattfanden und wer wie wann aus der Partei rausgedrängt wurde und dergleichen. Was witzigerweise die Dreharbeiten genehmigt bekommen hat, aber dann die Veröffentlichung nicht. Bisschen Kontext, also so, was das nämlich signalisiert, ist, dass natürlich mit diesem Sendeunterbrechung und dann der Aufnahme mit dem Start von diesem Film, es geht um einen Umbau von diesem Staatsmedium, welches unter Orbán streng kontrolliert wurde und sehr auf Linie gebracht wurde, genau das zu berichten, was Viktor Orbán wollte, dass die Leute in Ungarn hören. Die Führungsebene im Sender wurde ausgetauscht, das ist auf jeden Fall sicher. Es gibt noch ein bisschen unterschiedliche Berichte, wie viele Leute genau gehen mussten und wie das abgelaufen ist. Aber jetzt soll dieses Medium neu aufgebaut werden und das heißt auch Nachrichtenberichterstattung wird stückweise neu anfangen. Aber um diese Umstrukturierung zu ermöglichen, hat der neue Staatschef Peter Madjar jetzt eben diese Führungsebene ausgetauscht und es gab diesen scharfen Bruch. Ein relativ historischer Moment und ein starker Eingriff, und wo eigentlich zu erwarten gewesen wäre, es ändern sich halt Gesetze und ein paar Personen und stattdessen kommt wirklich so ein, okay, wir fangen neu an. Mal gucken, was daraus wird. Und das andere, was in Deutschland heute passiert, das Bundesverfassungsgericht diskutiert heute über das Polizeiaufgabengesetz in Bayern, was 2018 eingeführt wurde unter einem erstaunlich großen und lautstarken Protest für Bayern. Muss man natürlich auch ein bisschen einschränken an der Stelle. Aber der war damals schon sehr, ja, hatte eine große Tragweite, weil dieses Gesetz so tolle Sachen vorsieht, wie unter anderem, dass man für potenzielle Ordnungswidrigkeiten, die man begehen könnte, bis zu 2 Monate Präventivhaft bekommt. Und es gab so eine ganze Reihe von massiv grundrechtseinschneidenden Maßnahmen, die da drin stehen. Und die spannende Frage, die jetzt heute im Raum steht, ist, ob das Bundesverfassungsgericht sagt, ihr müsst ein neues Polizeigesetz schreiben, das die Grundrechte der Bürger und Bürgerinnen besser wahrt. Ähnlich wie es ja in Sachsen passiert ist, nur dass die Sachsen beschlossen haben, wenn wir es neu schreiben, machen wir es noch schlimmer. Das war, glaube ich, letzte oder vorletzte Woche, wo das dann durch ist. Ende Juni auf jeden Fall war die Abstimmung.
2: Ja, und eine Sängerin, die sich auch mit Bürgerrechten und der Wahrung davon auseinandersetzt, ist No Name aus den Vereinigten Staaten der Amerikas, hier mit dem Song Rainforest.

0: Das war No Name mit ihrem Song Rainforest,
1: Das war schnell vorbei.
0: ja, indem sie gegen die Reichen dieser Welt ansingt und für soziale Gerechtigkeit. Wir haben es mittlerweile 20 nach 8 und sind damit bei unseren Veranstaltungstipps angekommen für, ja, nicht alle Städte, in denen ihr uns heute hören könnt. Ja, aber vielleicht wohnt ihr ja zum Beispiel in Halle und habt Lust, heute was zu machen. Dann habt ihr unterschiedliche Möglichkeiten, denn heute um 18 Uhr, da findet zum Beispiel ein Gespräch statt zwischen unterschiedlichen Generationen. Gerade findet nämlich das Werkleitz-Festival statt und das versucht sich am intergenerationalen Austausch und Gespräch. Da gibt es dann immer Tandems zwischen jüngeren und älteren Erwachsenen aus Halle, Hettstedt, Leipzig und Sandersleben und die in den letzten Monaten über, ja, in den Austausch gegangen sind miteinander und über Themen nämlich da gesprochen haben und die geben dann Einblicke in ihre Auseinandersetzung und auch eben ihre Auseinandersetzung mit der Gegenwart und der Zukunft der Welt und ja, wie sich irgendwie ihre Haltung dazu durch dieses Projekt verändert hat. Wenn man Lust hat, da mal zu hören, was da passiert ist in den letzten Monaten zwischen diesen Tandems, dann kann man da vorbeischauen. Und zwar findet das statt in der großen Ulrichstraße 13 bis 15 im Werkleist-Festivalzentrum nämlich. Und um 18 Uhr, da findet die Mittwochspause im Peißenshaus statt. Pause vielleicht eher. Das ist eine Veranstaltung, die jeden zweiten Mittwoch im Monat stattfindet und da stellt das Peißenshaus einen Ortsnamen Kollektiv die Räumlichkeiten zur Verfügung, diesmal dem Kollektiv OG2G. Und es gibt House, Tunes, Garage und Break Sounds, Liquid Dub. Und das alles ist auf der Peißnitzinsel 4 im Peißnitzhaus ab 18 Uhr.
1: Ich glaube, daher kommt auch dieser Fause, Haus und Pause.
0: Ah, Pause, okay, jetzt verstehe ich es. Um 19:30 Uhr, falls einem das zu früh ist oder auch nichts fein ist, da kann man in die nach Leipzig gehen, nämlich in die Sommerbühne des neuen Schauspiels Leipzig. Da treffen am 8. Juli zwei Literaturshows aufeinander, und zwar Balagan aus dem neuen Schauspiel und Speakeasy aus den Kammerspielen. Die beide werden sonst von Rebecca Maria Salentin moderiert. Und auch so an diesem Abend. Und es wird bei dieser Sonderausgabe um Fußball gehen. Jo, zu Gast sind Anne Rabe und Rufen Gertschikow. Anne Rabes Essay Politik, ja bitte, ist vor kurzem im Lampe Verlag erschienen. Darin fordert sie die Autorin, Politik gehört ins Stadion. Ja, und Ruben Gertschikow, der hat gemeinsam mit Monty Ott 2025 Juden auf dem Platz, Juden auf den Rängen im Verlag Die Werkstatt herausgebracht. Und das Werk, das beschäftigt sich mit jüdischen Lebenswirklichkeiten und Antisemitismus im Fußball heute. Wenn man auf Film aber Lust hat, dann kann man in Leipzig zum Beispiel zum Doc Sommerkino gehen. Und da gibt es heute einen Film um 21 Uhr in der Hans-Pöche-Straße 7. Und zwar Cutting Through Rocks. Und das ist ein Dokumentarfilm, der ja die Proteste mit dem Slogan Frau leben Freiheit in Teheran und anderen Großstädten begleitet und ja sich vor allen Dingen mit dem Iran und den Protesten dort beschäftigt. Das alles genau um 21 Uhr in der Hans-Peche-Straße 7 in Leipzig.
1: Es ist schön, dass es so schnell auch einen Dokumentarfilm zu sehen gibt.
0: Ja.
1: Gefühlt, also ich bin irgendwie immer noch so, Dokumentarfilme kommen erst Jahre später raus und inzwischen ist es schon deutlich schneller. Und falls ihr jetzt aber in Berlin zuhört oder heute Abend in Berlin sein wird, möchte ich auf zwei Veranstaltungen, die gleichzeitig stattfinden, hinweisen, wo ich echt nicht wüsste, wo man am besten hingeht. Das eine ist eine Erinnerung an einen Gefangenenausbruch. Und zwar am 7. Juli 1976 sind Monika Berberich mit und drei weitere Gefangene geflohen aus dem Frauenknast in der Lehrter Straße in Berlin und haben dabei einen Nachtschlüssel selber angefertigt, Wärterinnen überwältigt und sich an Bettlaken abgeseilt, wie aus dem Film. Und darüber wird gesprochen und daran erinnert, an diesen, der Drang nach Freiheit, der da dahinter steckt, vor allem mit einer kleinen Buchvorstellung. Eine Person aus dem Verlag Immergrün liest aus dem Kapitel Das 14. Treffen, der Ausbruch aus dem Buch Der Kern ist unzerstörbar, Versuch einer Annäherung, Gespräche mit Monika Berberich. Das Ganze im K9, in der Kinzigstraße 9 in Berlin, also direkt um die Ecke von diesem Studio hier. Und die andere Veranstaltung findet im Aquarium statt, in der Skalitzer Straße 6. Dort ist zur Moderation Matthias Mondreu und als Gäste Lorenz Nigeli vom WAV-Kollektiv in Zürich, der unter anderem Mitautor der Studie Repackaging Imperialism ist, und Andrea Steritz von Borderline Europe, Menschenrechte ohne Grenzen e.V. Und sie sprechen über das EU- und IOM-Grenzregime auf dem Balkan und in Afrika, also die International Organization of Migrants von der UN und die europäische Politik und welche Rolle die eigentlich in diesen Regionen spielt, auch, und gerade mit Blick auf Afrika halt auch in Ländern wie Libyen, Ghana, Nigeria oder Niger, wo halt freiwillige Ausreisen hin unterstützt werden und auch Migrantinnen dort vor Ort verwaltet werden tatsächlich von diesen Organisationen im Kontext dieser vorgelagerten europäischen Grenzpolitik. Das auch um 19 Uhr, wie auch der Gefangenenausbruch, aber hier jetzt im Aquarium in der Skalitzer Straße 6. Das vielleicht soweit zu Berlin. Wir haben noch kurz ein bisschen Zeit. Das heißt, ich kann euch noch erzählen, dass in Dresden im AZ Conny um 20 Uhr einen Input stattfindet zur Urteilsverkündigung der NSU-Unterstützerin Susanne Emminger mit Infos auch zu geplanten Aktionen da rund um diesen Prozess, also Protestaktionen, wo es darum geht aufzurufen, dass es eben keinen Schlussstrich geben soll in diesem Aufarbeitung vom NSU-Komplex, organisiert von NSU Watch. Da genau, dieser Input und Informationen 20 Uhr im AZ Conny. Und noch mal ein bisschen zurück, näher an Berlin. Wir fangen an mit in Potsdam um 4. Könnt ihr wieder Gutscheine tauschen? Solidarisch gegen die Schikanekarte, das ist der Titel der Veranstaltung. Man kann Bargeld beibringen und dafür Gutscheine bekommen für Einkauf in Supermärkten und dergleichen. Und das Bargeld wird dann weitergegeben an die Personen, die mit die so einer komischen Karte ausgestattet werden, wo sie nur für begrenzte Mengen mit dieser Karte überhaupt zahlen dürfen, also vor allem Menschen, die geflohen sind oder im Aufenthaltsstatus haben, die diesem Regime untersetzt werden und eben nicht mit Bargeld zahlen dürfen und deswegen auch keine freie Ladenwahl haben und freie Auswahl, was sie eigentlich kaufen wollen. Das soll das ermöglichen. Und dann, und ich fand diesen Spruch so schön, solange es Pizza gibt, gibt es Hoffnung. Gibt's in Potsdam heute Abend auch Pizza ab 5 Uhr in der Trattoria Riscante, Pizza und Tresen, Haus 2. Könnt ihr, ich glaube, im Wesentlichen ist klar, ne? Es gibt Pizza, man geht hin, fertig. Was soll ich dazu noch sagen? Das war's.
0: Ja.
1: Oder es reicht. Es gibt mehr, aber es reicht.
0: Genau, wie immer, ihr könnt euch informieren über die üblichen, ja, Kalender, zum Beispiel den Stressfaktor für Berlin. Oder planlos Leipzig. Und wir machen gleich weiter mit unserem Programm. Als nächstes werden wir nämlich gleich ein Gespräch führen über die Radical Book Fair in Leipzig. Und da werden wir live darüber sprechen und uns anhören, was da denn so passiert in Leipzig auf der Radical Book Fair und was dann da so stattfindet. Außerdem werden wir danach einen Slot haben, der sich ja unserem Projekt Ein Platz der Republik einen Sendeplatz gibt. Und in dieses Mal fahren wir nach
1: Dessau
0: und werden da reinhören, was da so passiert ist. Ein Platz der Republik, das ja ist ein Projekt, was sich in Sachsen-Anhalt in kleinere Ortschaften begibt und dort irgendwie ein bisschen die Stimmung einfängt und zu unterschiedlichen Initiativen aus der Zivilgesellschaft Beiträge herstellt.
1: Und tatsächlich auch sehr viele Einzelpersonen einfach, die ins Gespräch kommen. Ich habe jetzt nämlich Anfang dieser Woche habe ich auch eins von diesen längeren Momenten in Halberstadt gehört und ich finde es wirklich beeindruckend, wie vielfältig über die tatsächlichen Probleme in Sachsen-Anhalt gesprochen wird, die Leute haben im Alltag und die es eigentlich zu adressieren gelten würde.
0: Genau, und diesmal mit Dessau, um dann um 9.25 Uhr nach Cottbus zu schauen, denn dort gab es einen Pyrotechnik-Sprengstoff-Brandanschlag mal wieder, und zwar wurden dort Molotow-Cocktails auf die Zelle 79, ein Hausprojekt, welches bewohnt ist, geworfen, und da wollen wir reinschauen. Da, bis das alles aber beginnt, unsere nächsten Themenblöcke, machen wir natürlich weiter mit Musik.
1: Und das musst du machen?
0: Ja, das mache ich sehr gerne. Aus technischen Gründen. Und wir bleiben regional, zumindest für uns, zumindest für die Hallenserinnen und Hallenser, denn wir werden hören von Nix Neues, einer ja georgischen Künstlerin, die in Halle an der Saale lebt und dort Musik macht. Und zwar Gamishwe hören wir hier. Ja.

0: Und wir wollen uns jetzt mit der Radical Book Fair beschäftigen. Die findet statt in Leipzig am 11. und 12. Juli, also Samstag und Sonntag am kommenden Wochenende. Und haben dafür am Telefon mit dabei eine Person, die das mitorganisiert, Rosa hier. Guten Morgen.
1: Hi.
0: Es ist sehr schön, dass wir Zeit finden, über dieses Event am Wochenende zu sprechen. Eine radikale Buch und jetzt versagt meine spontanische Übersetzungskünste tatsächlich.
1: Messe
0: oder ja. Markt, irgendwo dazwischen eigentlich von der Bedeutung. Ne? Das heißt, es geht um Bücher, es geht um Radikalität und man soll sich natürlich auch Sachen besorgen können, die man gerne hätte. Das ist auf der einen Seite das Ganze. Ich sollte, glaube ich, das Kabel hier ablegen.
1: Hallo?
0: Ja, wir hören dich noch. Und ich hoffe, du und mich auch.
1: Hörst du uns?
0: Nein. Ja, gut. Ich rufe gleich nochmal an.
2: Ja, dann hören wir jetzt erstmal Emil and the Sniffers doing it.

0: So, und wenn ihr das Lied noch ganz hören wollt, da kommen wir auch gleich wieder zurück zu. Aber wir wollten eigentlich über die Radical Book Fair sprechen, mit Rosa hier am Telefon, jetzt wieder gefunden. Ja, der Regler war noch unten. Rosa, bist du da?
1: Okay, wir haben hier immer noch technische Probleme. Ich glaube, die müssen wir erstmal lösen. Vermutlich, vielleicht haben wir einen kleinen Kabelbruch. Das bedeutet, wir hören Emil und the Sniffers jetzt komplett Doing in My Head. Viel Spaß damit.

0: So, wir unterbrechen dieses Lied nochmal, aber wir haben es fast ganz geschafft und versuchen jetzt nochmal über die Radical Book Fair in Leipzig zu sprechen. Guten Morgen, Rosa, kannst du mich jetzt hören?
1: Ja, jetzt höre ich dich gut.
0: Ah, super, wir hören dich jetzt auch richtig gut. Ah, manchmal liegt es auch an den Endgeräten, die muss man einfach tauschen. Haben wir geschafft. Gut. Am Wochenende findet in Leipzig die Radical Book Fair statt, habe ich vorhin schon gesagt, 11. bis 12. Juli zur Erinnerung für alle, die im Technikchaos das gerade nicht mehr im Kopf haben. Und du organisierst das Ganze mit. Die Radical Book Fair gibt's ja schon relativ lange, also ist ja jetzt nicht das erste Mal. Vielleicht als allererstes so ein bisschen, das ist ja schon was relativ Spezielles, sich so intensiv auch mit Büchern und auseinanderzusetzen, dass man irgendwie auch sagt, und ich habe Lust, so ein Event mitzuorganisieren, wo ganz viele Menschen das tun. Wie bist du da eigentlich dazu gekommen? Was ist deine Motivation, da dieses Angebot zu schaffen?

0: Also ich bin jetzt sozusagen das neueste Mitglied in der Orga-Crew. Letztes Jahr war 10-jähriges Jubiläum von der Bookfair und da wurde das auch so ein bisschen größer aufgezogen. Es gab eine große Party und so. Und mir ist schon immer aufgefallen, also ich wohne in Leipzig und fand immer das Programm der Bookfair richtig cool. Es waren immer genau die Bücher, die ich gerade gelesen hatte oder die auf meinem Bücherstapel lagen. Und dann habe ich mich letztes Jahr einfach getraut, bei der Party mal die Leute anzuhauen, ob ich mitorganisieren kann. Weil, genau, ich finde immer, die Stimmung ist mega sweet und ich wollte ja einfach Teil davon sein, mich mit diesen Büchern so intensiv zu beschäftigen und den Leuten auch die Möglichkeit zu geben, das auch zu machen.
1: Und die waren natürlich dann so, ach, wir sind eigentlich so viele Leute, aber wenn du unbedingt möchtest.
0: Nein, die waren total nett und wir sind gar nicht so viele Leute.
1: Aber das Ganze ist selbst organisiert von Menschen, die einfach Lust drauf haben, auf jeden Fall. Das ist, glaube ich, das Wichtige zum sich da merken. Und jede Person kann da jederzeit einsteigen und unterstützen und mitmachen. Und Bücher, die man denkt, sollte man lesen oder die man gerade gelesen hat, wird auch, glaube ich, dieses Jahr wieder der Fall sein. Allein wenn ich mir das Programm anschaue, wer auch kommt, sind da definitiv Namen dabei, die nicht unter dem Radar laufen dieses Jahr. Unter anderem Larissa Schober ist da, Kuku Schrapnell und ich habe vorhin auch gesehen, Verona Kracher. Also schon auch prominente Persönlichkeiten in dem, was so auch an Werken geschrieben wird. Gibt es ein thematisches Gesamtkonzept oder wo ist der inhaltliche Fokus für dieses Wochenende?
0: Das Konzept ist eigentlich, dass wir versuchen, möglichst viele aktuelle politische Themen abzudecken oder eben auch politische Themen Raum zu geben, die vielleicht weniger Aufmerksamkeit so in der breiten medialen Öffentlichkeit bekommen. Genau, also wir versuchen eher uns thematisch breit aufzustellen. Das ist unser Konzept.
1: Und tatsächlich weniger Öffentlichkeit im Vergleich zur Gesamtöffentlichkeit. Jetzt nicht innerhalb von dieser Zielpublikumsöffentlichkeit, sondern der gesamtgesellschaftlichen.
0: Ja, genau. Oder ich meine, das ist ja häufig so in linken Strukturen, dass man sich eben mit Themen beschäftigt, die wichtig sind, aber vielleicht eigentlich zu wenig Aufmerksamkeit bekommen. Und so ist das ja auch, dass in vielen so kleineren linken Verlagen Bücher erscheinen zu Themen, die also so total wichtige Debatten sind oder total wichtige historische Ereignisse, die aber irgendwie noch nicht so bekannt sind oder zu denen es noch was zu sagen gibt. Und denen versuchen wir auch eine Bühne zu bieten.
1: Und mit dabei zum Beispiel eben das Thema Genderpunks, also die Geschichten von trans- und intergeschlechtlichen Personen vom 17. bis zum 20. Jahrhundert, da unter anderem Kuku Schrapnell, also nicht dafür Kuku Schrapnell da, um ein Beispiel mal so rauszugreifen, aber es werden ganz viele Debatten angeschnitten, um das ganz grob zu umreißen. Also es geht auch um jüdische Identitäten und Antisemitismus im Punk zum Beispiel, Beziehungen von Kapitalismus und Feminismus, über Kliniken, Spitzel, Klassenanalyse der Wokeness, finde ich auch einen sehr interessanten Titel an der Stelle, aber natürlich auch um die Frage von Antifaschismus und Militanz, die verhandelt wird. Also ganz, ganz viele Aspekte, die zum Thema werden. Ich glaube, weil wir können ja nicht das ganze Programm besprechen jetzt, aber mich würde interessieren, was ist für dich ein Highlight und warum an diesem Wochenende?
0: Boah, das ist so eine schwere Frage. Also ich würde mal sagen, jede Veranstaltung ist ein Highlight. Es gibt immer zwei Veranstaltungen gleichzeitig und das ist schon ein großes Problem für mich, weil ich würde am liebsten alle Veranstaltungen sehen, aber man muss sich halt immer entscheiden zwischen zwei. Und ja, ich glaube, du hast jetzt gerade schon Larissa Schober vorhin angesprochen.
1: Ja.
0: Da geht es um, die Veranstaltung heißt Reise an den Rand der Utopie und es geht um jugoslawische PartisanInnen im Zweiten Weltkrieg. Und ich finde das total spannend, weil ich das Gefühl habe, so das Thema Jugoslawien ist was, was viele Leute interessiert, aber wo viele Leute inklusive mir auch jetzt nicht das umfassendste Wissen zu haben. Und Jugoslawien war das einzige Land in Europa, das sich eigenständig vom Faschismus befreit hat. Und in dieser Veranstaltung geht es darum, was die PartisanInnenbewegungen war und auch welche Utopie da eben mitschwang, welches Gesellschaftsbild da entstehen sollte. Und ich finde das total spannend, darauf freue ich mich. Aber ehrlich gesagt, ich freue mich auch auf alle anderen Veranstaltungen. Also es gibt auch so eine Veranstaltung, die heißt Endkontrolle, da hat die Künstlerin Lisanne Nemeth sich mit ehemaligen Arbeiterinnen des VEB Schirmfabrik Karl Markstedt, also eine Schirmfabrik in Chemnitz, getroffen. Das war die einzige Schirmfabrik in der DDR und die musste 1991 schließen. Da haben vor allem eben Frauen gearbeitet und jetzt mit denen gesprochen und daraus so ein kleines Büchlein gemacht, das so sehr künstlerisch ist. Es gibt so Fotos mit diesen total schönen Stoffen, aus denen die Regenschirme gefertigt wurden und so Anekdoten aus dem Betrieb und auch so ein bisschen so Meta-Überlegungen. Das ist jetzt vielleicht so ein bisschen ein nischiges Thema, aber ich finde das auch total spannend und bin da sehr gespannt drauf, auf dieses ja, diese Vorstellung von diesem Erinnerungsbuch an die Arbeit im VEB Schirmfabrik Karl Markstedt.
1: Also das schon mal auf jeden Fall zwei Sachen, die auf bestimmt auch viele andere Leute interessieren. Von vielen, das gesamte Programm geht ja von Samstag 13 bis 19 Uhr und Sonntag dann auch wieder ab 13 Uhr, da dann ein bisschen kürzer. 17 Uhr beginnen die letzten inhaltlichen Veranstaltungen in diesem Programm. Aber natürlich besteht ja die Buchmesse nicht nur daraus, sondern es sind auch Infostände da von verschiedenen Gruppen, aber auch ganz viele Verlage. Das ist vielleicht auch noch wichtig zu erwähnen, weil sonst ist es ja auch keine Messe.
0: Genau.
1: Also so im UNRAS ist da Assoziation A, Interkontinental, die Buchmacherei, Querverlag, UNRAS steht zweimal drin übrigens, Immergrün und der Verbrecherverlag, Orlando. Jetzt weiß ich nicht, ob ich was übersehen habe. Edition Assemblage ist auch noch da. Also ganz viele Verlage, die auch sehr viele Bücher veröffentlichen. Und für dieses organisatorische Drumherum würde ich an der Stelle auch noch erwähnen, ihr schreibt, es gibt eine Kinderbetreuung am Samstag, wo dann, ne, das, was halt Leuten ermöglicht, am Programm auch teilzunehmen. Und ihr bietet auch Übersetzungen ins Englische auf jeden Fall an und alles, was dann halt spontan auch möglich ist. Für die Sprachbarriere sozusagen. Das heißt, es ist schon ja auch, und das merkt man ja auch an diesem Wer ist eigentlich willkommen und nicht, der Versuch, einen möglichst angenehmen Ort auch vom Austausch und des Bücherstöberns zu schaffen. Also in eurer Wer willkommen ist und nicht, habt ihr ja explizit drinstehen, keine Neonazis und keine Polizistin, damit sich einfach mehr Menschen wohlfühlen können von der Argumentation da. Und ich finde es ganz interessant, weil ja eigentlich Bücherlesen etwas ist, was man eher so für sich macht, ohne Kontakt mit anderen Menschen und dann so einen Raum auch zu schaffen, der das Ganze ein bisschen offener machen möchte. Vielleicht da auch so ein bisschen die Dynamik von so einer Buchmesse ist vielleicht nicht allen etwas, wo man sich gut vorstellen kann, was das eigentlich bedeutet. Also was ist das für ein Raum, den ihr da schafft, um diese Auseinandersetzung zu ermöglichen von, ne, also was, wie funktioniert das für dich, dass man dann sich wirklich mit vielen Büchern beschäftigt, aber trotzdem in einem extrem sozialen Ort?
0: Genau, also erstmal ist die Bookfair eben nicht kommerziell, also der Eintritt ist auf Spendenbasis und genau, wir wünschen uns, dass Leute auch miteinander ins Gespräch kommen, einfach da nett abhängen können, sich inhaltlich bei den Veranstaltungen natürlich informieren können zu Themen. Wir wünschen uns auch sehr, dass Leute nach den Veranstaltungen ins Gespräch kommen, also immer die Möglichkeit für ein Publikumsgespräch. Ich kann mir auch vorstellen, dass bei vielen Veranstaltungen es auch so Mitteilungsbedürfnis gibt vom Publikum. Jetzt zum Beispiel beim Thema Spitzel, zu dem wir eine Veranstaltung haben, das beschäftigt ja gerade viele Leute und da wollen wir auch einen Raum schaffen, wo Leute sich dann mit der vortragenden Person, aber auch untereinander irgendwie austauschen können zu dem Thema. Genau, aber auch so möchten wir, dass Leute einfach stöbern können und wir haben ja nicht nur Stände von Verlagen, sondern auch von Initiativen, AktivistInnen, Kollektiven. Auch da hoffen wir, dass die Leute irgendwie in Kontakt kommen können, da sich vernetzen können. Genau, also wir wollen das möglichst niedrigschwellig gestalten, dass Leute abnörden können über ihre Lieblingsbücher, aber auch irgendwie neuen Input mitnehmen können.
1: Also ein großer Ort des Austausches.
0: Genau, so ist das gedacht.
1: Nicht nur, um sich selber nochmal Bücher mitzunehmen für die nächsten Monate.
0: Aber auch das, vielleicht gründen sich ja auch ein paar Lesekreise bei der Bookfair, also alles ist möglich.
1: Alles ist möglich und das Ganze auch unkommerziell, das heißt, kann auch einfach hingehen und sagen, ich werde nichts kaufen.
0: Auf jeden Fall.
1: Und
0: auf jeden
1: Fall. Am Ende dann feststellen, dass man vielleicht doch was mitnehmen möchte. So wie das halt ist.
0: Genau.
1: Radical Book Fair Leipzig findet statt im Index in der, und ich habe es natürlich jetzt gerade nicht vor mir, aber ich glaube Breite Straße.
0: Genau, in der Breitenstraße 1.
1: Ja, 1. In Leipzig am Samstag und Sonntag. Ich habe ja vorhin schon gesagt, das Programm beginnt immer um 13 Uhr an den Tagen, aber kann man schon früher kommen?
0: Genau, man kann ab 12 kommen, man kann natürlich auch noch eher kommen beim Aufbau helfen, aber nee, eigentlich, also ab 12 kann man kommen und schon mal abhängen, stöbern, genau, sich mit Leuten austauschen.
1: Und
0: ja, das Wetter soll auch schön werden, es soll warm werden, also wir haben auch einen Innenhof, es ist halt eine Drinnen- und Draußenveranstaltung, Leute können auch wirklich kommen und einfach einen Kaffee trinken und sich dann überraschen lassen, was sie da dort vor Ort so am meisten interessiert.
1: Das ist also das Angebot, das hier im Raum steht. In Leipzig, im Index, in der Breitenstraße 1, am Wochenende, immer ab 12 Uhr, wie ich gerade rausgehört habe, die Radical Book Fair. Danke für den Eindruck, was ihr da vorhabt und was das Angebot ist, hier im Gespräch, Rosa aus dem Orga-Team von der Radical Book Fair.
0: Ja, ich danke euch. Ciao.
1: Tschüss. Und wir machen weiter mit... Julie, das ist dein Einsatz.
2: Ja, wir sind nochmal bei Amy and the Sniffers, diesmal aber Freaks to the Front.

0: Emil and the Sniffers,
1: Ich
0: mal
1: bin
0: wieder.
1: leicht überrascht vom Ende hier, aber ich könnte ein anschließendes Lied direkt anbieten.
0: Ja.
1: Ja, mach mal.
0: Mach.
1: Emil and the Sniffers war das und wir gehen ein bisschen zurück in der Zeit, aber ähnliche Intention im Musikmachen hier.
0: Und zwar?
1: Bei Tracy Chapman.
0: Ah.

0: Tracy Chapman mit Women's Work hier im Morgenmagazin der Freien Radios.
1: Ja, um mittlerweile 8 Uhr und 56 Minuten. Ihr hört Yoshi und mich, Julie. und wir moderieren hier heute aus Berlin aus dem Studio Ansage gemeinsam, aber ihr könnt uns natürlich hören im Sendeverbund. Ich habe noch einen Song dabei, es ist stilistisch ein bisschen anders.
0: Ja, das ist ja okay, wir wollen ja Vielfalt.
1: Hip-Hop.

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Ihr hört das Morgenmagazin der Freien Radios und wir werden uns heute auf die Plätze der Republik schlagen. Das ist auch der Titel einer ganzen Berichterstattungsreihe, die in Sachsen-Anhalt reingeht mit einer kleinen Lupe auf die Individualebene, um mit Menschen ins Gespräch zu kommen über Realitäten, Problemlagen, was gut läuft, was schlecht läuft, was toll ist und was besser sein könnte, vor Ort in diversen Orten. Und wir wollen heute nach Dessau gehen und da ein paar Eindrücke einfangen. Und damit, ja, legen wir los, oder? Wir gehen nach Dessau.

0: Fünf Minuten vom Bahnhof Dessau entfernt, ein idyllisches Eckgrundstück, das durch Poster und Farben und wildes Grün einlädt, näher zu treten. Und sofort fällt eine Siebdruckwerkstatt, eine Risoprintwerkstatt, der Verweis auf ein Keramikstudio und auf Konzerte ins Auge. Vor Ort heißt das ehemalige Schulgebäude und ist ein Platz der Republik.
1: Mein Name ist Brigitte Hartwig. Ich bin Dekanin am Fachbereich Design der Hochschule Anhalt, unterrichte dort Kommunikationsdesign mit Social Impact, wie ich es immer nenne, und bin Vorstandsvorsitzende des Vorort e.V., des gemeinnützigen Vereins, in dessen Gebäude wir uns gerade befinden, das Vororthaus in der Wolfgangstraße 13. Zum Gebäude vielleicht ein paar Informationen. Also gebaut 1870 als Garnisonslazarett, zu DDR-Zeiten genutzt als Pestalozzi-Schule, nach der Wende Volkshochschule für kurze Zeit. Und als wir mit Studierenden hier reingekommen sind, das war 2012, stand das schon über 10 Jahre leer, das Gebäude. Und wir haben über eine angefragte Nutzung bei der Stadt grünes Licht bekommen, um hier mal ein Semester auszuprobieren, was könnte das hier eigentlich sein. Und so haben die Studierenden eben angefangen, mit ihren Ideen dieses Haus zu beleben. Und das war ganz interessant, weil es eben was völlig anderes ist, ob ich im Seminarraum sitze und ein Projekt mir ausdenke, was irgendwie fiktiv ist, konnten sich die Studierenden hier einzelne Räume aussuchen und sagen, hier ist mein Designshop, hier ist unsere Küche, da ist unser Gemeinschaftsgarten, wir würden gerne eine Bibliothek für Internationals hier einrichten. Und so hat das alles irre Fahrt aufgenommen, weil man natürlich mit ganz viel Leidenschaft dabei ist, wenn man einen eigenen Raum hat für das, was man tun will. Und sogar ein Designbüro hat sich daraus gegründet. Also aus diesen ganzen Simulationen ist über die Jahre Wirklichkeit geworden. Das Ganze startete nicht mit diesem Haus, sondern mit einem Ladenleerstand. Das heißt, 2009 war das bereits, da kam die Stadt auf uns zu und sagte, wir haben so viel Leerstand, Fachbereich Design, habt ihr da nicht Ideen für? Und so entstand eigentlich dieser erste Vorortladen direkt im Volksbankgebäude am Dessauer Rathaus direkt, also super Lage. Und da konnten wir von Anfang an, oder das war auch die Idee, die mir da wichtig war, bottom-up Projekte verwirklichen. Das heißt, die Studierenden kamen mit ihren Ideen da rein und mit ihren Ansätzen, was man da machen könnte. Also nicht unbedingt immer eine schicke Designgalerie, was vielleicht andere oder was man von dem Fachbereich Design erwartet, sondern es war sehr viel mehr hands-on. Es gab dort Workshops, auch mit beteiligten Schulen aus Dessau. Wie wollen wir unsere Stadt denken? Es gab natürlich auch Ausstellungen von Semesterprojekten, aber auch Deutschschulungen für Internationals. Wir waren dann zum Schluss auch eins von 8 ausgewählten Projekten bundesweit als Jugendstadtlabor. Das heißt, wir haben 3 Jahre eine Förderung bekommen für die ganzen Formate. Und so hat sich auch zum Beispiel ein ganz tolles Café-Format etabliert, das dann jeden Samstag stattgefunden hat. Und ja, vieles mehr, Konzerte, Events, Lesungen, also alles, was irgendwie mit Hochschule und Kultur irgendwie zusammenhängt.

Also die intrinsische Motivation ist tatsächlich, dass ich 2009 nach Dessau gezogen bin. Also ich bin auch wie viele andere Kollegen über Jahre gependelt zwischen Berlin, wo ich fast 20 Jahre gelebt habe, und Dessau, und habe irgendwann gemerkt, also ich mache da immer einen Riesenspagat zwischen hier und dort, bin nirgends so richtig und wollte mich tatsächlich dann auch auf diese Stadt einlassen und bin mehrmals hier vorbeigelaufen und dachte, das kann ja nicht wahr sein, das ist ja hier im Dornröschenschlaf ein wunderschönes Gebäude, da muss man doch was mitmachen können. So hat sich das dann entwickelt, dass wir einfach mal gefragt haben, können wir mal den Schlüssel haben für ein Semester? Und ja, die haben, glaube ich, auch den Kopf geschüttelt dann so hinter unserem Rücken, was wollen die denn da? Aber es hat sich gezeigt, dass zu der Projektpräsentation, die mehrstufig war, also es war erst ein zweiwöchiges Projekt, dann ein ganzes Semesterprojekt. Es kam immer Presse, es kamen Leute aus der Stadt, die absolut begeistert waren, dass hier plötzlich was passiert. Das zum einen, und dass überhaupt Studierende in dem Teil der Stadt zu sehen sind. Weil der Campus ist eben durch die Bahnlinie getrennt von der Innenstadt. Viele Studierende, bis heute haben wir die Situation, kennen unter Umständen nur Bahnhof und Hochschulgebäude und dazwischen nichts, weil die alle einpendeln. Also es war insofern auch ein ganz persönliches Anliegen. Ja, ich finde, das ist so irre wertvoll, dass es hier solche Orte noch gibt, im Gegensatz zu den Großstädten. Also hier kommen auch Leute aus Stuttgart und sagen, das wäre bei uns niemals möglich gewesen. Also auch bis hin zu dem Erdbaupachtvertrag, den wir abschließen konnten mit der Stadt. Also das sind ganz besondere Konditionen, die wir dadurch hier haben. Und ganz toll, wie offen da eben auch die Stadtgesellschaft, die Stadtverwaltung, der Oberbürgermeister und alle auch sehr dahinter stehen.

Also der Verein ist so ins Leben gekommen, weil wir zunächst natürlich die Hochschulleitung gefragt haben, damals noch den Präsidenten Herrn Orzesek, ob er sich vorstellen könnte, eine weitere Immobilie mit aufzunehmen. Und der hat natürlich nur den Kopf geschüttelt und keine Möglichkeit gesehen, was ich inzwischen auch gut nachvollziehen kann. Im Grunde war das dann die einzige Möglichkeit, die Vereinsgründung, um mit der Stadt in Verhandlungen zu treten und zu sagen, wie können wir das jetzt gestalten, dass wir weiter hier in diesem Haus das vollziehen können, was wir angefangen haben, nämlich junge Menschen, Studierende hier sich entfalten zu lassen. Also ich sage auch immer, das ist eigentlich ein Möglichkeitsraum. Es ist nicht irgendwas Spezielles vorgegeben. Es gibt keine zentrale Strategie, sondern es gibt eben diesen Bottom-up-Ansatz, der darauf baut, dass irgendwann die intrinsische Motivation bei den Leuten geweckt werden muss und was inzwischen irre gut funktioniert einfach. Also wir mussten diesen Verein gründen, konnten dann über viele, viele Vorträge in den ganzen Ausschüssen etc. durch die ganze Verwaltung durch immer wieder argumentieren, warum das eine tolle Sache wäre und konnten eben schließlich diesen Erbbaupachtvertrag aushandeln, der über 50 Jahre läuft seit 2016. Das heißt, ab diesem Jahr müssen wir schon bezahlen. Eine Pacht, die dann jährlich aufgerufen wird, über 6.500 Euro. Wir sind natürlich auch in der Verantwortung, entsprechend Förderanträge zu stellen und den ersten Förderantrag über Städtebauförderung, den haben wir schon über einen Interimsverein gestellt. Das heißt, auch das war natürlich für die Stadt ein wichtiges Signal zu sehen, aha, die meinen es auch ernst, die arbeiten mit einem Architekten schon zusammen, haben den Bauantrag gestellt und so weiter. Also das war eine wichtige Grundlage und wir haben tatsächlich auch über die Jahre immer wieder Städtebauförderung bekommen, haben gerade erst vor kurzem wieder noch einen dritten Antrag gestellt, weil natürlich das alles jetzt auch im letzten Mal viel, viel mehr gekostet hat, als wir dachten, abgesehen von einem Online-Betrug, dem wir zum Opfer gefallen sind, 60.000 Euro. Und hatten eben auch viele andere Möglichkeiten. Also wie gesagt, der Vorortladen hatte die 3 Jahre Jugendstadtlaborförderung vom Bundesinstitut für Bau-, Stadt- und Raumforschung. Wir hatten 3 Jahre eine Förderung hier im Haus der Kulturstiftung des Bundes im Fonds Neue Länder. Das heißt, die sind auf uns zugekommen und haben gesagt, ihr habt so ein tolles Projekt, das würden wir gerne unterstützen. Wir waren natürlich begeistert und haben dann im Nachhinein erst gemerkt, aber wie aufreibend auch diese Abrechnungsmodi etc. sind. Also man muss es sich vorher gut überlegen, was man da macht. Aber es war trotzdem eine tolle Erfahrung. Die Stadt hat dann noch mehr Geld draufgelegt, dass wir die Gasetagenheizung durchs ganze Erdgeschoss führen konnten. Und Elektrifizierung, das heißt, das Erdgeschoss ist freigegeben zur offiziellen Nutzung, was natürlich ganz wichtig war, inklusive der Küche und unserem Vereinsraum, weil das im Grunde das Herz auch dieses Gebäudes ist und da die Kommunikation und alles stattfindet. Das war sehr wichtig. Gründungsmitglieder des Vereins ist eine vielfältige Mischung aus Zivilgesellschaft, Leute, die mit Stadtplanung zu tun haben, Studierende zu der Zeit, Leute aus der Stadt, die engagiert sind. Natürlich hat sich der Vorstand über die Jahre immer wieder verändert. Momentan sind wir 9 Personen, viele Alumni. Das heißt, das Vororthaus hat auch dafür gesorgt, dass viele ihren Lebensmittelpunkt tatsächlich in Dessau sehen, die hier abgeschlossen haben, also haben ihr Studium hier abgeschlossen. Und für die war aber wichtig, diese Community hier zu finden. Und das ist im Grunde diese Stickiness, diese Klebrigkeit eines Hochschulstandorts, die sehr wichtig ist, dass Leute eben auch wirklich hier bleiben, dass die sagen, das ist hier was besonders Schönes zwischen Leipzig, Berlin, Magdeburg, einen Ort zu haben, wo ich meine Leute kenne, wo ich mein Netzwerk habe, wo ich eine super schöne Natur außenrum habe, wo ich mich wohlfühle und geborgen und von dort aus eben gut arbeiten kann. Und eben unter Umständen viel, viel besser als direkt in Berlin, direkt in Leipzig. Also aktive Mitglieder, 30 auf jeden Fall, also die wirklich immer dabei sind und bei den Arbeitseinsätzen etc. würde ich sagen, ja, plus minus 30.

Das ist vielleicht nicht immer so sichtbar, aber wir haben zum Beispiel im Garten Leute, das war lange Zeit unsere Postbotin, die zum Beispiel gesagt hat, ich bin beim Garten dabei, das ist ja toll, was ihr hier macht. Wir haben hier eine Schneiderin aus Dessau, die ihren Laden aufgegeben hat, aber hier eben noch ein kleines Domizil gefunden hat. Natürlich ist es auch ein bestimmtes Milieu am Ende. Ich würde es jetzt mal nennen sozial-ökologisches Milieu, was sich hier eher verortet. Das hat viel mit dem Umweltbundesamt auch zu tun. Also die Leute, die dort arbeiten, finden das spannend, hier mitzutun. Dann anhaltisches Theater, also andere Kulturinstitutionen. Aber wie gesagt, auch ganz normale Dessauer. Es hat natürlich eine andere Qualität als der Laden, den wir hatten. Da war natürlich absolute Barrierefreiheit, sage ich mal, Scheiben bis zum Boden und immer wieder Anlässe, irgendwie miteinander ins Gespräch zu kommen. Eine Bank vor der Tür, wo sich Leute hinsetzen, die man vorher nicht kannte. Und das ist natürlich hier mit diesem Riesengebäude und natürlich einem Zaun außenrum und einem Tor nochmal eine andere Sache. Auch die Formate, die hier stattfinden, sind vielfältig besucht von vielen unterschiedlichen Leuten. Es gibt das Klingfestival, was vielleicht eher Studierende anspricht. Über 3 Tage findet es jetzt wieder im Juli statt. Aber wir haben auch einen Adventsmarkt, einen Frühlingsmarkt. Wir hatten jetzt eine Sonnenwendefeier. Wir haben mal einen Flohmarkt. Also das ist schon offen für alle und wird auch innerhalb der Stadt. Also das steht dann im Amtsblatt. Und also jeder ist eingeladen. Aber natürlich, ich kann auch verstehen, wenn dann trotzdem so eine Schwelle ist. Viele kommen dann auch in kleinen Grüppchen oder so. Und wenn die dann einmal aber hier waren und es erlebt haben, wie schön das hier ist, kommen die dann auch wieder. Also wir haben ja immer die besondere Situation, dass unsere Studierenden im Wintersemester hier anfangen zu studieren. Das heißt, man ist dann Anfang Oktober, lernt den Campus kennen, geht dann mal vielleicht auch in die Innenstadt und merkt, oh mein Gott, hier ist ja eigentlich gar nichts los. Und das hat natürlich damit zu tun, dass Dessau die zweitüberalterte Stadt in Deutschland ist. Also das ist ja schon eine besondere Situation. Also das Stadtbild ist schon auch geprägt von Seniorenwohnheimen. Dann hat man viele Plattengebäude noch aus DDR-Zeiten. Also es ist jetzt nicht eine schnucklige Altstadt, die einen irgendwie am Bahnhof empfängt, sondern es hat schon was Sperriges. Aber es ist verrückt, wie viel man dann doch mitbekommt oder wie toll so eine Stadt auch sein kann, wenn man das mal überwunden hat, diese Voreingenommenheit, würde ich es jetzt mal nennen, und sich stärker darauf einlässt, was hier doch alles geht. Also offener Kanal, die sind oft hier und drehen, genau, wir kennen immer die Praktikanten, die halten sich auch gerne hier auf. Ja, auf jeden Fall.

Also die Stadt ist stark geprägt durch DDR-Zeiten, durch eine Planung, die irgendwie Autos im Vordergrund sieht. Und im Grunde müsste man das alles meines Erachtens völlig umstülpen und sagen, entsiegeln, was irgendwie nur geht, Bäume pflanzen, Häuser begrünen. Insofern wäre jetzt die Buga auf jeden Fall ein toller Motor, der sowas bewerkstelligen könnte, 2035. Ja, also da ist eine große Hoffnung für die Stadt. Ja, vielleicht auch ein bisschen noch offener werden im Sinne von Personengruppen, Leuten Raum schenken. Ne? Also dass da eigentlich wenig schief gehen kann, wenn man auch den Marktplatz mal zum Beispiel sagt, der ist jetzt frei für alle an einem Wochenende. Ihr könnt da machen, was ihr wollt, Konzerte, Flohmarkt. Wir kümmern uns um vielleicht im Hintergrund um eine Organisation etc. Also das sind jetzt wirklich, wünscht dir was, weil natürlich ist mir auch klar, dass wir große Schwierigkeiten haben mit Fachkräftenachwuchs, mit Personal im Rathaus, in der Verwaltung. Also da fehlen einfach unendlich viele Leute, Stellen sind nicht besetzt und da lässt sich natürlich auch nur bedingt dann was machen, um große Wünsche zu erfüllen. Aber ja. Also ich glaube, es ist auch so eine Befürchtung, dass dann das irgendwie nach hinten losgehen kann, dass man dann mehr Arbeit damit hat, als man erwartet hat, oder es könnte was kaputt gehen, es könnte abends laut werden. Aber interessanterweise haben wir gerade wieder sowas wie einen Vorortladen, mit dem wir angefangen haben, nämlich über ein Forschungsprojekt. Das war ein Bundesmittel im Programm Zukunftsfähige Innenstädte und Zentren, also ZITZ abgekürzt. Und das war bei uns an der Hochschule, die jungen Stadtmacherinnen, und die haben dafür gesorgt, dass es jetzt immer noch einen Laden gibt. Das nennt sich das Mitte. Das ist gleich hier um die Ecke in der Ferdinand-von-Schild-Straße unter Arkaden, benachbart zum Werkstattcafé, was wiederum eine zivilgesellschaftliche Initiative war, aber auch über ZITZ-Mittel angeschoben. Da merkt man, wie toll sich auch das in die Stadt und in das Umfeld integriert, wie da die Kinder aus der Nachbarschaft hingehen, wie Leute aus unterschiedlichsten Milieus, gerade beim Werkstattcafé, Reparaturcafé, ist das ja besonders befruchtend, sage ich mal, weil den Bedarf an Reparatur hat eigentlich jeder. Da ist es nicht von irgendeinem Milieu abhängig oder so, aus dem ich komme, oder altersabhängig, sondern das ist das Tolle an solchen Einrichtungen. Und das Mitte ist auch sehr anerkannt, inzwischen in der Nachbarschaft. Die Wenke, eine Alumna von uns, die auch jetzt hier sehr stark in der Stadtgestaltung mitmacht und mittut, die hat zum Beispiel jetzt einen Briefwechsel immer mit einer Frau, mit einer Seniorin, die wohnt in der Straße im Seniorenheim, und die schreibt immer Briefe, was man denn doch da noch vor der Tür verbessern könnte und ob man da nicht noch mal ein paar Blümchen anpflanzen und so weiter. Und Wenke schreibt dann immer tapfer zurück und so weiter, und das finde ich irgendwie total rührend, wie da doch Austausch entsteht, auch wenn man nicht sagen kann, da finden jetzt große Debatten statt oder so, weil Dessau, ja, da ist eben nicht viel los am Abend, ne? Also da ist man froh, wenn irgendwo mal so ein bisschen was Buntes passiert. Also das würde ich gar nicht mal auf Dessau begrenzen, dieses Thema Kommunikationsraum. Also ich finde, da wurde ganz, ganz viel vernachlässigt ich würde jetzt sagen, vor allem in der Fläche, also im ländlichen Raum, dass man eben anderen Gruppen überlässt, diese Gemeinschaftsräume zu etablieren, Feste zu feiern etc. Das darf sich so eine demokratische Stadtgesellschaft oder Dorfgemeinschaft einfach nicht nehmen lassen. Na, also da ist, glaube ich, ganz viel in eine komische Richtung abgerutscht. Also das ist natürlich auch diese große Blasenthematik, ne? Also wir sind immer wieder dann doch mit Leuten unterwegs, die wir gut kennen, die ähnlich ticken, die ähnlichen vielleicht Herkunft haben, Milieus. Das differenziert sich ja immer weiter aus, anstatt man sagt, das kommt irgendwie zusammen. Ich weiß nicht, wenn ich jetzt nach Brandenburg gucke oder so, da schwappt ja natürlich jetzt ganz viel über aus der Großstadt, ne? Also die städtischen Milieus finden es cool, da irgendwie Coworking zu machen etc. Ich habe die Hoffnung, dass das irgendwann gelingt, dass das eben nicht als UFO begriffen wird, sondern dass sich da wirklich was durchmischt und mal wieder zu irgendwie stabilen Strukturen kommt, Gemeinschaften, die eben auch auf dem Land irgendwie eine Stärke haben und ihre Dinge durchsetzen und ihre Versorgung wieder auf die Beine stellen etc.
und ihren ÖPNV. Ich möchte auch gern alle Jugendlichen adressieren. Für uns war sehr stark auch immer das Motto, einfach mal machen, einfach mal sich Räume nehmen, beziehungsweise, also wir bieten das ja hier auch an, ne? Also spätestens zum Klingfestival ist das eine tolle Möglichkeit, vom 17. bis 19. Juli hier bei Workshops mitzumachen, Konzerte mit anzuhören. Ja, wir hatten auch schon viel Gruppen hier vom, also das Jugendrotkreuz oder die Pfadfinder, die dann hier bei Workshops mitmachen oder auch bei unseren monatlich stattfindenden Subotniks. Und das ist ein freiwilliger, samstäglicher Arbeitseinsatz. Und natürlich müssen wir uns hier immer kümmern um das Grundstück, aber es wird auch mal was repariert. Und es macht total viel Spaß, weil man draußen ist, weil man irgendwas auch lernt, wie kitte ich ein Fenster wieder ein oder wie baue ich aus einem alten Fahrrad ein Lastenfahrrad oder was auch immer. Man hilft sich gegenseitig, wir sagen immer viele Hände, schnelles Ende. Es gibt immer was Leckeres zu essen, man kann auch in der Küche mittun. Apropos Küche, wir haben auch alle 2 Wochen, also jede gerade Woche donnerstags abends, immer die Küfer, also die Küche für alle. Dort gibt es gerettete Lebensmittel von dem Bioladen hier nebenan, verbunden mit Salaten und Grünzeug von der urbanen Farm. Dann wird noch ein bisschen was hier nebenan im Supermarkt dazu gekauft und dann wird ab 17 Uhr gemeinsam gekocht und 20 Uhr gibt es Essen gegen Spende. Also auch das ist ein super Format, um irgendwie gechillt hier draußen zu sitzen und gemeinsam zu essen.

Also wir haben ein Keramikstudio, das ist auch eine ehemalige Studentin, die Veronika, die Vero, die Keramikkurse anbietet. Also da machen auch viele Studierende mit, also das ist so auch fast meditativ dort die Stimmung, also eine ganz schöne Sache. Das nennt sich Tonstudio. Dann ist hier das Atelier von Katrin Günther, meiner Kollegin. Also als Raumpate, so nennen wir die Menschen, die sich hier um die Räume kümmern, Raumpatin oder Raumpate, ist man auf jeden Fall Mitglied im Verein und über Neuaufnahmen entscheidet dann im Grunde der Vorstand. Also wir bekommen die Bewerbungen und schicken dann nochmal eine Mail rum an alle, die im Haus sind, im Sinne von, habt ihr da irgendwie Veto oder wäre das okay, und dann klappt es. Wir haben auch richtig eine Warteliste auch inzwischen. Also es ist sehr unterschiedlich, ne? Also jetzt dadurch, dass wir über Städtebauförderung hier oben überall Deckenheizungen eingebaut haben, ne? Also unten noch Gasetagen hier und im Dachgeschoss ist jetzt eine Deckenheizung eingebaut, steigen natürlich auch die Kosten. Natürlich führt es dazu, dass manche Leute dann sagen, nee, das kann ich mir jetzt nicht mehr leisten, das ist einfach zu teuer. Insofern wechselt dann mal wieder was. Es hat natürlich auch den Reiz zu sagen, okay, dann nutze ich den Raum auch wirklich. Na, dann ist es nicht so, naja, das läuft nebenher, das kostet ja nicht so viel. Also es hat alles zwei Seiten. Perspektivisch fänden wir es total toll, wenn wir irgendwie Räume auch gesponsert haben könnten, weiß ich nicht, von größeren Unternehmen, die sagen, wir fänden es toll, wenn hier Coworking stattfinden kann für junge Absolventinnen und Absolventen, die gerade abgeschlossen haben, aber sich eben noch für eine gewisse Zeit in besser ausprobieren wollen, so als Startrampe. Das wäre natürlich eine tolle Sache, dass es eben möglich ist, auch für junge Absolventen hier einen Raum zu haben und den nicht selber in Gänze zahlen zu müssen. Das Ding ist halt, dass unser Verein mit circa 130 Mitgliedern, 9 Personen im Vorstand, wir haben keine einzige bezahlte Stelle. Alles läuft pur ehrenamtlich. Bei mir ist es ein bisschen besser, ne? Ich habe irgendwie als Professorin bin ich gut abgesichert und kann mich da auch einen gewissen Rahmen drum kümmern. Aber im Grunde bräuchten wir eine Stelle, die sich zentral dann wirklich in Zukunft auch um alles kümmert, die Orga übernimmt etc. Residencies wären dann denkbar, eben dass Räume eben für eine bestimmte Zeit an Künstlerinnen und Künstler vergeben werden. Dann haben wir oben im Dachgeschossraum noch ein Riesenpotenzial für die Vermietung von dem großen Dachraum für Tagungen, Workshops etc. Also das soll so ein Multifunktionsraum werden, der eben auch wieder Geld in unsere Vereinskasse spült, um das Ganze hier weiter tragen zu können. Also das spricht sich rum, die Leute haben Interesse und je mehr wir auch anbieten können in der Stadt, desto besser, würde ich immer sagen, ja. Das war am Anfang auch immer so ein bisschen so ein Missverständnis. Na, der Verein hat doch da eine Siebdruckwerkstatt und der Verein hat doch da dies und jenes. Das könnten wir gar nicht mit keinem Personal hinbekommen. Das heißt, das ist alles eigenverantwortlich. Die Personen, die hier einen Raum haben, die zahlen eben eine Nutzungsgebühr, die übersichtlich ist, die eben die Kosten auffängt, die wir hier haben. Natürlich brauchen wir auch immer ein bisschen einen Rückhalt für Eigenbeteiligung an wieder Förderanträgen etc. Wir freuen uns halt immer über jede Nutzung, die eben nicht nur heißt, ich habe da mein Lager und kann irgendwie billig meine Sachen irgendwo unterbringen, sondern die dann öffentlich sind, wo Leute hinkommen können, wo was passiert. Genau.

Also hier ist diese Wärmepumpe, die mit dem Online-Betrug verbunden ist, den wir ausgesetzt waren und sind sozusagen. Also tatsächlich wurden zu Beginn letzten Jahres die Zahlungsaufforderung, die Rechnung über dieses Gerät, also die Zahlungsaufforderung des Architekten, dass er das geprüft hat etc., inklusive der Mail. Diese drei Unterlagen wurden gefälscht, also abgefangen, gefälscht, sehr gut gefälscht, sodass unser Rechtsanwalt auch gesagt hat, das hat er in der Präzision noch nie zu sehen bekommen, was dazu geführt hat, dass wir das Geld auf ein Konto überwiesen haben. Das gehörte irgendwie einer obdachlosen Person in Dortmund und von da ging es irgendwo ins Ausland und es ist nicht mehr nachzuvollziehen, wo es hin ist. Es ist wirklich verrückt, weil das war die Zeit, wo quasi IBAN und Empfängername nicht verglichen wurden miteinander. Wäre das passiert, hätten wir diesen Schaden nicht. Also ist mir irgendwie immer noch rätselhaft, wie überhaupt sowas sein kann. Ja, wir haben jetzt einen Spendenaufruf auf Better Place, haben tatsächlich auch schon 40% der Mittel, die wir verloren haben, wieder angeworben über Spendengelder, worüber wir total dankbar sind. Und ja, müssen jetzt immer wieder weitersehen, wieder aufstehen, weitermachen und gucken. So Better Place und Vor-Ort-Haus als Stichworte, dann kommt man da direkt drauf. Oder über unsere Website natürlich. Unsere Website ist dessau-vorort.de.

0: Ein Platz der Republik hier aus Dessau.
1: Synchron, schön.
2: Brigitte Hartwig hörten wir hier, Dekanin an der Hochschule Anhalt für den Bereich Design vor Ort in Dessau.
0: Falls ihr Lust habt auf mehr aus der Sendereihe Ein Platz der Republik, dann könnt ihr das hören und zwar auf radiokurax.de. Dort haben wir eine ganze Seite, das beim Nachhören kann man das nämlich machen, das irgendwie die ganzen Audiomitschnitte versammelt und wo man sich irgendwie eintauchen kann in die unterschiedlichen Ortschaften in ganz Sachsen-Anhalt und dort über interessante Projekte oder auch irgendwie interessante Menschen und Gesprächsthemen irgendwie sich informieren kann und mal reinhören kann. Es lohnt sich. Außerdem gibt es auch bald noch weitere Live-Sendungen in dem Rahmen.
1: Die wir jetzt erst noch nachschauen müssen, wann genau die sind, ehrlich gesagt.
0: Genau.
1: Aber das Projekt zieht sich auch noch eine ganze Weile. Also es wird auch den ganzen August über noch Sendungen da geben aus verschiedenen Orten und wahrscheinlich auch noch im September. Und dann mal schauen, wie es weitergeht mit dem ganzen Projekt.
0: Ja, auf jeden Fall ist zum Beispiel nächstes Wochenende am Samstag die nächste Live-Sendung und zwar ist das der 18.07. Dort wird live gesendet aus Salzwedel zum Beispiel und zwar von 17 bis 19 Uhr.
1: Und wir haben einen Musikwunsch bekommen.
0: Genau, wir haben einen Musikwunsch bekommen und Musikwünsche, das lieben wir und die werden wir natürlich hier erfüllen. Und deswegen hören wir jetzt Summer Sun von Texas. Ganz viel Spaß damit und ich hoffe auch, dass unsere Summer Sun bald wiederkommt.

0: She Got the Bump. Von,
1: ich bin Fan.
0: Ja, ich auch. Von Billy Lildorf. Das war auch ein Musikwunsch, der uns hier erreicht hat. Und davor haben wir gehört?
1: Die Trust Fund Babes mit Zuerst.
0: Und davor haben wir Summerson von Texas gehört. Es ist mittlerweile 9 Uhr und 39 Minuten und wir sind hier bei unserem nächsten inhaltlichen Punkt, denn es gab in Cottbus mal wieder Angriffe, Pyrotechnik, Sprengstoff, Brandanschläge und vor wenigen Tagen dann Molotow-Cocktails auf ein bewohntes Haus. Die Zelle 79 in Cottbus ist in den vergangenen Monaten immer wieder Ziel mutmaßlich rechter Täter geworden. Parallel wurde in derselben Nacht auch der Jugendclub Tschechow angegriffen, der sich unweit der Zelle 79 befindet. Die Polizei ermittelt inzwischen wegen versuchten Mordes. Für die BewohnerInnen ist es bereits der nächste Anschlag seitens Neonazis innerhalb einer langen Serie. Die versuchen, linkes und queeres Leben mit aller Gewalt zu vertreiben. Radio Dreieckland berichtete mehrfach und konnte heute Pfarrer Lukas Pelio von der Initiative Sichere Orte Südbrandenburg sprechen und hat die Initiative gefragt, wie geht es den Menschen in der Zelle 79 denn jetzt?
2: Ja, ich war gleich am, der Anschlag war ja von Mittwoch auf Donnerstag in der Nacht. Ich war am nächsten Morgen natürlich gleich morgens zu Besuch und ja, wir waren auch danach im Kontakt. Es ist, ja, es nimmt einen sehr mit. Also einerseits entwickeln Sie, sagen Sie selber, irgendwie eine merkwürdige Art von Routine damit. Aber man kann natürlich keine Routine damit entwickeln, wenn man nachts aufgeschreckt wird von Pyrotechnik am Haus, dann das Fenster öffnet und sogar die Täter filmt und trotzdem sie in aller Seelenruhe dann Molotow-Cocktails aufs Haus werfen, wissend und sehend, dass da Menschen sind. Und das ist natürlich nur schwer zu verarbeiten und das sickert auch erst nach und nach ein, was es heißt wirklich, dass wir hier von versuchtem Mord reden.
3: Sie sagen es, die Polizei ermittelt wegen versuchten Mordes. Hat aus Ihrer Sicht die rechte Gewalt in Cottbus eine neue Qualität erreicht?
2: Ja, wir beobachten das schon, oder wir beobachten es nicht nur, wir erfahren es.

0: tatsächlich, dass sich die Angriffe auf bewohnte Häuser häufen. Wir hatten das im April mit diversen Angriffen, unter anderem auf ein Haus, wo mehrere WGs drin sind, wo im Treppenhaus Feuer gelegt wurde. Wir haben das jetzt wieder bei der Zelle, wo es nicht das erste Mal ist, aber doch jetzt auch nochmal mit diesem direkten Face-to-Face versuchen, Menschen das Haus anzuzünden. Da erleben wir eine Eskalation sowohl in der Schlagzahl, aber auch in der Qualität der Angriffe.
1: Viele Menschen verbinden Cottbus inzwischen mit diesen rechten Angriffen. Was macht das mit denjenigen, die dort alternative Kultur, Jugendarbeit oder queeres Leben überhaupt erst ermöglichen?
0: Wir verbinden das natürlich auch mit diesen rechten Angriffen, aber wir verbinden es auch damit, ja, mit dem, was wir hier täglich auf die Beine stellen, sei es die Solidaritätsarbeit unmittelbar nach solchen Angriffen. Wir hatten jetzt direkt am nächsten Tag eine große Mahnwache vor dem Haus. In der nächsten Nacht wurden ja noch beim Büro der Grünen auch die Scheiben eingeschmissen. Auch da waren wir direkt am Abend vor Ort und haben Solidarität gezeigt. Das ist schon eine große Stärke. Und ja, gerade sind die CSD-Aktionswochen, da stellen ehrenamtlich Menschen jeden Abend, jeden Tag Veranstaltungen auf die Beine, sorgen dafür, dass an hunderten von Orten hier in der Region Regenbogenflaggen hängen. Also es gibt auch einen Cottbus, es gibt einen Südbrandenburg, was nicht rechts ist, was total aktiv ist und was genau deswegen angegriffen wird. Und ja, was macht das mit uns? Heißt natürlich schon, ja, jeder Angriff führt realistischerweise auch dazu, dass sich Menschen überlegen, ob sie ihr Engagement fortsetzen, ob sie hier bleiben oder fortgehen.
1: Sie haben es angesprochen, der Anschlag fällt mitten in die CSD-Aktionswochen in Cottbus und Sie sehen daran ja keinen Zufall. Welche Botschaft steckt aus Ihrer Sicht hinter diesem Zeitpunkt?
0: Wir hatten letztes Jahr auch zu Beginn des CSD-Aktionswochen einen Brandanschlag auf das Regenbogenkombinat, wo der CSD organisiert wird. Das scheint schon System zu haben und die Botschaft ist, wir wollen euch nicht hier, wir wollen nicht nur kein queeres Leben, wir wollen hier keine queeren Menschen und wir sind dazu bereit, wirklich Menschen damit ja in ihrem Leben zu gefährden, um unser Ziel zu erreichen. Das ist, man kann natürlich lapidar sagen, das ist das, was Nazis tun, aber ja, das auszuhalten, wirft schon ein Schlaglicht auf die Lebensrealität von queeren Menschen, von antifaschistischen Menschen hier vor Ort.
1: Die Initiative Sichere Orte ist ja eine Antwort auf rechte Angriffe. Wo konnten Sie aus Ihrer Sicht inzwischen tatsächlich etwas erreichen und wo stoßen dann letztlich selbst solidarische Netzwerke, die stark sind, an ihre Grenzen?
0: Was wir auf jeden Fall erreicht haben in den letzten anderthalb Jahren ist, dass es bei jedem Angriff sehr, sehr viel Solidarität gibt aus unterschiedlichen Ecken, von anderen Hausprojekten, von Menschen hier vor Ort, aber auch aus der Politik. Die wissen inzwischen, die haben sich da sofort zu äußern und einzufinden und tun das auch. Das sind wichtige Signale. Wir standen jetzt wieder vor dem Haus, vor der Zelle und haben gemeinsam den Bewohnenden zugerufen bei der Mahnwache. Ihr seid nicht allein. Diese Botschaft, ja, die schaffen wir es ganz gut mit Leben zu füllen. Das ist der Erfolg. Ich glaube, wir haben auch erreicht, dass die Polizei die Angriffe inzwischen ernster nimmt, verschärfter ermittelt, auch wenn die Ermittlungsfolge noch auf sich warten lassen. Woran wir schon aber auch weiter zu knapsen haben, ist, dass natürlich gleichzeitig auf einer ganz anderen Ebene Angriffe auf die Zivilgesellschaft stattfinden, nämlich dass Mittel gekürzt werden, dass wir auf Bundesebene erleben, ja, dass uns quasi mit verfassungsschützlicher Überprüfung gedroht wird. Also wir erleben da ein großes Misstrauen auch, was natürlich völlig fehl am Platz ist. Und da haben wir noch dicke Bretter zu bohren, weil ja, die Bedrohung wird ja durchaus noch größer.
1: Nach den Anschlägen wird ja oder wurde immer Betroffenheit geäußert. Politikerinnen haben die Orte besucht, es gab Soli-Kundgebungen und trotzdem folgte wenige Wochen oder Monate später der nächste Angriff. Und wie Sie ja gerade sagen, von der Bundes-, aber auch von der Landespolitik, teilweise auch von den Kommunen werden Gelder gekürzt. Es folgt die verfassungsschutzrechtliche Beobachtung. Fehlt es inzwischen weniger an warmen Worten als auch an einem konkreten Handeln seitens der Politik?
0: Ja, ich will die warmen Worte gar nicht missen, aber das konkrete Handeln ist auf jeden Fall ausbaufähig. Wir fordern wirklich seit langem einen Standort der Opferperspektive der Beratungsstelle für Betroffener rechter, rassistischer und antisemitischer Gewalt hier vor Ort in Cottbus, weil wir haben ja aus gutem Anlass, schlechtem Anlass sind sie ständig hier vor Ort. Wir brauchen einfach die Ansprechpartner und wir brauchen dieses Büro vor Ort. Das ist was ganz, ganz Konkretes, wo wir seit Monaten in Gesprächen sind und kaum Fortschritt erleben. Es reicht nicht, mehr Polizei zu haben, weil auch die wird Anschläge nicht verhindern können. Es geht darum, die Leute vor Ort, die sich engagieren, so stark zu machen, dass sie trotz solcher Erfahrungen weitermachen können.
1: Wer konkret muss sich da bewegen?
0: Da muss sich vor allem das Land bewegen. Also die Kommune hat tatsächlich schon zugesagt, dass sie auch mit Mitteln einsteigen würde, aber sie brauchen das Land dafür. Im Endeffekt ist es mir egal, das sollen Land und Kommune miteinander aushandeln, aber wir brauchen das einfach und wir können uns nicht auch noch darum kümmern.
1: Zum Schluss möchte ich Sie noch fragen, welche Art von Stadt entsteht, wenn sich Menschen daran offenbar gewöhnen müssen, dass bestimmte politische Orte angegriffen werden, mit bis hin zu versuchten Wortanschlägen?
0: Ja, wenn das nicht stoppt, entsteht genau die Stadt, die sich die extreme Rechte wünscht. Homogen, einfältig und ja, auf eine Weise, eine Stadt, wo Leute Ohnmachtserfahrungen machen und sich dann einen starken Führer wünschen. So, also wenn Leute wie und wir fehlen hier, wenn Leute fehlen, die Solidarität organisieren, ja, dann fehlt auch das Rückgrat von so einer Stadt und dann wird dieses ja völkisch-nationale Idealbild, das die extreme Rechte hochhält, irgendwann Realität.
2: Das völkisch-nationale Idealbild von der extremen Rechten, das hier in Cottbus sich zugespitzt hat, und zwar zu einem Brandanschlag, einen wiederholten Anschlag auf die Zelle 79, ein linkes Wohnprojekt, und auch einem Anschlag auf den Jugendclub Tschechow, der angegriffen worden ist vor ein paar Tagen. Hier gab es ein Gespräch zu hören vom Radio Dreieckland, und zwar mit dem Pfarrer Lukas Peleo von der Initiative Sichere Orte Südbrandenburg. Es ist mittlerweile 9.47 Uhr, das bedeutet, wir sind ganz steil in Richtung Ende unseres Morgenmagazins, das wir heute hier zu zweit moderieren.
3: Und danach geht's aber weiter mit anderen Sendungen, also keine Sorge, ihr könnt weiter Radio hören. Nur wir merken langsam, dass wir nur noch wenige Minuten haben für alles, was wir noch vorhaben.
2: Für alle Musikwünsche, die uns zum Beispiel noch erreicht haben.
3: Die uns überrennen.
2: Die uns jetzt überrennen, wo wir einmal gesagt haben, dass wir sie lieben. Und wir machen damit gleich weiter, damit sie alle unterkommen. Und zwar Joey Le Taxi von der wunderbaren Band Stereo Total.

0: Joey Le Taxi von Stereo Total, in der Originalversion natürlich von Vanessa Paradis, in der besseren Version allerdings von Stereo Total.
1: Sonst hätten wir ja auch nicht die Stereo Total-Version gespielt. Ach so, nee, das war ein Liedwunsch.
0: Das war ein Liedwunsch, ja.
1: Das wäre auch interessant. So, hier ist mein Liedwunsch. Naja, aber wir spielen das Original. Ihr hört das Morgenmagazin der Freien Radios, die in ganz vielen Städten zu hören sind. Wir hatten vorhin schon mal ein paar Veranstaltungen darauf hingewiesen und wollen das auch wieder tun. Ich weiß jetzt nicht, ob du für Berlin noch das gefunden hast, was wir finden wollten. Nein?
0: Nein.
1: Das passt. Dann erzähle ich euch noch was anderes zu Berlin. Und zwar gibt es eine Filmvorführung in Berlin, ein australischer Animationsfilm, 2024 entstanden, im Kubitz. Und zwar mit dem Titel Memoiren einer Schnecke. Was mich an so ein Lied erinnert über eine Nacktschnecke, die ein Haus sucht.
0: Das ist ein ganz schöner Film. Ein Animationsfilm, genau, wie gesagt, der vor ein paar Jahren im Kino war. Oder vor einem Jahr oder so, ich weiß gar nicht so genau. Und der sehr traurig ist.
1: Willst du noch ein bisschen mehr zum Inhalt verraten?
0: Nein.
1: Oder einfach nur, okay, es ist traurig und es ist schön,
0: ja,
1: und es geht um eine Schnecke?
0: Ja.
1: Okay. Und um 21.30 Uhr geht's los im Kubitz in der Bernkasteller Straße 78. Davor gibt es noch Essen. Essen, ja, für alle. Heißt auf Spendenbasis. Wer kann, der gibt. Und wer nimmt, der nimmt. Irgendwie sowas. Solidarisches Prinzip gibt es auch in Halle heute. Wir hatten vorhin schon mal über die Gutscheintausch in Potsdam gesprochen. Sowas gibt es auch in Halle heute von 17 bis 19 Uhr im Lila Drachen. Das Prinzip ganz einfach. Man kann vorbeikommen und Bargeld mitbringen und dann Gutscheine mitnehmen für diverse Läden in der Stadt. Und Menschen, die geflüchtet sind, bringen die Gutscheine und nehmen das Bargeld mit. Und damit wird diese Bezahlkarte so ein bisschen ausgehebelt. Ist eigentlich das Konzept dahinter. Mehr Infos für das Ganze in Halle und an welchen Orten und an welchen Tagen, abgesehen jetzt von Mittwoch, Lila Drachen, 17 bis 19 Uhr, findet ihr auf bezahlkarte-halle.de. Da wird auch nochmal erklärt, warum das Ganze so wichtig ist und wie es funktioniert.
0: Genau. Und bevor wir hier weiter im Programmausblick gehen, hören wir noch ein letztes Lied. Wir machen ein bisschen Sunday Dreamy. Erika de Cassier, Little Bit. Der letzte Musikwunsch.

0: dass ich hier a little bit hier, um ein bisschen dreamy zu werden am Ende unseres Programms. Wir sind hier fast vorbei und ich gebe noch mal kurz einen Rückblick, denn wir hatten viele interessante Themen heute. Und zwar haben wir heute uns beschäftigt mit dem Sommerfest und in Schnellroda vom faschistischen Antaios Verlag und den Protesten dagegen natürlich, die das Bündnis EFS Dichtmachen organisiert. Dann haben wir ein Hörspiel gehört und zwar Blätterdämmerung über ein abgebaggertes Dorf in der Nähe von Leipzig. Und dann haben wir gesprochen mit Rosa von der Radical Book Fair in Leipzig, die stattfindet am 11. und 12. Juli, die alternative Buchmesse für alternative Bücher, linksradikale Bücher. Und dann sind wir nach Dessau und haben dort zum Thema Ein Platz der Republik gehört, eine Reportage gehört, und zwar wurde da gesprochen mit einer Designprofessorin, die unterschiedliche Projekte vorgestellt hat, und gerade da haben wir nach Cottbus geblickt und haben gehört, dass in Cottbus ein linkes Hausprojekt wiederholt Male angegriffen worden ist von vermutlich Rechtsextremen. Es gibt natürlich alles nachzuhören, zum Beispiel unter www.freie-radios.net, das Audioportal der Freien Radios. Es gibt es natürlich aber auch alles nachzuhören in der Mediathek von zum Beispiel Radio Korax. Also beziehungsweise nicht alles, aber zum Beispiel der Beitrag zu Ein Platz der Republik.
1: Je nachdem, welches Radio was produziert hat für dieses Morgenmagazin. Dreamy geht's auch weiter. Wir haben nämlich Träume, wie dieses Radioprogramm gleich weitergeht ab 10 Uhr.
0: Genau, in Leipzig, da geht's nämlich weiter mit Extra Blau. Das ist ein Musik- und Infomagazin für Leipzig. Und in Berlin, da gibt's jetzt Ohrsicht, das Magazin für seheingeschränkte Menschen und zum Hören.
1: Und bei unseren Hörer und Hörerinnen in Stuttgart geht's weiter mit Radio DARC, Amateurfunksendung, die sich zum Beispiel mit dem Zugfunkausfall bei der Deutschen Bahn beschäftigt, der in der letzten Woche ganz viele Menschen beschäftigt hat. Also definitiv ein aktuelles, wichtiges Thema, wo viele, glaube ich, nicht genau wissen, was da eigentlich passiert ist, was ich verstehe, weil ich weiß, habe es auch nicht kapiert. Ich höre da nachher zu. Bei Radio Unerhört in Marburg kommen als nächstes die Crunchy-Nuts und bei Radio Korax in Halle läuft als nächstes die Sendung Korax Intim, die Sendung über den Sender. Und ab 14 Uhr kommt dann eine Live-Sendung aus dem Werkleitz-Festival. Da geht's ganz viel ums Thema Zeit und Zeitwahrnehmung und Zeitwahrnehmen.
0: Ja, und das bedeutet, das war's von uns hier aus Berlin, live aus dem Studio Ansage.
1: Hier mit Julie und Ayosha.
0: Ja, und zum Schluss nochmal Talkshow-Host von Radiohead, die letzte
1: zwei Sekunden.
0: Minute. Viel Spaß.

0: Werte Zuhörerinnen und Zuhörer, diese Sendung ist der zweite Teil unserer dreiteiligen Reihe zum Verhältnis der Vereinten Nationen zum Staat der Juden, zu Israel. Basierend auf dem Text »Die UNO und Israel vor und nach dem 7. Oktober« des Autors Florian Markel aus dem Buch »Projektiver Antizionismus« setzen wir damit unsere kleine Geschichtsstunde zu dem weitgehend unerquicklichen Thema fort. Der erste Teil endete, Sie werden sich erinnern, damit, dass Ende der 1960er Jahre die PLO, noch ein im internationalen Abseits stehender Dachverband, verschiedener palästinensischer Terrororganisationen gewesen war.
1: Anfang der 1970er trat sie nunmehr als Befreiungsorganisation auf, die sich lediglich der Mittel bediente, die ihr laut internationalem Recht angeblich zustanden, auch wenn dieses vermeintliche internationale Recht in wenig mehr bestand als einigen rechtlich nicht bindenden Resolutionen der UNO-Generalversammlung. Den vorläufigen Höhepunkt dieser Entwicklung stellte zweifellos die Einladung Arafats zu einer Rede in der Generalversammlung in New York dar. Nur etwas mehr als zwei Jahre nach dem blutigen Terrorangriff auf die Olympischen Spiele 1972 in München durch die Terrorgruppe Schwarzer September, die hauptsächlich aus Leuten aus den Reihen von Arafats Fatah bestand. Begleitet wurde Arafat zu seiner Rede in New York von Ali Hassan Salameh, einem der wichtigsten Köpfe des Schwarzen September, der zu den Drahtziehern des Anschlags von München gehört hatte.

0: Arafats Rede vor der Generalversammlung 1974 war eine Mischung aus Geschichtsklitterung, sich progressiv gebender Propaganda, wüsten Angriffen auf den Zionismus und dem Bekenntnis zum bewaffneten Kampf. Arafat unternahm nicht einmal den Versuch, sich von den Gewalttaten der palästinensischen Gruppierungen zu distanzieren, sondern bestritt lediglich, dass es sich dabei um Terrorismus handelt. Er sagte:
1: Der Unterschied zwischen dem Revolutionär und dem Terroristen ist der Grund, für den er kämpft. Wer immer für eine gerechte Sache einsteht, sowie für die Freiheit und die Befreiung seines Landes von den Invasoren, Siedlern und Kolonialisten kämpft, kann unmöglich als Terrorist bezeichnet werden.
0: So konnte Arafat noch die barbarischsten Bluttaten palästinensischer Terroristen als Aktionen im Rahmen eines Befreiungskampfes legitimieren. Israel sei dagegen sehr wohl terroristisch. Darüber hinaus sei der Zionismus, wie er sagte, imperialistisch, kolonialistisch, rassistisch, abgrundtief reaktionär und diskriminierend. Und Israel halte Palästinenser in Konzentrationslagern.
1: Arafat beendete seine fast zweistündige Rede, indem er der Generalversammlung ausrichtete: Heute bin ich zu euch gekommen, einen Olivenzweig und die Waffe eines Freiheitskämpfers tragend. Lasst nicht den Olivenzweig aus meiner Hand fallen. Eine für Arafats Verhältnisse geradezu subtile Drohung mit fortgesetzter Gewalt, sollte die Welt sich nicht vorbehaltlos hinter die PLO stellen. Die Generalversammlung quittierte die Ansprache mit jubelndem Applaus und Standing Ovations. Die darauffolgende Debatte über das Palästina-Problem dauerte 9 Tage, in denen ein Land nach dem anderen Israel an den Pranger stellte und Arafat pries.
2: Von den 81 Staaten, die sich in der Debatte zu Wort meldeten, sprachen sich 61 gegen Israel und für die PLO aus. Für Bangladesch war Arafats Rede inspirierend, Somalia fand sie berührend, der Niger bewegend. Polen erachtete Arafats Worte als sehr wichtiges und nützliches Statement. Madagaskar lobte deren moderaten und versöhnlichen Tonfall. Tunesien pries die Aufgeschlossenheit, die Vornehmheit und die Toleranz, welche die Rede des PLO-Chefs ausgezeichnet hätten. Mauretanien zeigte sich beeindruckt von der extremen Mäßigung, die niemandem verborgen geblieben sein konnte. Der Botschafter Bulgariens ließ das Auditorium wissen, warum die Juden im Holocaust das Opfer ihres Anspruchs wurden, das auserwählte Volk zu sein.

0: Zum Abschluss ihrer Palästina-Debatte verabschiedete die Generalversammlung Resolutionen, mit denen sie sich praktisch das PLO-Programm zu eigen machte. Resolution 3236 etwa bestätigte die unveräußerlichen Rechte der Palästinenser auf Selbstbestimmung, nationale Unabhängigkeit und Souveränität. Sie propagierte darüber hinaus das unveräußerliche Recht der Palästinenser auf Rückkehr und betonte, dass die Realisierung dieser Rechte unabdingbar für die Lösung der Palästinafrage sei. Alle Staaten der Welt wurden aufgerufen, das palästinensische Volk im Kampf um die Wiederherstellung seiner Rechte zu unterstützen. Der UN-Generalsekretär solle Kontakte zur PLO aufbauen.
1: Israelische Rechte wurden in der Resolution nicht erwähnt. Die Zeit, in der UNO-Beschlüsse das israelische Existenzrecht betonten, war vorbei. Die Resolution wurde mit 89 Ja zu 8 Nein-Stimmen bei 37 Enthaltungen angenommen. Die sogenannte internationale Gemeinschaft wurde auf diesem Weg von der UNO-Generalversammlung hochoffiziell aufgefordert, einer Terrororganisation in deren Kampf für die Vernichtung eines Mitglieds der Vereinten Nationen jede nur erdenkliche Unterstützung zukommen zu lassen.
2: Am 29. November 1974, also ausgerechnet am Jahrestag des Beschlusses der Teilungsresolution von 1947, wurde Resolution 3246 angenommen, in der die, Zitat, Legitimität des Kampfes der Völker für Befreiung mit allen vorhandenen Mitteln inklusive bewaffnetem Kampf, Zitat Ende, betont wurde. 29 Jahre nachdem die Vereinten Nationen gegründet worden waren, um den Frieden zu erhalten und zu friedlicher Konfliktlösung beizutragen, proklamierten sie nun die Legitimität des bewaffneten Kampfes zur Zerstörung eines UNO-Mitgliedstaates.
3: Es folgte ein massiver Anstieg der Zahl blutiger palästinensischer Terroranschläge gegen Israel, bei denen sich stets das bereits bestens eingespielte Muster wiederholte. Betont wurden Rechte der Palästinenser, Israel wurde an den Pranger gestellt. Der amerikanische Historiker Jeffrey Herf bringt die Situation auf den Punkt, wenn er schreibt, die UNO fungierte in dieser Zeit praktisch als diplomatischer Arm der PLO-Terrorkampagne gegen Israel.

0: Die routinemäßigen Verurteilungen israelischer Handlungen waren einigen UNO-Mitgliedern zu wenig. Konzentrierten Sie sich doch darauf, schon die bloße Existenz Israels per UNO-Resolution zu einem Verbrechen zu erklären. So brachte Somalia im Oktober 1975 einen Entwurf ein, deren operativer Teil aus einem einzigen Satz bestand. Die UNO-Generalversammlung stelle fest, dass der Zionismus eine Form des Rassismus und der rassistischen Diskriminierung ist.
1: Die Zeit bis zur Annahme als Resolution 3379 durch die UN-Generalversammlung im November 1975 war eine Phase intensiven diplomatischen Gezerres von Vorschlägen und Gegenvorschlägen, Bestechungsversuchen und blanken Drohungen. Vertreter afrikanischer Staaten sprachen israelischen Diplomaten gegenüber von unaushaltbarem Druck, der von arabischer Seite auf sie ausgeübt worden sei.
2: In der Debatte im dritten Hauptausschuss im Oktober 1975 gaben die Delegierten von 9 arabischen Staaten die bereits hinlänglich bekannte anti-israelische Propaganda zum Besten, die vom PLO-Vertreter auf die Spitze getrieben wurde, der behauptete, die Zionisten würden versuchen, das palästinensische Volk auszulöschen. Der amerikanische Delegierte Leonard Garment erklärte, dass die Vereinten Nationen gerade im Begriff seien, unter dem Deckmantel des Kampfes gegen Rassismus eine der ältesten und virulentesten Formen des Rassismus zu befürworten, den Antisemitismus. Israels Botschafter Chaim Herzog kritisierte die arabischen Staaten und die Unterstützer der Resolution scharf.
3: Hier ist ein kleines Land mit einer Bevölkerung von 3 Millionen, ein freies, demokratisches Land. Und dieses Land wird Stunde um Stunde von Ländern an den Pranger gestellt, deren Regime Rassismus praktizieren. Warum wird nicht der praktizierte Rassismus jener Staaten untersucht, die hier so ausgiebig sprechen? Warum wird der kleine jüdische Staat ausgewählt? Ich denke, weil er jüdisch und klein ist.
2: Ein britischer Journalist, der die Diskussion verfolgte, beschrieb die Stimmung im Plenarsaal folgendermaßen. Der dritte Hauptausschuss wurde an diesem Tag von Geistern verfolgt. Die Geister von Hitler, Goebbels und Julius Streicher. Grinsend vor Freude darüber, dass nicht nur Israel, sondern die Juden als solche in einer Sprache verurteilt wurden, die auf jedem Reichsparteitag in Nürnberg hysterischen Applaus geerntet hätte und mit einer Sonderausgabe des Stürmer bedacht worden wäre.
3: 70 Länder stimmten für den Resolutionsentwurf, 29 dagegen, 27 enthielten sich. Er wurde zur Abstimmung an die UN-Generalversammlung weitergereicht und am 10. November wurde über Resolution 3379 und deren einzige Bestimmung, Zionismus sei eine Form von Rassismus, abgestimmt. Das Ergebnis? 72 Ja-Stimmen, 35 Nein-Stimmen, 32 Enthaltungen. Es sollte 16 Jahre dauern, bis Resolution 3379 von genau jener Institution widerrufen wurde, die sie einst verabschiedet hatte. Möglich wurde dies durch den Zusammenbruch des Ostblocks und die grundlegende Änderung der politischen Verhältnisse in den ehemals realsozialistischen Staaten, die vielfach ein grundsätzliches Überdenken der Haltung zu Israel zur Folge hatte.
4: Der Untergang des Sowjetblocks, der damals vielfach als unumkehrbar betrachtete Demokratisierungsschub in weiten Teilen der Welt, der relative Bedeutungsverlust der sogenannten Dritten Welt und die bis dato unvergleichliche Dominanz der USA auf der weltpolitischen Ebene schufen eine Konstellation, in der eine Aufhebung von Resolution 3379 möglich wurde. Wie außergewöhnlich der Widerruf von Resolution 3379 war, zeigt sich daran, dass es erst das zweite Mal in der Geschichte der UNO und das erste Mal seit 1950 war, dass die Generalversammlung eine ihrer eigenen Resolutionen aufhob.

0: Seit einigen Jahren wird über die Existenz eines neuen Antisemitismus diskutiert. Im Zentrum stehen dabei die Fragen, wo legitime Kritik israelischer Politik aufhört und eine antisemitisch motivierte Ablehnung der Existenz Israels beginne. Ob die linke Ablehnung Israels in Form des Antizionismus antisemitisch grundiert sei und wie weit verbreitet Antisemitismus in der islamischen Welt ist. Träger des neuen Antisemitismus seien vor allem islamistische Kräfte und Teile der weltweiten Linken.
1: Auf globaler Ebene waren es lange zuvor schon die antiwestlich ausgerichteten Staaten der sogenannten Dritten Welt,

0: Historiker Jakob Talmon. Mit Resolution 3379 schrieb er ein Jahr später, ist Israel zum alten jüdischen Geächteten geworden, zum Außenseiter, zum kollektiven Juden der Nation. Ein Paria-Volk hat gewissermaßen einen Paria-Staat gegründet. Der Titel der damals von Talmon in der New Republic verfassten Analyse lautete »Der neue Antisemitismus«.
1: Am selben Tag wie Resolution 3379 wurde auch Resolution 3376 verabschiedet, in der die im Jahr zuvor verabschiedete Resolution 3236 bekräftigt wurde, mit der sich die UN-Generalversammlung de facto hinter das Programm der PLO gestellt hatte und das Komitee für die Ausübung der unveräußerlichen Rechte des palästinensischen Volkes, CEIRPP, ins Leben gerufen wurde. Das Komitee sollte dem Sicherheitsrat einen Bericht über und praktische Vorschläge für die Umsetzung der unveräußerlichen Rechte der Palästinenser vorlegen.
2: Eine Woche später wurden die 20 Mitglieder des Komitees ernannt, unter denen sich keine einzige westliche Demokratie befand und von denen 16 keine diplomatischen Beziehungen zu Israel hatten. Nur 2 Mitglieder, Rumänien und Sierra Leone, hatten nicht für die Zionismus-ist-Rassismus-Resolution votiert. Das Komitee existiert bis heute und bildet den Kern der anti-israelischen Infrastruktur der Vereinten Nationen.
3: 2 Jahre nach der Gründung des CEIRPP beschloss die Generalversammlung in einer weiteren Resolution die Schaffung einer Spezialabteilung für palästinensische Rechte innerhalb des UN-Sekretariats. Diese sollte unter der Leitung des Komitees unter anderem jährlich am 29. November, dem Jahrestag der Verabschiedung der UN-Teilungsresolution, einen sogenannten Internationalen Tag der Solidarität mit dem palästinensischen Volk organisieren.
4: Die Schaffung dieser Abteilung, die bis heute unter dem Namen Division für palästinensische Rechte in der Hauptabteilung für politische Angelegenheiten angesiedelt ist, bedeutete praktisch kaum anderes als die Einrichtung eines PLO-Propagandastabs im Sekretariat der Vereinten Nationen. 20 UN-Mitglieder, darunter die USA und andere westliche Demokratien, stimmten gegen die Schaffung der Spezialabteilung für palästinensische Rechte, weil sie die Unparteilichkeit des UN-Sekretariats gefährdet sahen. Wie begründet diese Befürchtung war, bestätigte ein Mitarbeiter der Abteilung, der erklärte, im PLO-Programm sei nichts zu finden, was er und seine Kollegen nicht vollauf unterstützen würden.
0: In weiterer Folge entstanden zusätzlich zu bereits seit Jahrzehnten bestehenden UNO-Einrichtungen, die sich gänzlich den Palästinensern verschrieben haben, wie dem Hilfswerk der Vereinten Nationen für Palästina-Flüchtlinge im Nahen Osten, UNRWA, Dutzende Unterorganisationen, die ausschließlich das palästinensische Narrativ vertreten und israelfeindliche Agitation betreiben.

0: Israel-Feindschaft wird bei den Vereinten Nationen nicht nur von spezialisierten Unterorganisationen propagiert, sondern auch von Institutionen, die zu ganz anderen Themen arbeiten oder in denen Israel bzw. die Palästinenser höchstens eine untergeordnete Rolle spielen sollten. Ein besonders eklatantes Beispiel dafür ist der UNO-Menschenrechtsrat.
1: Der heutige UNO-Menschenrechtsrat, UNHRC, existiert erst seit 2006. Seine Gründung war das Ergebnis einer Notbremsung, welche die Vereinten Nationen bei seinem Vorgänger vollzogen hatten. Die bereits 1946 ins Leben gerufene UNO-Menschenrechtskommission hatte sich im Laufe der Jahre mit ihrer Einseitigkeit, nicht nur, aber auch in Sachen Israel, so restlos diskreditiert, dass nur mehr ihre Abschaffung geeignet schien, den letzten Rest an Glaubwürdigkeit beim Menschenrechtsschutz zu erhalten. Eine von Generalsekretär Kofi Annan eingesetzte Arbeitsgruppe war zu dem ernüchternden Ergebnis gekommen, dass die Menschenrechtskommission unter einem so ausgeprägten Legitimitätsdefizit litt, dass sie den Ruf der Vereinten Nationen insgesamt in Frage stellt.
2: Der Menschenrechtsrat setzt sich aus 47 Mitgliedern zusammen, die periodisch wechseln und nach einem Regionalschlüssel für jeweils 3 Jahre gewählt werden. Demokratische freie Staaten sind darin klar in der Minderheit. Stattdessen finden sich in seinen Reihen immer Länder, in denen Menschenrechte systematisch mit Füßen getreten werden. Im Januar 2025 gehörten ihm Algerien, Burundi, China, die Elfenbeinküste, Katar, die Demokratische Republik Kongo, Kuba, Kuwait und der Sudan an.
3: Die autoritären Staaten und Diktaturen nutzen den UNHRC, um gegenseitig ihre eigenen Menschenrechtsverletzungen zu decken und dafür zu sorgen, dass selbst schlimmste Verbrechen unerwähnt bleiben. Steht die Menschenrechtslage im Iran zur Debatte, ergreifen Länder wie China oder Kuba das Wort, um den vorbildlichen Schutz der Menschenrechte und die bedeutenden Fortschritte in Sachen Gleichberechtigung der Geschlechter in der Islamischen Republik zu lobpreisen.
4: Gleichzeitig überschütten die unfreien Länder westliche Staaten regelmäßig mit Vorwürfen über angeblich fürchterliche menschenrechtliche Zustände, wobei Islamophobie und Rassismus zu den bevorzugten Anklagen gehören. Statt einer Institution zum Schutz der Menschenrechte ist der UNHRC eine Bühne für die Simulation von Menschenrechtsengagement von Diktaturen aller Art, die den Westen an den Pranger stellen. Dabei steht kein anderes Land so sehr im Zentrum der Verdammung des UNHRC wie Israel. Die NGO UN Watch wertet die Resolutionen aus, mit denen der Rat einzelne Länder verurteilt hat.
0: Das Ergebnis ist eindeutig. Von seiner Gründung 2006 bis heute richteten sich 108 Resolutionen des Menschenrechtsrats gegen Israel. Weit mehr als gegen alle anderen Länder. Der jüdische Staat begehe demnach mehr und gravierendere Menschenrechtsverletzungen als der Rest der Welt zusammen. Mit großem Abstand folgen in dem Ranking laut UN-Watch Syrien mit 45 Verurteilungen, Nordkorea mit 17 Verurteilungen und der Iran mit 15 Verurteilungen. In den ersten 10 Jahren seines Bestehens wurden Länder wie Afghanistan oder Pakistan vom UNHRC kein einziges Mal explizit verurteilt. Bis heute gibt es keine einzige Verurteilung Chinas oder Saudi-Arabiens.

Im nächsten und letzten Teil unserer UN-Trilogie, liebe Zuhörerinnen und Zuhörer, werden wir uns noch eingehender mit dem UN-Menschenrechtsrat und seiner Agitation gegen Israel beschäftigen. Sie hörten eine Sendung der Redaktion 17 Grad. Bis zum nächsten Mal.

Hallo und willkommen hier bei Radio Korax zur Sendung Hi Nun. Hi Nun, eine Stunde lang Country Music. Neue und alte Country Songs und natürlich den Johnny Cash Song der Woche.

Ja, es gibt einiges Neues, was ich in die Sendung mitgebracht habe. Am Mikrofon ist für euch der Tommy.

Für den ersten Song gehen wir ein paar Jährchen zurück ins Jahr 2004. Und landen bei Becky Boller, eine Country-Sängerin aus Minnesota. Sie begann sehr klassisch. Zunächst studierte sie Violine und sie war auch Konzertmeisterin. Aber dann irgendwann spielte sie mit einer Jazzband und schließlich gelangte sie zum Country bzw. zum Bluegrass. Wir hören jetzt einen Song aus ihrem Album Little Bird und zwar Save Your Goodbye. Hier ist Becky Boller.

Ja, ein Klassiker. Chris Christopherson, Help Me Make It Through the Night. Wir kommen zu einer der erfolgreichsten Bands der 70er und 80er Jahre, auch im Country-Bereich. Die Rede ist von den Eagles, die lange Zeit ganze Stadien gefüllt haben und bis heute eine der bestverdiensten Live-Bands überhaupt sind in den Staaten. Ich habe einen Song mitgebracht aus dem Album Long Road Out of Eden aus dem Jahr 2002 und wir hören I Don't Want to Hear Anymore. Die Eagles.

Dolly Parton ist auch schon lange im Country-Geschäft, die Frau aus Tennessee. Und 1971 hat sie einen ihrer größten Hits, mit der ihr der Durchbruch gelingt, nämlich mit Coat of Many Colors. Am 15. Oktober 1977 gelingt ihr eine Nummer 1 in den Country-Charts mit Here You Come Again.

Ja, die US-Band Alabama gibt es auch schon eine ganze Weile, seit 1977 konkret. Vor allen Dingen große Erfolge feierte sie in den 80er und 90er Jahren. Zunächst spielten sie aber 9 Jahre in einem kleinen Südstaatenclub, bevor sie entdeckt wurden. Wir hören jetzt von Alabama High Cotton.

0: Black Shelton war das. Mehrere Nummer 1-Hits in den Country-Charts. Das war She's Got Away With Words aus dem Jahr 2016. Wir gehen jetzt ein paar Jährchen zurück in die 70er Jahre und gehen nach Mississippi, genau gesagt nach Sunflower in Mississippi, und kommen zu Johnny Russell. Johnny Russell wuchs im ländlichen Mississippi auf, wo er seit frühester Kindheit intensiv mit Country Music in Berührung kam. Als er 11 Jahre alt war, zog seine Familie dann nach Kalifornien. Er nahm an Talentwettbewerben teil, arbeitete bei einer lokalen Radiostation als DJ und es folgten Auftritte in der örtlichen Clubszene. Der große Durchbruch gelingt ihm in den 70er Jahren mit Luckenbach, Texas. Hier ist Johnny Russell.
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Die Marshall Tucker Band war das aus dem Jahr 1978 mit Blue Ridge Mountain Sky. Wir kommen jetzt zu einem Mann, der in den 60er Jahren bei den Byrds gesungen hat. Man erinnert sich bestimmt an den Song Hey Mr. Tambourine Man. 2005 kam dann das Soloalbum The Other Side raus und The Other Side kann man ruhig wörtlich nehmen, nämlich Chris Hillman, von dem ist die Rede hier, macht jetzt ein bisschen Bluegrass, ja, und Country, auf diesem Album zumindest. Und wir hören jetzt The Real, hier ist Chris Hillman aus dem Jahr 2005.

Die Old Crow Medizin Show, Medicine Show. Ja, die ist jetzt Thema bei uns hier bei Heinungen Country Music bei Radio Korax. Gegründet wurde sie in den 2000ern, die Band. Und ich habe ja versprochen, ich habe was Neues mit. Und genau von diesen Damen und Herren, Old Crow Medicine Show, featuring Jess Wells, Howdy do America.

Ja, das waren die Bellamy Brothers mit Crossfire aus dem Jahr 1977. Wir gehen nur ein Jahr nach vorne, 1978, und kommen zum Johnny Cash Song der Woche. Heute, wie gesagt, aus dem Jahr 1978, Johnny Cash mit I Would Like to See You Again.

Billy Joe Spears war das aus Texas. 1964 zog sie extra nach Nashville um und schloss dort einen Plattenvertrag mit dem Label United. Aber ihre ersten Singles floppten und erst 1975 gelingt ihr mit Blanket on the Ground der große Durchbruch. Wir bleiben noch ein bisschen in den 70ern. Hier ist Bobby Barr, Music City USA.

Keith Stegall war das 1995. Wir gehen zurück ins Jahr 1960 und es gibt ein bisschen Westernmusik. 1960 aus einem John Wayne Film. So muss es richtig heißen. Nord to Alaska, erst Johnny Horton.

Ja, das war schon wieder fast bei High Noon, Country Music bei Radio Korax. Am Mikrofon war der Tommy. In 14 Tagen gibt's eine neue Sendung. Bis dahin sage ich bye bye. Und zum Schluss gibt's noch ein bisschen Iris Dement. Und zwar Let's a Mystery by oder B. Bye bye.

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Ja, willkommen zum Real Stuff mit Musik, die entdeckt werden will, hier auf Radio Korax UKW 95,9 und weltweit im Internet unter radiokorax.de. Wie an jedem ersten und dritten Dienstag im Monat bzw. am jeweils darauf folgenden Mittwoch gibt es auch heute wieder eine Stunde lang Musik. Musik, die entdeckt werden will. Musik aus den hiesigen Regionen, aus Deutschland und dem Rest der Welt. Mein Name ist SC Roth. Ich wünsche euch viel Spaß beim Real Stuff. Los ging es heute mit Nothing But Thieves, mit Welcome to the DCC. Welcome to the DCC ist die erste Single aus Dead Club City, dem neuen Album von Nothing But Thieves, das am 7. Juli erscheint. Hier kommt die Art-Pop-Band Kamanko. Kamanko kommen aus Kassel und von ihrer aktuellen EP hören wir die Single Holgersen. Hier sind Kamanko.

Das war Quarry mit Middle Eight aus seinem Debütalbum Object. Dota Kehr ist Berlinerin, textet, singt und macht seit 2003 mit Schlagzeuger Janis Görlich und Gitarrist Jan Rohrbach Musik. Inzwischen haben sie 16 Alben aufgenommen und unzählige Touren im In- und Ausland gespielt. Die Band Dota um Sängerin Dota Kehr widmet sich auf dem Album In der Fernsten der Fernen musikalisch erneut den Texten von Mascha Kaleko. Für diese Hommage an die Dichterin der neuen Sachlichkeit haben sie zahlreiche namhafte Kolleginnen und Kollegen ins Studio eingeladen. Mit dabei sind unter anderem Clouseau, Sarah Lesch, Dirk von Lofzo, die Schweizer Band Black Sea Dahu, Gisbert zu Knüpphausen und Fanny van Dannen. Und mit Fanny van Dannen hat die Band Dota den Song Großstadtliebe eingespielt und den hören wir jetzt aus dem neuen Album In der Fernsten der Fernen, Veröffentlichungstermin Ende Juni.

Now or Never mit Jakob Longfield. Die Single ist die zweite Auskopplung aus dem Debütalbum Sometimes I Feel Great, Sometimes I Don't aus dem April. Und diese 9-Song-LP erzählt die Geschichte der letzten 2 Jahre, die der gebürtige Heidelberger in seiner Studienheimat Tübingen und an Orten wie Stockholm und Palästina verbrachte. Jakob Longfield. Und weiter geht es mit Eve Tumor. Eve Tumor bewegt, verwandelt und erforscht auf seinem neuen Album die Grenzen der zeitgenössischen Kunst mit einer einzigartigen, authentischen Klangsprache. Seine Musik schafft mühelos einen Bogen zwischen Rock, Psychedelia und Electronica und definiert Popmusik immer wieder neu. Das neue Album heißt Praise a Lord Who Chews But Which Does Not Consume or simply Hot Between Worlds. Und wir hören daraus den Song Parody. Hier ist Eve Tumor.

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2022 bei Rock am Ring und Rock am Park aufgetreten, kündigen die Australier von Red Hook nun ihr Debütalbum an. Und wir haben die Single rausgehört, Imposter featuring Yours Truly mit Red Hook. Jetzt hören wir die neue Single von Lea. Die Singer-Songwriterin hat ihr fünftes Studioalbum veröffentlicht. Bülowstraße heißt das Album. Und die neue Single heißt Mutprobe. Hier ist Lea.

Und das war der Singer-Songwriter Nathan Evans mit seiner Single Catch You When You Fall. Und jetzt geht es weiter mit Pop Evil. Pop Evil sind eine US-amerikanische Rockband aus Grand Rapids in Michigan, gegründet 2001. Die aktuelle Besetzung, Pop Evil, das sind Leif Cagatty Gesang, Haley Kramer Schlagzeug, Dave Gross Gitarre, Background-Gesang, Nick Fuehling Gitarre und Matt DiRito an der Bassgitarre. Das aktuelle Album von Pop Evil heißt Skeletons und wir hören den Titelsong daraus. Hier sind Pop Evil.

Kelly Rucker aus den USA und Richie Arndt aus Deutschland verbindet eine langjährige musikalische und persönliche Freundschaft. Schon seit mehr als 15 Jahren kennen und schätzen sich die beiden Musiker und haben zahlreiche Konzerte und Festivals in Deutschland und auch im europäischen Ausland gemeinsam erfolgreich bestritten. Auf mehreren Alben von Richie Arndt und natürlich auch auf ihren eigenen Alben hat Kelly Rucker ihre außergewöhnlichen Fähigkeiten als virtuose Multispielerin und ausdrucksvolle Sängerin unter Beweis gestellt. Im Frühjahr 2023 erscheint die erste gemeinsame

0: Myself.
1: Das war der Song To Myself, die neue Single der irischen Alternative Pop Band Picture This. Aktiv ist die Band seit 2015. Aktuelle Besetzung: Ryan Hennessy, Lead, Gesang, Gitarre, Jimmy Rainsford, Schlagzeug, Owen Cardiff, Gitarre und Cliff Dean am Bass. Song To Myself, die neue Single von Picture This.

Das war der Real Stuff mit Musik, die entdeckt werden will, hier auf Radio Korax, UKW 95,9 und weltweit im Internet unter radiokorax.de. Wenn ihr mit mir Kontakt aufnehmen wollt, weil ihr vielleicht eure Band oder eure Projekte in meiner Sendung vorstellen lassen wollt oder ihr habt Fragen zu meiner Sendung, dann schreibt ihr mir eine Mail über feedback@radiokorax.de, Stichwort The Real Stuff. feedback@radiokorax.de, Stichwort The Real Stuff. Und zum Schluss hören wir Fan Lily. Fan Lily ist eine Indie-Folk-Sängerin aus Dorset, aus England. Seit 2016 aktiv. Aktuelles Album heißt Big Picture. Und daraus hören wir den Song In My Own Time. Und mit diesem Lied präsentiert die Musikerin uns in ihrer introvertierten und zugleich empathischen Art und Weise die Furcht, dass das Leben viel zu schnell vergeht. Also Fan Lily mit In My Own Time zum Schluss. Mein Name ist SC Roth. Ich wünsche euch noch viel Spaß bei den nächsten Sendungen hier auf Radio Korax. Und wo man uns hört, kommt gut durch die Zeit und bleibt gesund. Und damit, tschüss.

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1: Hey, alte Frau, Spinnenmann. Auch gut. Welcher Ritter wohnt in dem Schloss da drüben?
2: Ich bin 37.
1: Was?
2: Ich bin 37, ich bin nicht alt.
1: Gehe ich fehl in der Annahme, dass das dein Vorname ist?
2: So sagt Dennis zu mir.
1: Das wusste ich nicht, dass du Dennis heißt.
2: Gefällt euch Winkelried besser, Herr?
1: Ich mag Männernamen, die mit Is enden, zum Beispiel Iris, Isis,
2: mir
1: Phyllis,
2: passt nicht, dass Dennis. Alle Fremden sofort anfangen, Ostfriesenwitze zu erzählen.
1: Ich bin immerhin König.
2: Ach, König allein ist auch nicht abendfüllend. Wie seid ihr das geworden?
1: Ihr habt beim Kanaster den Joker gezogen, hä? Oder habt ihr den ersten beim Sprücheklopfen gemacht? Vielleicht mit Mein Home ist in Kassel? Oder seid ihr der König im Wolken um die Ecke schieben? Wenn es jemals einen Fortschritt geben
3: sollte... Dennis, hier ist ein wunderschöner, dreckiger... Oh...

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0: Deutsche Chauvinisten sind Leute, die am liebsten eine Eiche im Knopfloch tragen würden.
1: Verwirrung der Sprachen als Lösung nationaler Schwierigkeiten. Der Chauvinist kennt sich nicht mehr aus.
0: Der Chauvinismus der Bourgeoisie ist eine bloße Eitelkeit, die alle ihre eigenen Ansprüche national bemänteln soll. Er ist ein Mittel, durch stehende Heere die internationalen Kämpfe zu verewigen, in jedem Land die Produzenten zu unterjochen, indem man sie gegen ihre Brüder in jedem anderen Land hetzt. Ein Mittel, die internationale Zusammenarbeit der Arbeiterklassen, die erste Bedingung ihrer Emanzipation, zu verhindern.
1: Nichts ist engherziger als Chauvinismus oder Rassenhass. Mir sind alle Menschen gleich. Überall gibt's Schafsköpfe und für alle habe ich die gleiche Verachtung. Nur keine kleinlichen Vorurteile.
0: Am Chauvinismus ist nicht so sehr die Abneigung gegen die fremden Nationen, als die Liebe zur eigenen unsympathisch.
1: In der heutigen Ausgabe des Lyrischen Duos nähern wir uns unter anderem mit Karl Kraus auf lyrischen und musikalischen Wegen dem Chauvinismus. Angenehme Unterhaltung hier auf Radio Korax wünschen Lord Helmchen und Sir Arthur the Angel.

0: verurteilt und abgestempelt, unterschätzt und in eine Schublade gepackt, bloßgestellt für seine Unterhaltung. Ihre Würde versackt. Ihr Erfolg ist ihm ein Dorn im Auge. Mit gespielter Ahnungslosigkeit hält er sie klein. Er hat Angst, dass ihn die Menschen vergessen. Eigentlich will er so wie sie sein. Wäre sie ein Mann, würden ihre Erfolge gefeiert. Doch sie wird auf Nichtigkeiten reduziert. Er gibt der Zensur die Schuld. Sein überholtes Gedankengut interessiert nicht mehr. Er wird es nie verstehen. Er macht weiter wie bisher. Über Vorwürfe ist er irritiert. Er ist unantastbar, für immer verloren und falsch politisiert.
1: Am Tag, als der Zweite Weltkrieg zu Ende war, trank mein Vater einen Schluck Hirschhorngeist und tanzte auf der Straße zu Ziehharmonika-Klängen. An den ersten Kriegstag hatte er keine Erinnerung. Er war ein Kind und ihm kam es vor, als wäre immer Krieg gewesen. Ich hätte nie gedacht, dass es auch in meinem Leben einmal einen ersten Kriegstag geben würde. Aber ich erinnere mich daran. Am Tag davor las ich hunderte Kindergeschichten. Ich gehörte zur Jury eines Literaturwettbewerbs. Mit brummendem Schädel sank ich ins Bett, erleichtert, dass ich diesen schweren Tag hinter mir hatte. In der Nacht träumte ich von einer vollkommen menschenleeren Stadt, wo anstelle von Häusern alte Waggons standen, provisorische Unterkünfte, die Bauwagen ähnelten. Vor der Tür einer solchen Behausung saß ein angekleidetes Skelett. Als ich vorbeikam, fiel ein Bein ab. Ich versuchte es wieder zu befestigen, aber es fiel immer wieder ab. Am Morgen des 24. Februar brachte ich meine Kinder zur Schule und traf am Tor ihre Deutschlehrerin Lisa, eine junge Frau mit dem Gesicht und dem Charakter eines Engels. Ich schaute sie an und erschrak. Sie sah aus wie jemand, der gerade einen Angehörigen verloren hat oder wie jemand, der schwer krank ist. Alles in Ordnung bei Ihnen, Lisa? Das war es, bis ich heute früh die Nachrichten gelesen habe. Damals hatte ich noch nicht die Angewohnheit, am Morgen gleich Nachrichten zu lesen. Erst danach würden wir alle, kaum dass wir aufgewacht waren, nach dem Telefon greifen. Was ist denn da in den Nachrichten? Sie winkte ab. Lesen Sie selbst. Und begann zu weinen. Dieselbe Lisa, die immer so beherrscht war, ein Muster an Ruhe und Ausgeglichenheit. Ich ging ins Internet, meine Augen huschten über die Worte, erklärte den Beginn einer militärischen Spezialoperation, Konvoi hat die Grenzen überschritten, Militärtechnik. Ich begriff nicht gleich, worum es ging. Wieder irgendeine Übung, Proben für eine Parade? Mein Gehirn weigerte sich zu akzeptieren, dass es ernst war. Wir haben die Ukraine überfallen. Ach was, das kann einfach nicht sein. Doch neben mir steht noch immer die Lehrerin meiner Kinder und weint. Sie weint wirklich. Also ist alles andere auch wirklich? Eben noch hatte ich Pläne, Gedanken und diverse Vorhaben und plötzlich ist alles weg. Ich stehe vor dem Schultor, im Halbdunkel des Februarmorgens leuchtet das Display des Telefons. Ich schaue daran vorbei nach unten, auf das schmutzige Eis unter meinen Füßen. Im Winter sind unsere Straßen immer vereist. Doch nun wird das Eis plötzlich zu einem düsteren Symbol. Einige Sekunden lang kann ich mich nicht entschließen aufzusehen. Mir scheint, während ich auf mein Telefon blickte, hat sich die Welt wahrscheinlich so verändert, dass ich sie nicht wiedererkennen werde. Lisa berührt meinen Arm. Ich blicke auf. Ringsum ist alles wie immer. Eintönige graue Hochhäuser. Krähen auf kahlen schwarzen Bäumen.
0: Wer singt hier? Hat gesungen? Das alte falsche Lied und hat sich ausbedungen, dass nun auch noch den Jungen blauäugig Unheil blüht. Die Marsch- und Kampfgesänge nun wieder aufpoliert, wenn völkisch man die Enge, die nationalen Zwänge allseitig postuliert. Sie wachsen wie die Pilze, auch in Europas Wald, verflechten sich im Filze, ihr Populistgesülze kennt Fakten nicht. noch Halt. Schon mehren die Despoten, die Pfründen drauf bedacht, entschlossen auszuboten, die Freiheit der Bedrohten zu sichern, eigene Macht. Ach, wär's doch nur Theater, dies Drama obsolet, ein Iago als Berater, ein Bann on Smoky Water, doch unserer Welt nicht steht.

0: Ihr müsst sie lieb und nett behandeln. Erschreckt sie nicht. Sie sind so zart. Ihr müsst mit Palmen sie umwandeln, getreulich ihrer Eigenart. Pfeift eurem Hunde, wenn er kläfft. Küsst die Faschisten, wo ihr sie trefft. 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Hier habt ihr mich, schlagt mich in Fetzen. Und prügeln sie, so lobt den Herrn. Denn prügeln ist doch ihr Geschäft. Küsst die Faschisten, wo ihr sie trefft. Und schießen sie, du lieber Himmel, schätzt dir das Leben so hoch ein, das ist ein Pazifistenfimmel. Wer möchte nicht gern Opfer sein? 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Und verspürt ihr auch in eurem Bauch den Hitlerdolch tief bis zum Heft. 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Küsst die Faschisten. Küsst die Faschisten, wo ihr sie trefft.
1: Der Ritter Bernd, ein Hagestolz, war fest und hart wie Eichenholz. Doch endlich griff mit scharfem Zahn auch ihn der Wurm des Alters an. Vom Zipperlein und andern Gichten gab's viel dem Arzte zu berichten. Nun wünscht er sich ein treues Weib zur Pflege für den morschen Leib. Er hatte sich zur Frauenwelt sonst nie mit Freundlichkeit gesellt, war stets des Ehebunds Verächter und rühmte sich's mit Hohngelächter. Den Weibern höfle, wer es kann, sprach auch noch jetzt der raue Mann. Ein Narr ist jeder Frauenknecht, ich hasse tödlich dies Geschlecht, und nur weil Krankheit mich geschlagen, will ich das Kreuz der Ehe tragen. Einst zog er früh vor Sonnenschein mit seinen Hunden in den Hain, er suchte dort ein edles Wild und fand ein junges Frauenbild. Es kam mit zarten Rosenwangen in Pilgertracht dahergegangen. Die Hunde spitzten hoch das Ohr, sahen schüchtern an der Dirn empor, und mit Gewinsel und Geheul entflohen sie wie vor einem Scheul. Der Ritter aber sprach nicht blöde: Was suchest du in dieser Öde? Ich suche Schutz, ich suche Glück, versehte sie mit düsterm Blick. Einst saß ich in des Reichtums Schoß, jetzt bin ich arm und elternlos, und aus des Elends Irrgewinden weiß ich den Ausweg nicht zu finden. Komm, sprach der Ritter, in mein Haus, ruh dort von deiner Wanderung aus, und Dach und Brot sei dir gewährt, besorgst du treulich Haus und Herd, und pflegest meinen bösen Tagen, wenn Gicht und Arzt mich weidlich plagen. Die Fremde folgt ihm in sein Schloss, und als, arbeitend wie ein Ross, sie auch durch Sanftmut sich empfahl, erbot er ihr sich zum Gemahl. Bald drauf erschien zum Hochzeitsfeste ein bunter Schwärm geladener Gäste. Doch einer zog mit Ängstlichkeit den Bräutigam geschwind beiseit. Unglücklicher, flieh deine Braut, sie ist ein Spuk, vor dem mir graut. Ich hab die Kraft, ich fühl's mit Schrecken, verkappte Geister zu entdecken. Und wie Gewittersturm und Blitz flog sie herbei vom fernen Sitz. Der Mann hat Wahrheit dir gesagt, ich bin der Rachegöttin Magd, ich sollt an dir das Hochverbrechen des schnöden Frauenhasses rächen. Als Siechling fiel es dir erst ein, dir eine Wärterin zu freien. Du wähltest mich im Drang der Not, doch meine Mitgift war der Tod. Im Brautkuss hast du ihn empfangen, und bald wird dich das Grab umfangen. Sie sprach's, ward eine Fledermaus und schwirrte husch zum Saal hinaus. Des Ritters Haupthaar stieg empor, er sank wie ein gebrochenes Rohr, sank stöhnend auf den Boden nieder, und tot erhub sein Freund ihn wieder.

Frauen, die seit Anbeginn der Zeit die Weintrauben zertreten. Frauen, die in Europa mit dem Keuschheitsgürtel verschlossen wurden. Hexen, die man im Mittelalter verbrannte. Schriftstellerinnen des 19. Jahrhunderts, die unter Männerpseudonymen schrieben, um veröffentlicht zu werden. Teeflickerinnen in Ceylon. Frauen Berlins, die die Stadt nach dem Krieg wieder aufbauten. Baumwollflickerinnen in Ägypten. Algerische Frauen, die ihre Körper mit Kot beschmierten, um nicht von den französischen Soldaten vergewaltigt zu werden. Zigarrenjungfrauen in Kuba. Kämpferinnen der Black Diamonds in Liberia. Samba-Tänzerinnen in Brasilien. Frauen, die ihr Gesicht durch Säure in Afghanistan verloren. Meine Mutter. Es tut mir leid.

0: Gott.
1: Zu meiner Zeit bestand noch Recht und Billigkeit. Da wurden auch aus Kindern Leute, da wurden auch aus Jungfern Bräute, doch alles mit Bescheidenheit. Es ward kein Liebling zum Verräter, und unsere Jungfern freiten später, sie reizte nicht der Mütter Neid, o gute Zeit. Zu meiner Zeit befliss man sich der Heimlichkeit, genoss der Jüngling ein Vergnügen, so war er dankbar und verschwiegen, und jetzt entdeckt er's ungescheut, die Regung mütterlicher Triebe, der Fürwitz und der Geist der Liebe, fährt oftmals schon ins Flügelkleid. Oh, schlimme Zeit! Zu meiner Zeit ward Pflicht und Ordnung nicht entweiht. Der Mann ward, wie es sich gebühret, von einer lieben Frau regieret, trotz seiner stolzen Männlichkeit. Die Fromme herrschte nur gelinder, und blieb der Hut und ihm die Kinder. Das war die Mode, weit und breit. Oh, gute Zeit! Zu meiner Zeit war noch in Ehen Einigkeit. Jetzt darf der Mann uns fast gebieten, uns widersprechen und uns hüten, wo man mit Freunden sich erfreut. Mit dieser Neuerung im Lande, mit diesem Fluch im Ehestande, hat ein Komet uns längst betreut. O schlimme Zeit!
2: Die Tiere schweigen, die Trommeln sind verstummt. Der Tanganjika-See entfernt sich langsam von seinem blutigen Ufer. Blutig vom Albtraum der Männer, deren kleiner Geist den tiefen Schlaf der Ahnen durchbricht. Kleine Männer mit dem Hunger von Riesen reden unaufhörlich im Namen der kleinen Leute, von denen sie die Namen nicht kennen, nicht die Probleme und die ihrerseits für sie nichts als Verachtung übrig haben, Verwünschungen. Sie errichten sich selbst Statuen aus Staub in ihren von der Finsternis erleuchteten Bleiben und auf ihren Spuren Abdrücke aus Schlamm. Sie reden im Namen eines Volkes, das sie gnadenlos plündern. Es regnet Münder aus ihren sechsköpfigen Bäuchen, verletzende, erniedrigende Worte, frigide, sterile Worte, die ihre langen, gebogenen Nägel ins Fleisch der wimmernden Erde drücken. An deren welken Brüsten sie saugen, gnadenlos, für ein paar leuchtend rote Tropfen Leben. Die Tiere schweigen, die Trommeln sind verstummt. Die Sonne weint ihr schönstes Strahlen. Seid seltsame Männer, Männer mit kleinen Ideen, Männer mit kleinen Handlungen, Männer mit kleinen Zielen, Männer ohne Fantasie, sich auf ihren kleinen Schultern gegenseitig ganz nach oben hieften. Und auf dem Gipfel ihrer Ruine einem Land die Augen verbanden. Klein war es, sein Teint verdunkelt von der Dämmerung. Und träumten, es war einmal, von Größe.
1: In Bingen lebt ein Frauenfeind, der über alle Frauen meint, dass Frauen, wenn sie Männer lieben und unter Schmerzen Kinder kriegen, ihr wahres Ziel und Hoffen sei, dass er davor, danach, dabei sein Leben nur der Ehe schenkt und Ehefrau zum Reichtum drängt. Der Frauenfeind in Bingen sagt, dass eine Frau den Mann verklagt, wenn dieser sich spontan vergnügt und seine Frau spontan betrügt. Dabei vergisst die Frau bewusst den Zustand ihrer Hängebrust und auch die sexuellen Nöte des Mannes kleiner Zauberflöte. Der Feind der Frauen stammt aus Bingen und kann ein Liedchen davon singen, wie sehr die Frau den Mann missachtet, wenn dieser nach dem Weibe trachtet. Und dieses Trachten Frauen gilt, die hemmungslos obszön und wild und manchmal auch für etwas Geld erfüllen, was dem Mann gefällt. Aus Bingen stammt der Frauenfeind, der heute Rotz und Wasser weint, weil seine Frau eröffnet hat, dass sie des Mannes Späße satt, was ihr nun endlich aufgezeigt, dass sich Geduld dem Ende neigt. Ihr neues Glück, das sie gefunden, für kurze und für lange Stunden, heißt Bärbel, und man hört genau, die neue ist jetzt eine Frau. Der Alte, den sie abgeschossen, hat lang genug die Zeit genossen und kann nun als ein Frauenfeind, der über ihren Weggang weint, in aller Ruhe toben, fluchen und sich zum Trost ein Männlein suchen. Es kann ja auch am kühlen Rhein für Frauenfeinde wärmer sein.
0: Ist euch mal aufgefallen, dass Witze über Frauen, die zu viel reden, hauptsächlich von Männern gemacht werden, die hauptberuflich zu viel reden?

0: Pimmelsolo!
1: Ein Rührei kann nicht rückgängig gemacht werden. Nicht einmal dann, wenn es in einem nach europäischem Design getöpferten Tiegel aus dem 19. Jahrhundert zubereitet wurde. Als das imperialistische, gierige Europa diesen Kontinent in kleine Happen riss, ging es nicht um Ästhetik und auch nicht um die Interessen, Intentionen oder Ziele Afrikas. Wann aber haben wir die Brutalität des imperialistischen Appetits und seine Aggressivität so verinnerlicht, dass wir aufs Grausamste foltern, verstümmeln, schlachten, Frauen, Männer, Kinder und sogar Säuglinge vergewaltigen, nur weil sie sich zufällig auf diesem kleinen Stück Land befanden, dass wir mit perversem Besitzanspruch und territorialem Chauvinismus unsere Seite der Grenze nennen. Eine Grenze, die bis vorgestern noch selbstherrlich festschrieb, wo ein europäischer Grundbesitz endete und ein anderer begann. In meiner Sprache gibt es kein Wort für Staatsangehörige. Das ist eine Zutat im Rührei des 19. Jahrhunderts. Es kam zusammen mit der Bibel und den Gewehren hierher. Aber es gibt das Wort Moagi, Bewohner. Und es hat nichts zu tun mit irgendeiner Grenze, die du vielleicht überqueren musstest, bevor du dich auf dem Stück Land niedergelassen hast, wo du heute lebst.
2: Lieber Karl der XII., Schlacht bei Poltawa, Gott sei Dank, verloren. Wie der Buri sagte, die Zeit wird es zeigen. Kutzkins Mutter, Ruinen, Knochen der posthumen Freude mit einem Hauch von Ukraine. Es ist nicht grün beendet, verschwendet von einem Isotop. Schofto Blakitny fliegt über Konotop, aus Leinwand geschnitten. Wissen Sie, Kanada hat auf Lager umsonst, das ohne Kreuz. Aber die Ukrainer brauchen es nicht. Goi, du, Handtuch, Kabowanez,

0: an eine dreibuchstabige Adresse für alle vier Parteien. Jetzt die Hütte im Herrenhaus von Hansa einlassen. Mit Lia Hami haben sie dich auf vier Knochen gestellt, du Bastarde. Wie man in eine Schleife klettert, also zusammen Hündinnen, die im Dickicht wählen und Hühnchen aus Borscht allein nagen, ist süßer. Verzeihen Sie, Ukrainer, wir haben zusammen gelebt. Das reicht. Spucken oder so in Dnipro. Vielleicht rollt er zurück, stolz auf uns verachtend, wie ein schneller, vollgestopfter, abgewiesene Ecken und uralte Ressentiments. Erinnere dich nicht, schneidig daran. Dein Himmel, Brot. Wir ersticken an Kuchen und der Decke. Nicht nötig. Es gibt nichts, um das Blut zu verderben, Kleider auf der Brust zu zerreißen. Ende, weißt du, Liebe, wenn es dazwischen war. Warum vergeblich in zerrissenen Wurzeln mit einem Verb stöbern? Die Erde hat dich geboren. Erde. Schwarze Erde mit Pozzol. Laden Sie die Rechte vollständig herunter. Nähen Sie uns das eine, das andere. Dieses Land gibt dir, Kavunam, keinen Frieden. Ach ja, Levada-Steppe, Krala, Bastan, Knödel. Sie verloren mehr Menschen als Geld. Wir werden es irgendwie schaffen. Und was eine Träne aus einem Auge betrifft, es gibt keinen Befehl für sie, bis zu einem anderen Zeitpunkt zu warten. Mit Gott, Adler, Kosaken, Hetmans, Wächter. Nur wenn es darum geht zu sterben, ihr Bogies, sie werden keuchen, die Kante der Matratze kratzen. Zeilen von Alexander, nicht Taras Unsinn.
1: Wenn wir den Krieg gewonnen hätten, mit Wogenprall und Sturmgebraus, dann wäre Deutschland nicht zu retten und gliche einem Irrenhaus. Man würde uns nach Noten zähmen, wie einen wilden Völkerstamm. Wir sprengen, wenn Sergeanten kämen, vom Trottoir und stünden stramm. Wenn wir den Krieg gewonnen hätten, dann wären wir ein stolzer Staat und pressten noch in unseren Betten die Hände an die Hosennaht. Die Frauen müssten Kinder werfen, ein Kind im Jahre oder Haft. Der Staat braucht Kinder als Konserven und Blut schmeckt ihm wie Himbeersaft. Wenn wir den Krieg gewonnen hätten, dann wäre der Himmel national. Die Pfarrer trügen Epauletten und Gott wäre deutscher General. Die Grenze wäre ein Schützengraben, der Mond wäre ein gefreiten Knopf. Wir würden einen Kaiser haben und einen Helm statt einem Kopf. Wenn wir den Krieg gewonnen hätten, dann wäre jedermann Soldat, ein Volk der Laffen und Lafitten, und ringsherum wäre Stacheldraht. Dann würde auf Befehl geboren, weil Menschen ziemlich billig sind und weil man mit Kanonenrohren allein die Kriege nicht gewinnt. Dann läge die Vernunft in Ketten und stünde stündlich vor Gericht. Und Kriege gäb's wie Operetten, wenn wir den Krieg gewonnen hätten. Zum Glück gewannen wir ihn nicht.
2: Ich habe Frauen im Fernsehen immer nur angefasst, wenn es sein musste.
3: Eigentlich hat sie mir versprochen, dieses Hemd andersrum zu tragen, aber sie hat sich doch nicht dran gehalten.

0: Es kam in allerhöchste Not, vor langer Zeit ein Patriot, die Heimat er nicht kannte, das Vaterland ihn bannte. So zog er in die Fremde aus als Patriot ohne Zuhaus. Dort fühlte er sich selten wohl, denn Heimat war ja sein Idol. Fand in der Ferne niemals Glück. Nach langer Suche kam zurück, dem Vater treu ergeben, begann ein neues Leben. Also, sprach der Patriot, war lang genug ein Idiot. Heimat ist, wo ich daheim, es kann nur in meinem Herzen sein. So wie man sich selbst findet, der Weg sich nicht mehr windet, da stieg behend der Patriot hinein ins heimatlose Boot. Trieb mit dem Fluss nach Eden, geleit von Gottes Segen, an jedem Ort, ob fern, ob nah, die Heimat war schon vor ihm da. Im Herzen seinen Frieden fand, kämpft nie mehr für sein Vaterland. Es lebe hoch der Patriot, die Fremde ist Pieps Mause tot.
1: Es braucht ein hohes Ideal, der nationale Mann, daran er morgens allemal ein wenig turnen kann. Da hat die deutsche Manneskraft in segensreichen Stunden als neueste Errungenschaft ein neues Ideal erfunden. Es soll nicht sein das Erste Reich. Es soll nicht sein das Zweite Reich. Das Dritte Reich? Bitte sehr. Bitte gleich. Wir dürfen nicht mehr massisch sein. Wir müssen durchaus rassisch sein und freideutsch, jungdeutsch, heimatvolkig. Und bündig, völkisch, volkisch, volkig. Und das sind wir. Ein Blick in die Statistik. Wir fabrizieren viel. Am meisten nationale Mystik.
0: An dem Mann erweist sich eines, edelstes der Männlichkeit, und es ist von allem keines, das ihm solche Würde leiht. Was er wolle, wie er strebe, wie er schafft und gibt und nimmt, was ihn preise und erhebe, dies nur seinen Wert bestimmt. Ist es Adel der Gestaltung, hohes Antlitz männlich schön? Ist es jene hehre Haltung, stets mit Lust und Neid gesehen? Ist es Kraft, der kühn vermessen, sicher, was sie will, gelingt? Geistesmacht, wie selbst vergessen, die sich Himmel aufwärts schwingt? Ist's Erforschung aller Schätze, die ihm Höh und Tief erschließt? Prüfung, Kenntnis der Gesetze, draus des Weltalls Leben stießt? Nein, es ist von allen diesen keine Würde, die am Mann sich als edelstes erwiesen, als das Schönste, was er kann. Oh, es ist wie Schattenkühle, die der starke Eichwald beut. Demut bei dem Hochgefühle, hoher Kraft und Tüchtigkeit.

0: Die zwerggewachsenen Hühner gleichen in Form und Farbe anderen Schlägen. Die Dimensionen aber weichen stark ab, viel Spott der Größe wegen. Der Haushahn auf dem Stallmist kräht, bezwing den Everest, du Zwerg. Der Kleingewachsene versteht die hohen Metapher mit dem Berg. Er ruft zum Dungdepot der Rinder. Mein Freund, du wirst noch sauer schauen, betracht den Typus deiner Kinder. Mein Everest sind deine Frauen.
1: Das Anthropozentrische ist auch eine Art von Chauvinismus.
0: In der 314. Ausgabe des lyrischen Duos hier auf Radio Korax wagten wir den Versuch einer lyrischen und musikalischen Auseinandersetzung mit dem Chauvinismus in verschiedenen Facetten. Über Feedback zur Sendung freuen wir uns wie gewohnt unter daslyrischeduo@gmx.de. Bei Interesse der Tracklist bzw. am abermaligen Hören der Sendung empfehlen wir ebenfalls diese Kontaktoption.
1: Einen europäischen Krieg würde ich für ein Unglück halten. Diesmal würde er furchtbar ernst werden. Überall den Chauvinismus entflammen, auf Jahre hinaus.
0: Es muss wohl männlicher Chauvinismus im Spiel sein, wenn ersucht wird, den Jungen aus dem starken Überwiegen des weiblichen Elements in der Familie zu befreien.
1: Die Unterdrückung der Frau ist eine Folge der historischen Entwicklung und wird von den herrschenden Klassen aufrechterhalten. Der Chauvinismus des Mannes ist dabei ein Instrument, um die Macht zu sichern.
0: 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Wir hören uns wieder am ersten Sonntag im August. Und widmen uns dann der Gleichberechtigung. Eine besinnliche Zeit bis dahin wünschen Lord Helmchen und Sir Arthur the Angel.

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5: 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Herzlich willkommen zur 8. Ausgabe des Werkleitsradios, eine Sendung, die das Werkleitsfestival begleitet, das in diesem Jahr unter dem Titel Früher oder Später stattfindet und sich mit Zeit beschäftigt. Zentrum des Festivals ist eine Ausstellung im ehemaligen Xenos-Kaufhaus in der großen Ulrichstraße 13 bis 15, in dem 101 Arbeiten zur Zeit versammelt sind. Und die 101. ist im zweiten Stock zu finden und besteht aus Auszügen aus einem Essay von Simon Notch, mit dem ich mich in der Ausstellung getroffen habe. Ich sitze jetzt hier in der Ausstellung im ehemaligen Xenos im dritten Stock, sozusagen im abgesperrten Teil der Ausstellungsräume unter dieser echt selten zu sehenden, wunderbaren Decke. Nicht allein, sondern mit Simon Notch. Und der Grund, dass ich Simon für ein Interview eingeladen habe, ist sein Buch Zeit abschaffen. So zumindest der Haupttitel, zum Untertitel kommen wir gleich noch. Das hier auch Teil der Ausstellung ist, insofern, als dass Simon schon Rundgänge gegeben hat und auch eine Lesung zum Buch schon gemacht hat. Wie ist das Buch eigentlich hierher gekommen, Simon, in die Ausstellung, früher oder später? Hast du dich selber eingeladen oder wurdest du eingeladen?
6: Hallo, danke dir mal für die Einladung hierher. Zum Festival habe ich mich selber eingeladen. Ich habe den Call gesehen. Ich weiß nicht mehr, ob er mir weitergeleitet wurde oder wie ich über ihn gestolpert bin. Und dachte mir, ich habe eigentlich, glaube ich, nichts zum Ausstellen. Aber vielleicht sind Sie ja an einem Rahmenprogramm interessiert. Und habe dieses Buch vorgeschlagen. Und netterweise fand das Team die Idee oder die Selbsteinladung auch okay. Und dann haben sie mich aber nicht nur ins Rahmenprogramm, sondern tatsächlich auch in die Ausstellung eingeladen als 101. Kunstwerk. Nachdem es ja eigentlich um 100 Kunstwerke zum Thema Zeit geht, haben sie den Rahmen gedehnt und die Zwischenseiten, ich weiß gar nicht, wie sie richtig heißen, aber einige Seiten aus dem Buch mit Gespensterstimmen, wie ich sie nenne, in die Ausstellung gebracht als Poster. Und dort hängen sie an dem Ort, wo die Lesung stattgefunden hat, sozusagen als Spur, die auch schon vor der Lesung auf die Lesung verwiesen hat und somit irgendwie eine zeitliche Vorankündigung einer Dokumentation oder so gemacht hat.
5: Um Vorankündigung, Heimsuchungen, Zurückspurungen wird es uns ja auch gleich noch gehen. Es ist dein erstes Buch und ich habe jetzt nur deinen Vor- und deinen Nachnamen genannt und sonst noch gar nichts zu dir gesagt. Ich weiß, dass du in Wien lebst und arbeitest und dass du viel auch in Kollektiven unterwegs bist, auch dein Buch als eine kollektive Arbeit beschreibst. Vielleicht kannst du noch was zu dir sagen, zu deinen Tätigkeiten.
6: Ich arbeite im Kontext von Textproduktion und Kunst und kritischer Wissensproduktion, sage ich immer. Also ich bin Teil eines Kollektivs, das heißt Trafokar, Büro für Kunstvermittlung und kritische Wissensproduktion. Wir arbeiten mit Jugendlichen und Künstlerinnen immer an der Schnittstelle von zeitgenössischer Kunst, kritischer Bildungsarbeit und Zeitgeschichtsvermittlung. Ich mache dialogische Essayfilme gemeinsam mit Lia Sudermann, wo wir gemeinsam über Archivmaterial und reproduktive Arbeit und die Frage von Sorgestreik sprechen. Ich mache mit Rosa Andraschek, einer bildenden Künstlerin, gemeinsam antifaschistische Denkmalprojekte im ländlichen Raum. Aktuell räumen wir ein Kriegerdenkmal weg oder erproben uns in der Methode von Weggestaltung, was ein Wort ist, das in einem nochmal anderen Kontext aufgekommen ist, weil ich auch Teil des Kollektivs Schandwache bin, das seit 6 Jahren gegen ein sehr prominentes Ehrenmal für einen Antisemiten in der Wiener Innenstadt kämpft. Also das sind so unterschiedliche Tätigkeiten an der Schnittstelle zwischen Kunstproduktion und Aktivismus. Und das, was ich mache, wenn ich alleine Sachen mache, ist Schreiben. Aber das manchmal auch mit anderen. Also es ist vor ein paar Monaten ein Buch rausgekommen, das heißt Smokebirds Pun Crisis, mit der Druckgrafikerin Magdalena Kreinecker gemeinsam. Also auch Schreiben sehr gern gemeinsam, aber in diesem Fall unter Anführungszeichen alleine. Also du hast ja auch schon gesagt, es ist auch kollaborativ entstanden oder versucht auch sehr kollektive Denkprozesse abzubilden. Es steht am Ende halt trotzdem mein Name drauf und die 6% oder 8% Tantiemen gehen halt in meine Tasche.
5: That's Reality. Und ich habe den Titel schon genannt, Zeit abschaffen. Und der Untertitel ist ein hontologischer Essay gegen die Arbeit, die Familie und die Herrschaft der Zeit. Es ist ein Buch, das, ja, finde ich, mit der Zeit ringt auf eine Art und ja, aber nicht mit irgendeiner Zeit, sondern der Untertitel macht ja auch schon klar, es gibt einen Zusammenhang zwischen Zeit und Familie und Arbeit. Um welche Zeit geht es dir denn?
6: Ja, das ist, glaube ich, die große Frage, die ich versucht habe, mir selber zu stellen oder mich ihr zu stellen oder so. Ich habe gemerkt, die Zeit, die ich alltäglich am eigenen Leibe erfahre, verstehe ich einfach nicht. Ich glaube, aus einem großen Unverständnis ist die Arbeit an diesem Text entstanden und einer großen Frustration zu merken, ich lerne Zeit eigentlich immer als etwas kennen oder bemerke Zeit immer als etwas, was zu wenig ist. Zu wenig für die Projekte, die ich gern verfolgen würde. Zu wenig, um irgendwie die Freundinnenschaften oder Beziehungen eng zu pflegen oder so eng, wie ich es mir wünschen würde. Zu wenig, um all die Bücher zu lesen und Filme zu sehen, die ich gern lesen und sehen würde. Also immer eigentlich als Erfahrung von Mangel. Und ich dachte mir, in einem System im Kapitalismus, der halt notwendig oder der sich dadurch auszeichnet, immer ständig Mangel zu produzieren, ist das wohl kein Zufall. Und ich wollte diese sehr persönliche Erfahrung von immer zu wenig Zeit mit dieser kapitalistischen Strategie der Verknappung und der künstlichen Produktion von Mangel zusammendenken und schauen, was lerne ich darüber über Zeit? Also wie schaffe ich sie vielleicht auch ein bisschen anders zu greifen oder zu dekonstruieren? Das war sozusagen der zweite Grundgedanke, dass ich gemerkt habe, wir, und jetzt sage ich das als Kollektiv, wir einer linken theorieaffinen Bubble, haben, glaube ich, in den letzten Jahren extrem viel Dinge zu dekonstruieren gelernt und uns gegenseitig gelehrt. Ich habe das Gefühl, Zeit lässt sich rational irgendwie dekonstruieren, aber körperlich für mich wirklich überhaupt gar nicht. Und ich wollte dem zumindest irgendwie ein bisschen zu Leibe rücken durch eine Auseinandersetzung, die auch versucht hat, vom Wissenschaftlichen wegzugehen in der Form und zu verstehen, um was für Arten von Zeit geht's. Jetzt habe ich deine Frage kaum beantwortet, aber dadurch hat sich dieser Untertitel eigentlich ergeben, dass ich mich auf die Suche nach gemacht habe. Was bedeutet das, Zeit kritisch in die Hand zu nehmen oder Zeit abschaffen zu wollen, eben mit diesem größenwahnsinnigen Titel? Und dann sind so in der Recherche zwei andere oder benachbarte Abschaffungsbewegungen in den Fokus gerückt, nämlich das Ende von Arbeit und die Aufhebung von Familie. Und so handle ich mich auch zu diesem Thema hin oder um dieses Thema rundherum und versuche es zu konkretisieren anhand von bereits bestehenden Kämpfen oder theoretischen Zugängen zu antikapitalistischen, queerfeministischen Projekten.
5: Ja, also ich habe ja das Buch vor einem Jahr schon auch erworben, genau wegen dieses Titels, wo ich sozusagen fast schon wie so eine, ach, es war wie so ein, es hat mir so als so ein Erlösungsmoment entgegengestrahlt, weil ich dachte, ah ja, geil, also jetzt gibt es so ein Stück Schrift, dass ich damit auseinandersetzt, was ja, glaube ich, auch, also den Impuls, dass Zeit quält, den haben, glaube ich, viele Menschen, wenn nicht ganz so bewusst, dann doch unbewusst. Aber genau diese Trias, die du da aufmachst, Zeit, Arbeit und Familie, sind ja auch kulturelle Gegebenheiten, die uns als vollkommen natürlich erscheinen. Und das ja auch, genau wie du gesagt hast, empfinde ich auch so, dass es körperlich auch schon zur Natur geworden ist und das gar nicht mehr so einfach ist, das tatsächlich in Frage zu stellen, auch im eigenen Tätigsein. Und es gibt so eine Stelle, da fängst du an, über die Atomuhr zu schreiben und dann kommst du auf zwei Seiten und das ist ohnehin schön in dem Buch, weil man das wie so, man kann da auch so durchgehen, man muss das nicht linear lesen sozusagen, sondern man kann es auch anders lesen und dann machst du in dieser, ausgehend von der Atomuhr auf so zweieinhalb Seiten, so eine ganz kurze Zeitgeschichte und das fand ich richtig schön, weil da habe ich auch nochmal gelernt, oder das kann man sich irgendwie auch so in der Wohnung aufhängen, dass das halt nicht Natur ist, dass wir Zeit so segmentieren in Sekunden, in Minuten, in Stunden, in 24 Stunden am Tag. Und habe gelernt, die Stunden, wenn es hell ist, die sahen früher ganz anders aus, die waren viel länger und im Winter vielleicht viel kürzer. Also es hing halt gar nicht davon ab, es gab überhaupt nicht diese Art von Taktung. Und das macht ja auch die so eine ganz neue Herrschaft von Zeit aus, ne? Wir sitzen ja jetzt hier in dieser Ausstellung, die so einen fetten, zur Zeit als so einen fetten Titel oben drüber stehen hat. Und da geht's in meiner Wahrnehmung aber eben genau auch um diese Zeit, ne? Um diese lineare, also dass hier viel so Zeitherrschaft abgebildet ist in Form von Uhren, in Form von, findest du das hier zu überbordend, die Zeitherrschaft in der Ausstellung, oder hast du auch andere Formen von Zeit gefunden?
6: Ich finde es voll die gute Frage und voll die gute Beobachtung, weil ich mir auch gedacht habe, was macht das mit sowohl mir als auch mit meinem Verständnis von Zeit, hier durch die Ausstellung zu gehen und eben viele Formen der Repräsentation von Zeit zu sehen. Eben wie du gesagt hast, viele Uhren, die manche funktionieren, manche nicht, manche irgendwie sabotiert wurden, manche irgendwie sich einer Eigenlogik eingeheimst haben. Dann unterschiedliche Arten von Zeiterfahrung als körperliche, also es geht schon auch viel um das Altern und um Fragen von Generationen, also irgendwie so mehr oder weniger individuelle Erfahrung von Lebenszeit. Und erstaunlich wenig, aber das sage ich jetzt gerade gar nicht als Kritik an der Ausstellung, sondern vielleicht auch einfach als Beobachtung darüber, wie Zeit aktuell oder in dem Ausschnitt, den diese Ausstellung abbildet, von zeitgenössischer Kunstproduktion verhandelt wird. Relativ wenig in Bezug auf Arbeitskämpfe, um die Herrschaft über Zeit oder so ein Tauziehen um Zeit, also wie viele Stunden müssen wir arbeiten und wie werden diese Stunden entlohnt, und dann auch recht wenig zu anderen Temporalitätsmodellen, also sowas wie zyklischer Zeit oder verschiedene, weiß ich nicht, indigene Auffassungen von anderer Zeitlichkeit oder einfach nicht kapitalistisch normierte. Ich merke, ich komme mit denen auch oft sehr schwer zu Rande, also ich komme auch total schwer raus aus dieser sehr, sehr neoliberalen Zeitlogik. Ich bin der komplett unterworfen, das hat das Schreiben vom Buch leider sehr wenig dran geändert. Was sich hier dann schon wiederfindet, sind Fragen von reproduktiver Arbeit und quasi der Form, also den Arten von Zeit, die verunsichtbart werden in einem klassisch gewerkschaftlichen oder marxistischen Denken von entlohnter und wertproduzierender Arbeitszeit. Sie sind halt anders hergeleitet, weil ich es oft kenne in Ausstellungen, die sich mit Zeit beschäftigen, dass es sowas gibt wie eben so klassische Arbeitskampfzeitarbeiten und dann wie so als PS dazu, und so ist dieses Buch ja gewissermaßen auch aufgebaut, das kann man auch so kritisieren dran, dass quasi immer zuerst so die marxistische Herleitung kommt und dann die feministische Kritik dran. Hier scheint mir, wird diese marxistische ein bisschen ausgespart sozusagen und dadurch lösen sich auch die Arbeiten zu reproduktiver Arbeit anders ein. Was aber auch bedeutet, dass zum Beispiel eine besonders tolle direkt am Eingang gezeigt wird und eigentlich das Thema eröffnet. Also eine Arbeit, wo eine Künstlerin sich selber in einem Motion-Capture-Anzug dabei aufgenommen hat oder dokumentiert hat, das eigene Kleinkind herumzutragen, am Spielplatz zu spielen, zu pflegen und dann sich dabei quasi digital reproduziert hat in diesen Videos, das Kind aber nicht. Das heißt, das ist nur die Bewegungsabläufe und die Zeit, die verbracht wird mit dieser Tätigkeit, die oft nicht als Arbeit anerkannt wird. Und dadurch, dass die Ausstellung damit eröffnet, finde ich, setzt sie halt auch schon einen anderen Ton. Also es ist auch, sie schlägt auch einen nicht-linearen oder weniger linearen Rundgang vor, als ich es gewohnt bin.
5: Da kommt ja also eigentlich ein Kompliment an früher oder später, dass der Nebenwiderspruch vor dem Hauptwiderspruch sozusagen schon an der Eingangstür thematisiert wird. Ich würde jetzt gerne kurz nochmal kommen auf, was das eigentlich für ein Text ist, bevor wir sozusagen zum politischen Projekt übergehen. Weil ich hatte zur Eröffnung von der Ausstellung einem Freund geschrieben, ja, ich finde die Ausstellung ganz schön, ist eigentlich wie so ein Text, durch den man gehen kann. Und dann, als ich jetzt nochmal dein Buch in die Hand genommen habe, dachte ich, ja, das könnte eigentlich auch wie so eine Ausstellung sein, weil das eine Versammlung ist von Verweisen über das schriftliche Nachdenken hinaus auf Songs, auf Filme, du besprichst auch ganz viel künstlerische Arbeiten da drin. Und wie ich schon gesagt habe, ich finde es sehr schön, dass man da so umhergehen kann, auch in dem Text. War das eigentlich klar, dass das ein Text wird?
6: Ja, das war tatsächlich klar, aber es war total unklar, was für eine Art von Text das wird. Also ich wollte mich diesem Thema textlich nähern. Ich hatte auch ein Jahr lang ein Stipendium, durch das ich konzentriert schreiben und recherchieren konnte. Beziehungsweise die Recherche lag eh schon voran, aber es gab dann wirklich ein Jahr der konkreten Textarbeit. Und es war für mich vor allem die Frage, wie schaut so ein, also was für eine Form kriegt dieser Text dann? Es versucht, ein Gespenstergespräch zu sein. Also mich hat sehr stark die Frage interessiert, was können uns Gespenster erzählen über dieses Projekt der Abschaffung von Zeit? Und Gespenster sind mir begegnet in Romanen, in Filmen, in Songs, auch in kritischer Theorie. Und ich wollte gut überlegen, wie lässt sich diesen Gespensterstimmen dann auch Raum geben. Und ausgebildet bin ich im wissenschaftlichen Schreiben, aber hatte sehr schnell den Eindruck, dass dieses klassische wissenschaftliche Gewand ein absolut unpassendes ist, wenn man mit Gespenstern sprechen will und denen tatsächlich auch den Raum geben will, den sie verdienen, weil Zitate in wissenschaftlichen Texten mir oft vorkommen wie so Ritterrüstung oder halt so Schutz nach außen oder dann halt so legitimierende Staffage, und beides fand ich total unpassend. Dann hatte ich die Idee, so drei Textebenen zu machen, die, glaube ich, auch grafisch unter und übereinander gehen. Ich habe schon wieder vergessen, was eigentlich die Idee war. Das eine war, glaube ich, so essayistisches, das andere waren Zitate, das dritte war irgendeine Reflexionsebene. Monika Rink, die Dichterin, mit der ich über diesen Text manchmal reden durfte, hat gesagt, was zur Hölle, du willst mit Gespenstern arbeiten, dann kannst du nicht so ein neurotisches Haus bauen und die in den Keller sperren. So leben Geister nicht, die leben in abgebrochenen Häusern, wo alle Räume permeabel sind und wo du vom einen ins andere flutschen kannst. Das musst du dir schon anders überlegen, wenn du denen tatsächlich ein gutes Heim geben möchtest, dass sie dann auch heimsuchen können. Und so ist dann diese Form entstanden, dass ich jedes Kapitel, es sind 27 Kurzkapitel, mit einem Zitat beginne oder es von einem Zitat anrufen lasse, das eben aus Songs kommt, aus Lyrik, aus Theorie, und ich dann versuche, meiner eigenen Sprache darauf zu antworten und dort auch keine Fußnoten setze und schon manchmal andere Referenzen reinhole, aber die versuche eigentlich immer einzubetten in eigene Sprache und so ein bisschen wie so ein Ping-Pong-Gespräch versucht zu machen und denen auch viel mehr Raum zu geben. Also die kriegen immer eine Seite und der Text ist größer und meine sind dann so kleiner gesetzte Antworten drauf. Drum habe ich den Eindruck, das musste in meiner Möglichkeit schon ein Text sein. Und ich wüsste gerade ehrlicherweise auch gar nicht so genau, wie das eine Ausstellung sein könnte. Und finde es interessant, dass du sagst, dass die Ausstellung funktioniert wie ein Text, weil diese Ausstellung hier ja auch einen interessanten Ping-Pong-Charakter mit Text hat. Es gibt die Arbeiten, bei den Arbeiten hängen kleine Sticker. Die Sticker zeigen Nummern, die verweisen auf den Saalplan. Darin lässt sich der Titel der Arbeit und die Künstlerin entnehmen. Und dort gibt es einen QR-Code, wo ich auf die Website komme und dort die Texte zu den Arbeiten nachlesen kann, die ich aber erstmal suchen muss nach einem mir nach zwei Tagen auch nach wie vor nicht erkenntlichen Muster, also weder alphabetisch noch chronologisch noch so, wie sie in der Ausstellung hängen. Das heißt, das ist in gewisser Weise ein Suchspiel und irgendwie ein bisschen wie so frühes Internet, wirklich so ein Hypertext herumspringen. Und das ist, finde ich, auch sehr lustvoll, weil es irgendwie mir auch gleich klar gemacht hat, ich werde das nicht im Ganzen lesen können. Ich muss springen und ich muss immer auswählen, wo ich beginne und wo ich dann weitermache. Und so funktionieren Ausstellungen, finde ich, eh oft. Und diesem Text würde ich, es freut mich, dass du sagst, dass man auch in dem so ein bisschen herumschweifen kann. Und doch liegt ihm halt eine Linearität zugrunde, würde ich sagen. Also ich versuche ja schon ein Argument zu machen, das sich von Anfang bis Ende zieht und einen Gedanken zu verfolgen auf diesen knapp 200 Seiten. Und das ist was, was ich total gerne mag und auch als totales zeitliches Privileg, um das Wort zu verwenden, empfinde und gerade auch sehr wieder darum kämpfe, mir wieder diese Art von Zeit zu ermöglichen, um wieder sowas zu machen, weil ich merke, es ist halt einfach eine ganz andere Art zu denken, als Ausstellungen zu machen oder als Filmabende zu programmieren oder als Gespräche zu führen, nämlich wirklich zu sagen, ich habe da ein Problem und ich versuche das durchzugehen, auf wirklich vielen Seiten, also so viele Seiten sind es auch nicht, aber im Verhältnis zu Texten für Zeitschriften oder Magazine dann doch. Das ist, glaube ich, das, was ich zur Form sagen kann.
5: Ja, vielleicht ist das auch meine... Genau, dass ich eh so ein manchmal schlimmes, selbstbestimmtes Lesen an den Tag lege, dass ich auch zum Beispiel Sachen von hinten anfange zu lesen. Ich weiß auch nicht warum, das ist so, glaube ich, so eine ganz ungeduldige Art. Und ich bin dann sehr gewillt, Sachen mehrmals zu lesen von verschiedenen Seiten. Das ist eh so meins. Und dann war das nur einfach so, es war so eine Vorstellung. Wie ist das denn, wenn ich das jetzt mal als Text, ne? Und für mich ist das mehr so eine Denkbewegung. Ah, welche Denkbewegung mache ich durch die Ausstellung? Welche Denkbewegung mache ich durch den Text? Und gerade als du gesprochen hast, habe ich aber auch gedacht, ja, Zeit abschaffen, und das hast du jetzt schon, jetzt müssen wir über die Gespenster sprechen, ist ja nicht nur sozusagen eine inhaltliche Forderung, sondern ist ja irgendwie auch ein Konzept fürs Schreiben in dem Fall. Und was ist denn jetzt mit diesen Gespenstern? Was bedeutet das denn? Der Essay nennt sich hauntologisch. Das ist ein Begriff, den ich bei Mark Fischer gelesen habe und der auch schon bei, also den er sich wiederum bei Derrida ausgeliehen hat und der was mit Heimsuchung zu tun hat und finde ich auch ein sehr Hoffnung machender Begriff ist. Vielleicht kannst du den aber nochmal ausbuchstabieren, damit ich das nicht machen muss.
6: Ich habe den Begriff auch über Mark Fisher kennengelernt, also britischer Pop-Theoretiker, der 2014 ein Buch geschrieben hat, Ghosts of My Life, wo die Hauntologie schon im Untertitel vorkommt, nämlich über vergangene Zukünfte, Depression und Hauntologie. Genau, und er hat sie in sich ausgeliehen oder recht anarchisch übernommen von Jacques Derrida, der Anfang der 90er das Buch Marx Gespenster geschrieben hat, über das Fortwirken des Marxismus nach dem Fall der Sowjetunion. Und der erfindet dieses Portmanteau, das im Französischen viel mehr Spaß macht als im Deutschen, weil dort es zusammengesetzt ist aus Hanté, also Haunting, also dem Heimsuchen, und der Ontologie, der Lehre vom Sein. Und im Französischen der Witz ist, dass die Ontologie, also die Ontologie, genau gleich klingt wie die Ontologie, also die Hauntologie, weil das H im Französischen wegfällt und damit eigentlich auch schon im Kern benannt ist, was die Hauntologie untersucht, nämlich die Anwesenheit des Abwesenden, also das, was nicht sichtbar oder in dem Fall nicht hörbar ist und trotzdem da ist oder reale Effekte zeitigt. Und bei Derrida verstehe ich das auch nicht so wirklich, wie er das verwendet. Ich finde, das ist ein extrem komplizierter Text und Mark Fisher hat so eine recht anarchische Lesart. Vielleicht so, wie wenn du Briefe von hinten zu lesen beginnst, liest Mark Fisher dieses Konzept auch von irgendwo ganz woanders und sagt, dass es zwei Arten oder zwei Wirkrichtungen von Spuk gibt, nämlich das nicht mehr und das noch nicht, also das no longer und das not yet. Und das wie so zwei zeitliche Einfallstüren sind von Gespenstern in die Gegenwart. Und mir kam vor, dass das ein total hilfreiches Denkmodell ist, um sich Gespenstern der Vergangenheit zuzuwenden und zu schauen, wo und wie wirken die in der Gegenwart, wo wirken vergangene radikale Gesellschaftsentwürfe in der Gegenwart noch fort, auch wenn sie vermeintlich gescheitert oder niedergeschlagen oder sonst wie beendet wurden. Und wo gibt's Blicke der Zukunft und radikal andere Zukünfte, die sich in der Gegenwart ankündigen, in gespensterhaften Formationen. Und vor allem, wo treffen die beiden sich miteinander? Das ist das, was ich dann versucht habe, als dialektische Hauntologie zu benennen. Also wo kommen Gespenster der Zukunft und Gespenster der Vergangenheit zusammen in unsere Gegenwart und wie kann man die greifen? Das ging jetzt irgendwie, glaube ich, auch alles reichlich abstrakt. Ich habe Gespenster meistens einfach verstanden als Phänomene, die in Filmen, ein Film, der vorkommt, ist Parasite, da ist in meiner Lesart das Haus ein Gespenst, ein anderer Film ist der Schweizer Film Unruh, da sind Uhren das Gespenst, ein anderer ist der Roman White Tears von Harry Kunzruh, da ist ein Song ein Gespenst, der aus der Gegenwart, aus der Vergangenheit die Gegenwart heimsucht. Also es ging mir um Phänomene, die komische Sachen mit Zeit machen, die ich dann als Gespenster benannt habe und versucht habe, denen mit diesen hauntologischen Theorien der Anwesenheit des Abwesenden mich denen anzunähern und zu schauen, was erzählen sie, wenn man sie dann so zusammenspannt.
5: Ja, ich finde, das ist ja auch also dieses Gespenstermotiv, was auch in dem Buch oft wieder und wieder sozusagen von verschiedenen Ecken beschrieben wird. Und so eine Stelle fand ich sehr eindrücklich, deswegen muss ich die jetzt mal kurz vorlesen. Was fortlebt, nämlich für uns im Alltag erfahrbar fortlebt, sind nicht die irgendwann einmal aufgesprossenen Keime von alternativen Lebensweisen, sondern die Gewalt, mit der diese erstickt wurden. Was wir vor uns haben, sind nicht spukende Gespenster, sondern die Ergebnisse ihrer versuchten Austreibung. Das ist ja nochmal sozusagen nochmal eins drauf eigentlich. Also man sieht dann nur noch den Staub vom Staub in der Gegenwart und das versuchst du sozusagen zu greifen und darauf wiederum was aufzubauen, was sagt eh, no linear fucking time.
6: Ja, es gibt einen neueren Text in dem vorhin erwähnten Buch mit Magdalena Kreinecker, der heißt Rest, und da kommt der Begriff negative Archäologie vor. Den hatte ich irgendwie noch nicht, als ich dieses Buch geschrieben habe, aber vielleicht ist es das, nämlich so ein Versuch, das freizulegen, was in der Vergangenheit einmal existiert hat, nicht unbedingt quasi qua positivem Zugriff, dass ich sage, ich kann dorthin gehen, ich kann schauen, was gab es für Formen von Zusammenleben oder von gesellschaftlicher Organisation, und wie kann ich die bergen, sondern quasi immer über den Umweg, wie wurden die zerschlagen, wie wurden die niedergemacht? Und was davon lebt in der Gegenwart fort? Weil erfahrungsgemäß ist es eher das, was sich fortgesetzt hat, nämlich die Macht des Zerstörerischen, und die wütet weiter. Und wie kann ich die nach hinten verfolgen, um zu schauen, was ist der schon, was hat die schon alles ruiniert sozusagen, und was kann ich dann aus diesen Ruinen bergen, ohne aber das Gefühl zu haben, dass ich es damit quasi eins zu eins in die Gegenwart reinholen kann. Einen zweiten Gedanken hatte ich dazu gerade auch noch, aber den habe ich vergessen. Ah, no linear fucking time, hast du gesagt. Das hat mich sehr beschäftigt, weil das war einerseits kommt das aus einem Tweet, der ganz zu Beginn des Buches auch angesprochen wird. So eine Hausmauer, auf die gesprayt war, no cops, no jails, no linear fucking time. Und das, glaube ich, auch so ein bisschen zu diesem Titel geführt hat, weil ich mir dachte, vielleicht lässt sich diese Zeit auch einreihen in die verschiedenen Abschaffungsbewegungen, wie sie gerade in den USA von linksradikaler Seite stark gefordert werden. Also Polizei abschaffen, Gefängnisse abschaffen, bürgerlichen Staat abschaffen, zum Teil in Familie abschaffen, also Family Abolitionism. Und dann war meine Frage, wie verhält sich Zeit dazu und wie kann sich Zeit einreihen lassen in diese Abschaffungsbewegung? Und ist es dann wirklich die lineare Zeit? Also ist wirklich eigentlich die Linearität das Problem? Eine Ausstellung in Back in Utrecht hat sich dann auch diesen Titel angenommen von diesem Tweet, die hieß No Linear Fucking Time, die, würde ich sagen, viel mehr auf diese Frage von Arbeitskämpfen fokussiert hat. Das war in meiner Erinnerung der Hauptteil dieser Ausstellung. Und je mehr ich mich aber mit dem Thema beschäftigt habe, desto mehr hatte ich den Eindruck, die Linearität ist nicht der Punkt, an dem wir, glaube ich, den Hebel ansetzen können, weil auch Kapital extrem mit zyklischer Zeit arbeitet und eigentlich mehrere Temporalitäten vorhanden sind. Und das sehr berühmte und uns, glaube ich, am meisten erfahrbare, sowohl dadurch, wie unser Leben strukturiert ist, als auch wie so teleologische Bilder von Fortschritt strukturiert sind, ist linear. Aber dass quasi zum Beispiel Arbeitskraft permanent reproduziert werden muss, dass es quasi eine Umwandlung von Wert in Geld in Wert gibt, sind immer zyklische Modelle, die auch Teil dieser Linearität sind oder die sich so gegenseitig erhalten. Und drum komme ich, aber das liegt, glaube ich, auch an meiner dann quasi beschränkt hat in die Möglichkeit, verschiedene andere Zeitmodelle zu denken, merke ich, ich tue mir überhaupt nicht leicht zu sagen, okay, wir brauchen halt eine zyklische Auffassung von Zeit, dann würde etwas besser werden oder sowas. Ich komme da zumindest nicht hin und darum habe ich, glaube ich, andere Wege gesucht und eben versucht, das zu verknüpfen mit konkreten Strategien des Arbeitskampfs, der sich um die Verteilung von Zeit annimmt oder um die Verteilung von Zeit kämpft und dort eher so Hebel anzusetzen. Auch einfach um quasi, das ist, glaube ich, dann auch dieser Move zurück, dieses Staub vom Staub, wie du gesagt hast, zu sagen, was gab es denn bereits für Kämpfe und wie lässt sich Zeit als so gemeinsamer Nenner von denen ausmachen, ohne dass die den vielleicht so geforegroundet haben und das so als historisierende Arbeit auch zu beschreiben, statt irgendwelche Forderungen aufzustellen, die immer irgendwie dann abstrakt sind und vom Schreibtisch aus gemacht werden, auch immer ein bisschen unnötig sind.
5: Und das ist ja auch das Begehren sozusagen, was deinem Buch zugrunde liegt. Also du untersuchst ja eben eine Zeit um der Zeit willen, sondern es geht schon darum, zu versuchen, Vorstellungen zu gewinnen, wie so ein gutes Leben für alle im besten Fall aussehen könnte. Ich musste auch noch denken an, wo wir jetzt so über so vielleicht konkreter darüber sprechen, was du da jetzt eben geborgen hast, kam mir heute noch Frigga Haug in den Sinn, die ja so eine Neuverteilung von Zeit Slots für verschiedene Tätigkeiten aufgemacht hat. 4 Stunden für Erwerbsarbeit, 4 Stunden für Care-Arbeit, 4 Stunden für politische, kollektive Gemeinschaftsarbeit und 4 Stunden für so Selbstverwirklichung, sagt man heute. Aber man könnte es wahrscheinlich irgendwie auch anders formulieren. Erstens, ja, was sagst du jetzt zu sowas wie das, was Frigga Haug macht, die ja dann so irgendwie fast realpolitisch ist? Und hat das was mit dem zu tun, was du da versuchst zu bergen?
6: Ich habe jetzt den konkreten Vorschlag von Frigga Haug nicht parat genug, um jetzt ganz konkret auf den zu antworten, aber es gibt ja immer wieder so verschiedene Modelle von wie wollen wir Zeit strukturieren oder wie soll Zeit strukturiert werden, damit, wie du sagst, ein gutes Leben für alle machbar ist. Diese Vorschläge sind aus dem Buch relativ ausgespart. Ich glaube, weil das eben versucht, sehr metaphorisch zu arbeiten oder sowohl die Gespenster als auch Zeit eigentlich ein bisschen wie so als Kleber zu verwenden, um verschiedene Dinge zusammenzuspannen und verschiedene andere theoretische Projekte zusammenzuspannen. Insgesamt finde ich die extrem hilfreich, weil das dann einfach ganz konkrete Möglichkeiten sind, darüber zu reden, wie wollen wir unser Leben und wirtschaften und sorgen, strukturieren, was sind die Zeiten, die es braucht, was sind die Tätigkeiten, die es braucht und wie wollen wir die aufteilen. Ich glaube, ich kann dazu jetzt wenig Konkretes sagen, weil ich die einfach gerade nicht, weil sie sind schon aus dem Buch rausgefallen sozusagen und dann habe ich mich mit denen immer wieder beschäftigt, aber nie so ganz zum Halten gekriegt. Aber sie kommen mir oft wie was viel Konkreteres vor als so Vorstellungen von, wie soll Gesellschaft aufgezogen oder organisiert werden. Also da finde ich jetzt kann ich gerade kein Gegenbeispiel nennen, weil mir gerade keins einfällt, aber durch dieses Reden über Zeit dann einfach eine gewisse Konkretion hergestellt werden kann. Oder man sagt, okay, wie werden einzelne Tage strukturiert, und daran lassen sich dann Fragen stellen, okay, wer bestimmt dann, wie viele Stunden es wofür gibt, was gibt es für Zeitkontingente, wie lassen die sich umschichten und welche Stunde ist wie viel andere wert oder sind jeden Stunden, ist jede Stunde gleich viel wert? So, diese Fragen, habe ich das Gefühl, lassen dann einfach eine relativ konkrete Diskussion zu.
5: Also das Buch ist ja auch ist ja jetzt auch nicht als Ratgeberliteratur zu lesen, überhaupt nicht, so meine ich das auch nicht, sondern ja auch als so ein permanentes Aufdecken und wirklich vielleicht schon eher so Graben. Ich fand zum Beispiel, was, wenn wir jetzt so konkret über konkrete Kämpfe reden und vielleicht auch gleich nochmal auf Care-Arbeit zu sprechen kommen, fand ich zum Beispiel diesen Dolly Parton-Song, den du da einem Kapitel vorangestellt hast, 9 to 5, der auch entweder vor oder nach dem Film 9 to 5, der im Deutschen den Titel trägt, vielleicht sollten wir unseren Chef umbringen oder so ähnlich. Also jetzt wisst ihr schon, worum es geht. Und diesen Song fand ich einfach krass. Ich meine, der kommt aus den 80ern, oder? Also in dem Song geht es darum, dass wirklich so eine also es geht vor allen Dingen um arbeitende Frauen und glaube ich auch als in so Assistenzjobs oder Sekretariatsjobs arbeitende Frauen. Die werden zumindest in diesem Video gezeigt und um die geht's auch im Film. Und da wird wirklich besungen: Darling, du denkst doch auch darüber nach, dass es ein besseres Leben geben könnte und du nicht 9 to 5 für den Chef da sein musst. Natürlich, die rauben dir deine Lebenszeit, ist dir das klar? Stell dir mal vor, wir würden jetzt so einen Song haben, der im Radio hoch und runter läuft. Das ist ja kaum zu fassen. Und dann gucke ich auf die Uhr und denke 30 Jahre später. Obwohl das ja dann auch was Angestaubtes hat, genau in diesem 80er oder 70er Jahre Style, ne? Und diese Jobs gibt's ja so gar nicht mehr, aber anders gibt's sie eben schon. Und dass es so einen Song gibt, der klar dafür plädiert, diese Art von Arbeit abzuschaffen und die Leute, die die Macht ausüben, in ihren Privathäusern an die Decke zu hängen, das ist ja unvorstellbar.

0: Es gibt so ein tolles Meme, wo zwei Leute so nebeneinander sitzen im Klassenraum und der eine schaut so zur anderen und schreibt so die Hausaufgabe ab. Und in dieser Variation des Memes ist die Person, die die Hausaufgabe schreibt, der Kopf von Dolly Parton und die Person, die so drüber schaut, um die Aufgabe abzuschreiben, Karl Marx. Steht natürlich dafür, wie ikonisch dieses Lied ist. Gleichzeitig ist es ja das einzige Kapitel, dem zwei Zitate vorangestellt sind, weil der zweite Song Tina Turners 24/7 ist und das zumindest, glaube ich, auch verhandeln wollte. Wie hat sich diese Forderung, 9-to-5 abzuschaffen, was jetzt eine ist, die ich in dieser Auslegung, wie ich es jetzt gleich sage, nicht Dolly Parton unterstellen möchte, aber die sich als historische halt trotzdem gezeigt hat, dann halt in eine noch größere Flexibilisierung und Neoliberalisierung von Arbeitsverhältnissen gemündet oder realisiert. Also das ist ja auch eine Frage in diesem Buch, was ist eigentlich das Vermächtnis der 68er-Kämpfe, die gegen diese ganz rigide Organisation von Leben durch den Takt von Arbeit rebelliert haben und die dann bestmöglich oder in dem Falle schlimmstmöglich eingelöst wurden, dadurch, dass dann gesagt wurde, passt, du kannst eh rund um die Uhr arbeiten, du kannst eh von zu Hause aus arbeiten, wir entgrenzen das jetzt halt alles, damit entgrenzen wir vermeintlich auch die Möglichkeit, sich selbst zu verwirklichen in der Arbeit, aber nehmen halt extrem viel Möglichkeit von tatsächlicher Organisation und Arbeitskampf. Das ist irgendwie the bad news von der 9-to-5-Abschaffung und in manchen Fällen ist sie natürlich auch gar nicht abgeschafft oder wird dann irgendwie die 48-Stunden-Woche wieder diskutiert. Also ich glaube, die Konterrevolution läuft in mehrere Richtungen und es ist eh nicht so, als wäre 9-to-5 tatsächlich abgeschafft worden, sondern quasi erweitert um noch oder zumindest ebenso Sache-Ausbeutungssysteme und die bestehenden 9-to-5-Jobs irgendwie dann noch mehr gewerkschaftlich ausgehöhlt oder organisatorisch ausgehöhlt.
1: Das ist die Kehrseite von Zeit abschaffen, ne? So könnte man das ja auch fälschlich interpretieren, den Titel, wobei das wahrscheinlich dann Zeit auflösen heißen würde. Und genau das ist, worüber du ja auch gesprochen hast vorhin, oder? Was du meintest mit diesen kleinen zyklischen, also naja, es geht eben nicht nur darum, die lineare Zeit irgendwie zu kritisieren, sondern da drin gibt es halt auch diese kleinen, immer wiederkehrenden Loops. Also das, was sozusagen kapitalistische Bewegungen macht, ist ja auch genau die Zeit auf eine ungute Art und Weise abzuschaffen, also die Eigenzeit und sich uns völlig einzuverleiben. Bam. gut. Hätten wir das auch nochmal ausformuliert. Genau, aber was auch noch ein wichtiger Part in dem Buch ist, über den ich gerne noch kurz sprechen wollen würde, auch weil du ja eingangs auch gesagt hast, du hast auch schon zwei Essay-Filme gemacht, zusammen mit Lia Sudermann, in denen es ja um, zumindest in dem zweiten, habe ich so einen kurzen Clip auf YouTube gesehen, um Care-Arbeit geht und darum geht's auch in Zeit abschaffen. Und darin steckt ja auch, das steckt ja auch nochmal im Titel, ne? Also diese ein Essay gegen die Familie. Und damit ist, ich glaube, alle, die jetzt vielleicht nicht in so einer linken Bubble unterwegs sind, würden jetzt aufschreien und sagen, was hast du denn vor? Was meint denn dieses gegen die Familie konkret?
0: Das ist natürlich eine provokante Formulierung und die habe auch gar nicht jetzt ich mir ausgedacht, sondern wie vorhin erwähnt, gibt's diesen Abolitionismus-Diskurs, der in den letzten Jahren wieder erstarkt ist, der seinen Ursprung hat in der Abschaffung der Sklaverei in den USA und jetzt dann in der jüngeren Vergangenheit wieder aufgegriffen wurde als Aufhebung von Polizei, Gefängnissen, bürgerlichem Staat. Und ich sage Aufhebung, weil das ein Begriff ist, auf den sich AbolitionistInnen im englischsprachigen Raum viel beziehen, also den deutschen Begriff von Aufhebung. Im Deutschen wird dann aber direkt immer Abolitionismus übersetzt, also es ist ein gegenseitiges sich neidisch auf die Sprache sein. Aber in der Aufhebung steckt ja immer beides drinnen. Einerseits etwas zu beenden, es aufzuheben, aber andererseits auch etwas aufzuheben im Sinne von es zu bewahren. Und das ist die Frage, die diese Abolitionismus-Ideen und auch Praxen, finde ich, immer so interessant macht, zu fragen, was ist das in den bestehenden Institutionen, was wir erhalten wollen, also die Möglichkeit, sich verantwortlich zu halten für Dinge oder die Möglichkeit, umeinander zu sorgen und was ist das, was aber guten Gewissens auf dem Müllhaufen der Geschichte landen kann. Und es gibt auch TheoretikerInnen, die sagen oder die sich aktiv auch diesem Familienabolitionismus oder diesem Familienabschaffen als Begriff verwehren, weil sie sagen, der ist einfach nur abturnend und es ist nicht das, was eine Linke machen soll, Leute in erster Linie von den Kopf zu stoßen, um ihnen dann im dritten Satz zu erklären, warum es doch was Gutes ist, die von Anfang an von Kommunalisierung von Fürsorge sprechen.

0: zur Privatsache gemacht, damit es zu einem großen Teil unbezahlt ablaufen kann, weil es halt Teil ist von Familie und vermeintlich Teil ist von Liebe und Beziehungen, sprich Fürsorgearbeit, die dann ausgegliedert wird aus dem Terrain des Gesellschaftlichen und quasi ins Private hinein verlagert wird. Und die Forderung nach Familie abschaffen oder eben Kommunalisierung von Fürsorge ist genau die, wie können wir Sorge ins Zentrum der gesellschaftlichen Aktivitäten stellen, wie können wir eine Gesellschaft einrichten, die das Sorgen umeinander wirklich zu ihrem Mittelpunkt macht, als Arbeit höchst wertet und ganz viel Arbeit rundherum abschafft, die es einfach nicht braucht und die halt Kapital braucht, um weiter zu akkumulieren, aber die eine Sorge an der Gesellschaft oder ein Sorgekommunismus oder wie auch immer man es nennen möchte, nicht brauchen würde. Und diese, finde ich, extrem radikale Forderung nach einem Umbau der Gesellschaft, nach Sorgeprinzipien steckt drinnen in diesem Forderung nach der Abschaffung der Familie. Und im Buch ist sie halt hergeleitet über die Frage, welche Zeit ist das eigentlich, die mit dieser Arbeit verbracht wird? Warum ist diese, ist tatsächlich diese Arbeit unsichtbar oder ist die Zeit unsichtbar, in der sie verrichtet wird? Und das ist auch die Frage, die die Filme von Lea Sudermann und mir stellen. Also der erste ist von 2021 und heißt Invisible Hands. Und das sind Amateurinnen-Videos mit kleinem i aus den 60ern, 70ern, 80ern. In der Zeit, wo Home-Videos machen einfach voll das männliche Hobby war. Und es gibt einen ganz kleinen Archivbestand im Filmmuseum in Wien von Filmen, die im Namen von Frauen in das Archiv eingegangen sind. Und wir haben uns gefragt, was macht das mit der sogenannten unsichtbaren Arbeit und der feministischen Forderung nach der Sichtbarmachung des Unsichtbaren, wenn die Personen, die in heterosexistischen Settings zuständig sind für diese Arbeit, die Kamera halten. Und wie wird diese Arbeit sichtbarer? Und unsere ernüchternde, aber natürlich auch dann anregende Erkenntnis war, nicht mal wenn die Kamera draufgehalten wird, wird die Arbeit sichtbar. Also dieser Begriff der Sichtbarkeit ist oft irreführend, weil es so etwas Visuelles nahelegt. Es geht aber darum, wie sprechen wir drüber, wie wird diese Arbeit gesellschaftlich bewertet, was für eine Art von Lohn erhält die, wie findet Kollektivierung rundherum statt. Und all diese Fragen sind Fragen, die tatsächlich zur Sichtbarkeit verhelfen. Und das ist, finde ich, so ein riesengroßes Feld, das in diesem Buch leider wirklich nur angeteasert wird. Aber dadurch, dass es, ich habe mich selber in diesem Buch quasi entlang gehandelt und versucht, Sachen zu verstehen und dass es damit endet, hieß für mich, dass das eigentlich das Thema ist, an dem es sich am meisten auszahlt, dran zu bleiben und zu versuchen, da noch viel schärfere Instrumentarien und Begriffe zu entwickeln, was diese Aufhebung von Familie sein kann und vor allem zugunsten wovon.
1: Als ich die Beschreibung zu Kein Wunder gelesen habe, dachte ich auch, ah ja, was passiert denn dann, wenn die Frauen die Kamera halten? Was filmen die denn eigentlich? Die filmen ja denn eigentlich, auf jeden Fall können sie ja nicht sich selbst filmen. Also vielleicht irgendwie nur die halbgeschmierte Butterschnitte oder so, ne? Also ich würde den wirklich gern mal sehen. Es sei eine Empfehlung, falls ihr mal darüber stolpert, schaut ihn euch an, lest überhaupt das Buch, Zeit abschaffen. Und ich dachte gerade auch noch, weil wir ja eben jetzt schon da gelandet sind bei der Abschaffung der Familie, beziehungsweise eben positiver formuliert bei dem Kollektivieren auch von Sorgearbeitsprozessen, dass das ein Feld ist, an dem es sich tatsächlich auch, wenn auch mit unter Widrigkeiten, aber konkrete Handlungen ja auch möglich sind, ne? Also es ist in diesem Privaten auch möglich, politisch zu handeln, auch wenn es dann natürlich Fallstricke gibt. Vielleicht viele Dinge gehen nicht so einfach, aber mir scheint das ein Feld zu sein, in dem man dann vielleicht doch Zeit abschaffen könnte. Also gleichzeitig natürlich zu Arbeitskämpfen, aber die haben ja dann oft nochmal eine ganz andere, es funktioniert ganz anders, das Feld.
0: Ja, danke. Ich finde es urgut, dass du sagst, weil das was ist, was finde ich auch in einem Buch kaum drinnen steckt. Also ich finde, zwei Dinge stecken da nicht drinnen. Du hast einerseits vorhin gesagt, dass es eine grabende Bewegung macht und es freut mich, dass du sagst. Ich finde, es gräbt noch viel zu wenig. Also ich finde, das ist meine Wahrnehmung, dass es Tools zur Verfügung stellt. Wie lässt sich an historische Kämpfe herantreten und wie lassen die sich ausgraben im Sinne von so einer negativen Archäologie? Aber das Projekt, das zu tun, bleibt eigentlich offen. Es ist letztes Jahr ein Buch erschienen, Alles muss man selber machen, zur Geschichte der Räterbewegungen von der Pariser Kommune bis Rojava von Christopher Wimmer. Der macht, finde ich, genau diese grabende Bewegung und schaut, wo haben sich Räte an ganz unterschiedlichen Orten der Welt zu ganz unterschiedlichen Zeiten mit ganz unterschiedlichen gesellschaftlichen Backgrounds formiert. Woran sind sie gescheitert oder wodurch wurden sie niedergeschlagen? Also ich finde, dieses Buch ist viel mehr noch so ein grabendes. Und das Zweite, was fehlt, ist genau dieser Fokus auf die Möglichkeit von solchen abolitionistischen Projekten im vermeintlich Privaten oder einfach in Beziehungen oder Beziehungsweisen. Und dadurch, dass es also in meiner Erfahrung unfassbar schwierig ist, diese Dinge tatsächlich aufzubrechen, zeigt schon auch, was das für eine politische Sprengkraft hat, das zu tun, oder einfach was das für eine politische Dimension hat, anders miteinander.

0: Beziehung zu sein, anders Sorgegeflechte zu gestalten oder sich irgendwie ökonomisch gegenseitig zu nicht nur zu unterstützen, sondern verantwortlich zu halten oder Dinge zu teilen. Insofern würde ich dir einfach nur zustimmen.
1: Zum Abschluss, was nun? Was wäre denn gut, auch im Hinblick auf diese Gespensterforschung? Wie könnte man denn weiter dieses Projekt verfolgen, die wiederzubeleben? Oder vielleicht ist es auch nur eine Frage des Glaubens, ne? Ich habe vor ein paar Tagen diesen sehr bekannten Film von Pedro Almodovar gesehen, Volver, in dem es auch um ein Gespenst-Geist geht, einer Mutter, die vermeintlich gestorben ist und dann als Gespenst wieder erscheint. Stellt sich raus, sie war nie tot. Also, und die Tochter fragt, wie ist es dir denn gelungen, dich so lange zu versteckt zu halten? Und sie meinte, naja, bloß gut leben wir halt hier in diesem kleinen abergläubischen spanischen Dorf, was auch dafür gesorgt hat, dass sie halt in ihrer Gespensterzeit da die ganze Zeit Sorgearbeit verrichten konnte für diejenigen, die nicht mehr alleine leben konnten. Und sie war sozusagen wirklich im Dorf angenommen als der gute Geist. Also sie erschien nur wenigen. Und ich habe jetzt gar nicht so richtig eine gute Linie zum Abschluss, aber ich musste da an diesen Film denken und dachte so, ja, vielleicht ist es auch einfach manchmal eine Frage des Glaubens und es ist gar nicht so schlecht, so ein Gespenster-Aberglauben jetzt nochmal anders als jetzt der tatsächliche, also ne, der herkömmliche Aberglaube, aber so ein Glauben an die Gespenster aufrechtzuerhalten.
0: Ja, ich finde es so interessant, dass du den Begriff Glauben verwendest, weil mir der so gar nicht nah ist, aber vielleicht beschreibst du trotzdem was. Ich kann natürlich gar nicht sagen, was man jetzt tun sollte. Ich kann nur sagen, was ich seit diesem Buch mache, und zwar ein ganz großes Interesse für historische Bewegungen von Widerstand zu haben, weil ich glaube, dass da, und vielleicht überkreuzt sich das irgendwie mit dem, was du Glauben nennst, einfach herauslösen lässt, was einfach immer schon und unter widrigsten Bedingungen möglich war. Und ich finde, dass es nicht nur Mut stiftend, sondern halt auch, wenn man sich's mit den scharfen Werkzeugen anschaut, irgendwie lässt er ein bisschen noch herausdestillieren, was können wir daraus lernen für gegenwärtige Kämpfe? Wie können wir auch diese Bewegungen nicht in Vergessenheit geraten lassen? Nicht nur quasi, um sie würdig zu erinnern, sondern um irgendwie einfach unsere Fantasie zu erweitern über das, was möglich ist und was wir tun können, wenn wir uns zusammentun. Und weil du jetzt einen Film genannt hast, einer, an den ich bis jetzt noch gar nicht gedacht habe, glaube ich, im Zusammenhang mit diesem Buch, weil er auch nichts mit Gespenstern zu tun hat, ist der Film Pride, dessen Regie ich leider vergessen habe, der eine recht große britische Produktion war, also gar nicht Indie, und auch mit sehr konventionellen Erzählmitteln die Geschichte von Lesbian and Gay Support the Miners in den 80ern, also wo schwule und lesbische Gruppen in London die streikenden MinenarbeiterInnen im Westen unterstützt haben. Und das einfach so eine fantastische Erzählung von Solidarität und auch Konflikten ist, wo ich das Gefühl habe, die Forderung halt auch einfach diese Widerstandsgeschichten nicht immer nur quasi in irgendwelchen kleinen und nerdy und Indie-Dingen zu lassen, sondern einzufordern, dass einfach die Art, wie wir mit uns Geschichten erzählen, sich einfach auf diese unfassbar vielen Momente stützt, wo arge Dinge und tolle Dinge und inspirierende Dinge passiert sind. Also gemeinsam in der Geschichte zu graben, in der Hoffnung, dass die Dinge, die wir ausgraben, als Gespenster uns irgendwas zuflüstern können, mit dem wir unsere gegenwärtigen Arten von Miteinander sein und uns organisieren schärfen können.
1: Gutes Schlusswort. Zeit abschaffen. Ein ontologischer Essay gegen die Arbeit, die Familie und die Herrschaft der Zeit von Simon Notsch. Simon, vielen Dank fürs Gespräch.
0: Danke dir vielmals.
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1: Früher oder später? Die Sendung zum Werkleitsfestival auf Radio Korax. Zeit abschaffen, ein Essay von Simon Notsch, der im Unrast Verlag erschienen ist und dort für 14 Euro zu erwerben ist. Und die Ausstellung, in der noch Spuren des Essays zu lesen sind, ist noch bis Sonntag in der Großen Ulrichstraße 13 bis 15 im ehemaligen Xenos-Kaufhaus zu sehen. Früher oder später heißt sie, genau wie das aktuelle Werkleitsfestival für Filmkultur und Medienkunst, das die Ausstellung ausrichtet und auf dem es nicht nur diese, sondern morgen Abend beispielsweise auch noch ein Filmprogramm zu sehen gibt unter dem Titel Zeitsprünge im Puschkino. Und heute Abend können sich Besucherinnen noch zu geführten Rundgängen durch die Ausstellung begeben, sowie Eindrücke hören aus den Generationentandems, die sich im Vorlauf zum Festival getroffen haben und über Vorstellungen von Zeit und Zukunft ausgetauscht haben. Generationen im Gespräch, so heißt dieser Programmpunkt, der heute Abend auch stattfindet, in der Ausstellung Früher oder Später. Und was nicht unerwähnt bleiben sollte, der Eintritt zu allen Veranstaltungen ist frei. Am Mikrofon war Tina Klatte und wir hören jetzt noch hinein in eine der Spuren, die Simon Notsch in seinem Essay legt, nämlich zu More Mother, einer US-amerikanischen Dichterin und Sängerin und ihrem Stück Clockfight.

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0: Ah, ihr habt ja alles in Leipzig. Ihr habt Chors, ihr habt Burschenschaften, genau, eine Landsmannschaft, Turnverbindungen. Ihr habt ja alles, ihr habt eine Jagdverbindung und sogar Damenverbindungen.
1: Gerade habt ihr Luca von der autonomen Antifa Freiburg neu eingesprochen, gehört, wie er die lange Liste Leipziger Verbindungen aufzählt. Auf Leipzig kommen wir später in der Folge nochmal genauer zu sprechen und hören dann auch Carsten vom Leipziger Ladenschlussbündnis sowie nochmal den Journalisten Lucius Teidebaum.
2: Ja, in der letzten Folge haben wir so ein bisschen mehr einen Überblick gegeben und haben viel zur Struktur und Tradition von Verbindungen gehört. Und wir hatten einen historischen Abriss begonnen, den wir jetzt zu Ende bringen. Daher ohne Umschweife weiter. Wir sind im ersten Teil der Folge Ende der 1810er Jahre stehen geblieben.
1: Genau, und wir bleiben da mal kurz beim historisch-politischen Kontext. Diese Zeit ist der Beginn des sogenannten Vormärz, also die Zeit vor der Revolution 1848. Und diese Zeit ist sehr von Widersprüchen geprägt. Wirtschaftlich und kulturell gab es viele Modernisierungsbestrebungen, politisch war die Zeit aber ziemlich stagnierend und repressiv.
0: Es gab kein Versammlungsrecht, es gab kein Presserecht, es gab gar nichts. Und das war gleichzeitig die Biedermeierzeit. Und ich würde sagen, die Biedermeierzeit passt viel mehr zur Epochenbeschreibung, wenn man sich die Verbindungsstudenten anguckt. Das war die Reaktion dieses Milieus. Nicht unbedingt der jungen, aktiven Studenten, das sage ich nicht. Also ich will nicht in Frage stellen, dass sie damals auch irgendwie darunter gelitten haben und dagegen gekämpft haben, das haben sie sicher. Aber das konservative Milieu, was ein vereinigtes Deutschland wollte, dieses Bürgertum, das eben später dann auch im Grunde dazu führte, dass es dann auch

0: in Deutschland gab, dieses Bürgertum, das hat keineswegs mit Revolte reagiert. Sicher, es gab sowas wie das Hambacher Fest 1832, aber die meisten von denen haben sich zurückgezogen ins Private. In der Zeit des Vormärz haben sich dann auch die katholischen Studentenverbindungen, hauptsächlich die vom Kartellverband, vom CV, gegründet oder viele von denen, oder die ersten, sage ich mal. Die waren aber keineswegs an dieser 48er-Revolution beteiligt, weil auch schon zu der Zeit gab es eine Spaltung, auch innerhalb des Katholizismus. Das war nämlich einmal der Deutschkatholizismus, das waren so bekannte Revolutionäre, die teilweise auch Burschenschaftler waren, eben gar nicht in katholischen Verbindungen, und auf der anderen Seite der Ultramontanismus, also Ultramontan, jenseits der Berge. Jenseits der Berge meint in dem Falle jenseits der Alpen, und jenseits der Alpen liegt Rom und in Rom sitzt der Papst. Und Ultramontanismus sind also die Papsthörigen, und das war das Milieu, was hier in den 40er Jahren Massenaufläufe gemacht hat. Also sicher, beim Hambacher Fest waren auch irgendwie 20, manche sagen auch 30.000 Menschen, aber zum Heiligen Rock nach Trier in den 40er Jahren ist zwischen 500.000 und 1 Million Menschen gepilgert. Also das waren wirklich Massenaufläufe.
1: In den 1860er Jahren beginnt dann wieder eine Zeit von Kriegen, bis eben auch zum großen Krieg 1871 gegen Frankreich.
0: Und in der Zeit haben die Verbindungsstudenten, die Burschenschafter, die Landsmannschaften, die Chorstudenten, vor allem, die haben gekämpft in diesen Kriegen. Das waren die Soldaten. Natürlich gab es auch andere, aber die waren immer an vorderster Front, wenn es zum Krieg kam. Und danach war einfach die Zeit der Chors. Bismarck war ein Chor, Kaiser Wilhelm war ein Chorstudent. Also die hatten ja das Sagen, und die anderen Verbindungsarten, die mussten sich unter Strafe des Untergangs anpassen, an die Rituale des Chor. Und deswegen sehen die heute alle so gleich aus, weil die damals einfach alle diese Rituale übernommen haben. Die ganze Art, sich zu kleiden, zu saufen, zu fechten und Duelle zu fechten. Also die Chor waren halt so die, die vorne weggingen, wenn es darum ging, sich zu beleidigen und dann das Ganze auszufechten mit scharfen Waffen. Und das mussten dann alle anderen auch tun, um satisfaktionsfähig zu bleiben. Und wer nicht satisfaktionsfähig war, der konnte nichts werden im Kaiserreich.
2: Und aus dem Umfeld des CV, also des katholischen Verbands, wurde dann übrigens auch die Zentrumspartei, also die erste christdemokratische Partei Deutschlands, an der sich auch die CDU später orientierte, gegründet. Also hier sieht man schon auch einen sehr direkten politischen Einfluss. Und der Konflikt zwischen katholischen Verbindung und Chorverbindung, den Luca hier gerade angesprochen hat, der wurde erst nach dem Ersten Weltkrieg niedergelegt.
0: Sie konnten einfach untereinander keinen Disput, keinen Streit schlichten auf eine adäquate oder annehmbare, für beide annehmbare Art. Und dieses Erlanger Verbände- und Ehrenabkommen, so heißt es eigentlich, das wurde 1921 geschlossen. Da wurde das geregelt, wie das zu sein hat, wenn ein, sage ich mal, Chorstudent auf einen katholischen Verbindungsstudenten trifft und die beiden sich jetzt aufs Übelste beleidigen. Wie wird das geregelt? Wie kann die Ehre wiederhergestellt werden? Und das waren diese sogenannten Ehrengerichte, die das dann zu regeln hatten. Die gab es vorher auch schon. Die hatten solche Duelle überhaupt zu genehmigen. Das war keineswegs so, dass man sich, wie das im Film oft dargestellt würde, einfach mal so zum Duell herausfordert und dann wird das halt mal gemacht. Sondern da war meistens noch so ein Gericht vorgeschaltet, das das dann geregelt hat. Also das waren natürlich alles keine offiziellen Sachen, nicht vom Staat oder so, sondern die hatten halt ihre eigenen Strukturen. Die haben sich in der Zeit auch etabliert und die gibt es auch bis heute. Und das ist auch ziemlich interessant zu sehen. Da haben wir auch wieder einen Punkt, wo man die Relevanz von damals eben heute erkennen kann. Diese Gerichte sind eben Teil einer Parallelstruktur, die es bei den meisten Verbindungen gibt. Hier gibt es dann diese Parallelstruktur, die kopiert im Grunde den Staat, die Gewaltenteilung, auf eine sehr skurrile Art und Weise.
1: Die Judikative, also diese Ehrengerichte, beurteilen dann also zum Beispiel Fälle von Streit oder Beleidigung. Wobei in diesen Gerichten teilweise auch tatsächliche Richter arbeiten. Also durch den Konservatismus und Elitismus in den Burschenschaften gibt es dort ja auch eine große Vertretung von diesen gut angesehenen, ehrbaren Berufen. Und die Richter sind dann eben nebenbei auch in den Verbindungsstrukturen in den Ehrgerichten tätig.
0: Also wenn ich noch irgendeinen Respekt vor dem deutschen Gerichtsverkehr hätte, ich hätte ihn da verloren, als ich mich mit der Sache beschäftigt habe. Naja, neben der Judikative gibt es noch die Exekutive. Das ist auch relativ offensichtlich, was das ist in den meisten Fällen. Das sind die paar, die entscheiden, die operative Arbeit machen, sage ich mal, das Tagesgeschäft. Meistens ist es sowas wie ein Verbandsrat oder Sprecher oder also solche Gremien, die dann oft rotieren oder meistens rotieren. Und aber nicht immer. Also es gibt auch einfach wirklich Sachen, wo man denkt, oh, hier hat einfach die Dynastie zugeschlagen, 50 Jahre lang die gleichen Personen am gleichen Posten. Hatten wir zum Beispiel so beim Coburger Konvent, wo dann der Schatzmeister einfach nicht gewechselt ist, 51 Jahre lang. Also sie tun so, als ob sie ultrademokratisch wären. Und sobald man da ein bisschen genauer hinguckt, denkt man sich, Moment mal, das lässt sich doch mit so demokratischen Grundwerten eigentlich überhaupt nicht vereinbaren.
2: Auch die Legislative ist vertreten.
0: Also die Gesetzgebung, die ist in diesem Fall meistens, na, das hängt ein bisschen von der Ebene ab. Also in den unteren Ebenen, sage ich mal, auf Bundebene, wo es das dann auch teilweise mehrfach gibt. Also alte Herren haben das nochmal, das ist dann eine andere als bei den Aktiven. Da sind das die regelmäßigen Treffen, die Konvente, die Burschenkonvente, wo dann Sachen beschlossen werden können, wo auch Änderungen beschlossen werden können. Manchmal reicht dann die Kompetenz nicht aus, dann müssen größere Gremien einberufen werden, sowas wie ein Generalkonvent, wo dann alle vom Bund dahin kommen. Das ist alles perfekt genau geregelt und die entscheiden dann und beschließen halt neue Regeln. Und das gibt es dann auch auf Verbandsebene. Das ist dann sowas wie der Burschentag in Eisenach, also das jährliche Treffen der Deutschen Burschenschaft. Das ist im Grunde das Parlament, das dann nur einmal im Jahr tagt.
2: Okay, also das war jetzt ein kleiner Exkurs zu den Strukturen, die sich Verbindungsstudenten mit der Zeit entwickelt haben. Wir waren aber ja eigentlich noch bei der Geschichte, und zwar in der Weimarer Republik, also nach dem Ersten Weltkrieg.
0: Also dann in den 20er Jahren war die Situation so, dass die Reihen der Verbindungsstudenten gelichtet waren. Das lag einfach daran, dass sie mit Freude in den Ersten Weltkrieg gezogen sind und, wie wir alle wissen, war das nicht der Krieg, den man besonders gut überlebt hat. Da waren die auch keine Ausnahme. Nichtsdestotrotz gab es sie noch und sie waren auch immer noch sehr einflussreich und immer noch sehr wichtig. Ein Beispiel, woran man das mal heute noch sehen kann, was die für eine Relevanz hatten, wenn man sich Kurt Tucholsky anschaut. Der war zu der Zeit Gerichtsreporter, also Berichterstatter aus dem Gericht, und der hat regelmäßig über Chorstudenten geschrieben. Das hat er einfach deshalb gemacht, weil die ganzen Richter alle Chorstudenten waren. Und tatsächlich, wenn man sich das zu der Zeit anschaut, die hatten im Kaiserreich so dermaßen diesen Staat übernommen, ohne die ging gar nichts. Und in den 20er Jahren gab es also einen bunten Strauß an Verbindungen, die alle im Grunde genommen sehr wütend waren. Die hatten nämlich gerade den Krieg verloren, so haben sie das gesehen, und sie hatten ein Anrecht darauf, dass Deutschland zu neuer Größe kommen möge, und darauf haben die hingearbeitet, diese Verbindungen.
1: Naja, und hier sind die Übergänge zum Nationalsozialismus dann natürlich auch recht offensichtlich. Die Arbeit mit der Enttäuschung des Ersten Weltkriegs, das Narrativ von einer erneuten deutschen Größe, dazu natürlich auch der Habitus von Hierarchie und Disziplin. Und Studentenverbindungen waren ein großer Anlaufpunkt für sich radikalisierende nationalistische Männer.
2: Ja, und in dieser Zeit wurden dann auch die sogenannten Freikorps gegründet, die sich ebenfalls zum Großteil aus Verbindungsstudenten speiste und die für die Erschießung von organisierten ArbeiterInnen sowie auch von Karl Liebknecht und Rosa Luxemburg verantwortlich waren.
1: Ja, die Deutsche Burschenschaft, von der wir ja heute schon viel gehört haben, beschloss bereits 1920 den Ausschluss von jüdischen Mitgliedern und auch von allen, die mit Jüdinnen verheiratet waren. Und bereits 1926 wurde der Nationalsozialistische Deutsche Studentenbund gegründet.
0: Und fairerweise muss man dazu sagen, dass es damals halt auch ein Massenphänomen war. Also es gab nicht besonders viele Studenten, die nicht in Verbindungen waren. Also das gab es schon, aber das war ein Massenphänomen, dass man in der Verbindung war. Das war jetzt nichts Besonderes oder so. Nichtsdestotrotz war da eben auch die Frage, in was für eine Art von Verbindungen. Und viele von diesen schlagenden Verbindungen haben sich in Stahlhelm organisiert, in der SA und in der DNVP. Also all diese Parteien, die dann später den Nationalsozialismus an die Macht gebracht haben. Und dann kam irgendwann 1933, die Zeit, die sie alle herbeigesehnt hatten.
2: Die Geschichte von Studentenverbindungen während des NS ist dann aber wiederum ein bisschen ambivalent. Also politisch waren sie Hitler und der NSDAP erstmal eigentlich sehr nah. Gleichzeitig galten sie auch als spießig und auf eine Art konservativ, die der faschistischen Idee des Neubeginns und der Moderne auf eine Art auch widersprach. Der Nationalsozialistische Deutsche Studentenbund war also erstmal eine konkurrierende Institution. Und es wurde auch schnell klar, dass der Bereich der Verbindung nicht von der nationalsozialistischen Gleichschaltung ausgenommen werden sollte.
1: Das heißt, die Vielfalt von Verbänden und Verbindungen sollte nicht weiter bestehen, sondern im Nationalsozialistischen Deutschen Studentenbund vereint werden, der sich wiederum in örtliche Kameradschaften gliederte. Das Absurde ist, viele Verbindungen stellen diese Entwicklung so dar, als wären sie quasi dem NS zum Opfer gefallen.
0: Wenn ich mir das so angucken möchte, dann liest sich das alles ganz anders. Die schreiben das alles auf ihrer Seite, also zum Beispiel das Corps Thuringia, was damals war. Aber sie sagen so Sachen wie, in der Zeit des Nationalsozialismus musste auch Thuringia 1935 suspendieren, weil Kooperation und Nationalsozialismus nicht vereinbar waren. Die Altherrenschaft unterstützte die SC-Kameradschaft Markgraf von Meißen mit Sitz auf dem Sachsen- bzw. Lausitzer Haus. die sich 1942 in das Corps Mesenia IV aufwandelte. Das ist was, wenn man das so liest, dann klingt das erstmal so, als ob die so ein bisschen, naja, schon halbe Opfer, ne? Also mindestens mussten sich da irgendwie anpassen und das war ganz mies, ne? Tatsächlich ist es nicht so, weil das ist einfach nicht die Wahrheit. Das ist der Grund, ne? Also dieses Corps Thuringia, das wurde zwar aufgelöst und wurde auch suspendiert, aber das ist, sag ich mal, das ist nicht die Unwahrheit, das ist nicht die Wahrheit. Weil die haben sich nicht aufgelöst und sind dann in alle Winde verstreut gewesen oder in alle Welt gegangen, sondern die haben danach einfach diese Kameradschaft gegründet. Die Kameradschaft kommt hier gar nicht vor. Das heißt, tatsächlich haben die sich de facto einfach umbenannt. Umbenannt und oft noch fusioniert mit anderen Verbindungen und dann waren sie eine nationalsozialistische Kameradschaft. Das war die Zeit des Nationalsozialismus und so ähnlich klingt das bei allen. Also das ist nicht die Ausnahme, sondern das ist systematisch so, dass diese Geschichte umgelogen wird, weil sie, wenn man sie aussprechen würde, dann würde man sich eingestehen müssen, dass das alles NS-Organisationen waren, diese Verbindungen, diese Studentenverbindungen. Und ich rede von der Mehrzahl der Studentenverbindungen, nicht nur von den Schlagenden. Also zum Beispiel die katholischen und deutschen Studentenverbindungen. Bavaria Bonn, das ist die unseres Bundeskanzlers Friedrich Merz. Die hat sich bereits 1933 in eine Kameradschaft umgewandelt. Sie hat da auch Globke mit dabei, der während des Nationalsozialismus einer der größten, bekanntesten Juristen war, der die Nürnberger Rassengesetze kommentiert hat, einer der Hauptkommentatoren und der später die ersten Kabinette von Konrad Adenauer organisiert hat und da besonders viele CV-Minister eingesetzt hat, weil er selbst halt auch ein CV war.
2: Der Kartellverband ist die eine Geschichte und dann gibt es ja noch den Coburger Konvent, über den wir vorhin schon gesprochen hatten, also der Dachverband der Corps. Und hier konnte die Antifa Freiburg nachweisen, dass deren Mitglieder alle bis auf eine Nachfolgeverbindungen von NS-Kameradschaften sind. Klar, dass man da die eigene Geschichte lieber ein bisschen anders schreiben will.
0: Wir haben uns dann die Geschichte der Vorläuferorganisationen angeschaut und konnten dann im nächsten Schritt die vorgängigen Organisationen der heutigen CC-Verbindungen bestimmen. Das klingt kompliziert und so war es auch. Also es hat auch wirklich lange gedauert, das aufzuschlüsseln. Und das Kommuniqué ist auch 94 Seiten lang und davon sind mehrere Dutzend Seiten Anhang, nämlich genau das, was ich gerade erzählt habe. Und da kommt dann zum Beispiel raus, dass die Landsmannschaft im CC Plavia Armania Leipzig entstanden ist, aus der Kameradschaft im NSDSTB Eupen Malmedy Köln, Klaus von Pape Leipzig, Hermann der Cheruska Leipzig und Albert Leo Schlageter Leipzig. Also die ist aus 4 NS-Kameradschaften entstanden, davon 3 aus Leipzig.
1: Zu der Situation in Leipzig kommen wir später auch noch mal mehr. Wir wollen erstmal unseren Ritt durch die Geschichte fortsetzen. Nach dem Ende des Zweiten Weltkriegs haben die Alliierten zunächst die Neugründung von Studentenverbindungen untersagt. In der DDR wurde das Verbot dann auch nie abgeschafft, sondern bestand bis zum Ende der DDR weiter. In der BRD durften sich seit 1950 wieder Studentenverbindungen gründen. Da wurde das Verbot aufgehoben.
0: Und zwar wurde das aufgehoben auf Druck von Hans Globke. Hans Globke war, nochmal zur Erinnerung, Kanzleramtsminister unter Adenauer, selber im CV. Und auch seine Verbindungsspielart, der Kartellverbund, war von diesem Verbot betroffen, der Alliierten. Und deswegen ist er dagegen vorgegangen. Und deswegen wurde das aufgehoben. Und deswegen kann man auch die Geschichte der schlagenden und nicht schlagenden Studentenverbindungen nicht trennen. Nur wegen solcher Verbindungen, wie der von Herrn Merz, gibt es heute sowas wie die Deutsche Burschenschaft. Sie haben sich aktiv dafür eingesetzt. Naja, jedenfalls war dann die Zeit in den 50er und 60er Jahren, wo sich die ganzen Verbindungen in Westdeutschland gegründet haben.
2: Gleichzeitig gab es ja dann in Westdeutschland aber auch die Studierendenbewegung der 68er. Und die haben das Verbindungswesen auch nochmal ziemlich unter Druck gesetzt, beziehungsweise einfach Wind aus den Segeln genommen, weil sich die Stimmung an den Universitäten und darüber hinaus einfach in eine andere Richtung entwickelt hat und sehr liberal geworden ist. Zum Beispiel konnten auch andere Schichten Zugang zu Universitäten bekommen. Und es haben ja Frauen studiert. Vorher war der Zugang ja generell sehr elitär. In den 60er Jahren wurden dann eben Reformen angestoßen, die das Bildungssystem verändert haben.
1: Ja, da waren dann schätzungsweise rund 1% der Studierenden in Verbindungen. An der Stelle schauen wir parallel nochmal in die DDR. Denn trotz des weiter bestehenden Verbots, das wir schon angesprochen hatten, gab es noch einzelne Studentenverbindungen.
0: Wir sind da mal drauf gestoßen, auf die Salia Jenensis, im Zuge einer Recherche gegen einen Asylrichter aus Gera. Also einen rassistischen Asylrichter, der 500 Leute abschieben lassen, was wir 2024 veröffentlicht haben. Der Mann war auch Verbindungsstudent, also der war Turnerschafter in einer Turnerschaft in Göttingen und diese Turnerschaft war ursprünglich mal in Jena und musste dann halt nach dem Zweiten Weltkrieg emigrieren, wie viele im Westen und hat dann versucht, noch so Verbindungen zu halten zu den alten Herren im Osten, die da noch wohnten. Aber das ging langsam in die Brüche, also das hat einfach nicht lange genug gehalten. Das waren nicht die Verbindungen, die überdauert haben. Irritierenderweise waren die Verbindungen, die überdauert haben, teilweise die, die sich neu gegründet haben in den 60er Jahren. Das waren einfach reaktionäre Jugendliche, die diese Burschenpropaganda gefunden haben und das für sich gelesen haben und dann solche Zirkel gegründet haben, Verbindungen gespielt haben.
2: Aber diese ganzen Verbindungen in der DDR, die waren nicht so richtig connected, also die waren eher relativ lose.
0: Und die haben sich erst in den letzten Jahren der DDR wieder organisiert, und zwar nicht entlang der schlagenden, nicht schlagenden Richtung, sondern anhand der Einheit. Also es gab eine Art Einheitsfront. Das reichte von katholischer Verbindung bis hin zur übelsten Nazi-Burschenschaft und es war völlig egal, die haben sich alle einmal im Jahr ab 1987 auf der Rudelsburg getroffen. Dazu muss man sagen, die ganzen Orte, an denen sich diese Verbindungsstudenten gerne treffen, die lagen fast alle in der DDR. Also bis auf jetzt Hambach in der Pfalz. Das war damals Vorderpfalz. Das war Österreich. Das war nicht... Also deswegen hat das eine ganz andere Geschichte. Aber die ganzen Bünde, die sich gegründet haben, die ganze DDR, also da waren so viele Orte, wo sie sich gerne getroffen hätten. Und das haben sie dann auch nach der Wende sofort wieder gemacht. Das war eine der ersten Sachen.
1: Was uns zur Rudelsburg führt.
0: Zum Beispiel die Deutsche Wehrschaft. Da hat noch niemand von gehört überhaupt, bis ich dann mal diese Protokolle angeschaut habe von der Rudelsburger Allianz. Wo drin steht, dass in den 90er Jahren bei der Rudelsburger Allianz die Wehrschaft Normannia dabei war. Also gab es offensichtlich auch in der DDR noch solche Traditionen, die da überlebt hatten. Und das muss man erstmal hinkriegen. Die DDR war keine kurze Zeit und die haben wirklich versucht, das zu brechen. Und es ist ihnen nicht gelungen, auf eine Art. Und diese Rudelsburg, die hat auch eine lange Geschichte. Da haben sich eben Chorstudenten schon getroffen, also früher, meint Mitte des 19. Jahrhunderts. Und diese Rudelburger Allianz, die sich da gegründet hat, die wurde direkt schon von dem allerersten Treffen an von der Stasi überwacht. Also da gab es Spitzelberichte, die dann die Kooperierten selber wiedergefunden haben.
1: Ja, und diese Berichte hat sich die Allianz später selbst besorgt und ausgewertet. Und darüber wiederum hat die Freiburger Antifa dann ebenfalls Kenntnis von deren Inhalten bekommen und auch Rückschlüsse auf die Personalien ziehen können. Anyways, warum wir darauf so fokussieren, die Rudelsburger Allianz ist quasi der ostdeutsche Versuch, die Traditionslinie am Leben zu halten.
0: Also da haben die sich dann 1986 erstmals getroffen, aus verschiedenen Städten, 1987 dann in einer Burg, da schon gefeiert und dann haben die richtige Traditionen draus gemacht und haben gefochten und so. Also gegen Ende der DDR war da schon wieder so ein bisschen Kooperationsleben. Genauso wie es also auch Neonazismus in der DDR gab, gab es da auch Kooperationswesen, aber halt unterdrückt beides. Und beides wusste die DDR. Also sie wusste davon, sie war bei jedem einzelnen Treffen dabei.
2: Ja, und an der Stelle nochmal ein fettes Danke an die Autonome Antifa Freiburg, die anlässlich unseres Interviews hier für den Podcast gerade auch die ganzen Protokolle der Rudelsburger Allianz von 1987 bis 2018 veröffentlicht hat. Und zwar auf der Seite autonome-antifa.org.
0: Also von ihrem ersten Protokoll 1987, noch in der DDR, bis 2018. Und ja, das sind jetzt nicht die spannendsten Protokolle ever, aber es zeigt halt, dass sozusagen diese Desintegrationsereignisse, so Bewegungen am Ende der DDR, das kam nicht aus dem Nichts. Das konnte man an verschiedenen Dingen ablesen. Ich würde sagen, das war so einer der Indikatoren.
1: Ja, also wen das Thema noch detaillierter interessiert, dem empfehlen wir absolut diese Seite. Sowieso ist da noch total viel Material, wo ihr mal durchstöbern könnt. Ansonsten, nach der Wende haben sich ganz viele Burschenschaften in Ostdeutschland wieder gegründet. Und auch das natürlich nicht zufällig, sondern das wurde schon aktiv angegangen, weil Burschenschafter aus dem Westen ihre alten Burschenschaften an traditionsreichen Orten wiedergründen wollten.

0: Gut, und damit haben wir eigentlich den Abriss der Geschichte auch schon geschafft und wollen nochmal mehr regionalspezifisch gucken. Welche Studentenverbindung gibt es hier bei uns in Leipzig? Dafür haben wir auch mit Carsten vom Leipziger Ladenschlussbündnis gesprochen.
1: Leipziger Burschenschaften, ich würde sagen, das ist so ein Nischenphänomen, wo es so ein gewisses Nerditum braucht, sich damit tiefer auseinandersetzen zu wollen, weil das, glaube ich, sonst allgemein im Alltag nicht so sehr eine Rolle spielt. Und als Gruppe machen wir jetzt auch nicht viel Neueres als das, was andere Initiativen und Gruppen so ein bisschen zu monitoren und halt zu gucken, das zusammenzuführen und vielleicht einer größeren Allgemeinheit zur Verfügung zu stellen.
2: Unter anderem durch Stadtrundgänge, aber auch indem sie zum Beispiel Infos an die Freiburger Antifa weitergeben, die dann auf der besagten Website autonome-antifa.org landen.
1: Und wenn man da auf die Seite geht, dann werden so ein paar Burschenschaften aus Leipzig vorgestellt, über die in den vergangenen Jahren berichtet wurden, unter anderem die Burschenschaft Arminia zu Leipzig und Dresden, die Burschenschaft Dresdensia Leipzig, die Burschenschaft Germania, dann gibt es noch die Burschenschaft Gibellinia Leipzig Hannover, die Burschenschaft Normannia Leipzig Marburg und in den letzten zwei Jahren fürs Burschenschaftsmilieu für sehr große Aufregung und Auseinandersetzungen hat das Korps Thuringia Leipzig gesorgt, zusammen mit der Landsmannschaft Plavia Arminia Leipzig.
0: Besonders hervorzuheben sind die entsprechenden Burschenschaften in Leipzig, insbesondere die Dresdensia und die Germania Burschenschaft, gerade weil sie enorm mit dem neonazistischen Milieu vernetzt sind.
1: Dort sind Politiker der AfD, ganz viele Juristinnen involviert, die auch aktuell Neonazi-Kader vor sächsischen Gerichten vertreten. Es gibt einen Skandal aktuell, wo auch Burschen verstrickt sind, wo ein Dresdner Staatsanwalt in Süddeutschland an einer Tagung teilgenommen hat, an der unterschiedliche Neonazis waren und so eine Art Rechtsberatung gemacht hat zum hatte da auch Arbeit geschrieben zum sogenannten Volksverhetzungsparagraphen. Also genau, deswegen lohnt es sich, das immer so ein bisschen auf dem Schirm zu haben.
2: Recherchiert hatte das unter anderem die Taz und inzwischen ist es vom Justizministerium Sachsen bestätigt. Es geht um den Dresdner Staatsanwalt Dr. Mike U. Punkt, gegen den die Generalstaatsanwaltschaft jetzt ein Disziplinarverfahren führt. Er hatte ihm im November auf einer von dem rechten Szeneanwalt Dubravko Mandik organisierten Tagung in Baden-Baden einen Vortrag über Volksverhetzung und Meinungsfreiheit gehalten, wo eben auch viele Burschenschafter anwesend waren.
0: Er ist tatsächlich derzeit weiterhin im Dienst der Staatsanwaltschaft Dresden und amtiert dort unter anderem als Gleichstellungsbeauftragter. Ja, und wie man hier sieht, also Aufmerksamkeit auf das Thema der Studentenverbindung gibt es meistens eben nur bei einzelnen Skandalen. Aber auch in dieser Hinsicht können die Leipziger Vereinigungen mit einigem aufwarten.
1: Das eine betrifft die Burschenschaft Germania als Antifaschistin eine Kommunikation geleakt haben in der Hochzeit von Legida, in dem sich Teile der Burschenschaft Germania immer weiter radikalisiert haben, sich auf einen sogenannten Rassekrieg vorbereitet haben und einen Ort bei Leipzig sich auserkoren haben, um am sogenannten Tag X zurückzuziehen und dort ja quasi den Ort zu übernehmen. Das war obligatorisch mit Schießtrainings, Munition sammeln und anderes. Und in dieser geliebten Kommunikation ist nicht nur deutlich geworden, die Gesinnung der Burschen, die dort untereinander stattfindet, wie gesagt, mit sehr, sehr vielen, das ist so ein, glaube ich, so ein Wesensmerkmal der Burschenschaften, auch sehr, sehr vielen Juristen, Anwälte, aber bei der Germania-Burschenschaft auch nochmal die Besonderheit, dass zu der damaligen Zeit auch auf dieser E-Mail-Liste ein ehemaliger alter Herr war, der zu der Zeit Staatsanwalt in Leipzig war, heute Richter ist am Landgericht. Also das sozusagen diese Netzwerke, ja, die dann bis in die Bundeswehr ging. Das war sozusagen ein Skandal, der so ein bisschen kurzzeitig den Blick auf so eine Burschenschaft mal geworfen hat.
2: Und, surprise, die Germania ist auch in der deutschen Burschenschaft organisiert.
3: Und auch da quasi wieder Mitglieder, die schon einschlägig aufgefallen sind. Tatsächlich gibt es da auch einzelne Mitglieder oder zumindest gab es sie. Ich weiß immer nie genau, ob sie tatsächlich doch Mitglied sind. Ne? Da muss man immer ein bisschen auch rechtlich vorsichtig sein, die halt auch bis hinein, also teilweise aus dem neonazistischen Bereich kamen, also die dann halt bei irgendwelchen Neonazi-Traueraufmärschen in Chemnitz mitgelaufen sind. Genau, die haben dann auch solche lustigen Veranstaltungen, wie dass sie eine Reichsgründungskneipe begehen. Das ist übrigens bei Studentenverbindungen gar nicht so unüblich und nicht nur bei den Burschenschaften, sondern auch bei denen, bei der Leipziger Germania auch. Also ist es jetzt bekannt, weil die es halt auch veröffentlichen, aber dass sie tatsächlich an die Reichsgründung von 1871 gedenken, was ja ansonsten vielleicht bis zum Aufkommen der AfD überhaupt keine Rolle gespielt hat, außerhalb von halt eben Studentenverbindungen und irgendwie so Neonazi-Kreisen.
0: Und bei den Referenten der Germania in Leipzig tauchen so zum Beispiel Leute auf wie Philipp Stein.
3: Der ist der Vorsitzende des Netzwerkes 1%. Der hat 2016 bei denen zum Thema vom Milieu zur Bewegung gesprochen. Er ist selber auch Burschenschafter, Mitglied in der Germania Marburg. Also ne, Burschenschafter, der bei anderen Burschenschaften auftritt. Felix Menze, der ist heute, glaube ich, der Pressesprecher von der AfD-Landtagsfraktion, ist Mitglied einer Schülerverbindung in Chemnitz. Und er hat 2019 zum Thema Zukunft der Opposition in Deutschland gesprochen. Also man kriegt dann schon auch so ein bisschen raus, wie die Leute drauf sind, anhand von ihren Referenten und seltener auch Referentinnen und den Themen, die sie bespielen.
2: Kommen wir aber von der Germania zur Dresdensia.
1: Die Burschenschaft gibt es quasi erst wieder seit 2015 in Leipzig. Aus Gießen hauptsächlich initiiert mit Burschen, die dort halt auch schon in der extremen Rechten unterwegs waren und mit ganz vielen Kadern, die früher auch für die NPD zum Beispiel im Sächsischen Landtag gesessen haben und anderen Politikern. Und dort ist sozusagen jetzt mal so ein Blick der Öffentlichkeit drauf geworfen worden, weil in dem Haus der Dresdensia in Gohlis im Leipziger Norden auch Tannwald Media sitzt und dort Verknüpfungen zwischen identitären Neonazis und der AfD nochmal deutlich geworden sind, weil Tannwald Media ganz viel Content produziert für die AfD in dem Brandenburg-Wahlkampf, den sogenannten Abschiebesong, einem Computerspiel, und es werden dort Memes produziert fürs Internet. Genau, und auch regelmäßig Kampagnen für die AfD in den unterschiedlichen Wahlkämpfen produziert. Und dieses Medienunternehmen sitzt quasi in dem Haus der Burschenschaft, und es gibt dort enge Verknüpfungen und Bezüge zwischen den unterschiedlichen extrem rechten Akteuren.
0: Auch hier weisen wir wieder gerne auf unsere Folge zu Tannwald Media hin. Da hatten wir das Thema der Verbindung zur Burschenschaft ja auch schon mal kurz angeschnitten. Hört da gerne nochmal rein. Das war Folge 38 aus dem Jahr 2025.
2: Ja, und ebenfalls im Zentrum Leipzigs liegt die Otto-Schill-Straße, wo die Normannia zu Leipzig ihr Haus hat.
1: Die ist zum Beispiel halt aufgefallen, dass sie während der sogenannten Corona-Proteste, diesen Großdemonstrationen, die es in Leipzig halt gab, auch bundesweit für extrem rechte Akteure und Verschwörungsideologen so als so ein Treffpunkt ausgerufen wurde halt. Irgendwie wurde halt gesagt, ihr könnt dann da auf dem Ring demonstrieren in Leipzig. Und wenn ihr mal auf Toilette müsst oder sonst irgendwas, dann könnt ihr zur Burschenschaft halt irgendwie kommen. Das ist vorher dann publik geworden, dann haben die sich davon distanziert. Die Burschenschaft hat man aber trotzdem natürlich auf den Protesten in der Leipziger Innenstadt angetroffen und gesehen. Die sind teilweise dann halt auch so hin und wieder mal mit ihren Bändern in der Innenstadt unterwegs. Genau, deswegen sind diese Immobilien, glaube ich, schon wichtig halt als ein Ort der Organisierung.
0: Ein weiteres der bekannten Häuser von Studentenverbindungen ist eine Villa auf der Karl-Heine-Straße.
1: Schauen wir uns die Webseite der Verbindung genauer an. Werden dort in der Historie des Corps Lusatia Männer hervorgehoben, die anscheinend die Vielfalt des im Corps herrschenden Interessen und Fachrichtungen zeigen sollen. Personen etwa wie Reinhold Lobedanz, dessen Vergangenheit in der NS-Zeit natürlich nicht weiter Erwähnung findet. So war Reinhold Lobedanz in der NS-Zeit Mitglied im Bund nationalsozialistischer deutscher Juristen sowie im Opferring der NSDAP und Blockwart. Auch nur nach 1945 blieb er ununterbrochen und ohne Konsequenz als Jurist in seinem Amt.
2: Ja, auch Egbert Weiß, der in der Lusatia bis zu seinem Tod 2022 Ehrenmitglied war, hat als Jurist eine mehr als einschlägige Karriere hingelegt.
1: So war er als Richter maßgeblich beteiligt am 1968 geführten Revisionsverfahren gegen Joachim Rehse, der 1943 und 1944 im Volksgerichtshof, dem höchsten Gericht des NS-Staates für politische Straftaten, tätig war. Rehse war hier als Richter in den von ihm geführten Verhandlungen für tausende Todesurteile verantwortlich. Das antifaschistische Infoblatt schreibt zu dem Prozess von 1968, Zitat, die Kammer unter Mitwirkung von Richter Egbert Weiß sprach Rehse frei, da der Volksgerichtshof ein ordentliches Gericht gewesen sei und die Richter nur im Namen des Rechts handelten. Für die bundesdeutsche Justiz ist sogar der Volksgerichtshof noch rechtsstaatlich. Dieses Urteil war das endgültige Aus für die Verfolgung der NS-Justiz. Und Egbert Weiß legte seinen Fokus lieber auf die Verfolgung linker Kräfte. So war er an mehreren 129a-Prozessen gegen die politische Opposition beteiligt, wo es immer, wenn es ihm juristisch möglich war, zu harten Strafen kam.
0: Und über diese Person, also Egbert Weiß, da gibt es noch mehr.
1: Am 8. Juni 1989 wurde am Kammergericht in Berlin, Charlottenburg, eine von der Bezirksverordnetenversammlung beschlossene Gedenktafel angebracht. Sie sollte an die vom Reichsgericht, welches dort bis 1945 seinen Sitz hatte, an ermordete Deserteure und Widerstandskämpferinnen erinnern. Ein Tag später war die Gedenktafel weg, abgehängt auf Veranlassung von ihm, jenen Egbert Weiß, Richter am Kammergericht. Egbert Weiß hat bis zu seinem Tod regelmäßig als alter Herr des Corps Lusatia Leipzig dieses besucht, um Vorträge zu halten und O-Tonen aus dieser NDR-Doku über die Verbindung den Jungs ein paar Tipps zu geben, aber auch um ihnen Praktikumsplätze zu vermitteln. Die Kontinuität nationalsozialistischen Gedankenguts und die engen Verflechtungen zwischen neuen Mitgliedern und rechten alten Herren sind im Corps Lusatia offensichtlich.
2: Ja, und wenn man all das hört, dann ist es ganz schön tough zu sehen, dass Verbindungen und auch solche Kontinuitäten so ein, wie Carsten meinte, nerdiges Thema sind. Nicht, dass die Tolerierung und Nichtaufarbeitung von extrem rechten Biografien und Einstellungen in Deutschland etwas Neues wären, aber es ist trotzdem immer heftig zu sehen, wie das so unter aller Augen einfach tabulos möglich ist und war.
0: Ja, voll. Zumal dann ja auch die Skandale nicht abreißen, sondern es immer weitere gibt. Ein weiterer hat sich nämlich zum Beispiel zwischen dem Corps Thuringia zu Leipzig und der Landsmannschaft Clavia Arminia Leipzig ereignet. Da ging es unter anderem um deren Immobilie und diese, das haben wir ja schon mitbekommen, haben eben eine enorme Relevanz. Also natürlich als Vereinssitz, aber auch zum Beispiel um Räumlichkeiten zur Verfügung zu stellen. Einerseits um mit Mieteinnahmen Gelder zu kassieren, aber auch zum Netzwerken.
3: Vielleicht noch mal ganz kurz die Erwähnung, dass die Häuser von Burschenschaften, besonders von den DB-Burschenschaften, aber auch von vielen ADB-Burschenschaften, natürlich auch rechte Immobilien sind. Das wird häufig auch so ein bisschen übersehen. Also das sind die Orte, wo sich dann der Lesekreis der Identitären trifft, wo rechte Vorträge stattfinden und die sie besitzen. Also da ist es dann auch nicht, wo man halt irgendwie vielleicht einen Wirt informieren kann, dass sich da jemand unter einem falschen Namen eingemietet hat oder sowas. Und dann wird denen das gekündigt, sondern das gehört denen.
2: Und nicht nur das.
3: Und das Unverschämte ist, dass sie teilweise sich selber als Studentenwohnheime labeln und dadurch, glaube ich, in Teilen sogar gemeinnützig sind. Was ja abgefahren ist, weil die per se keine Frauen aufnehmen. Und dann halt sozusagen da unter die Gemeinde, also es gab dann auch intern, hatten die so ein bisschen Schiss, nachdem irgendein Minister quasi verkündet hat, ja, müsste man mal quasi unter die, also genauer anschauen, ob das überhaupt so geht, ob das, wie man da drauf reagiert. Aber bisher haben die teilweise einen Gemeinnützigkeitsstatus, weil die sich als Studentenwohnheime labeln, obwohl es da halt einen sehr begrenzten Zugang gibt. Also das ist, ja, also Verbindungshäuser, nicht alle, aber ein Teil sind halt auch rechte Orte und rechte Immobilien, die auch nicht unterschätzt werden sollten, weil gerade in Universitätsstädten ansonsten ja quasi extrem rechte Treffpunkte eher Mangelware sind. Also so in, weiß ich nicht, Heidelberg, Göttingen, Tübingen und so weiter, da gibt's ja ansonsten nicht so viel für sowas. Und da sind das halt wichtige Orte der extremen Rechten, wo auch unter dem Ausschluss von der kritischen Öffentlichkeit dann vielleicht auch Leute zusammenkommen. Da hat man dann irgendwie so CDU-Rechtskonservative und AfD-Mitglieder oder vielleicht auch mal einen klassischen Neonazi. Und das wird ja dann auch nicht skandalisiert, weil die sich da ja quasi ohne dass die Öffentlichkeit das normalerweise mitbekommt, treffen und dann halt, was weiß ich, gemeinsam halt, vielleicht entstehen da auch Allianzen, die

0: Der andere, der Hausverein, der besitzt das Haus. Der ist deutlich reicher als der andere.
1: Also ein Chor hat zwei Vereine. Einmal die alten Herren als geistige Vertreter und dann der Hausverein als materieller Eigentümer.
0: Jedenfalls diese beiden Teile des Chors, die haben sich dann so übel verkracht, dass der eine Teil diesen Hausverein übernommen hat und dann beschlossen hat, den anderen auszuschließen aus dem Hausverein und dann ihnen Hausverbot zu erteilen. Und das haben sie mit der Polizei durchgesetzt. Also das meine ich mit, die haben sich fast geprügelt. Und daraufhin hatten die da so ein schönes neues Haus. Das fanden die anderen überhaupt nicht gut. Also die fanden das sogar ziemlich gemein. Die meinten also, sie hätten ja eigentlich die Tradition und außerdem wären das ja noch verdammt viel weniger. Also die, die rausgeflogen sind, waren fünfmal so viele, wie die, die drinnen geblieben sind. Aber die, die drinnen geblieben sind, die waren so entitled.
2: Dass da jetzt die eine Personengruppe besser als die andere gewesen sei, lässt sich auf keinen Fall sagen. Rechtes Gedankengut und noch mehr gibt's und gab's auf beiden Seiten.
0: Da war nicht nur der AfD-Stadtrat drin, da waren auch andere Nazis drin und da war auch einer vom konkurrierenden Chor vom Weinheimer Seniorenkonvent. Und ehrlich gesagt waren viele von denen auch noch in einer anderen Verbindung. Das war sozusagen ihr Seitengeschäft hier, also ihr Zweitband nennt man das ganz offiziell. Und dann haben die aber gedacht, na gut, egal, wir übernehmen das jetzt mal und schmeißen die alle raus. Und dann haben sie das gemacht und daraufhin hat sich dann der andere Teil gedacht, na gut, dann schmeißen wir alle aus dem Altherrenverband. Gleiche Münze heimgezahlt, dachten sie, hat die noch nicht so viel gestresst, ehrlich gesagt. Schon ein bisschen, aber nicht wirklich so viel.
2: Ja, und dann hat natürlich die Freiburger Antifa das zu allem Ärger auch alles wieder veröffentlicht. Und dann dachte man sich wohl, ach scheiß drauf, wir haben eh nichts mehr zu verlieren.
0: Unser Ruf ist total ruiniert, also vermieten wir dieses Haus einfach an eine andere Kooperation. Also wir haben ja auch gar keine großen Ambitionen, jetzt hier ernsthaft in Leipzig irgendwie was zu machen. So, das war reine Machtpolitik. Die hatten noch nie vor, irgendwie ganz ernsthaft Chorpolitik zu machen oder so. Und haben sich dann gedacht, naja, schönes Haus, aber es kostet halt viel Geld und ne. Und die hatten ja gerade keine Einnahmen. Also ihre Miete hatten sie ja gerade sozusagen entmietet und das war schlecht für den Geldbeutel. Also haben die sich neue Mieter gesucht. Und zwar haben sie einmal in die Kooperationsszene reingerufen, wer ist die opportunistischste hier unter euch? Und dann hat sich Plavia Armania gemeldet vom Coburger Konvent und gesagt, wir haben mit Chor natürlich gar nichts zu tun, aber euer Haus, das würden wir schon nehmen.
1: Und so ist es dann auch passiert. Die Thuringia hat also das Haus verloren und war gespalten und zerstritten. Eigentlich würde man ja vermuten, dass sich bei diesen ganzen kampfbereiten Männern dann so eine Haltung durchsetzt, wir holen das Haus jetzt einfach wieder zurück. Aber das ist nicht passiert, sondern es wurde versucht, das Ganze juristisch zu klären. Also mit der eigenen Paralleljustiz wohlgemerkt. Und weiter ist dann nichts passiert.
0: Ja, nicht nur das. Also die sind nicht nur, also man würde nicht nur erwarten, dass die regelkonform sind, sondern, also dieses Beispiel eignet sich ganz hervorragend. Weil die sind auch noch im sogenannten schwarzen Kreis. Also in den Chor gibt es ja nochmal so Unterorganisationen bei denen. Die gibt es eigentlich bei allen Verbänden. Bei den Burschenschaften heißt es die Kartelle und also nicht zu verwechseln mit dem Kartellverband. Aber bei den Chor heißt es die Kreise. Und der Schwarze Kreis ist geradezu berüchtigt für seine Fechtgeierheit. Also wenn du bei drei nicht auf den Bäumen bist, dann wirst du von denen kontrahiert. Und jetzt gucken wir mal, was ist denn da tatsächlich passiert?

0: ja nichts, die haben nicht eine Person zum Duell gefordert und die haben ein ganz normales Landgericht angerufen, die haben sich da gegenseitig verklagt, wisst ihr, und dann gemein.
1: Aber ja, ansonsten war es das.
0: Da ist genau gar nichts. Da ist die Antifa hingegangen und hat sich jahrelang über sie lustig gemacht, jeden Scheiß veröffentlicht, den sie geschrieben haben und nichts ist passiert. Es kam genau gar nichts. Nichts bei uns, nichts bei denen, nichts zwischen denen und so ist es tatsächlich. Da ist einfach sehr viel Gerede und sehr wenig Handeln. Deswegen würde ich auch sagen, bis auf so ein paar, die man ehrlich eher bei der AfD und JA-Szene und so zuordnen würde, oder jetzt die GD-Szene, die natürlich körperlich gefährlich sind, die allermeisten sind körperlich nicht gefährlich. Das ist nicht so, die haben einen gewissen Ruf und so, aber da ist nichts dahinter.
1: Zumindest nicht in dem Organisationszusammenhang, wie sich das in die gesellschaftlichen Institutionen trägt, aber eben auch aus der Gesellschaft herausgespeist wird. Darüber hatten wir ja schon im ersten Teil gesprochen.
2: Genau, kommen wir damit also nochmal zurück zur Situation in Leipzig. Lucius Teidebaum erzählt uns, welche Studentenverbindungen es hier noch alle gibt. Wir haben bisher ja eher über die größeren Skandale gesprochen, aber es gibt insgesamt in der Stadt einfach total viele Verbindungen.
3: Es gibt noch die Burschenschaft Alemannia zu Leipzig, die ist im Kartell christliche Burschenschaften, also in einem anderen Dachverband organisiert und bei denen war

0: auffällig, dass die auch Mitglieder hatten, bei denen ist ein Mitglied, war zumindest einmal Inhaber eines rechten Verlages, nämlich vom Renovamen Verlag. Und auch der Sitz dieses Verlages war eine Zeit lang auf dem Haus, jetzt ist es nicht mehr. Sie hatten auch immer wieder auch so, naja, Vorträge von so, meinetwegen einem Redakteur der Jungen Freiheit. Also jetzt vielleicht nicht ganz so knallhart wie irgendwie Philipp Stein einzuladen, aber na, es ist halt dann eben auch eine Vielfalt quasi in der extremen Rechten, die sich da auch in den Burschenschaften abgibt.
1: Es gibt das Chor Saxonia Leipzig, wo es Verstrickungen zur AfD geben soll, genauso wie beim Chor Thuringia Leipzig. Wir können an der Stelle aus juristischen Gründen nicht sagen, dass das stimmt, weil Belege fehlen. Dann gibt es noch eine akademische Damenverbindung, Zenobia, die 2002 gegründet wurde und die Besonderheit hat, dass sie fakultativ schlagend ist.
0: Das ist bei Damenverbindungen eigentlich überhaupt nicht üblich. Es wird auch häufig so quasi begründet, naja, dann ein Frauengesicht, das darf ja nicht irgendwie durch irgendwelche Narben entstellt werden. Und deswegen ist das eigentlich, also ich weiß auch gar nicht, weil man ficht dann eigentlich auch nicht untereinander, ich weiß auch gar nicht, wer dann quasi als Gegner genommen wird. Also ich glaube nicht, dass sich eine Männerverbindung für irgendwie ein Fechtritual mit einer Frauenverbindung hergibt. Das wäre sehr, sehr unüblich. Fand ich spannend, als ich da drüber gestolpert bin, dass die Zenobia, also und fakultativ heißt aber nicht, dass man pflichtschlagend ist, sondern fakultativ heißt, man kann schlagen. Es findet häufig auch dieses Training statt. Also das, die Paukstunden heißt es dann im Verbindungsjargon, aber dass man halt nicht dann eine Pflichtmensur am Ende hat.
2: Und dann gibt es noch eine katholische Studentenverbindung.
0: Die heißen häufig KDSTV oder KSTV. In dem Fall ist es die KDSTV Germania Leipzig, die im Dachverband Kartellverband organisiert ist. Da ist vielleicht noch ganz spannend, dass da ein CDU-Stadtratmitglied ist, sowie ein Teil des RCDS in Leipzig an der Uni. Und eine akademische Turnverbindung gibt es noch, eine Wingolfsverbindung, die sind dann immer eher so evangelisch geprägt, also religiös-christlich, aber evangelisch im Gegensatz zu den katholischen Verbindungen. Und es gibt noch einen Jagdchor und eine zweite Jagdverbindung, eine Verbindung akademischer Jägerinnen und Jäger, also offensichtlich gemischtgeschlechtlich dem Namen nach, Venatio, die aber auch unter anderem dadurch aufgefallen ist, dass sie 2016 am Akademikerball in Wien teilgenommen hat. Und das ist ein Stell-dich-ein der extrem rechten Verbindungen normalerweise. Also genau, es gibt noch eine zweite Damenverbindung, das ist die ADV Aurora. Noch eine dritte, Entschuldigung. Also ADV Aurora zu Leipzig und die Damenverbindung Minerva zu Leipzig. Es kann aber durchaus sein, dass eine oder zwei von den Damenverbindungen, also ob jetzt Zenobia, Aurora oder Minerva, dass die inzwischen auch keinen aktiven Betrieb mehr haben, also keine aktiven Mitglieder mehr.
1: Es sind also, wie wir das auch schon ein paar Mal gesagt haben, nicht alle Studentenverbindungen gleich zu bewerten.
3: Es gibt auf jeden Fall sehr viele Unterschiede zwischen den einzelnen Dachverbänden. Also diese Seilschaften funktionieren natürlich nicht gleich gut, wenn du einen anderen Dachverband hast. Und das sieht man hier auch sehr deutlich. Auch die politische Ausrichtung ist teilweise einfach anders. Also wenn ich sowas sage, ich möchte nicht abdriften und so von wegen, eine MCC ist so und der NDB, das ist ein Nazi. So ist das nicht. Die sind mehr oder weniger alle Nazis, aber unterschiedlicher Couleur. Und so gibt es das auch bei Dachverbänden. Also Dachverbände, du wirst mehr Nazis bei der Deutschen Burschenschaft antreffen als bei einem Chor. Das war in der Zeit des Nationalsozialismus nicht unbedingt so, aber das ist heute so und das heißt aber nicht, dass es keine Nazis beim Chor gibt. Und es gibt auch überdurchschnittlich viele Nazis beim Chor im Vergleich zum Rest der Bevölkerung. Aber es gibt durchaus auch Antifaschisten beim Chor. Es gibt Leute, die verlegen Stolpersteine und sowas. Das gibt es da auch. Das muss man einfach differenzieren.
2: Ja, es hat sich während aller Interviews gezeigt, es gibt einfach enorme Unterschiede.
3: Die Deutsche Burschenschaft ist erheblich schlimmer als die Chors sind und der Coburger Konvent. Aber die sind sowas von nicht harmlos. Und auch die Katholiken, die man immer gerne vergisst oder so, die sind sowas von überhaupt nicht harmlos.
2: Vor diesem Hintergrund appelliert Carsten vom Ladenschlussbündnis auch für Aufmerksamkeit und Aufklärung.
4: Also unser Hauptanliegen ist es, aufzuklären. Also das, was an Wissen vorhanden ist und da liegt, zu bearbeiten, zu verknüpfen und vor allem halt auch anschaulich zu machen. Also wir machen es mit unseren unterschiedlichen Touren in Leipzig, wo wir halt die entsprechenden Orte abfahren, um auch andere Menschen darüber aufzuklären, was auch in der Leipziger Innenstadt halt stattfindet, aber halt auch in Gohlis zum Beispiel, schreiben Texte, versuchen hin und wieder auch mal mit einer Pressemitteilung Aufmerksamkeit herzustellen. Wir waren bei Tannwald Media häufiger jetzt auch nochmal Bezug nehmend auf all das, was dort für die AfD produziert wird und die Netzwerke zwischen der AfD deutlich zu machen, die ja weit über Leipzig hinausreichen.
1: Und dann dieses Wissen eben zu teilen über Medien, über Portale und dafür auch zusammenzuarbeiten. Und wir finden, das hat diese Episode mal wieder krass gezeigt, wie viel wir linken Strukturen überall zu verdanken haben und wie viel an medialer Aufklärung der investigativen Recherche von Antifa-Gruppen zu verdanken ist.
2: Vor den Leaks 2011 der Freiburger Antifa-Gruppe gab es genau ein öffentliches internes Dokument einer Verbindung. Und jetzt lässt sich ganz anders auf ihre Recherchen aufbauen, politisch und aktivistisch, aber eben auch in der Forschung und Berichterstattung.
4: Genau, und ich würde sagen, das ist halt relevant, mehr Menschen darüber aufzuklären und zu informieren. Und wenn das dann vielleicht irgendwann mal so eine Form von einer kritischen Masse halt irgendwie gibt, weil Leute sich damit beschäftigt haben, dann kann man halt auch dazu übergehen und sich überlegen, wie kann man dagegen aktiv werden, in der Hinsicht, dass solche Propaganda und solche Strukturen nicht mehr von Leipzig aus stattfinden können.
1: Und nicht nur Leipzig, sondern auch darüber hinaus.
4: Also stören, wo es geht, und sie nicht einfach unbekümmert und in Ruhe lassen, sondern dort versuchen, halt aufzuklären und das nicht zuzulassen. Wie man halt auch verhindert, dass Nazis sich in Leipzig versammeln und auf den Straßen einen Angstraum herstellen können, geht es halt auch darum, in anderen gesellschaftlichen Bereichen das zu unterbinden.
2: Dem können wir uns natürlich nur anschließen und wir hoffen, dass wir mit dieser Folge ein bisschen schon dazu beigetragen haben. Nochmal der Tipp, den wir vorhin schon mal gegeben hatten, die Forschung von Anne Mielke zu Damenschaften. Die könnt ihr online finden und euch dazu eben dann nochmal mehr selber informieren.
1: Und wir sagen damit Tschüss und auf Wiederhören.

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Klang ist nie nur Klang. Unter autoritären Regimen konnte er Freiheit bedeuten, eine Möglichkeit, sich etwas anderes vorzustellen. Er konnte gefährlich sein und Überwachung und Verbote nach sich ziehen. Er konnte absurd sein, ein Insiderwitz innerhalb eines engen Kreises. Er konnte sogar enttäuschend sein, sobald das Regime fiel und die Utopie sich nicht erfüllte. Hier wird nicht romantisiert. Dafür betont, dass der Widerstand chaotisch und voller Widersprüche war und es oft mehr um Überleben und Improvisation als um glorreiche Heldentaten ging. So beschreibt Vito Camaretta in seiner Rezension auf Schändlich den Sammelband Unearthing the Music, Footnotes to Sonic Resistance in Non-Democratic Europe 1950 till 2000 als eine Enzyklopädie, die die Widersprüche des Widerstands einfängt. Musik als Flucht und Trotz, aber auch als Kompromiss, Enttäuschung, den unangenehmen Kater der Befreiung. Einen schönen guten Abend und herzlich willkommen zu einer weiteren Radioseance hier auf FSK 93.0, Freies Senderkombinat Hamburg auf Radio Korax 95.9 und Radio Blau 99.2, freie Radios im Raum Halle und Leipzig. Mein Gast in der heutigen Sendung ist Alexander Pelemann, Mitherausgeber des Sammelbands, und ich freue mich sehr, dass er hier in der Sendung ist.

Mein Name ist Alexander Pelemann. Ich wurde geboren im Sommer des Jahres 69 in Ost-Berlin, dann verschleppt nach Vorpommern. Dort bin ich, was damals nicht so genannt wurde, dort bin ich aufgewachsen. Das war mein Weltzugangspunkt über viele Jahre hinweg, wobei der nächste Orientierungspunkt Berlin, Hauptstadt der DDR, war. Vor allen Dingen als dann Subkultur mein Leben anfing mitzubestimmen. Und ich habe dann Anfang der 90er Jahre angefangen, Kunstgeschichte, Geschichte in Greifswald zu studieren. Dort bin ich dann auch aktiv hängen geblieben für 19 Jahre. Dort habe ich das Fanzine Zonic gegründet und das Soundsystem Alhaka. Und wir hatten dort eine relativ spannende Konstellation an Figuren, die es also möglich machte, derart lange am Rand auszuharren und von dort aus in die Welt zu agieren oder sich die Welt ins Dorf zu holen, wozu eben auch die Entwicklung vor allen Dingen von Zonic als einer Plattform gehörte, die unter anderem, also nicht nur, manchmal wird es darauf reduziert, sich um die Rückbetrachtung der DDR und der Subkulturen der anderen osteuropäischen Länder kümmerte als so ein mehr oder weniger Alleinstellungsmerkmal. Das hat was mit einer Sozialisation zu tun, klar, einer DDR-Sozialisation und einer Prägung über das Jugendradio DIT64 und die Sendung Paroktikum, in der eben das gespielt wurde, also DDR-Schrägsounds, wie wir damals gesagt hätten, jeglicher Stilistik und Couleur zwischen Punk und weiterentwickeltem Post-Punk. Und zwar der legalisierten Form, die man dann auch besichtigen konnte. Das tat ich dann auch Ende der 80er Jahre. Aber eben auch mit relativ großer Selbstverständlichkeit durch die Einbindung in den Block, aber eben auch vielleicht popkulturelle Prägung der 70er Jahre bereits. Osteuropäische Sachen, die mich dann sehr interessiert haben, auch durch eine familiäre Vorprägung und vielleicht auch sowieso durch das Aufwachsen in so einer relativen Isolation, was westliche Medien anging. Das heißt, ich habe eben eher sowjetische Märchenfilme geguckt oder ungarische Zeichentrickfilme und das hat mich vielleicht auch eher herangeführt. Und das habe ich über die Jahre hinweg so vor mich hin betrieben und irgendwann gab es dann diesen Sprung und diesen Druck, den man danach gab, sich zu vielleicht angehen, zu professionalisieren oder irgendwelche Lebensebenen zu suchen. Und seit 2006 gibt es eben in Abständen sogenannte Zonic-Spezials. Das erste war Spannung, Leistung, Widerstand, Magnetband, Untergrund, DDR 1979 bis 1990. Ein Buch mit zwei CDs, das eben versucht hat, diesen DDR-Experimental-Post-Punk-Kontext erstmalig eben auch mit Beweismaterial, ja, schon auch auf den Markt der Wahrnehmung zu stellen, und zwar beim Verbrecherverlag in Kooperation mit dem legendären Label Zickzack vom gerade verstorbenen Alfred Hilsberg. Und seitdem mache ich das, und zwar eben dann auch in Erweiterung gen Ost, also zum ehemaligen Ostblock blickend, mit Büchern wie Warschauer Punkpakt oder 1984 Block an Block oder Go Ost, Büchern, die oftmals aus Ausstellungsprojekten hervorgingen. Und das als Basis führte dann dazu, dass ich angefragt wurde von einem Projekt aus interessanterweise eben Portugal, aus Barreiro, einem Nest gegenüber von Lissabon auf der anderen Seite des Flusses, das, und das ist auch ein bisschen der Background, über viele Jahre hinweg einen kommunistischen Bürgermeister hatte und aber eben auch Heimstätte ist eines interessanten Festivals, nämlich des Outfests, das sich durch eine sonische Neugierde auszeichnet. Und dabei eben auf dem Weg eben auch auf interessante Dinge aus Osteuropa gestoßen ist und über aktuelle Dinge, die man abrufen konnte. Wobei das ist ein Festival, das eben auch gerne mal in die historische Tiefe geht. Darüber eben entdeckt hat, dass da doch auch ein gewisses Erbe ist. Aber das war so ein bisschen der Hintergrund, also die Neugier den unbekannten Soundterrains gegenüber und dieser Background. Und die Organisation hinter dem Outfest hatte sich eben ausgedacht, so ein EU-Projekt zu probieren und mal zu gucken, was man dort in Sachen osteuropäischer Experimentalkultur so ausgraben könnte. Und die Uridee war, ein Online-Archiv/Datenbank zu schaffen binnen eines Jahres, was natürlich vollkommen illusorisch war und auch äußerst unterfinanziert. Und da habe ich dann eingestiegen, habe so ein bisschen ein Team auch zusammengesammelt von Leuten. Und das wurde dann aber nach einem Jahr dankenswerterweise ausgebaut zu einem größeren EU-Projekt mit Partnern in Riga und Bukarest und Budapest und Belgrad und eben Barreiro. Und da haben wir dann mehrere Jahre dran gearbeitet, durch Corona eingeschränkt, zog sich das so ein bisschen hin.
Und auf der Wegstrecke entstanden schon verschiedene kooperative Ergebnisse, unter anderem eben die Compilation Notes from the Underground, eine Art Audiokatalog für die gleichnamige Ausstellung, die in Łódź und in Berlin in der Akademie der Künste zu sehen war. Eine Sammlung von interessanten Projekten, die sich eben so zwischen Kunst und Soundausdruck bewegten, quer durch den sogenannten Ostblock und auch durch das immer wieder wichtig blockfreie Jugoslawien als Sondersozialismus, der da als Abgleich heranzuziehen war. Und das gehörte eben zu diesem zweiten Schritt auch hinzu, eigentlich ein bisschen in so einer Überlegung zu gucken von Portugal aus, was denn aus den Kolonien geworden ist, die dann ja sich mehr oder weniger dem sozialistischen Block versuchten anzunähern, zumindest Angola, Mosambik. Da einen Vergleich zu wagen, der natürlich auf dem Zeitstrahl ein bisschen schiefer ist, zwischen den östlichen Ländern und eben den am weitesten westlichen, nämlich Spanien und Portugal, die ja beide faschistische, katholisch-faschistische Diktaturen hatten bis 1974 oder im 75. Die Selbstwahrnehmung als ein Land, das aus einer Diktatur herausgekommen ist und nach dieser Diktatur, also in dem, was man vielleicht so als Transformationszeit bezeichnen könnte, einen wirklichen Ausbruch erlebte, der natürlich auch davon lebt, diesen Rückblick zu pflegen, dass es eben vorher Begrenzungen gab, das hat sich erst über das Projekt entwickelt. Und dann haben wir aber natürlich diesbezüglich dann auch die Ausgangslage gehabt, dass die Organisation ausreichend vernetzt war und dass sich da in Spanien auch wiederum bereits Netzwerke fanden, die gerade in Aufarbeitung von Punk da schon sehr weit waren. Und das konnte man dann gut einbinden. Und das findet sich, glaube ich, auch ganz gut aufgefächert im Buch wieder.

0: Die prägende zweite Teile von Zonik ist ja kulturelle Randstandsblicke und Involvierungsmomente, und das trägt es eigentlich immer noch ganz schön. Also dieses mehrfach am Rand zu sein, im Ostdeutschland sozusagen am Rand zum Westen, aber gleichzeitig eben auch innerhalb von Ostdeutschland am Rand zu Polen, also am Rand dann zum Osten, der dann ja wiederum durch die Wiedervereinigung auch zum westlichen Rand wird und so weiter und so fort. Und sich dann aber hineinziehen zu lassen.
1: Dazu passt sehr gut ein Zitat aus dem Vorwort von Rui Damasio. Die Diktaturen Salazars und Francos nähern in der europäischen kollektiven Vorstellungswert keine Art von Ostalgie. Sie sind heute im Grunde vergessen, so wie sie damals kaum anerkannt wurden. Es gab hier keinen ideologischen Feind, den der Westen bekämpfen musste. Es waren lediglich zwei Länder, die noch im 19. Jahrhundert lebten, keine Wellen gegen die westliche Lebensweise schlugen und keine Alternativen zum Kapitalismus boten. In Portugal beispielsweise spielt der Kommunismus noch immer eine historisch wichtige Rolle als Kraft des Protests und der Befreiung, im Gegensatz zu offener Unterdrückung. Und vermeintlich linke Ideen, wenn auch in ihrer eher sozialdemokratischen Verkleidung, sind noch immer nicht vollständig aus dem Mainstream des kapitalistisch-realistischen oder liberal-demokratischen Horizonts verschwunden. So ideologisch gegensätzlich diese Regime auch gewesen sein mögen, die Menschen durften sie nicht verlassen. Widerspruch konnte nicht geäußert werden. Was den Osten und den Südwesten jedoch verbindet, ist das Gefühl, nicht ganz dazu zu gehören, zurückzubleiben, entscheidende Momente, die die westliche Kultur geprägt haben, verpasst zu haben, am Rande der Gesellschaft zu stehen und den größten Teil ihrer jüngeren Geschichte mit harten Strapazen zu überstehen. Und dann, als alles vorbei war, immer noch nicht ganz auf dem Niveau zu sein, sich immer noch exotisch zu fühlen, immer noch erschüttert von der turbokapitalistischen Normalisierung, die keine wirkliche Übergangsphase zuließ. Aus diesen Gründen oder mangels eines besseren, allumfassenden Begriffs haben wir beschlossen, diese Länder im Osten und Südwesten nicht demokratisches Europa zu nennen, wo wissend, dass kaum ein Ausdruck die Zwänge und Vereinfachungen, die ein Name mit sich bringt, umgehen könnte.

0: Mir gefallen auch die im Titel des Buches schon angekündigten Footnotes, die tatsächlich exzessiv vorhanden sind, sehr gut. Man kann also von jedem Randblick noch weiter an den Rand gehen und zu einem neuen Rand springen. Und das Buch ist nicht chronologisch aufgebaut. Vielleicht kannst du dazu noch mal was erzählen.
1: Das Projekt lief sehr lang, hat sich sehr lange erstmal versucht, damit zu beschäftigen, neben überhaupt der Netzwerkfindung verschiedenster Partner mit verschiedenen Ansätzen. Also die Rumänen kamen eher aus der dann auch im Buch verwirklichten Ecke, der interessanterweise ja auch auf Vinyl veröffentlichten rumänischen Avantgarde. Es gab andere, die eher aus der Punk-Ecke kamen. Sehr verschiedene Ansätze drin, wo man erstmal übereinkommen musste, wer kann was beisteuern, wer hat welche Quellenlagen, wer hat welche Leute zur Verfügung, die auch schreiben können. Und insofern war eigentlich auch klar, dass das Buch, das Finalprodukt dieses Gesamtprojektes sein würde, diese Vielfalt und diese verschiedenen Ansätze und von den Ansätzen immer wieder auch zu neuen Ansätzen kommt, auch abbilden sollte. Das heißt, der Versuch, diese Riesenklammer, die wir aufgemacht haben, in eine Pseudostringenz in das Buch zu kippen, das wurde sehr schnell aufgegeben, wenn es überhaupt im Raum war. Es war ja klar, mit dieser Anzahl an Ländern, mit dieser Anzahl an auch geschichtlichen Momenten, die man hineinbringen müsste als Hintergrund und Entwicklungsgrundlage des Kulturellen, das wir abbilden wollen, es wäre unmöglich, da auch nur in die Nähe einer Vollständigkeit in irgendeiner Form zu kommen. Das heißt, es ging eher darum, interessante Dinge, die sich dann potenziell eben auch ergänzen können oder vielleicht sogar auch gegeneinander stehen können in den Betrachtungsweisen, einzusammeln und nebeneinander zu legen und sich dann auch eine interessante Reihenfolge auszudenken, die auch verschiedene Annäherungswinkel abbildet. Dass es ja ein bisschen so ist, dass die Portugiesen ihre Herangehensweise zuerst erläutern. Und dann kommt ja Chris Bone, der ja der Journalist war aus dem Westen, der in einem Wirkungsmedium, das es damals ja oft war, nämlich dem NMI, mehrfach sehr große Spezials über seine Ausflüge in den Osten lanciert hat und das dann nochmal reflektiert, also auch die Reflexionen reflektiert, so dass es ein bisschen so einen westlichen Blickwinkel hineinnimmt, um dann die Leute dort zu haben, die also auch so vielleicht einer größeren Selbstverständlichkeit über sich selbst oder aus den Territorien heraus schreiben und sich das dann möglichst ergänzt. Noch interessanter wäre natürlich gewesen, wenn man, aber dazu kam es jetzt nicht, wäre nochmal ein interessanterer Ansatz gewesen, Osteuropäer gehabt hätte, die dann über Portugal schreiben. Aber soweit konnten wir das jetzt nicht verschränken. Das wäre auch nochmal eine interessante Idee, so wie ich immer noch denke, dass es interessant wäre, gerade auch natürlich aus portugiesischer Hinsicht, mal hineinzugucken in die kulturelle Entwicklung der vormaligen Kolonien und ob sich das dann, und sei es auch nur in noch so kleinen Momenten, in den sozialistischen Ländern dann wiedergefunden hat, wo dann ja zum Beispiel diese Gastarbeiter auftauchten. Also auf jeden Fall auch aus Mosambik in der DDR, wo ja mehrere 10.000 waren, die tragischerweise brutals ausgebeutet wurden und von ihrem Regime auch nicht bezahlt. Also die heute noch versuchen, das einzuklagen, erfolglos. Also das sind so Fluchtlinien, die ich interessant finde.
0: Was waren denn so deine Neuentdeckungen und was ist dir ans Herzen gewachsen dabei?
1: Also da gibt's verschiedene Momente. Das eine ist natürlich, und da arbeite ich mich aber noch vor, Spanien-Portugal, weil ich mich da bis dato wirklich nur mit ganz, ganz wenigen Ansatzpunkten so ein bisschen hineinbewegt habe. Auch durch das dann vor Ort sein. Wir haben auch in Lissabon so ein mehrtägiges Festival zum Abschluss des ersten Jahres gemacht mit einer doch, wie ich rückblickend sagen darf, doch sehr illustren Schar, sowohl von in Panels auftauchenden als eben auch live agierenden, wo dann also von Leuten aus dem tschechischen Underground über Chris Cutler aus UK, Ornament Verbrechen aus Berlin, aber eben auch portugiesischen Musikern da alles Mögliche neben und ineinander passierte und da konnte man so ein bisschen eintauchen. Das war etwas, wo sich auch eine Tür geöffnet hat für mich. Ansonsten im Buch Dinge, die ich so aus dem Osten noch nicht wirklich kannte und wo ich mich noch weiter fortbewegen will. Einerseits diese rumänische Avantgarde, da kannte ich nur so ein bisschen Iancu Dimitrescu. Dann gibt's so einen Text, der mir am Herzen lag, und zwar.
0: Und an dieser Stelle mache ich jetzt einen Cliffhanger und ihr könnt erst am Ende der Sendung erfahren, welches zweite Projekt Alex noch ganz besonders interessiert hat, weil ich nämlich bei der Arbeit an dieser Sendung und in der Beschäftigung mit dem Buch festgestellt habe, dass es viel zu umfangreich ist, um in eine Sendung zu passen, habe ich beschlossen, mindestens noch eine weitere Sendung zu machen und möchte deswegen jetzt ein bisschen auf die Szenerie in Spanien und Portugal eingehen und dann in der nächsten Sendung Alex' zweites Lieblingsprojekt vorstellen.

Die Geschichte des Widerstands alternativer Musikströmungen in Portugal muss laut Eduardo Peixe noch geschrieben werden. Sein Beitrag trägt den Titel Portugal – Welcome to the Void und es finden sich darin Sätze wie: Die Siege, die vom portugiesischen Veranstaltungsort für Live-Musik Hot Club errungen wurden, waren gleichzeitig Niederlagen und die Leute, die involviert waren, haben es vielleicht nicht einmal bemerkt. Der Veranstaltungsort war während des Faschismus von Ende der 1940er bis Anfang der 1970er Jahre nicht für die breite Öffentlichkeit zugänglich. Nur Mitglieder durften die Konzerte besuchen und diese Personen gehörten zur damaligen Elite. Ingenieure, Ärzte, Architekten und dergleichen. Um Genehmigungen zu erhalten, mussten Jazz-Enthusiasten Zugeständnisse machen und genau das wollte die Regierung: kulturellen Dissens kontrollieren und disziplinieren. Schwarze Kultur galt als minderwertig und gefährlich, auch aufgrund der portugiesischen Kolonialinteressen in Afrika. Jedes Mal, und zwar bis 1976, wenn Luís Vilas Boas, der Gründer des Hot Clubs und Leiter des Cascais Jazz Festivals 1971, das Mikrofon benutzte, wurde er ausgepfiffen, während Flugblätter mit anarchistischen Manifesten verteilt wurden. Verantwortlich dafür war die Conceptual Jazz Association, ein loses Kollektiv von experimentellen Musikerinnen wie Rui Raenio und Jorge Lima Barreto, von deren Ana-Band ich ganz am Anfang der Sendung schon ein Stück gespielt habe. Und soeben von seinem späteren Projekt Telecto das Stück Loteria Solar. Auch Antonio Pinho war und Carlos Zingaro, der einzige Anarchist unter vielen Marxisten und Mitglied bei Plexus, dem Perkussionist Monsieur Trinité im Mai 68 im französischen Exil Verbindungen zu Situationistischen Internationale geknüpft hatte, gehörten dazu. Und von Plexus hört ihr jetzt ein Stück.

So stand das Cascais Jazz Festival von Anfang an unter Beschuss, von den subversiven Aktivitäten der linken Musiker kontinuierlich untergraben. 1971 spielte der Kontrabassist Charlie Hayden, der mit dem Ornette Coleman Quartett nach Lissabon gekommen war, mitten in Ornettes Auftritt sein Stück Song for Che und widmete es den Befreiungsbewegungen in Angola, Mosambik und Guinea, die sich damals im Krieg mit Portugal befanden, was von den 10.000 Anwesenden mit allgemeiner Begeisterung und Applaus aufgenommen wurde. Charlie Hayden wurde von der Geheimpolizei festgenommen und nach einer Nacht in einer Gefängniszelle aus Portugal ausgewiesen. Es war ein spektakuläres, aber auch singuläres Ereignis und von da an wurde das Cascais Jazz Festival noch stärker kontrolliert. Es gibt Ähnlichkeiten zwischen den diktatorischen Regimen von Antonio Salazar in Portugal und Francisco Franco in Spanien. Beide wurden während des Faschismus errichtet, als das deutsche und das italienische Regime eine neue europäische Ordnung zu etablieren suchten. Mit der Niederlage Nazi-Deutschlands und des faschistischen Italiens im Zweiten Weltkrieg mussten sich beide iberischen diktatorischen Regime der Realität ihrer politischen Isolation stellen. Sie durchliefen einen Anpassungsprozess, der von wirtschaftlicher Öffnung geprägt war, wenn auch ohne nennenswerte Veränderungen. In den 1960er und 1970er Jahren durchlebten beide Regime widersprüchliche Phasen, die von einer tiefgreifenden Repolitisierung der Zivilgesellschaft und sozialen Konflikten geprägt waren. Die portugiesische Realität war vor allem vom portugiesischen Kolonialkrieg zwischen 1961 und 1974 geprägt, in dem mehr als 900.000 junge Männer kämpften. Zu dieser Zeit kam es in Spanien zu einer Konsolidierung bedeutender soziokultureller Veränderungen, aber auch zu einem Wiederaufleben institutioneller Gewalt durch das Regime, insbesondere zwischen 1968 und 1975. In Portugal führte am 25. April 1974 ein Militärputsch zur Machtübernahme einer demokratischen Regierung. Diese Revolution wurde als Nelkenrevolution bekannt. In Spanien erlebte das diktatorische Regime eine Transition. Beeinflusst von den Ereignissen in Portugal nach dem Tod Francos, begannen die Eliten des spanischen Regimes einen Reformprozess. Aus einer religiös selbstgerechtfertigten Variante des Faschismus entwickelte sich in Portugal ein subtilerer, aber noch invasiverer faschistischer Status quo, der seine Rechtfertigung in der demokratischen, säkularen Logistik der Mehrheitsbildung fand. In Spanien, so Miquel Ramos in seinem Buch über gegenwärtige antifaschistische Kämpfe gegen die neue faschistische Rechte, wurden die Strukturen der Diktatur vererbt, die seit der Implementierung der Demokratie keinerlei Veränderungen unterlagen. Die gleichen Richter, die gleichen Polizistinnen, die gleichen Generäle und die gleichen frankistischen Oligarchen. Demokratie und Faschisierungsprozesse existieren gegenwärtig durchaus nebeneinander. Menschen mit faschistischen Vorstellungen bezeichnen sich als Demokraten, haben jedoch, so die Soziologin Caroline Amlinger im Interview mit dem Spiegel vom 11. Oktober dieses Jahres, eine Demokratie im Sinn, die strikt dem Primat der Mehrheit folgt, die sich befreit von der liberalen Idee, auch Minderheiten zu schützen und sie mitbestimmen zu lassen. Diese Menschen wollen eine Demokratie für die sogenannten Normalen und Einheimischen, eine Demokratie als Abstammungsgemeinschaft, bei der alle anderen entweder entfernt oder beherrscht werden. Demokratie und Faschismus sind dann keine Widersprüche mehr. Welche Auswirkungen hatten diese Prozesse auf die künstlerische Praxis in den jeweiligen Ländern? Eduardo Page konstatiert, die portugiesische Musik erlebte eine sehr dynamische und reiche Phase, weil unsere Künstler gegen ein autoritäres Regime und nach der sogenannten Revolution von 1974 gegen ein heimtückisches kapitalistisches System kämpfen mussten, das jede nonkonformistische künstlerische Praxis besser neutralisieren konnte, als es sich das vorherige Zensurregime hätte vorstellen können. Zu behaupten, dass Kreativität Repression braucht, um Affekt und Aktion zu steigern, das heißt einen Zusammenhang von Unterdrückung und künstlerischem Ausdruck herzustellen, hält Page daher für eine Verzerrung. Kreative Handlungen sind nicht produktiver oder affektiver, weil die Polizei sie schlägt, ein negativer Faktor, sondern diese Handlungen sind vielmehr eine Reaktion auf den aktuellen Zustand der Dinge. Ein positiver Faktor. Im Gegensatz dazu beschreibt Sergio Bladorni die Situation in Spanien in den 1980er Jahren als eine, in der sich die Bürger nach einer Zeit, in der der Kampf gegen den Frankismus auf den Straßen und an den Universitäten ausgetragen wurde, allmählich von der Politik distanzierten. Ein Gefühl der Ernüchterung, insbesondere in der radikaleren Linken, erfasste einen großen Teil der spanischen Gesellschaft. Demokratische Reformen wurden nur langsam vorangetrieben oder gar nicht umgesetzt, was einen Bruch mit den Strukturen des vorherigen
bisherigen Regimes unmöglich machte. Eines Regimes, das versucht hatte, ein modernes und zeitgemäßes Bild der Diktatur zu schaffen und durch Kunst versucht hatte, den Anschein eines modernen Landes zu erwecken, das in Bezug auf die Freiheiten mit dem Rest Europas Mitte des 20. Jahrhunderts vergleichbar war. So war Musik für das frankistische Regime ein Mittel gewesen, die Legitimität der Diktatur zu stärken, während eines gleichzeitigen Prozesses diplomatischer Normalisierung, die auf Anerkennung abzielte. Spaniens politische Organisation behindere materielle Entwicklung nicht nur nicht, sondern fördere sie sogar. Diese Botschaft wurde an die Welt gesendet und spiegelte sich unter anderem im musikalischen Fortschritt wider. Zum Erstaunen vieler fand Avantgarde-Musik ihren Weg in das offizielle Musikrepertoire. Diese Strukturen stellten das gesamte Konglomerat dar, das das Regime über 40 Jahre hinweg aufgebaut hatte, und ihre Demontage war äußerst komplex. Und in diesem Kontext entstand die Movida Madrilena, die sich unter anderem so anhörte.

Jorge Mari beschreibt die Movida Madrilena als ein Massenphänomen mit enormer medialer Wirkung, das Musik, bildende Kunst, Kino, Literatur und Mode durchdringt, Gewohnheiten und Lebensstile verbreitet, Geografie formt, ein urbanes Erlebnis prägt und in ein komplexes Netzwerk von Verbindungen mit kommunalen, regionalen und staatlichen Institutionen sowie mit politischen Parteien eingebettet ist. Für Sergio Bladorni stellt sie dagegen vielmehr den Moment dar, den die erste sozialistische Regierung der PSOE dazu nutzte, andere kulturelle Ausdrucksformen zum Schweigen zu bringen, die implizit das Fehlen tiefgreifender Veränderungen in den Strukturen der unmittelbaren Vergangenheit in Frage stellten. Bei allem Wunsch nach Veränderung, der Hoffnung, dass das frankistische Ethos durch ein modernes und kosmopolitisches Image ersetzt werden könnte, war die Movida Ausdruck einer Ablehnung jeglichen politischen und überschreitenden Engagements einer Jugend, die von politischen und sozialen Problemen desillusioniert ist und generell allen intellektuellen und spirituellen Anliegen den Rücken kehrt. Die Bands, aber auch Künstlerinnen, die zur Movida gezählt werden, waren von einer Kombination aus Punk, Post-Punk und sogar den Avantgarde-Bands der 1960er Jahre beeinflusst, die Verkörperung des Verlangens nach allem, was innovativ war und mit der Tradition brach. Die Movida wurde in den ersten Regierungsjahren gefördert und von den Medien als große kulturelle Revolution gefeiert, andere Probleme und Phänomene, die sich abspielten und unbequem sein konnten, wurden vertuscht. Ein sehr klares Beispiel hierfür ist der baskische Punk. Er war anfangs eng mit radikalen linken Ansätzen verbunden, die von den öffentlichen Medien weitgehend totgeschwiegen wurden. Im Baskenland entstand im scharfen Gegensatz zu der Movida in Madrid mit Rock Radical Vasco laut Paula Guerra und Ana Oliveira ein wahrhaft roher und authentischer sozialer und gegenkultureller Ausdruck experimenteller Natur mit einem sehr starken Element sozialpolitischer Verurteilung, der sich nicht nur in der Musik, sondern auch in Fanzines und unabhängigen Radiosendern manifestierte. Die Situation im Baskenland, gebeutelt von HIV bzw. AIDS, mit hoher Arbeitslosigkeit, Industrieabbau, vom Terrorismus der ETA bedingt, verdeutlichte die Kehrseite, ja ist Ausdruck des nicht stattgefundenen Neuanfangs nach dem Ende des Regimes, ja dessen Kontinuitäten.

im Übergang von den 1970er zu den 1980er Jahren, während sie in anderen Kontexten nach dem Zweiten Weltkrieg entstanden. Die Entwicklung von Punk in Portugal spiegelt die gleiche Realität wie in Spanien wider. Die Szene entstand in Lissabon und in kleinen Gruppen von Jugendlichen der Mittel- und Oberschicht, die reisen konnten, in Großbritannien und in den USA mit Punk in Berührung gekommen waren, Festivals im Ausland besuchten, Plattenzeitschriften und Punkmode importierten. Wie in Spanien kam es zu einer Umwandlung von kulturellem in subkulturelles Kapital. Im portugiesischen Fall wurde dies durch die Knappheit an Gütern und subkultureller Infrastruktur noch verstärkt. Im frühen Punk in Portugal ging es nicht um klassenkämpferische Forderungen, sondern um die Bekräftigung eines Wertewandels. Es ging darum, der Moderne zu begegnen und mit ihr Schritt zu halten.

In Portugal hat er trotzdem enorme Provokationen ausgelöst. In Spanien hingegen wurde Punk zum Symbol der Modernität, nach der Spanien strebte. Er entwickelte sich in den frühen Jahren der Demokratie zu einem Schlachtruf und wurde schließlich von der politischen Macht genutzt. Baskischer Punk war dabei der radikalste Teil.

0: Zwischen den frühen portugiesischen und spanischen Punks herrschten soziale Homogenität, doch die Folgen von Punk unterschieden sich. Während sich die Madrider Punks auf einen unkomplizierten und hedonistischen Stil ohne politische Konnotationen konzentrierten, näherten sich die portugiesischen Punks eher dem britischen No Future an, was sich in den Songtexten widerspiegelt, eine Perspektive der Subpolitik auf spanischer Seite und Überpolitisierung auf portugiesischer Seite. Eine mögliche Erklärung liegt in den unterschiedlichen Wegen zur Demokratie in den jeweiligen Ländern, in Spanien ein weitgehend friedlicher Übergang, der vor allem darauf abzielte, die Differenzen und Ressentiments zu vergessen, die aus der Diktatur entstanden waren, in Portugal eine Revolution, die von politischen Kämpfen geprägt war und die portugiesische Vorstellungswelt prägte und noch immer prägt. Diese Überpolitisierung könnte ein Grund sein für die Unsichtbarkeit, die der portugiesische Punk später erlitt, die ihrerseits aber wiederum den DIY-Ethos bis heute befördert.
1: DIY per Zwang und ist DIY auch als natürlich Zeitgeist-Idee, also dieses grundsätzlich erstmal alles machen, vielleicht auch im Sinne der genialen Dilettanten genau das machen, was man vielleicht am wenigsten kann, damit man interessante Ergebnisse herausbekommt. Der Geiger spielt eben auch mal Schlagzeug oder umgekehrt. Das war auch so ein Grundansatz, aber vieles zu probieren, was vielleicht auch manchmal so eine Art Hopsen von einem Feld zum anderen ist, um auch die jeweils neuesten Dinge zu den eingeschränkten eigenen Bedingungen umzusetzen. Aber das hält es dann hoffentlich auch auf längere Sicht interessant. Also vielleicht nicht in jedem Ergebnis, aber man muss ja auch mal ein Risiko eingehen.
0: Dieses Risiko einzugehen war, wie die subkulturellen Ausflüge nach Spanien und Portugal zeigen, manchmal auch gar nicht wirklich möglich und widerstand vielmehr einer gegen das Gefühl allumfassender Leere.
1: Vieles an kulturellen Praxen, was wir abgebildet haben, war vielleicht subversiv und wurde von den interpretierenden Machthabenden als Widerstand interpretiert und oftmals überinterpretiert, was dazu führte, dass diejenigen, die sich nicht davon abbringen ließen, diese kulturellen Praxen vielleicht als Lebensstil sogar zu wählen, temporär oder eben auch nicht, dass diejenigen dann möglicherweise auch wirklich in einer Form von Widerstand landeten, weil sie kriminalisiert wurden und dann in gesellschaftlichen Randpositionen sich wiederfanden, wo sie dann teilweise eben auch quasi mit real existierendem politischen Widerstand in einer Ecke sich wiederfanden und dann Wechselwirkungen stattfanden. So kann man es zum Beispiel etwas simplifiziert, aber doch durchaus als Formel für einen Teil der DDR-Punk-Bewegung zum Beispiel anwenden, die dann in der evangelischen Kirche ein Freifeld fand, wo dann ja die entsprechenden Oppositionsgruppen zu Menschenrechtsfragen oder zu Homosexualität oder zu Umweltfragen sich ja schon befanden. Und dann gab es dann auch Wechselwirkungen, die sonst vielleicht gar nicht passiert wären, weil das darf man immer nicht vergessen, vieles an dem, was wir betrachten, war erstmal eine jugendkulturelle Welle, die sich über den Globus hinweg oder zumindest im amerikanisch-europäischen Wirkungsraum ausbreitete und wurde auch als solche erstmal wahrgenommen, als eben das jeweilig neu anzuwendende Distinktionsmittel, meinetwegen auch, und musste sich dann an den Realitäten und den schon erwähnten Interpretationen reiben. Kleines Beispiel, die Plastic People of the Universe, als immer gerne heranzitierte, ja wirklich hart verfolgte Band, waren in den Ausdrucksmitteln keinesfalls explizit politisch hochverschlüsselte Lyrik und ein relativ progressiver Psychedelic Rock. Aber die Kontexte waren politisch oder wurden eben politisch gelesen, weil in einem System, dass jegliche Form der gesellschaftlichen Ein- oder vielleicht auch Ausbindung als politisch interpretiert, dann jede Geste politisch sein kann. Und das ist etwas, was sich natürlich auf repressive Situationen in jeglicher Form dann vielleicht auch anwenden lässt. Bei der ersten Buchpräsentation, die ich jetzt hinter mich gebracht habe in Wutsch in Polen, da kam das so als Frage auch auf, ob denn dieses Buch jetzt vielleicht so eine Art Reaktion auch auf so einen neuen Zeitgeist wäre. Und wie gesagt, einerseits kann man das so sehen, andererseits ist es natürlich keinesfalls ein Rezeptbuch oder eine Anleitung, wie man denn in neuen Bedrängnissen sich aufstellen könnte. Dafür sind die Gesellschaften dann am Ende doch zu unterschiedlich. Es gibt natürlich Gemeinsamkeiten in der Art der Repression, im Umgang mit Dingen, die als abweichend, aus welcher Position heraus auch immer, dann gesehen werden. Allein die Frage der Medien, die Frage des Zugangs zu Material und so weiter, die sind ja heute doch ganz anders aufgestellt. Da kann man vielleicht aus den, was ich zum Beispiel fokussiert habe, den Umläufen von mehr oder weniger widerständiger Musik auf Magnetband, ob nun Spulen, Tonbänder oder Kassetten. Da lässt sich vielleicht nicht so sehr viel darüber lernen, wie man denn in höchstwahrscheinlich doch eher digitalen Umläufen heute die Dinge noch als existent zugänglich macht, wenn zum Beispiel ein Regime wie Russland ein eigenes Internet am Ende vielleicht schafft, wo es dann gar keinen Zugang mehr gibt zu anderen Quellen oder in einem Überwachungsstaat wie China. Da gilt es dann, neue technische Möglichkeiten zu schaffen.
0: Ich finde, das ist erstmal ein sehr guter vorläufiger Schlusspunkt. Ich bedanke mich nochmal sehr bei Alexander Pielemann, dass er heute hier bei mir in der Sendung war. 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Ich spiele jetzt noch ein bisschen Musik aus Spanien und Portugal und verabschiede mich für heute von euch.

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1: Gerade lief noch Ittis Radioseance und jetzt hört ihr hier den Widerhall auf Radio Korax auf der 95,9. Am Mikro steht für euch heute Gunnar. Ein Widerhall unter dem Motto Aktivismus und Ungehorsam würde ich ihn zusammenfassen. Und die Ungehorsam ist auch der Titel einer düsteren Zukunftsvision, die morgen im WUK-Theaterquartier vom Studierendentheater der Universität Halle uraufgeführt wird. Es geht um AktivistInnen aus dem Jahr 2026, die 30 Jahre später wegen zivilen Ungehorsams vor Gericht stehen. Darüber spreche ich hier gleich zu Beginn live im Studio mit Yannick Deussing, Talita Lüder und Henry Schulz vom Studierendentheater. Theater, die auch schon hier bei mir im Studio sind. Hallo schon mal, vielleicht auch an unsere ZuhörerInnen.
2: Grüßt euch.
3: Hi.
4: Hallo.
1: Und im Anschluss geht es dann hier weiter mit dem Thema Aktivismus. Die beiden TierschutzaktivistInnen Anna und Hendrik haben Videos von der CO2-Betäubung in einem Schlachthof aufgenommen und veröffentlicht und wurden 2025 vom Besitzer des Schlachthofs verklagt. Das Gespräch, das Tarek von der tagesaktuellen Redaktion von Radio Korax mit Anna geführt hat, hört ihr dann hier später in der ersten Stunde. Und in der zweiten Stunde des Widerhalls gibt es die Nachrichten aus Rojava. Und danach beschäftigen wir uns hier in zwei Teilen mit dem Gerichtsprozess, aber diesmal einem realen, um die sogenannten Ulm 5, die im September vergangenen Jahres in das deutsche Tochterunternehmen der israelischen Rüstungsfirma Elbit Systems in Ulm eingebrochen waren und dort Sachbeschädigungen verübt haben. Wir werden jetzt aber erstmal hier futuristisch begeben uns in die Zukunft mit Boards of Canada und Hydrogen, Helium, Lithium, Leviathan.

0: Boards of Canada. Stellt euch vor, wir befinden uns heute 30 Jahre in der Zukunft in einem futuristisch anmutenden Gerichtssaal. RichterInnen urteilen dort in verschiedenen Prozessen über zivilen Ungehorsam aus dem Jahr 2026. Und die RichterInnen halten dabei ein System voller Rituale und Regeln am Laufen, dessen innere Widersprüche im Verlauf der Prozesse immer deutlicher werden. Und das eigentliche Urteil spricht aber am Ende das Publikum selbst, genauer gesagt das Theaterpublikum. Das ist nämlich ganz grob das Setting, das sich unter anderem morgen im WUK-Theaterquartier am Holzplatz entspinnen und entspannen wird. Morgen um 20.30 Uhr findet dort die Uraufführung der Inszenierung Die Ungehorsam durch das Studierendentheater der Universität Halle statt. Es ist zugleich auch die 30. Inszenierung mittlerweile seit Bestehen des Ensembles. Über die Inszenierung und wie viel Utopie in der Dystopie von Die Ungehorsam steckt, spreche ich jetzt im Studio mit Jannik Deussing, Talita Lüder und Henry Schulz vom Studierendentheater. Einen schönen guten Abend erstmal euch dreien und vielen Dank für eure Zeit.
1: Danke, dass wir hier sein dürfen.
2: Ja, danke.
3: Ja, wir freuen uns.
0: Ja, vielleicht erstmal an Henry. Ich hatte gehört, du bist die Person, die am längsten schon dabei ist, oder war es Jannik? War es Jannik, ja. Genau, du warst die Person, die schon am längsten auch jetzt an den meisten Inszenierungen teilgenommen hat. 30 Inszenierungen, das ist ja schon eine ganz schöne Menge einfach. Was kannst du uns nochmal auffrischen? Was ist denn das Studierendentheater der Universität Halle? Was macht ihr? Was ist eure, vielleicht auch so ein bisschen zur Geschichte, genau?
2: Boah, ja, gute Frage. Was, also so am Ende ist es halt, dass es jedes Semester immer wieder vom Studierendentheater aus immer eine Aufführung gibt im Winter- und im Sommersemester und dort Stücke entstehen in einer immer ziemlich großen Gruppe und sehr bunten Truppe. Und genau, da wird dann zusammen geprobt, was ausprobiert, Sachen versucht, es kommen jedes Semester neue Leute dazu, es bleiben Leute, die länger da sind und dadurch mischt sich das auch immer und es entstehen immer auch ganz neue Sachen, würde ich sagen. Also es sind immer ganz individuelle Prozesse auch jedes Semester auf jeden Fall.
0: Ja, jetzt führt ihr dieses Jahr die Ungehorsam auf. Wer sind denn erstmal vielleicht die titelgebenden Ungehorsam? Ich frage mal Talita.
3: Die titelgebenden Ungehorsam? Also wir haben quasi im Stück zwei Gruppen an Rollen. Das sind einmal die Ungehorsamen, die in unserem Stück vor Gericht stehen und angeklagt werden. Und dann die RichterInnen, die halt Gericht sprechen über diese Gruppe an Personen. Genau, und das sind Leute aus unserem Ensemble.
0: Und wer von euch ist denn, also wir haben ja drei Leute im Studio, wer denn von euch ist denn ungehorsam? Ich habe da schon so eine Ahnung, also ich habe gehört, Henry, du bist ein Ungehorsamer. Was für ein Ungehorsamer bist du denn in dem Stück?
1: Genau, ich zähle zu den Ungehorsamen und man kann auf jeden Fall sagen, dass sich die Ungehorsamigkeit nicht auf eine spezielle Aktion beschränkt, sondern dass es in verschiedensten Szenerien und Situationen ungehorsame Handlungen zu erkennen gibt, die aber auch immer erstmal erkannt werden müssen, weil sie sich vielleicht auch einfach am ganz normalen Alltag, wie wir ihn jetzt zurzeit kennen, orientieren und erst in der Zukunft als dieses Ungehorsame benannt werden.
0: Aber inwiefern sind die Ungehorsamen denn ungehorsam gewesen? Also es geht ja um zivilen Ungehorsam im Jahr 2026. Kannst du so ein Beispiel nennen für so einen zivilen Ungehorsam, der denen da vorgeworfen wird in der Zukunft, in den 30 Jahren? Vielleicht auch zu deinem Charakter.
1: Ja, okay. Es geht in erster Linie darum, nicht nur den zivilen Ungehorsam, wie man ihn im Großen und Ganzen gerade auch kennt, ich nehme mal als Beispiel Widersetzen, ist ja, würde ich sagen, gerade so der populärste ziviler Ungehorsam. Das gibt auch, geht in auf jeden Fall in eine ähnliche Richtung, zum Teil, aber im Großen und Ganzen gibt's auch Szenen, die, wie gesagt, gar nicht als Ungehorsam erkannt werden, denn die vielleicht eher aus einem Hobby heraus oder aus einer Art von Gemeinschaftssinn irgendwie entstehen und die dann später nicht mehr regulär quasi zu erkennen sind.
0: Und Talita, du hast da noch eine Ergänzung?
3: Genau, wir haben uns quasi im Prozess des Entstehens des Stückes Gedanken darüber gemacht, was sind denn Handlungsweisen, die heute ganz alltäglich und normal für uns sind, aber in einer möglichen Dystopie als ungehorsam und als rechtswidrig erkannt werden könnten.
0: Das heißt, ihr habt auch selbst direkt mit an der Entstehung mitgewirkt, an der Entstehung des Skriptes dann wahrscheinlich auch am Ende und das, was das Ergebnis ist. Das ist sehr spannend. Wenn man jetzt mal schaut auf das Foto, was ich mir angesehen habe für die Inszenierung, die online gerade zu finden ist auf der Instagram-Seite vom Book Theater Quartier unter anderem, da sieht man euch, also ihr seid ja eine sehr große Gruppe, in und um so einen PKW organisiert, stehend und auch sitzend in Blaumännern oder auch zum Teil so rosa Kleidung. Was hat's denn damit auf sich? Also auch mit dieser Wahl. Könnt ihr jetzt dazu was sagen? Vielleicht frage ich mal Yannick an der Stelle.
2: Am Ende ist das eigentlich auf dem Bild, was man da erkennt, auch schon das, was die Ungehorsam tragen. Und soll ich jetzt genau sagen? Also so dieser PKW hat auf jeden Fall auch nochmal eine sehr wichtige Bedeutung auch im Stück. Das ist jetzt die Frage, wie sehr ich das eben jetzt nochmal hervorhebe, zu sagen, was genau die Bedeutung ist, aber der hat eine Bedeutung und die Leute, die auf dem Foto da rumstehen, sind die Ungehorsamen und deren Outfits und das ist so das Foto.
0: Jetzt vielleicht mal eine andere Frage zu dem Stück. Erkennt ihr euch denn selbst, also ihr habt jetzt verschiedene Rollen, ihr spielt nicht nur Ungehorsame, sondern auch andere Personen, aber erkennt ihr euch denn selber, jetzt muss ich natürlich Henry fragen als der einzige Ungehorsame heute, in Anführungszeichen, erkennst du dich denn selber da auch so ein Stück weit wieder in diesen Personen und vielleicht auch, was die heutige Zeit anbetrifft?
1: Definitiv, also so viel kann man auf jeden Fall sagen. Es ist ein gewisser Wiedererkennungswert. Es gibt verschiedenste Situationen, wo sich bestimmt auch das Publikum wiedererkennen wird und wo, wie Lita vorhin schon gesagt hat, die Frage vielleicht stattfinden wird auch, was daran ist ungehorsam, wie wurde das ungehorsam und bin ich gerade ungehorsam, indem ich das vielleicht in meinem Alltag einfach stattfinden lasse.
0: Jetzt sind so Dystopien, es handelt sich ja auch hier um eine Dystopie, also um so Erzählungen, Negativerzählungen, wie kann sich Gesellschaft im schlimmsten Fall entwickeln in der Zukunft, so nach meinem Gefühl gerade auch in den letzten Jahren wieder sehr im Trend gewesen, also Corpus Delicti wird in Schulen gerade wieder gelesen, zumindest im Umfeld, was ich gehört habe, Corpus Delicti von Juli C. oder 1984 von George Orwell. Gleichzeitig mache ich mir so persönlich auch ein bisschen Gedanken darüber, ob es nicht vielleicht eigentlich mehr Räume auch in der Kultur für Utopien bräuchte. Also das Gegenteil davon, so positive Gesellschaftserzählungen, die es ja auch gibt in Erzählungen zum Beispiel. Seht ihr in der, ich nenne es jetzt mal Dystopie von Die Ungehorsamen, auch Potenzial, dass das Publikum am Ende der Vorstellung vielleicht auch positive Gesellschaftsvorstellungen wieder mehr in den Fokus nehmen kann, wenn sie dann rausgehen aus eurer Veranstaltung heraus? Ich würde mal Talita fragen, du nickst.
3: Ich weiß nicht, wie viel ich jetzt schon vorwegnehmen darf, aber ich sag, das Ende wird die Zuschauenden nicht traurig zurücklassen. Von daher, man kann sicherlich in den Szenen, in denen die Ungehorsamkeit im Mittelpunkt steht und am Ende etwas Positives für sich und für seine Lebensgestaltung mitnehmen.
0: Genau, und ich gebe mal weiter an Yannick.
2: Und ich glaube, was auch ein Ding auf jeden Fall ist, ist, dass das Stück auch durchaus sehr humoristisch gestaltet ist und man eben da natürlich auch gleichzeitig sehr viel drüber nachdenken kann und vielleicht auch vieles absurd erscheint, aber gleichzeitig wahrscheinlich auch sehr zum Lachen anregen wird. Und ich glaube, das kann dann auch dazu führen, dass die ZuschauerInnen am Ende auch nicht mit so einer Schwere das Stück verlassen, sondern tatsächlich sehr positiv, glaube ich, nach Hause gehen werden.
0: Ja, dann frage ich doch mal gleich direkt, wenn ihr sagt, die sollen nicht negativ da rausgehen mit negativen Gefühlen. Was nehmt ihr denn am Ende des Tages? Ihr habt ja, hattet ihr gestern Generalprobe? Gestern war Generalprobe, genau. Wie geht ihr denn jetzt aus dem Stück persönlich raus? Auch wenn es natürlich jetzt, ihr seid sehr aufgeregt wahrscheinlich, jetzt die Uraufführung steht an. Wie geht ihr da raus? Ich frage nochmal Henry an der Stelle.
1: Aus dem Stück heraus, auf jeden Fall ist der Gemeinschafts... das Gemeinschaftsgefühl nochmal extrem gestärkt. Es ist so absurd und in dieser Form eine Dystopie zu erleben, ist wahrscheinlich nicht so häufig. Und dementsprechend ist schon anregend einfach auch, definitiv. Also ich glaube, als zuschauende Person hat man Lust, diese Art von, nennen wir es Widerstand oder einfach Lebens Tugenden zu umzusetzen, wie die Darstellenden es tun oder beziehungsweise die Angeklagten in diesem Stück.
0: Und es gab jetzt auch eine Veränderung kurzfristig, habe ich jetzt erst erfahren vor wenigen Minuten, als wir uns draußen schon getroffen haben. Es wird zwar im Ankündigungstext ist ja die Rede von Cyborg-RichterInnen und Cyborg-OrdnungshüterInnen. Das sollen jetzt keine Cyborgs mehr höchstwahrscheinlich sein, so habe ich es verstanden. Könnt ihr dazu so mehr erzählen, wie sich das verändert hat? Ich schaue mal auf Talita.
3: Genau, also wir haben uns jetzt eher so mit diesen Rollen beschäftigt, als wären das trotzdem Menschen. Das nimmt auch am Ende dann auch eine wichtige Rolle im Stück ein, dass es sich eben nicht um Maschinen handelt, sondern dass die RichterInnen auch Menschen sind. Und die haben aber trotzdem eine sehr entmenschlichte, also sie wirken und arbeiten und treten sehr, sehr entmenschlicht auf als gleichgeschaltete Ordnungseinheit, die da Recht spricht über die Angeklagten.
0: Vielleicht so ein bisschen wie in Michael Ende Momo, für die grauen Herren sind es, glaube ich, Henry nickt, genau. Ja, dann würde mich abschließend noch interessieren, was denkt ihr, braucht es mehr Ungehorsame im Jahr 2026, wenn wir jetzt auf die Jetztzeit gucken, braucht es davon mehr aus eurem Gefühl? Ich mag mal Yannick fragen.
2: Ja, ich würde sagen, auf jeden Fall. Als vor allem irgendwie Sachen, die auch irgendwie dazu führen, eben Positives voranzubringen. Und also ich glaube, es ist auf jeden Fall schwieriger, einfach jetzt auch gerade in den Zeiten so durchs Leben zu gehen und alles an sich vorbeilaufen zu lassen, ohne was zu machen. Ich glaube, das ist gerade in solchen Zeiten sehr wichtig. Ja.
0: Und Talita?
3: Ja, ich glaube, es braucht in jeder Zeit Ungehorsame, weil ein System lebt auch ganz essentiell davon, dass es Leute gibt, die das hinterfragen und sich auch mal querstellen, weil kein System ist perfekt, keine Lebenswelt ist perfekt. Und ich glaube, Ungehorsamkeit ist eine Tugend.
0: Und ich frage natürlich gleich nochmal Henry, der nämlich auch schon nickt und auch noch Gedanken zu der Frage hat, ob es noch Ungehorsame braucht oder mehr braucht im Jahr 2026.
1: Ja, definitiv bin ich der Meinung, dass es noch mehr ungehorsame Leute braucht heutzutage. Nichtsdestotrotz erstmal nochmal muss man schon auch mal anmerken, dass der zivile Ungehorsam ja gerade auf jeden Fall sehr stark im Kommen ist und was auch sehr eine positive Auswirkung, glaube ich, auf die ganze Gesellschaft hat, zumindest auf die Leute, die eben dahinter stehen. Und ich kann mir auch gut vorstellen, dass Leute, die unser Stück sehen, vielleicht Anregungen bekommen, wie ziviler Ungehorsam noch aussehen kann. Das ist nämlich auch eine sehr entscheidende Sache. Der kann kreativ sein, der kann im Individuellen beginnen, der kann als Gemeinschaft ausgeübt werden. Er ist sehr vielfältig und vielleicht mehr als der ein oder die andere vermutet.
0: Ein Aufruf zum Ungehorsam, so nenne ich jetzt mal die Abschlussworte von Henry vom Studierendentheater der Universität Halle. Morgen um 20.30 Uhr findet die Uraufführung der Inszenierung Die Ungehorsamen durch das Studierendentheater im WUK-Theaterquartier am Holzplatz in Halle statt. Die Premiere morgen ist bereits ausverkauft, habe ich auch nochmal hier bestätigt bekommen. Aber für die kommenden Veranstaltungen, unter anderem auch diese Woche am Freitag und Samstag, kommende Woche Donnerstag und auch kommende Woche Freitag und Samstag nochmal eine. Da könnt ihr auch Tickets an einen Vorverkaufsstellen erwerben in der Stadt oder online. Die Tickets kosten so zwischen 9 bis 15 Euro oder ab 20 Euro im Soli-Preis mit freier Platzwahl. Oh, nein, Quatsch, nicht mit freier Platzwahl, sondern mit freier Preiswahl, genau so war es korrekt. Mehr Informationen sowie die Online-Tickets erhaltet ihr unter wuk-theater.de und mir bleibt jetzt euch dreien nur nochmal vielen lieben Dank für eure Zeit zu sagen und dann viel Erfolg, auch wenn man jetzt nicht Danke sagen, glaube ich, darf im Theater für die Uraufführung und danke, aber kann ich zumindest sagen für eure Zeit heute.
3: Ja.
1: Vielen Dank auch von unserer Seite und kommt auf jeden Fall vorbei, lasst es euch nicht entgehen.

0: TomTom Club mit Genius of Love und wir kommen zu den Veranstaltungen und Terminen.
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0: Aktuell findet in Halle das Werkleitsfestival statt und versucht sich heute daran, die Generationen von alt, jung und allem dazwischen und in diesem Fall ausnahmsweise mal nicht außerhalb ins Gespräch miteinander zu bringen. Tandem zwischen jüngeren und älteren Erwachsenen aus Halle, Hettstedt, Leipzig und Sandersleben sind über die letzten Monate in den Austausch getreten und geben einen Einblick in das Thema der Zeit und einen Ausblick zum Thema Zukunft und wie sich ihr Blick darauf durch das Projekt verändert hat. Heute um 18 Uhr stellen die Tandems ihre Erfahrungen und Eindrücke in der großen Ulrichstraße 13 bis 15 im Werkleitz Festivalzentrum vor. Moderiert wird die Veranstaltung von Lücke Langer und Laura Linsig. Generationen im Gespräch. Wem jetzt eher nach einer Pause mit Musik zumute ist, gegen 18 Uhr kann das heute ebenfalls im Peisnitzhaus machen. Hausmusik trifft Mittwochspause oder kurz Mittwochspause. Dieses Mal stellt das Peisnitzhaus seine Räumlichkeiten dem OG2G zur Verfügung. Es gibt Housey Tunes, Garage und Break Sounds sowie Liquid Dub heute ab 18 Uhr im Peisnitzhaus, Peisnitzinsel 4. Und für alle LiteratInnen hat Leipzig heute ein passendes Programm. Dort treffen zwei Literaturshows aufeinander. Jeweils die Literaturshow Balagan, jüdische Stimmen der Gegenwart aus dem neuen Schauspiel Leipzig und Speak Easy aus den Kammerspielen Leipzig. In der Sonderausgabe heute wird es um Fußball gehen und zu Gast sind dabei die Autorin Anne Rabe, die in einem Essay kürzlich betonte, dass Politik auf den Fußballplatz gehört, sowie der Autor Ruben Gertschikow, der im vergangenen Jahr gemeinsam mit Monty Ott das Buch Juden auf dem Platz, Juden auf den Rängen veröffentlicht hat. Daran setzen sich die beiden mit jüdischen Lebenswirklichkeiten und Antisemitismus im Fußball heute auseinander. Anpfiff ist heute um 19.30 Uhr im neuen Schauspiel Leipzig in der Lützner Straße 29. Die Tickets kosten ungefähr zwischen 13 bis 20 Euro mit einem Soli-Preissystem. Mehr Informationen findet ihr unter kammerspiele.de, Kammerspiele mit C am Anfang geschrieben. Und jetzt die Frage, wie klingt eigentlich Desorientierung? Das fragt sich ein Workshop, der morgen am Donnerstag stattfinden wird. Der kostenlose Workshop richtet sich an alle, der kostenlose Workshop richtet sich an alle, jetzt muss ich mich gerade wieder sammeln, die Lust haben, mit ihren Gedanken, Texten und Stimmen die diesjährige Jahresausstellung der Frankischen Stiftung zum Thema Orientierung im Ungewissen mitzugestalten. Es sind insgesamt 4 Termine. Einmal der 26. Juni, der bereits vergangen ist, der 9. Juni jetzt eben morgen und der 10. Juni, Juli, natürlich nicht Juni, sondern Juli, Juli. Und eine einzelne Teilnahme an einzelnen Tagen ist ebenfalls möglich, jeweils von 10 bis 17 Uhr und um Anmeldung im Vorfeld wird gebeten. Den Link zur Anmeldung findet ihr bei uns im Veranstaltungskalender von Radio Korax unter radiokorax.de und dann einfach in der Rubrik Aktuelles nachsehen. 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

Apparat mit Glimmerin hört den Widerhall auf Radio Korax auf der 95.9. Ich habe so eine Schwäche für ganz seltsame Mashups, aber heute habe ich mal keinen Mashup mitgebracht, sondern etwas ganz anderes, ein Jazz-Funk, eine Reharmonization, also eine Reharmonisierung eines Songs. Nämlich der Musiker Olli Hau hat sich versucht an Britney Spears und Toxic und hat ihrem Song einen ja sehr jazzy, funky Vibe gegeben, bei dem man sich selber über sich selber so ein bisschen amüsiert darüber, dass es den Charakter von dem Song halt doch sehr stark verändert. Wir hören mal rein, Olli Hau mit seiner Reharmonisierung von Britney Spears Toxic.

0: von der EU zugelassenes Verfahren, obwohl die Europäische Lebensmittelbehörde EFSA bereits im Jahr 2004 festgestellt hat, dass die Betäubung mit Kohlendioxid nicht tierschutzgerecht ist. Die beiden TierschutzaktivistInnen Anna und Hendrik haben Videos von der CO2-Betäubung in einem Schlachthof aufgenommen und veröffentlicht und wurden im vergangenen Jahr vom Besitzer des Schlachthofes Brandqualitätsfleisch verklagt. Tarek aus der tagesaktuellen Redaktion hat mit Anna gesprochen und wollte von ihr zunächst wissen, was auf den Videos zu sehen ist.
1: Auf den Videos, die wir erstellt haben, ist zu sehen, wie Schweine in einem sogenannten Paternoster-System, in einem Schlachthof, eine Betäubungsanlage, in Anführungsstrichen betäubt werden. Hier kann man aber eigentlich gar nicht von einer Betäubung sprechen, weil es ein Ersticken ist, was den Tieren da passiert. Die Tiere werden unterirdisch in diesem Paternoster-System, das ist wie ein Karussell, was unterirdisch im Kreis fährt, werden sie in eine hochkonzentrierte Kohlenstoffdioxidatmosphäre gefahren und erleben da dann einen heftigen Todeskampf mit Atemnot, mit Panik, mit brennenden, stechenden Schmerzen in den Atemwegen und in den Lungen, weil die Tiere dieses Gas einatmen und dieses Gas im Körper eigentlich eher zu einer Vergiftung führt, als dass man da von einer Betäubung sprechen kann. Und das haben wir in einem niedersächsischen Schlachthof, der Schlachthof Brandqualitätsfleisch in Lohne, aufgedeckt. Dieser Schlachthof ist ein Schlachthof, der sich Tierwohl ganz besonders auf die Fahne geschrieben hat. Da werden Schweine von Bioland geschlachtet zum Beispiel. Da werden Schweine der Haltungsform 4 geschlachtet. Also Tierwohl ist ganz großes Thema bei diesem Schlachthof. Er nennt sich auch, er wäre transparent. Und trotzdem findet da so eine brutale Tierquälerei statt, die klar illegal ist und trotzdem absoluter Standard in der Branche ist. Und so stellt sich auch kein Mensch Biotierhaltung vor oder Bioschlachtung vor. Und trotzdem ist das einfach der Standard in dieser Branche.
2: Wie sind diese Videos entstanden?
1: Diese Videos sind entstanden, indem wir in den Schlachthof reingegangen sind. Also ich und mein Kollege, die vor Gericht stehen und mit einem Team zusammen, sind wir in den Schlachthof reingegangen und haben unten in der Gasgrube versteckte Kameras installiert und diese dann eben wieder abgeholt. Und so sind diese Aufnahmen entstanden.
2: Welche Resonanz gab es von der Öffentlichkeit und von der Presse auf diese Videos?
1: Also diese Videos haben bundesweit für ziemlich viel Aufsehen gesorgt. Es gab extrem viel Berichterstattung bis heute. Der Fall ist jetzt schon 2 Jahre alt und immer wieder werden diese Bilder von den Medien aufgegriffen, auch in den sozialen Medien von Content-CreatorInnen werden diese Bilder aufgegriffen. Also diese Zustände und dadurch auch eine gewisse gesellschaftliche Debatte um diese, in Anführungsstrichen, Betäubungsmethode sind durch diese Bilder losgetreten worden. Man muss auch klar sagen, dass ohne diese Bilder wäre diese Debatte überhaupt nicht zustande gekommen. Das ist nur dadurch entstanden, dass wir diese Bilder dort erstellt haben.
2: Wie ist es zu dem Gerichtsprozess gekommen und was waren die Anklagepunkte?
1: Also wir wurden am Ende der Recherche in dem Schlachthof festgenommen, weil unsere versteckten Kameras auch gefunden wurden. Und dadurch wusste der Betreiber eben, wer diese Aufnahmen erstellt hat. Und dann hat er uns strafrechtlich angezeigt, also wegen Hausfriedensbruch. Das Verfahren läuft noch. Und dann haben wir dagegen protestiert. Wir haben quasi öffentlich, also zumindest mein Kollege und ich, Hendrik und ich, haben öffentlich unsere Gesichter für diese Sache gezeigt und in sozialen Medien darüber gesprochen, dass wir diese Bilder erstellt haben, dass wir angezeigt wurden von dem Betreiber. Und seine Reaktion darauf war, dass er uns zivilrechtlich dann auch noch verfolgt hat. Er hat eine Klage eingereicht gegen uns wegen Schadensersatz und vor allem wollte er das Zeigen dieser Bilder verbieten lassen. Und da waren wir jetzt in der zweiten Instanz kürzlich, wo wir tatsächlich verloren haben. Das Gericht hat dem Schlachthof überwiegend Recht gegeben und jetzt mussten wir auch die Bilder alle löschen.
2: Und was folgt jetzt für euch beide?
1: Also wir haben jetzt erstmal eine Nichtzulassungsbeschwerde eingereicht gegen das Urteil. Also das Oberlandesgericht hat uns die Revision verwehrt. Also die Revision ist nötig, um zur nächsten Instanz, das wäre dann der Bundesgerichtshof, zu gehen. Und das wurde uns verwehrt. Und dagegen haben wir jetzt eine Nichtzulassungsbeschwerde eingereicht. Das heißt, wir werden jetzt warten, was daraus, ob diese Beschwerde

0: zugelassen wird oder nicht. Wir hoffen natürlich, dass sie zugelassen wird und dann würden wir beim Bundesgerichtshof die Sache weiterverhandeln. Das wird sich zeigen. In dieser Klage ging es jetzt erstmal nur um eine sogenannte Feststellungsklage. Das heißt, es wurde nur darüber verhandelt, ob wir verantwortlich sind für einen potenziellen Schaden des Schlachthofes. Und da haben wir, wie gesagt, verloren. Und es wurde aber nicht darüber verhandelt, welche konkrete Summe sozusagen der Schaden wäre. Und das könnte der Schlachthof jetzt in einem weiteren Verfahren gegen uns einklagen. Und da würde es dann darum gehen, wie viel Schadensersatz müssen wir schlussendlich zahlen. Also das würde uns noch erwarten. Aber da müssen wir jetzt mal schauen, wie der Schlachthof eben reagiert. Und dann erwartet uns auch immer noch der Strafprozess. Also er hatte uns ja auch wegen Hausfriedensbruch angezeigt. Das ist eben dann die strafrechtliche Komponente. Und da erwarten wir halt, dass wir einen Strafbefehl bekommen. Da würden wir dann Einspruch gegen einlegen und dann würden wir da auch noch ein Gerichtsverfahren bekommen.
1: Was denken Sie, welche Auswirkungen hat dieses Beispiel für aktivistische Arbeit in der Zukunft?
0: Naja, dieses Beispiel zeigt natürlich einerseits, wie relevant solche Bilder sind für einen gesellschaftlichen Diskurs. Das sieht man an dem Fall ganz gut. Und wir hoffen natürlich, also für uns ist relativ klar, es geht hier nicht um eine Einzelfallentscheidung, sondern es geht um eine grundsätzliche Frage. Und deswegen sind wir auch der Meinung, dass der Bundesgerichtshof sich dieser Sache annehmen muss, weil das eine Sache ist, die nicht nur in Oldenburg verhandelt werden kann, sondern eben auf Bundesebene von einem hohen Gericht verhandelt werden muss. Es geht hier um die Frage, was darf die Gesellschaft eigentlich erfahren über die Zustände, die in Schlachthöfen herrschen? Also die CO2-Betäubung ist ein perfektes Beispiel dafür, weil das Ganze findet ja sogar unterirdisch statt. Niemand kann sehen, wie die Tiere da unten leiden, was für einen Erstickungskampf die Tiere da führen. Das ist einfach komplett unsichtbar. Und Schlachthöfe lassen niemanden freiwillig da drin drehen. Also der NDR zum Beispiel hat versucht, eine Drehgenehmigung zu bekommen für die CO2-Betäubung, hat bei verschiedensten großen Schlachtkonzernen angefragt und hat nur Absagen bekommen, wirklich komplett nur Absagen. Diese Bilder von so einem Paternoster-System, also von diesem unterirdischen Karussell, gab es in der Form in Deutschland auch vorher einfach nicht. Und deswegen ist der Fall sehr gut, um zu zeigen, es braucht diese Bilder, um diese Blackbox der Tierindustrie aufdecken zu können. Und aus unserer Sicht haben VerbraucherInnen ein Recht darauf zu erfahren, wie Fleisch produziert wird. Und so eine Aufklärung muss stattfinden können. Und deswegen sehen wir hier eine ganz klare grundsätzliche Entscheidung, die auf Bundesebene getroffen werden muss, ob es gerechtfertigt ist, Menschen dafür auch noch für Schadensersatz irgendwie verantwortlich zu machen, obwohl sie einfach nur gezeigt haben, wie die Realität in der Tierindustrie stattfindet.
2: Sagt Anna Schubert, sie hat gemeinsam mit Hendrik heimliche Aufnahmen von der CO2-Betäubung in einem Schlachthof aufgenommen und wurde daraufhin vom Besitzer des Schlachthofs Brandqualitätsfleisch verklagt.

0: Angela Petrelli und The Players No Quarter im Led Zeppelin Cover. Wir nähern uns mit großen Schritten der zweiten Stunde des Widerhalls. Hier gibt es gleich die Nachrichten aus Rojava und danach beschäftigen wir uns dann in zwei Teilen mit dem Gerichtsprozess um die sogenannten Ulm 5, die im September vergangenen Jahres in das deutsche Tochterunternehmen der israelischen Rüstungsfirma Elbit Systems in Ulm eingebrochen waren und dort Sachbeschädigungen verübt haben.
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0: Chats mit Six Layer GTR, die australische Punkrock-Band hier auf Radio Quarks im Videohall auf der 95.9. Und wir kommen jetzt zu den Nachrichten aus Rojava.
1: Nachricht aus dem Herzen der Frauenrevolution. Von Women Defend Rojava.
2: Liebe Freundinnen, politische, humanitäre und wirtschaftliche Herausforderungen prägen weiterhin den Alltag in Nord- und Ostsyrien, während Frauen und lokale Gemeinschaften sich dafür einsetzen, demokratische Errungenschaften zu verteidigen, die Rechte der Frauen zu schützen und die Beteiligung der Bevölkerung an der Gestaltung der Zukunft zu stärken. Getreideernte und Feldbrände. In Nord- und Ostsyrien, eine mehrheitlich von Landwirtschaft geprägte Region, ist aktuell Erntezeit. Landwirte und Feldarbeiter, darunter auch die Mitarbeiterinnen aus Projekten und Kooperativen der Frauenökonomie, sind Tag und Nacht auf den Feldern, um das Getreide einzuholen und die Felder und Ernte vor Bränden zu schützen. In vielen Regionen, um Chamischlo, Heseke und Derik, sind in den letzten Wochen großflächige Feldbrände ausgebrochen, die während der Erntezeit erhebliche Flächen von Weizen- und Gerstenfeldern zerstört haben. Die Brände haben den Landwirten schwere Verluste verursacht, während Feuerwehrteams und lokale Gemeinschaften alles daran setzen, die Flammen einzudämmen und die verbleibenden landwirtschaftlichen Flächen zu schützen. Die Sorge über die Auswirkungen dieser Brände auf die Ernährungssicherheit und die Lebensgrundlagen ist groß. Zugleich hat der Integrationsprozess Auswirkungen auf die Einkommenssicherheit. Die von der Übergangsregierung zum Ankauf der Ernte gesetzten Preise sind niedriger als in den vorherigen Jahren. Trotz der aufgrund der Wetterbedingungen in diesem Jahr gut ausfallenden Ernte können viele mit ihren Erträgen kaum die Investitionen decken. Steigende Dieselpreise und Kraftstoffknappheit. Auch die Kraftstoffkrise hält in Nord- und Ostsyrien an. Steigende Dieselpreise und eine anhaltende Kraftstoffknappheit setzen das tägliche Leben der Menschen und den Agrarsektor zusätzlich unter Druck. In mehreren Städten und Regionen kam es zu öffentlichen Protesten, bei denen die Bewohner niedrigere Kraftstoffpreise und einen zuverlässigen Zugang zu Diesel forderten und davor warnten, dass die anhaltende Krise eine zunehmende wirtschaftliche Belastung für die lokalen Gemeinden darstellt. Forum zu den YPG und den Frauenrechten. Der Frauenrat von Nord- und Ostsyrien organisierte ein Forum unter dem Motto »Wir sind alle YPG. Die YPG vertritt uns«. Im Mittelpunkt der Diskussion stand die Geschichte und die Rolle der Frauenschutzeinheiten, YPG, das legitime Recht der Frauen auf Selbstverteidigung sowie die Frauenrechte im Zusammenhang mit der künftigen Verfassung Syriens. Die TeilnehmerInnen betonten, wie wichtig es sei, die Rolle der Frauen bei der Verteidigung der Gesellschaft anzuerkennen und ihre uneingeschränkte Teilhabe an der Gestaltung der Zukunft Syriens sicherzustellen. Forderung nach einer sicheren Rückkehr der Vertriebenen aus Serikaniye. Vertriebene aus Serikaniye veranstalteten in Heseke eine Protestkundgebung und forderten die notwendigen Voraussetzungen für eine sichere und würdige Rückkehr in ihre Häuser und Städte. Die Teilnehmer bekräftigten ihr Recht auf Rückkehr und forderten konkrete Schritte, um die anhaltende Vertreibung tausender Familien zu beenden, die weiterhin unter schwierigen humanitären Bedingungen in Lagern leben. Obwohl die Rückkehr der Binnengeflüchteten eine der wichtigsten Vereinbarungen im Zuge des Integrationsprozesses ist, laufen die Verhandlungen und die Vorbereitungen, um dies möglich zu machen, weiterhin sehr schleppend. Ein Faktor dabei ist die Türkei, die bis heute keinen Schritt macht, um sich aus den besetzten Regionen, darunter Afrin, Serikaniye und Girisbi, vollständig zurückzuziehen. Stärkung der politischen Teilhabe von Frauen. Kongra Star betonte, dass die Übergangsphase in Syrien eine sinnvolle und gleichberechtigte Beteiligung von Frauen an allen politischen Institutionen und Entscheidungsprozessen erfordert. Die Organisation warnte davor, dass die derzeitigen Mechanismen zur Bildung staatlicher Institutionen die Gefahr bergen, Frauen an den Rand zu drängen und die Gleichstellung der Geschlechter zu untergraben. Sie forderte eine demokratische Verfassung, die eine gleichberechtigte Vertretung garantiert und forderte die syrischen Frauen auf, ihre Organisation zu stärken und ihre politische Teilhabe auszuweiten, um ihre Errungenschaften zu verteidigen und eine führende Rolle beim Aufbau der Zukunft Syriens zu spielen. Und damit senden wir revolutionäre Grüße aus Rojava.

0: A Perfect Circle mit Judith hört den Widerhall auf Radio Korax auf der 95.9.
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0: Das Thema des heutigen Widerhalls ist Ungehorsam, Widerstand. Ja, und die Frage bleibt, wie mit der allgemeinen Weltlage und auch der Situation in Deutschland umgehen. Vielleicht einfach mal die guten Chips kaufen. Das ist zumindest der, nach meinem Verständnis, satirische Tipp im Text. Kaufen Sie die guten Chips, über den ich mich jetzt am Wochenende, als der Text publiziert wurde, herzlich lachen konnte. Eine an dieser Stelle wichtige Ansage vom Autor Matthias Varkus unter Mitarbeit von Philipp Kraut mit Musik von Stefan Horlitz.
2: Liebe Mitbürgerinnen und Mitbürger, solche, die es werden wollen, und alle anderen auch. Ich spreche zu Ihnen im Namen der Bundesregierung, der Spitzenverbände von Wirtschaft und Zivilgesellschaft sowie zahlreicher renommierter Institutionen der gesellschaftswissenschaftlichen Forschung. Oder ich täte es zumindest gerne. Unsere Botschaft an Sie ist: Machen Sie sich mal locker. Die Wahrscheinlichkeit, dass Sie aus Ihrem Leben schon alles rausholen, was drin ist, ist größer, als Sie denken. Wenn es Ihnen genuin Spaß macht, richtig viel zu arbeiten, Sie das Gefühl haben, dass Sie was Sinnvolles tun und Ihr Umfeld nicht darunter leidet, hauen Sie unbedingt richtig rein und erzählen Sie uns, wie wir Sie unterstützen können. Vielleicht haben wir ja doch ein paar brauchbare Ideen. Wenn nicht, Arbeit ist auch nicht alles. Man muss nicht immer ein schlechtes Gewissen haben. Wenn Sie sich kaputt machen, hat die Krankenkasse auch nichts davon. Es ist außerdem sehr wahrscheinlich so, dass Sie in Ihrem Leben etwas Wichtiges leisten, was man nicht in Geld beziffern kann. Ansonsten ist die Weltlage natürlich miserabel im Vergleich dazu, wie wir es gerne hätten. Aber früher war es alles andere als besser. Und abgesehen vom Klima, wo wir richtig reingeschissen haben, wollen Sie echt nicht zurück in die 70er oder vielleicht lol die 30er Jahre. Aber das Klima bringt uns auch nicht alle um und der Russe schon gar nicht. Erlauben Sie es sich, ein bisschen glücklich zu sein. Machen Sie das, was Sie eh schon machen. Regelmäßig in den Urlaub fahren und in die Therme gehen, aber ohne sich dabei schlecht zu fühlen. Wenn Sie kein Geld für den Urlaub oder die Therme haben, fragen Sie mal nach, vielleicht haben wir noch was rumliegen. Wir sind kein Land der Optimisten und wir werden auch keins werden. Aber übertreiben Sie es nicht mit dem Schwarzsehen. Es hat niemand was davon, wenn Sie verzweifeln. Wir sind an Ihrer Seite, aber wir sind auch keine Götter. Machen Sie was mit anderen Leuten, was nicht im Internet stattfindet. Rufen Sie mal jemanden an, aber fragen Sie vorher per WhatsApp, ob es passt. Kuscheln Sie mit Ihrer Katze, wann immer sie es möchte. Es tut Ihnen beiden gut. Cremen Sie sich ein. Kaufen Sie die guten Chips statt die billigen. Sie machen das super. Ihre Bundesregierung.

Eine klare satirische Ansage von Matthias Vakus unter Mitarbeit von Philipp Kraut mit Musik von Stefan Horlitz. Kaufen Sie die guten Chips.

0: Ein Dreams of Collapse Mashup von den Songs Find My Way von den Nine Inch Nails und Six Underground von den Sneaker Pimps. Aktuell wird der sogenannte Ulm-5-Prozess verhandelt. 5 AktivistInnen sollen im September vergangenen Jahres in das deutsche Tochterunternehmen der israelischen Rüstungsfirma Elbit Systems in Ulm eingebrochen und dort Sachbeschädigung verübt haben. Seitdem sitzen sie in Untersuchungshaft und dürfen lediglich einmal pro Monat für eine Stunde Besuch empfangen. Diese und weitere Prozessbedingungen sorgen für Kritik und Empörung seitens ihres Anwaltsteams und ihrer UnterstützerInnen. Gleichzeitig wird in diesem Prozess thematisiert, was in der öffentlichen Debatte in Deutschland häufig verdrängt wird: die Kriegsverbrechen der israelischen Armee in Palästina und die Rolle Deutschlands dabei. In diesem Beitrag hören wir Stimmen von Yosi, Partnerin der angeklagten Person, wie Kovabashik, Mattes Breuer, einem der Anwälte der Angeklagten, und Zoa, eine Prozessbegleiterin. Es geht um die konkreten Bedingungen, unter denen der Prozess stattfindet, wie der Widerstand dagegen aussieht und die Notwendigkeit einer staatskritischen Berichterstattung.
1: Seit April diesen Jahres ereignet sich am Landgericht Stuttgart ein Prozess, von dem als ein Schauprozess gesprochen wird. Dabei findet der Prozess in den deutschen Medien und im öffentlichen Diskurs bisher kaum statt. Und das, obwohl er schon jetzt ein historischer Prozess über den juristischen Umgang mit Widerstandsformen aus der Zivilbevölkerung gegen die Mittäterschaft deutscher Unternehmen an den israelischen Kriegsverbrechen ist. Die Rede ist vom sogenannten Ulm-5-Prozess. Die 5 Angeklagten, Leandra Royo, Daniel Tadlow Diwali, Crow Tricks, Zoe Hailu und V. Kovabasic aus Spanien, Irland, Großbritannien und Deutschland, stellen sich aktuell dem Vorwurf der Generalstaatsanwaltschaft, sowohl in die deutsche Tochtergesellschaft des israelischen Rüstungskonzerns Elbit Systems eingedrungen und dort Sachbeschädigungen mit einem geschätzten Schaden von ca. 1 Million Euro verübt zu haben, als auch Mitglied einer kriminellen Vereinigung zu sein und Kennzeichen verfassungswidriger und terroristischer Organisation verwendet zu haben. Die Verteidigung plädiert auf Notwehr. Die Angeklagten werden bereits ohne jegliches Urteil und ohne Vorstrafen seit 10 Monaten in Untersuchungshaft gehalten und sitzen im Gerichtssaal durch Glaswände von ihren AnwältInnen und vom Publikum getrennt in Handschellen. Aber beginnen wir von vorn. Am 8. September 2025 gegen 3.30 Uhr in der Nacht dringt eine Gruppe von AktivistInnen in die deutsche Niederlassung von Elbit Systems in Ulm ein. Sie filmen, wie sie in den Büros vandalieren und stellen das Video online. Sie warten das Eintreffen der Polizei ab und lassen sich verhaften. Seitdem sitzen sie in Untersuchungshaft, denn ihnen wird unter anderem die Mitgliedschaft in einer kriminellen Vereinigung und damit ein erhöhtes Fluchtrisiko unterstellt. Die Gruppe, die eine kriminelle Vereinigung darstellen soll, trägt den Namen Palestine Action Germany. Eine Palestine Action Gruppe gibt es mittlerweile in vielen Ländern Europas. Sie haben sich in den Jahren seit 2020 nach und nach gebildet und sind für ihre direkten Aktionen gegen die israelische Rüstungsindustrie bekannt. Besondere Bekanntheit erfährt aktuell die britische Gruppe von Palestine Action. Teile der Gruppe standen nämlich bis vor kurzem ebenfalls vor Gericht, denn sie waren ihrerseits im Sommer 2024 in eine englische Niederlassung von Elbit Systems in Bristol eingedrungen. 6 der Angeklagten wurden wegen der Mitgliedschaft einer terroristischen Vereinigung zu mehreren Jahren Haft verurteilt. Das Urteil ist allerdings sehr umstritten, da die Jury von der Anklage des Terrorismus während des laufenden Prozesses nichts wusste. Dennoch gilt das gesprochene Urteil und das hat zur Folge, dass in den UK nun mehreren 100 Menschen, denen vorgeworfen wird, mit Aktionen von Palestine Action in Verbindung zu stehen, ebenfalls eine Haftstrafe droht. Die Angriffe auf den israelischen Rüstungskonzern beschränken sich aber nicht auf einzelne Länder wie Deutschland und Großbritannien und auch nicht auf die verschiedenen Palestine Action Gruppen. Grund für den international stattfindenden Protest mag sein, dass Elbit Systems eine der größten israelischen Produzenten von Waffen und Waffensystemen ist und damit die Verantwortung für den Tod von tausenden Menschen im Libanon, in den palästinensischen Gebieten und im Iran trägt. Elbit Systems liefert aber nicht nur an Israel. 2 Drittel der Produktionsaufträge stammen aus dem Ausland. In vielen Ländern formiert sich deshalb bereits seit Jahren Protest gegen den Rüstungskonzern, teilweise sogar mit Erfolg. Beispielsweise kündigte Itochu, eine der größten japanischen Handels- und Investmentunternehmen, bereits im Februar 2024 die Zusammenarbeit mit Elbit Systems auf. Dem vorausgegangen waren Proteste in Tokio, die sich gegen die Kooperation mit Elbit Systems richteten. Das Unternehmen begründete seinen damaligen Entschluss mit dem Vorabentscheid des Internationalen Gerichtshofs vom 26. Januar 2024. Der internationale Gerichtshof stellte damals fest, dass Israels Massaker an der palästinensischen Zivilbevölkerung ein Genozid sein könnte und rief Israel dementsprechend dazu auf, seinen Verpflichtungen nach der UN-Genozidkonvention nachzukommen. Diesem Aufruf kommt Israel bis heute nicht nach und auch Deutschland ergreift keine Maßnahmen, die Israel an dem Massenmord der palästinensischen Bevölkerung hindern. Und das bringt uns zurück in die Gegenwart. Am Freitag, den 26. Juni, findet der 8. von ursprünglich 16 angedachten Prozesstagen der Ulm 5 statt. Der Prozess wurde in den Gerichtssaalhof verlegt, der an die Jugendvollzugsanstalt Stuttgart-Stammheim angegliedert ist. Warum er dorthin hochverlegt wurde, ist unklar. Auf Anfrage begründet der Sprecher des Landgerichts, Timo Lutfulin, dass man auf der Suche nach einem geeigneten Saal gewesen sei, der mit modernster Sicherheits- und Medientechnik ausgestattet ist. Das Verteidigungsteam geht jedoch von einer gezielten Inszenierung der 5 Angeklagten als gefährliche Schwerstkriminelle aus. Das erzählt Mathis Breuer, Anwalt von Leandra Royo, einer der 5 Angeklagten, im Gespräch.
2: Das ist hier ein wichtiger, großer Prozess, da kann man eine große Bühne machen. Und andere Prozesse des Landgerichts Stuttgart, also dieser Kammer, finden natürlich selbstverständlicherweise da nicht statt. Und wir haben da auch angefragt, zum Beispiel das Präsidium des Landgerichts Stuttgart, ob denn angefragt wurde, welche Säle verfügbar sind. Und da hat uns das Landgericht gesagt, dass diverse Räume auch für 5 Angeklagte und 10 Verteidiger, was wir zu dem Zeitpunkt waren, verfügbar gewesen wären. Aber die wurden von der Frau Lauchstädt gar nicht angefragt. Ihr war von vornherein klar, wir waren dann in Stuttgart-Stammheim.
1: Nicht nur die Verlegung nach Stammheim und deren verzögerte Begründung unter Berufung auf das öffentliche Interesse an dem Prozess bei gleichzeitig hohem Sicherheitsbedenken fällt auf, sondern auch die sonstigen Bedingungen, unter denen der Prozess stattfindet. Von einem normalen Prozess kann hier nicht die Rede sein, meint Breuer. Beispielsweise ist durch die Sitzordnung keine vertrauliche Kommunikation zwischen den Angeklagten und ihren AnwältInnen möglich. Auch wenn das Gericht diesen Vorwurf zurückweist, verstößt es damit gegen Artikel 6 der Europäischen Menschenrechtskonvention, dem Recht auf ein faires Verfahren, so Breuer.
2: Ich habe das mal abgemessen, zwischen den näheren Mikrofonen haben die so 1,22 Meter Abstand, also kann man sich ungefähr vorstellen, wie wenn man irgendwie doch, weiß ich nicht, in der Uni nebeneinander sitzt oder sowas, vielleicht ein bisschen weiter als das. Und da wird vom Gericht jetzt einfach behauptet, naja, die könnten da doch vertraulich sprechen. Man müsse halt nur leiser, also die haben dann so ein Mikrofon vorne und wir sitzen quasi so 2-3 Meter davor, hinter der Glasscheibe. Und dann sollen die vorne in ihr Mikrofon sprechen und die neben ihnen würden das angeblich nicht hören, weil die dann flüstern können. Das haben wir schon ein paar Mal versucht, also niemand hat es geschafft, so leise zu reden, also so moduliert zu reden, muss man ja eigentlich sagen, dass man quasi einen vorne auf der anderen Seite des Mikrofons zwar hört, aber die neben einen nicht hören. Das behauptet das Gericht aber jetzt einfach, sei doch ganz einfach möglich, da vertraulich zu reden, auch ohne, dass sie es irgendwie getestet haben oder da irgendwelche weiteren Belege für anführen würden, warum das gehen soll.
1: Der Sprecher des Landgerichts Stuttgart, Timo Lutfulin, betont auf Anfrage, dass die Verteidigung neben der Gegensprechanlage auch Unterbrechungen für Beratungen nutzen könne. Eine vertrauliche Kommunikation sei also möglich. Dennoch wehren sich die AnwältInnen in jedem der bisherigen Prozesstage gegen diese Sitzordnung. Einerseits, weil sie die Sicherheitsbedenken des Gerichts für überzogen halten und deshalb fordern, dass ihre MandantInnen wie gewöhnlich neben ihnen sitzen dürfen. Andererseits ist das Anwaltsteam aber auch juristisch dazu verpflichtet, sich gegen diese Sitzordnung zu wehren, weil bei einer späteren Beurteilung der Prozessbedingungen ihnen sonst vorgeworfen werden könnte, sie hätten sich ja auf die Sitzordnung eingelassen. Das führt dazu, dass die Prozesstage mit der immer gleichen Prozedur beginnen. Die AnwältInnen beantragen die Änderung der Sitzordnung, die Richterin lehnt den Antrag ab, es wird diskutiert, es bleibt bei der Sitzordnung. Mathis Breuer berichtet im Gespräch von ähnlichen Fällen, die er bereits in Stuttgart vertreten hat, die nicht unter so restriktiven Bedingungen stattgefunden haben. Er meint, dass die Sicherheitsvorkehrungen in keinem Verhältnis zu dem stehen, was den Angeklagten tatsächlich vorgeworfen wird.
2: Zum Beispiel habe ich PKK-Verfahren auch schon am Oberlandesgericht Stuttgart gehalten. Da saßen wir ganz normal, da kam der Mandant auch aus Haft. Da saßen wir ganz normal im Oberlandesgerichtsgebäude in der Stadt. Also es gibt sozusagen ein Oberlandesgerichtsgebäude in der Olgastraße in Stuttgart und eines in Stuttgart-Stammheim. Und da saßen wir in der Olgastraße ganz normal im Gerichtssaal. Da gab es nicht mal Einlasskontrollen und dann kam eben der Mandant aus der Haft. Und dann saß da ab und zu Publikum, ab und zu nicht. Und das haben wir mit 16 Verhandlungstagen und völlig ohne Probleme da über die Bühne gebracht. Das Landgericht behauptet ja auch, es gebe ähnliche Fälle, aber die entlarven sich dabei immer selber. Also die sagen dann, ja, es gibt doch ganz viele ähnliche Fälle, die auch in diesem Gerichtssaal verhandelt werden. Und dann sagen die, naja, zum Beispiel den der Reuss-Gruppe, das sind ja diese Reichsbürger, denen quasi ein Umsturz in der BRD-Umsturzplanungen vorgeworfen werden und dann, dass sie dabei auch Tötungen in Kauf genommen hätten, ja vielleicht doch etwas anderes als ein paar Maschinen zu zerstören. Also das ist nicht normal, was hier an Sicherheitsaufwand betrieben wird. Es ist schon nicht normal, dass wir in diesem Prozessgebäude sind. Es ist aber auch nicht normal, dass die dann hinter dieser Glaswand eingesperrt sind und nur eingeschränkt mit ihren Verteidigern kommunizieren können. Es ist sicherlich auch nicht normal, dass da wie in den ersten Prozesstagen Justizbeamte mit Quarzsand und Protektorenhandschuhen angezogen im Zuschauerraum stehen. Also das nichts an diesem Verfahren ist normal.
1: Ich konnte außerdem mit Josie sprechen, eine der Angehörigen von V. Kovabasic. Josie kommt aus den USA und lebt seit einigen Jahren in Berlin. Josie berichtet davon, gemeinsam mit anderen ProzessbegleiterInnen andere Verfahren besucht zu haben, die auch in Stammheim stattfinden, um sie miteinander vergleichen zu können. Ihre Beobachtungen decken sich mit der Arbeitserfahrung des Anwalts. Die Restriktionen, die die Ulm 5 und ihr Anwaltsteam und das Publikum erfahren, sind nicht normal.
3: Now, we've attended trials in this very same courtroom to compare. And on alternate days when there are other trials happening, even for more serious charges such as membership of a terrorist organization, to clarify, the five are only being accused of being in a criminal organization, people facing more serious charges are not inside that glass chamber. They're not wearing handcuffs. They're sitting directly next to their lawyer. They're not being transported to the court in an armored vehicle. They're taking a taxi. So it's clear that the five is receiving biased treatment from the judge.
1: Ein weiterer Aspekt, der die AnwältInnen an ihrer Arbeit hindert, ist der, dass bei Prozessen an deutschen Landgerichten, anders als zum Beispiel an Amtsgerichten, keine Protokollführung vorgesehen ist. Das bedeutet, die Verhandlungen lassen sich im Nachhinein nicht unabhängig nachvollziehen.
2: Da wird einfach gar nicht protokolliert. Das heißt, da kommt dann ein Zeuge, macht eine Aussage, sagt dies und das und jenes über den Angeklagten. Der Zeuge ist sehr wichtig, auf dessen Glaubwürdigkeit stützt sich am Ende das Gericht. Und da steht im Protokoll des Landgerichts, steht dann, der Zeuge kommt, er wird über sein Recht, die Aussage zu verweigern, belehrt. Er macht eine Aussage, er wird unvereidigt entlassen. Das steht im Protokoll. Und was denn die Aussage ist, das sind rein die Notizen der Richterin, die Notizen der Staatsanwaltschaft vielleicht, die Notizen der Verteidigung. Und dann kann man eben hoffen, dass die übereinstimmen. Und ansonsten, naja, dann zählt wahrscheinlich wohl das, was das Gericht so sagt und mit der Protokollführerin besprochen hat. Und dann, wenn man das eben nicht widerlegen kann, dann ist das eben so. Das klingt, finde ich, ein bisschen unfassbar immer. Und jetzt haben wir das gemacht, was wir aber für notwendig finden, eben zu sagen, ja, so ein Gerichtsprozess muss aufgezeichnet werden. Das ist wichtig für uns, um das dokumentarisch festzuhalten, ist aber wichtig auch, weil dieser Prozess ja auch eine historische Dimension hat. Und das Gericht, das vorher immer gesagt hat, ja, hier den Prozesssaal, den brauchen wir wegen der großen Öffentlichkeit und wegen der großen Wichtigkeit und weil der Prozess so eine große Öffentlichkeit hat, das sagt jetzt, wo es um die Frage der Protokollierung geht, ah ja, so wichtig ist er auch nicht. So öffentlich und so groß. Nee, so groß ist er auch nicht. Also groß genug, dass wir genau in diesem Gerichtssaal verhandeln müssen und groß genug, dass wir all diese Sicherheitsmaßnahmen brauchen, aber nicht so groß, dass man da jetzt irgendwas protokollieren müsste.
1: Und auch im ZuschauerInnenraum wird die Dokumentation des Prozesses deutlich erschwert. So dürfen keine Stifte mit in den Raum gebracht werden, weil diese geworfen werden könnten, begründet die leitende Richterin. Das macht die kritische Begleitung des Prozesses fast unmöglich und schließt die Öffentlichkeit de facto aus. Denn digitale Schreibmittel sind sowieso nicht erlaubt und werden bei der Sicherheitskontrolle abgenommen. Die einzigen, die von diesen Restriktionen ausgenommen sind, sind akkreditierte JournalistInnen. Von den Wegen, wie trotz dieser Einschränkungen versucht wird, auf den Fall aufmerksam zu machen, berichtet Zoa, eine der aktivistischen ProzessbegleiterInnen.
4: Es gibt normalerweise die Möglichkeit, Papier und Stifte mitzunehmen, also diesen ganzen Prozess einmal mit zu dokumentieren und sich die wichtigsten Dinge aufzuschreiben, was passiert wann und wer sagt was und wie wird daraufhin vom Gericht reagiert. Wo gibt es vielleicht auch Repressionen vom Gericht gegenüber? Das war hier nicht möglich. Also es war kein Mitbringen von Zettel und Stift möglich, was dazu geführt hat, dass viele von uns quasi in der Pause nach draußen gegangen sind und sich das einmal ins Handy gesprochen haben, was gerade passiert ist. Ich habe mir das meistens in mein Handy eingesprochen oder habe versucht, mir das in Stichpunkten zu merken und habe am Ende des Tages eine Sprachmemo gemacht für mich, mir die transkribieren lassen in Text, sodass ich quasi einmal einen Ablauf hatte, was ist dann passiert, was ist mir besonders aufgefallen. Ich habe zum Beispiel eben dokumentiert, dass wir beim Einlassen an dem einen Tag noch einigermaßen okay so abgetastet wurden. Am nächsten Tag mussten wir uns gegen die Wand stellen, wie bei einer Festnahme, bis in die Unterhose wurde reingetastet. Genau, solche Sachen habe ich mir dann eben als Sprachmemo aufgenommen und Videos dazu gemacht, also Stories, aber auch dreiminütige Instagram-Reels, wo ich versucht habe, die Menschen, die mir auf Instagram folgen, einmal mitzunehmen, für die, die nicht da waren, einen Recap zu geben und eben alles, was passiert ist, da einmal zu benennen und auch ja ein Stück weit zu skandalisieren, wenn Dinge passiert sind, die es wert sind, skandalisiert zu werden.
1: Diese Sicherheitsmaßnahmen, die das Gericht bei dem Ulm-5-Prozess ergreift, könnten zu einer juristischen und medialen Vorverurteilung führen, befürchten ProzessbegleiterInnen. Zohar begründet, warum sie das anprangern.
4: Also so diese von vornherein das Framing, okay, hier sind Leute, die klagen wir hier irgendwie an, die sind Mitglieder einer kriminellen Vereinigung, die verhandeln wir in Stuttgart-Stammheim und das Publikum, was denen solidarisch ist, das wird ähnlich behandelt, denn das könnte uns gefährlich werden. Wir stellen hier irgendwie 20 Vollzugsbeamte rein mit Pfefferspray und Schlagstöcken und durchsuchen die bis auf die Unterwäsche. Und das färbt sich natürlich ab, das färbt sich ab auf Journalistinnen, die sehen, hey, wo findet dieser Prozess statt? Wie werden hier die Menschen behandelt, die reinkommen? Und es färbt sich auch auf die RichterInnen ab. So, das glaube ich, man kann an so einem Ort und mit so einer Umgangsweise gar keinen neutralen Prozess mehr starten, weil die Vorverurteilung eben schon stattgefunden hat, indem man es dort stattfinden lässt, indem man die Menschen, die angeklagt sind, hinter eine Glasscheibe setzt, indem man sie mit Handschellen reinführt, indem man sie mit Handschellen auch jedes Mal wieder abführt, sobald eine Pause gemacht worden ist, indem man das Publikum bis auf die Unterwäsche untersucht, wird klargemacht, diese Menschen, die da sitzen, das sind gewaltbereite, schlimme Menschen und die Menschen, die im Publikum sitzen und sie unterstützen, genauso.
0: Der erste Teil des Beitrags über den sogenannten Ulm-5-Prozess. Gleich geht es hier weiter mit dem zweiten Teil, in dem sich unter anderem mit der Frage beschäftigt wird, was von dem Prozess zu erwarten ist.
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Max. The Rapture mit No Sex for Ben. Ja, und obwohl der Song mittlerweile 2008 ist herausgekommen, schon sehr, sehr alt ist nach meinem Verständnis, ist er doch irgendwie mein Sommersong dieses Jahres, würde ich sagen. Denn die Auswahl finde ich in diesem Jahr irgendwie nicht ganz so passend. Aber apropos nicht ganz so passend, wir kommen jetzt zu einem Thema, was wenig mit Sommer zu tun hat, beziehungsweise wir machen hier weiter mit einem Thema, was wenig mit Sommer zu tun hat. Aktuell wird der sogenannte Ulm-5-Prozess verhandelt. 5 AktivistInnen sollen im September vergangenen Jahres in das deutsche Tochterunternehmen

0: in den Prozesstagen in Stuttgart an. Die Prozessbegleitung ist für sie aus vielerlei Hinsicht wichtig. Sie wollen beobachten, dokumentieren, aber auch unterstützen.
1: Weil es solidarische Menschen im Publikum braucht, die das Ganze beobachten und dann auch an die Öffentlichkeit bringen. Weil wir sonst einfach komplett davon abhängig sind, dass die Medienerstattung ihren Job macht. Bei dem zweiten Prozesstag war zum Beispiel nur die Bild-Zeitung da, soweit ich es im Kopf habe, und ein anderer Journalist noch. Das heißt, da ist natürlich immer so das, okay, wenn die Medienpräsenz nicht so hoch ist, wer berichtet dann davon, wie viel wird berichtet und von welcher Position aus wird berichtet.
0: Auch wie Kovabasits Partnerin Josie will die Ulm 5 durch die Prozessbegleitung unterstützen. Dabei ist das alles andere als leicht. Josie erzählt von dem finanziellen und organisatorischen Aufwand und der emotionalen Belastung, die mit der Unterstützungsarbeit einhergehen.
2: Yeah, I can say it's been the most intense period of my life since this action happened, and it's been challenging on an emotional level to suddenly unexpectedly deal with the loss of daily connection with someone who's like a core part of my emotional support system, while on top of that, you know, doing administrative work from the pieces that need to be picked up as far as just V's living situation and health insurance, and there are many things to take care of, plus doing, you know, trying to understand what's going on from a legal perspective, having contact with the lawyers, to figuring out along with other comrades how to finance this whole thing, because it's very expensive with lawyers and travel costs to visit the five in prison and to attend the trial.
0: Was Josie hier unter anderem anspricht, die hohen Reisekosten, die im Rahmen der Prozessbegleitung entstehen, steigen außerdem parallel zu der Verzögerung des Prozesses, die teilweise auch vom Publikum und der Verteidigung ausgeht, größtenteils jedoch durch die langen Pausen und vorzeitigen Abbrüche einzelner Prozesstage durch die Vorsitzende Richterin der Staatsschutzkammer. Denn bereits nach den ersten Verhandlungstagen stellte die Richterin eine Verlängerung des Prozesses um mehrere Monate in Aussicht. Nach Plan würde der Prozess nach 16 Verhandlungstagen Ende Juli diesen Jahres enden. Nun könnte der Prozess eventuell erst im Januar 2027 enden. Timo Lutfulin, Mediensprecher des Landgerichts Stuttgart, führte die Verzögerung jedoch auf das Verhalten der Verteidigung und des Publikums zurück. Viele der Angehörigen der Angeklagten kommen nicht nur aus einem anderen Teil Deutschlands, sondern sogar aus dem Ausland angereist, um ihre Familienmitglieder und Freundinnen zu sehen. Dass viele warten während den Verhandlungstagen und die außergewöhnlich strenge Kontrolle der Angeklagten und des Publikums wirken in Kombination deswegen als ein Mittel, welche die Unterstützung der Ulm 5 auszubremsen drohen. Am 15. Juni, dem sechsten Prozesstag, fand beispielsweise die zweite Hälfte der Verhandlungen unter weitestgehendem Ausschluss der Öffentlichkeit statt, nachdem ein älterer Mann in Reaktion auf die erneute Diskussion über die Sitzordnung zwischen der Verteidigung und der leitenden Richterin mit seinen Füßen auf dem Boden getrommelt hatte. Wenn das Publikum aus Angst des Ausschlusses der Öffentlichkeit oder einer weiteren Verzögerung fügsam wird und sich nicht alle, die den Prozess begleiten wollen, die hohen Anfahrtskosten dauerhaft leisten können, dann schwindet damit auch ein wesentlicher Teil des öffentlichen Protests gegen die Prozessbedingungen. Aktivistin Zoa beschreibt außerdem, wie sich diese Verzögerung auf die Berichterstattung auswirken kann.
1: Also es ist schon eigentlich wichtig für ein Gerichtsverfahren, dass es gut anläuft und dass es auch ein gewisser Zug reinkommt, weil das natürlich alles die U-Haft der Angeklagten eben verlängert und weil es eben zum Beispiel dafür sorgt, dass die Anklage erst am dritten Prozesstag verlesen wurde und erst am vierten Prozesstag, das heißt nicht mal direkt nach der Anklage, die Angeklagten ihre Statements vorlesen konnten, was dann eben wieder zur Folge hat, dass Journalisten, die bei der Anklage dabei waren, nur die Perspektive der Anklage haben, aber gar nicht die Perspektive der Menschen, die da angeklagt sind.
0: Wie Kovabasits Partnerin Josie erzählt im Gespräch, dass die Ulm 5 dennoch bisher breite Unterstützung erfahren. Und auch ein Blick auf die Followerzahlen des Hauptkommunikationskanals der Ulm 5 UnterstützerInnengruppe zeigt, dass über 20.000 Menschen über diesen Fall informiert bleiben wollen.
2: The beautiful thing about this horrible nightmare is that many people in the movement are rallying behind the five. So many people are stepping up, and I'd really like to make that clear. I'm one of the few people who have chosen to stick my neck out and be public, but there are many, many people behind the scenes moving this along to stand up to the state repression.
0: Was den weiteren Verlauf des Prozesses angeht, dürfte es spannend bleiben. Die Verteidigung will vor Gericht beweisen.

0: Eisen, dass Elbit Systems an Israels Verbrechen gegen die Menschlichkeit in Gaza beteiligt ist und die Ulm 5 deshalb mit ihrer Aktion stellvertretende Notwehr geleistet haben. Also eine Tat, die in Deutschland verübt wird, um die palästinensische Bevölkerung im Nahen Osten zu verteidigen. Juristisch wird das statt Notwehr Nothilfe genannt. Und dass es sich im Fall der Ulm 5 um Nothilfe gehandelt hat, will die Verteidigung nachweisen und plädiert damit auf Freispruch aller Angeklagten. Doch einen Freispruch hält selbst Mathis Breuer, Anwalt der Angeklagten Leandra Royo, für unwahrscheinlich. Denn dafür müssten sie die RichterInnen davon überzeugen, dass die Waffen und Waffensysteme von Elbit Systems für Kriegsverbrechen im Nahen Osten mitverantwortlich sind. Und im zweiten Schritt müssten die RichterInnen der Staatsschutzkammer das auch öffentlich bestätigen.
1: Das heißt, wir rechnen uns jetzt nicht überwältigende Chancen aus, aber trotzdem kämpfen wir natürlich darum, auch diese fünf, die da sitzen, zu überzeugen, egal wie wahrscheinlich wir es halten im Ergebnis oder nicht, und denen vor Augen zu führen, was passiert da. Und denen eben klar zu machen, es geht hier gar nicht so sehr um die Frage, was hat man für eine politische Haltung zu irgendwas, sondern es passieren da Kriegsverbrechen, das ist, denke ich, offensichtlich. Und man müsste eigentlich nur schauen, dass man sich eben diesen Blick, den juristischen, nicht dadurch verstellt, dass man irgendwie in seine Abwägung einstellt, was sagt jetzt eigentlich die Bundesregierung dazu und was hat unser Kanzler dazu gesagt und wo haben wir welche wirtschaftlichen Interessen, sondern dass es darum geht, dass das Gericht sich davon frei macht, sich anschaut, wie das ist. Und dann, denke ich, ist es recht eindeutig, da passieren Kriegsverbrechen. An diesen Kriegsverbrechen ist Elbit Systems Deutschland beteiligt. Die sind nicht gerechtfertigt und damit kann man dagegen Notwehr leisten.
0: Dem Plädoyer für Notwehr bzw. Nothilfe steht jedoch auch eine andere Sicht auf die Aktion der Ulm 5 gegenüber, nämlich die der Selbstjustiz. Breuer sieht auch deshalb die Chance auf einen Freispruch als gering, weil dem Gericht damit vorgeworfen werden könnte, das in der Gesellschaft äußerst umstrittene Prinzip der Selbstjustiz mit seinem Urteil zu legitimieren. Trotzdem wollen die AnwältInnen das Gericht überzeugen und planen dafür unter anderem, den Geschäftsführer von Elbit Systems selbst in den Zeugenstand zu holen.
1: Was wir sagen können, wir haben geplant, den CEO von Elbit Systems laden zu lassen, dass er dazu was aussagt. Der ist nämlich noch gar nicht befragt worden zu diesem Ganzen. Wir werden ExpertInnen hören, die über die Lage in Gaza berichten. Wir werden ExpertInnen hören zum Thema Genozid, Vorwurf an Israel, was ist da dran und wie ist das rechtlich zu bewerten. Und dann werden wir versuchen, das Gericht zu überzeugen, dass das, was da stattfindet, ein Genozid ist, dass Elbit Systems Deutschland sich daran aktiv beteiligt und dass deswegen das, was unsere MandantInnen gemacht haben, auch von sozusagen erweiterter Notwehr, also Notwehr in Bezug auf Dritte, hier die Bevölkerung von Gaza gerechtfertigt war.
0: Die Notwendigkeit der Sachbeschädigung versuchen auch die Angeklagten selbst darzustellen. So beschrieb Vikova Basic in deren Aussage am 5. Prozesstag, wie Familien in Ulm ihre Freizeit im Park verbringen, während ganz in ihrer Nähe Drohnen designt werden, die die palästinensische Zivilbevölkerung überwachen, traumatisieren und töten. So gibt es Josie, Kurva Basics Partnerin, wieder.
2: V's testimony, I feel, was very, very empathy driven. Talking about the people of Ulm, you know, walking through the parks, parents and their children, and down the block is the factory of Elbit Systems designing weapons, you know, to surveil and kill civilians, including children, in Palestine and elsewhere. And they touched a little bit on the history, how the genocide continues a history of expulsion of Palestinians from their land and oppression and occupation. You know, V also spoke about the presence of these Elbit drones, about how Palestinians, especially in Gaza, have to hear the sound of the drones 24/7, keeping them awake at night. While they're cooking, while they're socializing, while they're celebrating, while they're mourning the loss of their loved ones.
0: Die sichtbare Bereitschaft der Angeklagten, für ihre Taten Verantwortung zu übernehmen und sich zu erklären, lassen die hohen Sicherheitsmaßnahmen, unter denen dieser Prozess stattfindet, fragwürdig erscheinen. Die Angeklagten haben im September 2025 auf das Eintreffen der Polizei gewartet. Ein Fluchtversuch scheint daher unwahrscheinlich. Und auch Gewalt gegen Menschen gehörte nicht zu ihren Mitteln. Stattdessen haben sie Technik zerstört, die zur Herstellung von Waffen genutzt wird, die im Krieg gegen Menschen eingesetzt wird. Dass die Angeklagten trotzdem hinter einer Glaswand vom Rest des Gerichtssaals abgetrennt und in Handschellen von bewaffneten PolizistInnen bewacht werden, lässt die Annahme zu, dass von den Ulm 5 keine direkte, sondern vor allem eine symbolische Gefahr für den deutschen Staat ausgeht. Zum einen könnte der auch nach 10 Monaten Isolationshaft ungebrochene Widerstand der Ulm 5 sympathisierende NachahmerInnen finden. Und zum anderen geht von dem Ulm 5 die Gefahr aus, die Bundesregierung fundamental bloßzustellen, die im Sinne ihrer nationalen und wirtschaftlichen Interessen die Auslöschung und Vertreibung einer ganzen Bevölkerung in Kauf nimmt. Vor diesem Hintergrund lässt sich durchaus von einem beidseitigen Schauprozess sprechen. Aus Perspektive der Staatsschutzkammer wird daraus ein Prozess gemacht, der die Größe der Staatsmacht und das harte Durchgreifen gegen zivilen Antikriegsprotest zeigt. Aus Perspektive der Verteidigung wird der Prozess genutzt, um die Mittäterschaft deutscher Unternehmen an israelischen Kriegsverbrechen aufzuzeigen und deutsche RichterInnen dazu zu bringen, sich damit in Form von einem juristischen Urteil auseinanderzusetzen. Wie auch immer das Urteil fällt, der Fall ist von extremer historischer Bedeutung, auch weil er als Präzedenzfall ähnliche Verfahren in Zukunft beeinflussen wird.
3: So viel zum sogenannten Ulm-5-Prozess, der aktuell verhandelt wird. 5 AktivistInnen sollen im September vergangenen Jahres in das deutsche Tochterunternehmen der israelischen Rüstungsfirma Elbit Systems in Ulm eingebrochen und dort Sachbeschädigungen verübt haben. Im Beitrag ging es um die Bedingungen des Prozesses, um den Widerstand dagegen und die Notwendigkeit einer staatskritischen Berichterstattung.

Recovery mit Rival Consoles heißt die Band und der Song Recovery. Ja, das war hier auch schon fast der Widerhall auf Radio Quarks auf der 95.9. Hier folgt jetzt gleich im Anschluss Fokus Lokal mit dem Museumslauschen 2.0 vom Museumsverband Sachsen-Anhalt, heute zum Kreismuseum Osterburg mit dessen Leiter Florian Fischer. Ja, und ich wünsche euch hier schon mal einen schönen Feierabend und dachte mir, wenn ich euch hier schon mit Boards of Canada begrüße, warum nicht auch mit der Band hier verabschieden? Boards of Canada mit Father and Son von ihrem neuen Album Inferno und der, wie ich finde, offenen Frage, warum fällt es vielleicht manchmal schwer, Liebe, wie auch immer man die verstehen will, von einem Ort an den anderen Ort zu tragen? Habt einen schönen Abend.

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0: Mit Einblicken vom Landesinstitut für Schulqualität und Lehrerbildung Sachsen-Anhalt, vom Museumsverband Sachsen-Anhalt, von der Kunststiftung Sachsen-Anhalt und dem Dornrosa e.V. Und heute hören wir den Museumsverband Sachsen-Anhalt.
2: Also ich bin Florian Fischer, ich leite das Kreismuseum Osterburg, ein sehr junges Museum im Landkreisbesitz des Landkreises Stendals, ist oben im Norden in Sachsen-Anhalt. Ich habe mich spezialisiert auf Kreis-Stadt-Bezirksmuseen. Also ich habe vorher auch in einem Kreismuseum in Niedersachsen gearbeitet. Ich habe im Bezirksmuseum in Kreuzberg gearbeitet, Friedrichshain-Kreuzberg. Und diese Museen sind meine Leidenschaft. Also Museen, die eine vielfältige Sammlung haben, die alles haben. Wir haben was von Schmetterlingen, wir haben was von Adelsgeschichte, einer archäologischen Sammlung, einer Kunstsammlung, einer alltagsgeschichtlichen Sammlung, wir haben eine handwerkliche Sammlung, eine landwirtschaftliche Sammlung, natürlich. Und wir haben eine Sammlung zur Politik in der DDR, wir haben eine Sammlung zur Sammlungsgeschichte. Also wir könnten auch eine Meta-Ausstellung machen. Also wir können unglaublich viel machen. Und das ist meine Begeisterung für diese Art von Museen. Also manche Leute sagen despektierlich Gemischtwarenläden. Für mich ist es einfach nur eine Chance, immer was anderes zu machen, jeden Tag. Dieses Museum wurde schon zweimal gegründet.
3: Also sehr junges Museum. Was heißt sehr junges Museum im Verhältnis?
2: Früher gab es den Kreis Osterburg, genauso wie es den Kreis Stendal gab. Heute gibt es nur noch den Kreis Stendal. Und es war quasi das letzte Landkreis, der kein Kreismuseum hatte, sozusagen. Also kein Museum im Kreis. Und das war damals so geregelt, dass die Sammlung, besonders die archäologischen Stücke und ähnliches, alles, was aus dem Kreis Osterburg gekommen ist, in Stendal war und gezeigt wurde. Und es gab dort allerdings eine große Unzufriedenheit diesbezüglich, weil man das Gefühl hatte, dass der Kreis Osterburg nicht ordentlich repräsentiert wird. Und so gab es lange eine Initiative, dass ein neues Museum gegründet werden sollte. So, jetzt fällt die Gründung des Museums in eine sehr schwierige Zeit. Es ist so, dass das Museum eigentlich erst 34, 35 gegründet worden ist, eine Zeit, in der keine Museen gegründet worden sind, außer wenige Ausnahmen. Und dies hatte einen großen Einfluss auf dieses Museum an sich. Ich zitiere einmal ganz kurz aus meiner Denkschrift. Kreis Osterburg.
4: Schön mit Maschinenschrift noch.
2: Mit Maschinenschrift, das ist eine Kopie. Dies ist nicht unterschrieben, aber das Original ist unterschrieben vom Kreisleiter der NSDAP, B. Presting, und vom Kreisbauernführer E. Rogge. Ich lese einfach nur mal die ersten paar Abschnitte vor. Bereits seit einiger Zeit, insbesondere seit Beginn des Jahres 1935, ist von dem Kreise Osterburg die Errichtung eines eigenen Kreisheimatmuseums in Osterburg in Aussicht genommen worden. Es war auch auf die Dauer ein unhaltbarer Zustand der Bevölkerung des Kreises, ein Heimatmuseum und damit eine Stätte zur Pflege bodenständiger Volkstumswerte vorzuenthalten. Die Bedeutung der vor- und frühgeschichtlichen Kultur unserer germanischen Vorfahren für unsere gesamte nationalsozialistische weltanschauliche und politische Schulung erweist vor allem die Dringlichkeit und Notwendigkeit der Gründung eines Kreisheimatmuseums, das von weiten Schichten der Bevölkerung in Stadt und Land auch auf das Entschiedenste begrüßt und von sämtlichen Staats- und Parteistellen im Kreise gefördert wird. Dann lese ich auch noch mal ganz kurz den letzten Absatz. Also den ganzen Rest spare ich mir jetzt einfach mal. Auf der vom Kreise vorgeschlagenen Grundlage, nämlich Errichtung eines selbstständigen Kreisheimatmuseums, dafür aber weitere Zusammenarbeit, gegebenenfalls auch Austausch von Funden, Modellen und Herausgabe einer gemeinsamen Zeitschrift, wurde jedoch seitens des Zweckverbandes jegliche Verhandlung abgelehnt. Es geht um Stendal. Der von dem Kreise Osterburg beantragte Einberufung einer Sitzung des Zweckverbandes wurde vom Vorsitzenden nicht stattgegeben. So blieb dem Kreise Osterburg nur übrig, von seinem Recht Gebrauch zu machen, aufgrund der Zweckverbandssatzung die Zugehörigkeit zum Zweckverbande zu kündigen. Dies ist inzwischen geschehen und satzungsgemäß hört die Zugehörigkeit des Kreises zum Altmärkischen Museum Zweckverband Stendal-Osterburg am 31. Dezember 1935 auf. Vom 1. Januar 1936 ab ist der Kreis Osterburg somit von allen vertraglichen Bindungen frei und in der Durchführung seines Planes zur Errichtung eines eigenen Kreisheimatmuseums völlig ungehindert. So, es ist tatsächlich einerseits eine nationalsozialistische Bildungsstätte. Ich könnte auch Bilder zeigen, wie es eingerichtet worden ist. Also entspricht tatsächlich klaren Vorgaben, also germanische Darstellung, diese Dioramen, dann einzelne Figuren von Germanen und ähnliches. Und es gibt ein ähnliches Museum im Teutoburger Wald, das Freilichtmuseum Oerlinghausen. Das wurde als germanisches Freilichtmuseum gemacht, um ein neues Germanenbild zu zeigen, 1936. Wir können uns ja vorstellen, wie das ist. Und das hing auch zusammen mit Olympia 36, also mit so einem modernen Deutschlandbild, was vermittelt werden sollte über Kultur und halt auch über Außenwirkung. So, jetzt ist es so geworden, dass Oerlinghausen ein großes Propagandainstrument war. Osterburg, ja, wie soll man sagen, 1937 gab es eine Grabung in Osterburg. Das war tatsächlich auch von oben befohlen sozusagen. Es ging um den Burgwall in Osterburg. Das Ziel war, germanische Funde zu finden, um den germanischen Ursprung des Kreises zu zeigen. Das Problem ist, man hat nur slawische Funde gemacht. Damit ist Osterburg dann auch tatsächlich aus der Bedeutung für die Propagandawirkung heraus verschwunden. Dennoch ist die Sammlung, die anfängliche Sammlung, die komplett aufgehoben worden ist, also auch die Ausstellungsarchitektur und ähnliches, ist quasi im Museum verblieben bis zum Ende des Krieges. Also der Gründungsdirektor war ein ehemaliger Schullehrer, ist dann auch irgendwie verschwunden und die Sammlung ist in der Schule, wo es als heute Bibliothek in Osterburg ist, dort eingelagert worden und war dann erstmal weg. So, und hat sich auch keiner mehr drum gekümmert. Und Museum, es gab andere Schwierigkeiten und die Museumssammlung war, ja, die archäologische Sammlung und die heimatkundliche Sammlung, alles normal, unverfänglich, aber im Grunde genommen alles, was drumherum war, war Propaganda, sozusagen.
3: Und dann musste das Museum nach dem Krieg die Räumlichkeiten wechseln oder wurde im Zuge der Neugründung verlagert?
2: Es ist tatsächlich so gewesen, dass das Museum komplett geschlossen worden ist. Dadurch, dass es so nationalsozialistisch geprägt war in seiner Darstellung, hatte das erstmal gar keinen Platz in der Situation. Ich weiß auch ehrlich gesagt nicht, was mit dem damaligen Museumsleiter passiert ist. Ich habe einfach nie wieder was von ihm gehört. Und die komplette Sammlung stand auf dem Dachboden. Was auch eine Schwierigkeit ist, weil bei der Inventarisierung gibt es viele Dinge, wo Altbestand steht. Also auf dem Dachboden gefunden. Auch wenn sich auch die Vorgänger Mühe gegeben haben, besonders mit der archäologischen Sammlung, die es gut erfasst, gibt es natürlich eine Menge Lücken. So, die dann der Nachfolger, der erste Leiter des Museums und der zweite, also Lindemann und Epoi, dann versucht haben zu schließen. Und zwar zusammen mit Knorr.
3: Für dieses neue Museum gab es den Ortswechsel.
2: Richtig. Und dieser Ortswechsel ist direkt ein Bereich, der uns dann natürlich auch sehr stark in Provenienz hineinbringt. Es war nämlich so, dass ein Gebäude von dem Kaufmann C.C. Bode enteignet worden war, wegen Republikflucht. Das war ein großes Handelsunternehmen, was die gesamte östliche Altmark mit Dingen versorgt hat für den landwirtschaftlichen Gebrauch. Es war so, dass nach dem Krieg konnte er sein Geschäft nicht einfach so weiterführen. Also es war auch so, dass er relativ sicher eher zu denen gehörte, die als problematisch angesehen worden sind. So. Jetzt nicht unbedingt von seiner Vita her, sondern einfach von seiner Position her. Im Grunde genommen hat er seine Zukunft auch nicht mehr gesehen. Er ist dann weggegangen, irgendwie nach Hamburg, und hat im Grunde genommen natürlich sein Haus dort zurücklassen müssen, sozusagen. Dieses Haus ist ein altes Fachwerkhaus, als Geschäftshaus geplant und gebaut. Es ist wirklich wunderschön so, es ist riesengroß, also es ist ein wirklich sehr langes Haus und da ist unser Museum drin gewesen bisher so. Jetzt im Moment ist es geschlossen aus baulichen Gründen und wir haben im Moment andere Alternativen bei uns im Ort, wie wir ausstellen und was wir ausstellen. So, Und jetzt stand dieses Haus halt leer. Es gab gleichzeitig dieses Interesse daran, ein Museum zu gründen. So. Einerseits sehr problematisch, oder wie man das nennen mag, oder der Fluch des Museums ist der, dass auch das Inventar des Hauses mit übernommen worden ist. Das heißt, wir haben auch eine Sammlung, die sehr alltagsorientiert ist, die nicht nur das ist, was Leute sammeln, weil es schön ist, weil sie es aufbewahren, sondern es ist eine sehr alltagstaugliche Sammlung.
3: Jetzt hast du ja schon zwei Schlagworte gesagt, die ganz gut ins Thema der Staffel überleiten, nämlich einmal das Wort Provenienz, was ja das übergreifende Thema an sich ist. Und dann hast du Herr Knorr erwähnt. Annette, möchtest du das vielleicht vertiefen?
5: Ja, unbedingt. Dafür sind wir heute zusammengekommen. Und ja, ich möchte nochmal einführen, dass ihr quasi ja dann, also das Museum wurde 1954 quasi neu gegründet. Und wir haben damit so ein Zeitfenster, dass wir halt nochmal gucken, was ist eigentlich eben in der DDR passiert. Und ja, auch nach dem Ende des Zweiten Weltkriegs kommt ja die sowjetische Militäradministration in Deutschland erstmal auch zum Tragen und wird dort in ihrer ostdeutschen Zone eine Diktatur eben nach sowjetischem Vorbild einrichten. Und damit waren sowohl eine politische und gesellschaftlich-ideologische Umgestaltung als auch ein ganz erheblicher wirtschaftlicher Wandel verbunden. Und ja, vorhandenes Kunst- und Kulturgut zu entziehen, das nützte dem staatlichen Regime sowohl in der sowjetischen Besatzungszone als eben auch in der Deutschen Demokratischen Republik, der DDR. Und da gibt's sechs verschiedene, so nacheinander relevant werdende und teilweise ineinandergreifende Vorgänge und Zusammenhänge aus Ereignissen und Gesetzgebung bis hin auch ein bisschen Gesetzesbeugung und Missbrauch. Und ja, nach den neuesten Erkenntnissen sind da sieben Zusammenhänge zu prüfen, die für die Provenienz relevant sind. Und so ein bisschen Theorie quasi vorab in unserem Podcast. Da geht es also um Übernahmen aus der Bodenreform. Sogenannte Schlossbergungen ist vielleicht einigen ein Begriff. Dann haben wir die flüchtigen Rücklässe, worauf wir heute noch zu sprechen kommen. Dann gibt es Eingänge im Zusammenhang mit der Kulturschutzgesetzgebung der DDR, also dann auch mit Blick auf Ausreisen ab 1961. Und dann gibt es aber auch Zugänge aus Vermögenseinzug nach Strafverfahren, Einlieferungen von Objekten durch staatliche Organe und Massenorganisationen. Die Erwerbungen beim staatlichen Kunsthandel in der DDR sind zu hinterfragen. Und dann gibt es auch noch ganz zum Schluss die Ankäufe bei der Kunst- und Antiquitäten GmbH, die dann 1990 in Liquidation war. Ja, und das quasi so als theoretisches Vorlauf-Info. Und in diesem politischen Spektrum bewegen wir uns, wenn wir jetzt auf das Museum in Osterburg blicken. Und ja, das ursprüngliche Fachwerkhaus in der Breitenstraße 46 war also Sitz der Osterburger Handelsfirma Karl Christoph Bothe. Ja, vielleicht kannst du es noch mal näher erläutern. Wie wurde aus dem Wohn- und Geschäftshaus ein Museumsgebäude?
2: Die Übernahme dieses Hauses, ich habe ja eben gezählt, dass es zwei Gründungen gab. Mhm. Die erste Gründung war ja diese nationalsozialistische Gründung. Es war ein Propagandamuseum. Die zweite Gründung war quasi das Gleiche. Durch diese Pause zwischen Krieg und der Neugründung des Museums ist es dazu gekommen, dass das Museum wiederum komplett eingerichtet worden ist im Sinn der Zeit damals. Also wir reden auch davon, dass Knorr damals auch schon angefangen hat, seine Richtlinien für Museen zu entwickeln. Und das Kreismuseum Osterburg war dementsprechend ein gewisser Spielplatz auch für diese Sache. Also es war im Grunde genommen eine andere Ideologie, die sich quasi dort in diesem Museum dann ausgebreitet hat. An einem neuen Ort und unter neuen Leuten. Und weil das wieder so ein gewisses Experimentierfeld war und wieder so eine mehr oder weniger, und die meisten Museen bestanden ja schon in der DDR. Da wurden ja jetzt nicht groß neu gegründet, so, zumindest nicht in der Zeit. Und das hat dann auch wieder dazu geführt, dass es auch wieder eng gebunden war an das damalige herrschende System. Und das hat auch dazu geführt, dass, wie wir herausgefunden haben, es sehr viel Kunsthandel gab, dass Knorr dort halt sein altes Knorr-System ausprobiert hat, bevor das neue veröffentlicht worden sind, deswegen wir immer noch die Archäologie unter Römisch 3 haben, im Gegensatz zu Knorr, wäre da Römisch 1. Aber Römisch 1 ist bei uns DDR-Geschichte und 2 ist Geschichte vor 1945. Das ist jetzt aber wahrscheinlich viel zu nerdig.
5: Aber kommen wir nochmal zurück auf die Familie Bode. Was ist denn da für Stücke im Museum verblieben?
2: Also einerseits, also wir haben wirklich regional bedeutsame Stücke daher, zum Beispiel die Uhr eines Seehäuser-Uhrmachermeisters, auch aus dem 18. Jahrhundert. Das wurde im Grunde genommen für das Haus gebaut. Also das ist sogar die Lücke in der Holzvertäfelung für diese Uhr, ist in diesem Haus drin. Also das hängt eng mit der Geschichte, aber auch mit Mengen der Region zusammen. Es sind aber auch so einfache Sachen, wie zum Beispiel ein Kontorstuhl, der so unauffällig aussieht, dass wir Monate gebraucht haben, um ihn überhaupt zu finden. Das, man muss sich das vorstellen, das ist einfach nur ein Fahrradsessel auf so einem Dreibein, der drehbar ist. Also Dinge, wo man gar nicht auf die Idee gekommen wäre, sowas zu sammeln, weil das halt im Inventar ist. Es sind viele Unterlagen von Bode aus den Geschäftszeiten dabei. Jetzt gerade haben wir ein Projekt, da habe ich gefunden, er war doch ein Weinhändler, Etiketten, so fertig gedruckte Etiketten, so für den deutschen Wein aus deutschen Trauben. Also sehr, also es war im Grunde Propaganda-Etiketten, aber da stand auch der Name Bode dann drauf. So Dinge, die man sicherlich normalerweise weggeschmissen hätte, so irgendwie. Und ja, aber auch so alltägliche Dinge, Spielzeug zum Beispiel aus der Bodes Kindheit.
5: Wie habt ihr das alles wieder zusammengesucht? Also,
2: das war tatsächlich eine meiner ersten Aufgaben. Dinge zusammensuchen für diese Restitution. Wir haben das so gemacht, wir haben dann Dinge von Bode herausgesucht, die mein Vorgänger halt markiert hat, über die verhandelt worden ist, wo es dann halt einen Gerichtsbeschluss gab, dass sie wieder rausgegeben werden und so weiter und so fort. Und die haben wir dann alle zusammengesammelt auf einen großen Tisch getan, soweit es möglich war. Und dann sind die Nachfahren gekommen und haben geguckt, was brauchen wir, was kriegt das Museum. So läuft dann auch eine Restitution ab. Und das war Gott sei Dank alles sehr einvernehmlich. Deswegen will ich auch unbedingt Leuten sagen, wagt es zu restituieren. Wir haben unglaublich viel bekommen. Dinge, die wir eigentlich für das Museum mehr brauchen, als die persönlichen Briefe von der Großmutter, sondern Dinge wie Rechnungen oder Bauakten oder sonstiges, das haben wir alles bekommen, sozusagen, weil wir uns halt vernünftig mit diesen Fällen auseinandergesetzt haben, besonders mit dem Fall Bode. Der Landkreis hat dann auch Zahlungen geleistet dafür, dass wir dann auch in diesem Gebäude bleiben können. Ja, genau.
3: Großes Stichwort, was jetzt immer wieder aufkam, Kunsthandel, also Kunsthandel der DDR. Könnt ihr das vertiefen für mich?
2: Ja, es gab tatsächlich eine relativ übliche Art und Weise, wie Kunsthandel, wie dieses Thema Provenienz, Enteignung und Kunsthandel zusammenhängt. Es ist so, dass es sehr üblich war, was mein Vorgänger damals gemacht hat. Im Grunde genommen hat er Listen bekommen von Enteignungen, die auch noch bei uns im Museum liegen, weil unsere Vorgänger haben gesammelt und haben es total, also ohne irgendwie irgendwas zu verbergen, haben die alles gesammelt, was ihnen wichtig war und haben das auch ehrlich getan, so, und ehrlich dokumentiert. Und wie gesagt, es kamen Listen. Mein Vorgänger hat diese Listen im Grunde genommen abgearbeitet, hat hingeschrieben, was ins Museum kommt und was in den Handel kommt. Und von dem Handel, also von dem Geld, was er quasi in den Kunsthandel gegeben konnte, hat er Museumsausstattung gekauft. So war das damals organisiert. Und diese Dinge sind dann, die muss man manchmal ein bisschen genauer hingucken, wenn man in den Inventarbüchern dies finden möchte. Da steht oft Bodenreform, Enteignung, da steht aber auch durchaus Schenkung von der LPG irgendwas. Und dann wusste man ganz genau, okay, da stand ein Gutshof. Das, was die LPG hier geschenkt hat, das ist ein wunderschöner Renaissance-Schrank. Okay,
5: das ist nicht so typisch für die LPG.
2: Warum ist denn ein Wappen drauf? Und dann ist im Grunde genommen, muss man da halt wirklich genau hingucken, was woher kommt. Und alles, was jetzt noch nicht restituiert worden ist, das ist im Grunde genommen auch nicht, also das ist erledigt sozusagen. So, aber
5: ein guter Punkt, um auch überzuleiten zu Claudia Brandt vom sogenannten Knorr-Projekt aus Halberstadt und nochmal einen dieser Verkaufsvorgänge uns ein bisschen näher vor Augen führt und wir ganz konkret in ein Beispiel eintauchen können.
6: Dr. Claudia Brandt. Ich arbeite derzeit an einem Forschungsprojekt, gefördert vom Deutschen Zentrum Kulturgutverluste, das sogenannte FNOR-Projekt. Das Kreismuseum Osterburg ist ein Kooperationspartner und daher forsche ich auch in diesem Museum.
7: Also, von April 1955 bis 1966 war Fritz Epui Museumsleiter. Und 1967, ein Jahr, war es Erich Zippler. Da wissen wir noch gar nicht so richtig, kommissarisch, wie auch immer. Und dann von 1968 wieder bis Januar 1973 war es wieder Fritz Epui. Und mit diesen beiden Männern ist ein Sonderfall verbunden. Wir haben hier nicht unrechtmäßige Erwerbungen, sondern wir haben Verkäufe an die Kunst- und Antiquitäten GmbH. Und die wiederum sind ein Phänomen in etlichen Museen in der DDR zur Devisenbeschaffung. Darunter ja auch die staatlichen Kunstsammlungen in Dresden und die staatliche Kunstgalerie Moritzburg in Halle an der Saale. Wie war das nun in der Provinz, in Osterburg? Was hatten Fritz Epui und Erich Zippler mit dem volkseigenen Handel moderne Kunst zu tun?
8: Epui und Zippler hatten natürlich in ihrer Funktion als Museumsleiter damit zu tun. Das Kreismuseum Osterburg hat von 1966 bis 1972 mehr als 300 Objekte an den Kunst- und Antikhandel verkauft. Und das lässt sich sehr gut im Museumsarchiv nachvollziehen. Wir haben hier einen Ordner in roter Farbe mit dem Titel Einnahmen-Sonderkonto. Und der heißt so Einnahmen-Sonderkonto, da das Geld aus den Verkäufen an den staatlichen Kunsthandel auf ein gesondertes Konto floss. Der Ordner beinhaltet über 60 Blätter und unter anderem findet sich da die Korrespondenz zwischen den Museumsleitern Epui und Zippler und dem volkseigenen Handel moderne Kunst. Der große Vorteil des Museums war im Hinblick auf Verkäufe, dass es sehr vorbildhaft inventarisiert hat nach 1945. Es waren Karteikarten mit Fotos der Objekte vorhanden, die an den staatlichen Kunsthandel gegeben werden konnten zur Einsicht. Also quasi wie so ein kleiner Katalog. Und allein von 1966 bis 1968 hat das Museum rund 8.000 Mark aus Verkäufen erhalten. Vom Erlös blieb dem Museum allerdings relativ wenig. 25% erhielt der volkseigene Handel moderne Kunst und der restliche Betrag musste nochmal zu 50% an den Träger, also den Rat der Stadt bzw. den Rat des Kreises, abgeführt werden. Und mit dem, was dann übrig blieb, hat das Museum vor allem Gebrauchsgegenstände angeschafft, also Büromöbel, Materialien, solche Dinge eben.
7: Also wurde Kunst in banale Büroausstattung investiert.
8: Genau, so kann man es sagen. Was noch interessant ist, dass Fritz Epui 1967, also zur Hochphase der Verkäufe, für etwa ein Jahr aus dem Museumsdienst ausschied, um als Wanderlehrer zu arbeiten. Und ob das jetzt mit den Verkäufen zusammenhängt, wissen wir nicht. Aber der Zeitpunkt ist sehr auffällig. Und über seinen Nachfolger Erich Zippler wissen wir leider kaum etwas. Vermutlich wurde er vom Rat der Stadt Abteilung Kultur eingesetzt.
7: Also da seid ihr noch dran und werdet dann noch ein bisschen mehr forschen. Ja, kannst du uns sagen, welche Art von Objekten denn dann eigentlich verkauft wurden? Was war interessant für den volkseigenen Handel moderne Kunst?
8: Im Grunde alles, was sich gut verkaufen ließ. Also Möbel, Gemälde, Grafiken, Asiatika, auch Bücher. Also so klassisch verwertbare Objekte. Viele Objekte kamen ursprünglich aus der Bodenreform oder anderen Enteignungen. Das war der Fall, weil vieles, was aus der Bodenreform dann ins Kreismuseum Osterburg kam, überhaupt nicht zum Sammlungsprofil eines kleinen Heimatmuseums passte. Das war seit 1958 klar festgelegt auf die Landwirtschaftsgeschichte und die Ur- und Frühgeschichte der Region. Ein Porträt einer adligen Person etwa war zwar hübsch anzusehen, aber passte im Grunde nicht in die Sammlung.
7: Okay, ja, und eines der verkauften Gemälde finde ich besonders interessant. Der Titel heißt Frau mit Bibel in der rechten Hand, sitzend halb rechts. So steht es auf der Karteikarte. Des holländischen Malers Adam Wüst, der im 17. Jahrhundert gelebt haben soll. Das Ölbild ist, so sehen wir es auf der Karteikarte, 56,5 x 51 cm groß Uns liegt hier nur so eine Schwarz-Weiß-Aufnahme vor, deshalb kann ich jetzt keine Angaben zur Farbigkeit machen, aber ich will es den Zuhörerinnen gerne mal beschreiben. Wir sehen eine nicht mehr ganz junge Frau. Sie trägt ein Kleid mit so Dreiviertelärmeln und die lenken das Augenmerk eben auf ihre Hände. Sie trägt eine feingelegte Haube, die wiederum dann das Gesicht akzentuiert. Sie sitzt auf einem Stuhl und hält in ihrer rechten Hand das im Bildtitel erwähnte kleine Büchlein halb zugeschlagen vor ihrem Oberkörper, während die andere Hand locker von der Armlehne herab auf ihrem Schoß ruht. Und links neben ihr liegt auf einer Stofftraperie ein aufgeschlagenes Buch. Wieso wurde dieses Bild zum Verkauf ausgewählt? Und wie lief der Verkauf dann konkret ab?
8: Also zunächst einmal, das Bild hat eine sehr bewegte Geschichte, die ich auch gerne noch den Zuhörern näher bringen möchte. Und zwar stammt es vom Schloss Krumke. Das ist nur etwa 3 Kilometer vom Museum Osterbeck entfernt. Und das war das Rittergut des bekannten Geigers und NS-Kritikers Karl Klingler und seiner Ehefrau Margarete, die wohl als Halbjüdin galt. Und ihr Vater wiederum war ein bekannter Bankier, also war Vorstandsmitglied der Deutschen Bank. Und er hieß Arthur von Gwinner. Er hatte das Gut gekauft 1911 und dann als Familiensitz ausgebaut. Das Klingler-Ehepaar wiederum zog 1943 aufgrund der Bombardierung in Berlin dann nach Krumke. Und dort entging sie nur knapp der Verhaftung durch die Gestapo. Also das Kriegsende hat sie gerettet. Aber 1945 wurde das Schloss dann im Zuge der Bodenreform enteignet und die Familie siedelte erst nach Hannover und dann nach München über. 1947 wurde das Kunst- und Kulturgut aus Krumke sichergestellt, darunter 14 Gemälde und das von dir beschriebene Frauenbildnis. Mhm. Das Bild, das kam dann anschließend ins Kreisheimatmuseum Osterburg und wurde 1959 als Gemälde einer Dame inventarisiert. Im Inventarbuch ist dann in der Spalte Vorbesitzer das Herrenhaus von G. also Gwinner, erwähnt. Auf der Karteikarte befindet sich dann die Erwerbungsart Bodenreform, sodass wir ganz klar sagen können, dieses Gemälde stammte aus der Bodenreform. Auf der Karteikarte ist aber auch noch ein anderer Hinweis in roter Tinte zum Verkauf an den staatlichen Kunsthandel. Und zwar steht hier, Wert 180 Mark der Deutschen Notenbank, verkauft für 135 Mark netto, 17.01.1967. Im bereits genannten Ordner Einnahmen-Sonderkonto sieht man dann den konkreten Ablauf dieses Verkaufs. Schon im Dezember 1966 hat das Museum das Bild auf Kommission an den volkseigenen Handel Moderne Kunst abgegeben. Und dann im Januar 1967 kam die Nachricht über den Verkauf. Der angebliche Preis war 180 Mark. Und davon musste ja, wie gesagt, das Museum nochmal 25% abführen, sodass dann 135 Mark blieben.
7: Alles klar. Ein sehr anschauliches Beispiel dafür, wie spannend allein die Geschichte eines einzelnen Bildes sein kann und wie solche Verkäufe dann abliefen. Ist denn bekannt, wo sich das Gemälde, das ein Ahnenbildnis der Familie Gwinner zu sein scheint, dann heute befindet?
8: Leider nicht genau. Also wir wissen nicht, an wen und wann der staatliche Kunsthandel das Gemälde verkauft hat. Es ist zu vermuten, dass es in die Bundesrepublik ging, denn am 8. November 1989 wurde ein fast identisches Bild mit der Bezeichnung Bildnis einer alten Dame mit Gesangbuch in der Hand mit minimal anderen Maßen und ohne Rahmen auf einer Versteigerung des Kunstauktionshauses Neumeister in München für einen Preis von 30.000 D-Mark angeboten. Zur Erinnerung, das Gemälde wurde 1967, wenn es das war, für 180 Ostmark verkauft. Also da ist eine sehr große Spanne zu sehen. Dieses Gemälde ist ein Beispiel für womöglich doppeltes Unrecht. Also erst wurde es im Zuge der Bodenreform enteignet und dann über den staatlichen Kunsthandel weiterverkauft, vermutlich in die Bundesrepublik. Und das wiederum zeigt auch, wie wichtig Provenienzforschung im Bereich SBZ und DDR für das gesamte Deutschland ist. Solche Objekte wie dieses Ahnenbild sind heute unter Umständen Teil privater und öffentlicher Sammlungen in Westdeutschland. Und das gilt es eben auch zu untersuchen.
7: Ja, da ist noch viel zu tun. Ja, super. Vielen Dank, dass wir dieses Beispiel einmal skizzieren konnten.
2: Tatsächlich ist es ja auch so, Ebrui und Knorr kennen sich ja auch aus dem Kulturbereich sozusagen. Die kommen beide aus der Verwaltung und haben im Grunde genommen im System funktioniert sozusagen. Und besonders Ebrui hat im System funktioniert. Das heißt, er war auch in der Politik integriert, in der Verwaltung integriert und gleichzeitig in der Museumswelt. Also das heißt, die Verbindungen zu denen, die Objekte enteignet waren und ihm, die waren sehr kurz. Also er hat quasi in der Kreisleitung gearbeitet, ist dann von dort ins Museum gesetzt worden und die Kreisleitung im Grunde genommen ist über seinen Schreibtisch mehr oder weniger die Enteignung gekommen.
5: Das heißt, er war mehr ein Verwaltungsmensch als ein Museumsmensch?
2: Ehrlich gesagt ist das wieder so eine, er war wirklich ein Museumsmensch. Er war wirklich, ich muss auch sagen, wenn ich seine Arbeit sehe, so wie sie heute ist, wie ordentlich sie ist und auch wie er gesammelt hat, war er ein extrem guter Museumsleiter. Er war auch wissenschaftlich sehr gut dabei und er war so interessiert. Er war ein Verwaltungsmensch, kam aber aus der Kultur, von vornherein. Sein Vater kommt auch aus Osterburg, der war Musiker, der hat quasi in der Orchesterschule gearbeitet und er ist sozusagen über die Verwaltung im Kulturbereich ins Museum gekommen.
5: Warum meinst du, hat er dann diese Verkäufe so ganz forciert, kann man ja wirklich sagen?
2: Er hat sie forciert, weil er Geld brauchte. Er hat quasi im Grunde, also nicht er persönlich, natürlich nicht. Man muss sagen, wenn man seine Unterlagen durchsieht, er war unglaublich korrekt und genau. Also das, was er gemacht hat, hat er mit dem vollen Bewusstsein des gerechten, ordentlichen Menschen getan. Und er hat es aus der Notwendigkeit heraus gemacht. Also das Museum brauchte Dinge. Er war sehr erfolgreich als Museumsleiter. Er hat Ausstellungen auch mit dem heutigen Deutschen Historischen Museum zusammen gemacht. Er hat mit Magdeburg zusammengearbeitet. Weswegen ich in meiner Sammlung ein Maschinengewehr hatte, um das ich mich kümmern musste. Das ist aber eine ganz andere Geschichte. Dementsprechend musste er auch investieren. Also man sieht, der hat seine Ausstellungsarchitektur aufgehoben. Er hat viel mit Malern zusammengearbeitet, viel mit Modellbauern zusammengearbeitet. Er hat auch mit Künstlern zusammengearbeitet und hat dort im Grunde genommen mit seinem Kunsthandel auch, es lief nicht Ewigkeiten, aber er hat auch seine Museumsarbeit finanziert. Er hat Gelder bekommen vom Staat, aber dadurch konnte er halt diesen extra Schritt gehen.
3: Florian, du hast ja sogar Quellen quasi bei dir, was diesen Kunsthandel angeht und auch die Person Ebrui nochmal, wer vielleicht einordnet in der Hinsicht und was ihn so umgetrieben hat.
2: Also Ebrui, 29. Mai 1964, schreibt ein Konzept. Er kündigt kurz darauf vor Wut, weil in sein Kreisheimatmuseum muss er Räume freiräumen, damit die Stadtbibliothek dort reinkommt. Weil sie aus der Stadtschule raus müssen, weil wegen Bauarbeiten ähnlichem und sie heimatlos geworden sind. Da sieht man ein bisschen so sein Geist seines Umgangs mit dieser Sammlung und schreibt etwas sehr Passiv-Aggressives, was im Grunde genommen das Gegenteil ist von dem, was die erste Gründung gemacht hat. Ich lese mal den Titel vor. Gedanken über eine eventuelle Auflösung des Kreisheimatmuseums Osterburg und Umwandlung in einen Ausstellungsstützpunkt des Altmärkischen Museums zu Stendal und in ein ehrenamtliches Heimatforschungszentrum im Rahmen eines Kreiskulturhauses. Erstens, Personal. Leiter übernimmt eine andere Funktion und übt, falls er in Osterburg wohnhaft bleibt, folgende ehren- und nebenamtliche Tätigkeit aus. Betreuer der in Osterburg verbliebenen Sammlung, Kreispfleger für frühgeschichtliche Bodenaltertümer, Kreisdenkmalpfleger, Heimatforscher. Verwaltungskraft übernimmt eine andere Funktion, eventuell im Rahmen des Kreiskulturhauses oder beim Rat des Kreises. Hausmeister-Ehepaar verbleibt beim Objekt. Schausammlung wird magaziniert und teilweise als Studiensammlung in Magazin aufgebaut, zum Beispiel Urfrühgeschichte im jetzigen Sonderausstellungsraum Spinnen und Weben und bäuerliche Volkskunde im jetzigen Magazin 4 und 5, Neuzeit zum Teil im Kulturhaus. Magazinbestände werden zum Teil an andere Häuser abgegeben oder verkauft, soweit sie nicht ausgesprochen heimatlichen Charakter tragen. Zum Beispiel Waffen, Gemälde, Münzen, einige Möbel, Schmetterlinge, Vogeleier, Herbarien, Stoffpräparate. Die anderen Bestände, vor allem die urgeschichtlichen, bleiben und werden sorgfältig und übersichtlich magaziniert. Dazu ist erforderlich, den LPG-Speicher als Magazin zu bekommen. Von der Magazinierung sind die Bestände zu bereinigen und unversehentliche Sachen zu entfernen, abgeben, verkaufen oder zum Teil vernichten. Bibliothek. Große Teile können antiquitarisch verkauft werden oder an andere Institutionen abgegeben werden. Zum Beispiel an die Kreisbibliothek, das Institut für Deutsche Länderkunde und andere Museen. Unbedingt verbleiben müssen sämtliche heimatkundlichen Bücher und so weiter und so fort. So. Das ist im Grunde genommen das Gegenteil von der Denkschrift. Im Grunde genommen, statt sich vom Altmärkischen Museum Stendal zu lösen, soll alles ans Altmärkische Museum Stendal gegeben werden oder verkauft werden. Und ja, er war schon prätentiös teilweise, sagt man so. Er war ein guter Museumsleiter. Er hat in dem kleinen Haus in manchen Jahren irgendwie 15.000, 20.000 Besucher gehabt. Das ist in so einem damals auch durchaus Einmannbetrieb nicht schlecht als Museum so. Naja, und so geht es die ganze Zeit hin und her mit unserem Museum so.
3: Jetzt ist es ja aktuell geschlossen, das Museum, aber so soll es ja nicht bleiben.
2: Nein, richtig. Also geschlossen ist auch relativ. Das alte Haus in der Breiten Straße 46, dort werden gerade unsere Bestände magaziniert, nicht für den Verkauf und auch nicht für die Abgabe im Altmärkischen Museum Stendal, sondern sie werden magaziniert, damit wir quasi für die Zukunft des Museums an

0: Moseanstalt gebaut. Ich hoffe, ich kann noch mal irgendwann mal Grabungen machen. Genau. Und was wir machen und was früher auch gemacht worden sind und wie im Endeffekt das Museum letztendlich entstanden ist und wieder neu gegründet worden ist, die Leute vor Ort interessieren sich sehr dafür. Wir haben einen partizipativen Ansatz, sowohl mit den Schulen. Unsere Sammlung ist eine Schulsammlung und wir fangen an quasi im Grunde genommen auch mit, also wir arbeiten auch mit den Schulen zusammen. Das heißt, wir haben Ausstellungen und zu jeder Ausstellung ein Konzept, dass die Schüler quasi dort aktiv, museumspädagogisch aktiv werden können. Und das machen wir mit den Lehrern zusammen. Dann machen wir da tatsächlich auch Sammlungen. Unsere Sammlungen nutzen wir. Also wir geben die, wir verleihen die, wir arbeiten zusammen mit den Bürgern vor Ort, dass wir damit was machen. Also unsere historischen Sammlungen sind immer partizipativ. Es hat auch gar keinen anderen Zweck. Wir versuchen einerseits mit den Leuten vor Ort ihre eigene Geschichte zu erforschen, mit den Kindern wilde, bunte Sachen zu machen. Ich hoffe, dass die Leute immer weiterhin zu uns kommen. Also wir kommen auch, wir haben also einen Rückhalt in der Bevölkerung. Wir sind eine Schulstadt, wir haben viele Schulen, viele Schüler. Wir arbeiten daran, dass wir bald auch wieder irgendwann in ein neues Gebäude kommen, eine neue Dauerausstellung haben und unsere Sammlung, die noch viele Schätze hat, die die Leute noch gar nicht gesehen haben. Oh Gott, wir haben so viel zur Adelsgeschichte der Altmark, im Grunde genommen zur Adelsgeschichte Brandenburgs. Provenienz, Bodenreform.
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Warum das so ist und warum zu ihren Lebzeiten die Band fast alle Alben floppten. Ja, das war so eine Spätentdeckung wahrscheinlich nachher. Darum soll es gehen in den nächsten 60 Minuten bei Rock History. Am Mikrofon ist der Tommy.

Some Kinda Love. Das war Velvet Underground aus dem gleichnamigen Album, ihrem zweiten von 1968. Während der Zeit, in der die Musik entstand, haben sie nicht viel verkauft, die Velvet Undergrounds. Höchstens mal 200.000 Platten. Im Prinzip floppten damals alle Alben. Erst später fand die Musik der Band Anklang. Einen Grund dafür sieht man darin, dass sich in und um The Velvet Underground so viele Persönlichkeiten versammelten, die heute als schillernde Figuren und Wegbereiter gelten. So war Andy Warhol, der später für seine Pop-Art-Kunst weltberühmt wurde, Manager und Förderer der Band. Bandgründer Lou Reed startete nach seiner Zeit bei Velvet Underground 1972 solo durch mit dem Album Transformer, auf dem wohl sein bekanntester Song Walk on the Wild Side erschien. Und das deutsche Fotomodell Christa Päffken, die als Sängerin Nico bekannt ist und beim ersten Album als Gastsängerin mitwirkte, gilt heute als Wegbereiterin für die Musikstile des Gothic und des Punks. Wir hören jetzt mal einen Song aus dem 1969 erschienenen Album Velvet Underground. White Light, White Heat, der gleichnamige Titelsong.

Die Anfänge von Velvet Underground waren 1964 in New York. Lou Reed hatte gerade vor einige Wochen vorher eine Garagenband mit dem Namen The Primitives gegründet. Und in New York lernten sich John Cale und Lou Reed 1964 kennen. Der als Einzelgänger geltende Lou Reed, der in seiner Schulzeit auf Long Island gemobbt worden war, arbeitete damals als Songschreiber und Musiker für die Plattenfirma Pickwick Records. Arbeiterkind John Cale, der aus einem kleinen Dorf in Wales stammte und in der klassischen Musikszene als musikalisches Wunderkind galt, war für ein Leonard Bernstein-Stipendium nach New York gezogen. 1965 treten Lou Reed und John Cale erstmals als Duo im Folkclub Café Bizarre in Greenwich Village auf. Mit dem Gitarristen Sterling Morrison, der ein alter Schulfreund von Lou Reed war, und mit Schlagzeugerin Maureen Tucker, der Schwester eines Bekannten, formierte sich die Band The Velvet Underground.

That's the Story of My Life. Das war aus dem zweiten Album von Velvet Underground. Der Sound einiger The Velvet Underground Songs lässt sich als roh, laut, kompromisslos und ungewöhnlich beschreiben. Lou Reeds und John Cales Vorliebe für hohe Lautstärken und schräges Gebrüll kombiniert mit Cales elektronisch verstärkter Bratsche, die für den Sound von The Velvet Underground typisch wurde, ergab eine chaotische Mischung. Einer Anekdote nach fand ein Toningenieur, der einmal mit Lou Reed und John Cale im Studio war, ihre Musik unerträglich. Zitat, er sagte zu ihnen, ihr nehmt viel zu laut auf, die Pegler sind ständig im roten Bereich. Also machte der Toningenieur ihnen den Aufnahmeknopf an und ging weg, einen Kaffee zu trinken. Daraufhin soll der 17-Minuten-Song Sister Ray entstanden sein. Da hören wir jetzt mal kurz rein.

Naja, so ganz Unrecht scheint der Toningenieur ja nicht gehabt zu haben. Das Debütalbum The Velvet Underground und Nico, das im Jahr 1967 veröffentlicht wurde, ist heute berühmt für sein Cover, auf dem eine von Andy Warhol gestaltete Banane im Pop-Art-Stil zu sehen ist. Doch bereits nach dem ersten Album endet die Zusammenarbeit der Band mit Nico wieder. So soll die Stimmung zwischen Nico und einigen Bandmitgliedern von Spannungen geprägt sein. Gewesen sein. Eine Zeit lang war sie und Lou Reed ein Paar. Auch Eifersucht soll eine Rolle gespielt haben. Zudem soll ihr Drogenkonsum zu Problemen geführt haben. Wir hören jetzt aus dem Album Velvet Underground und Nico den Song Sunday Morning.

1970 wechselte Velvet Underground die Plattenfirma und veröffentlichte ihr viertes Album bei Atlantic Records. Das erschien 1970.

1970 unter dem Namen Loaded, das zum größten finanziellen Erfolg der Gruppe wurde. Der Titel verweist auf den Druck von Seiten der Plattenfirma, ein kommerziell erfolgreiches Album herauszugeben, Loaded with Hits. Mit vielen vergleichsweise eingängigen Songs besitzt die LP nicht mehr den charakteristischen Velvet Underground Sound. Dies ist vor allem darauf zurückzuführen, dass Maureen Tucker schwanger wurde und bei den Aufnahmen durch Billy Joel, dem Bruder von Duke Joel, und Duke Joel selbst ersetzt wurde. Und Lou Reed verließ die Band noch vor Herausgabe der Platte und somit war fast die Hälfte der Songs ohne ihn fertiggestellt. Wir hören jetzt Sweet Jane und Rock'n'Roll von der LP Loaded.

Rock'n'Roll aus dem Album Loaded von Velvet Underground. 1973 erscheint ein fünftes Album. Allerdings sind da die Gründungsmitglieder schon lange nicht mehr dabei. Sowohl Nico als auch John Cale und Lou Reed verfolgen erfolgreich Solokarrieren. Nur der Bandmanager Steve Sesnick wollte den Velvet Underground-Namen bis zum Ende ausschlachten. 1973 löst sich die Band endgültig auf. Wir hören noch zum Schluss einen Titel aus dem Loaded-Album, nämlich Lonesome Cowboy Bill. Und damit verabschiede ich mich. Das war die Sendung Rock History, heute mit der Band Velvet Underground und Nico. In 14 Tagen gibt es eine neue Sendung. Bis dahin, bye bye. Und hier kommt noch Lonesome Cowboy Bill, Velvet Underground.

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1: Ihr hört Bars für Bitches. Ich bin Jana aka Ursi und ich freue mich, dass ihr zuhört. Diese Sendung wird ein bisschen anders als sonst. Das heißt, wenn ihr Bars für Bitches schon öfter gehört habt, wisst ihr, normalerweise spiele ich hier eine Menge Flinter-Rap und erzähle euch was über die RapperInnen, über Politisches, über popkulturelle Diskurse. Und heute findet das ein bisschen anders statt, weil ich ein Interview geführt habe mit einer ganz lieben Maus. Und ja, deswegen wird nicht so viel Rap gespielt heute, nicht so viel Rap gehört, aber viel über Rap gesprochen. Ich habe bereits angekündigt die letzten Male, dass ich Lust habe, Variation reinzubringen und immer wieder auch mit Menschen aus der Rap-Szene zu sprechen. Und genau das habe ich getan. Vor ein paar Tagen stand sie noch direkt neben Billie Eilish. Jetzt hört ihr sie gleich bei Bars for Bitches. Ich habe ein Interview mit der wunderbaren Emma Lübbert geführt, weil sie Rap mindestens genauso liebt wie ich und in verschiedenen Bereichen der Rap- und Musikbranche arbeitet. Darüber wird sie euch auch gleich noch selbst mehr erzählen. Aber ich kann schon mal so viel verraten, dass ihr Job auch mit sich bringt, dass auch mal einer der größten Popstars dieser Welt auf ihrem BeReal auftaucht oder sie weltbekannte Rapper kennenlernt. Ja, ich habe Bock, euch Leute vorzustellen, die ein wichtiger Teil der Rap- und Musikszene sind und diese mitgestalten. Und Emma ist definitiv eine von ihnen. Außerdem ist es auch einfach richtig schön, und das habe ich in diesem Gespräch wieder gemerkt, nicht immer nur alleine zu denken und zu sprechen, sondern auch mit anderen zu diskutieren und sich über Rap, Popkultur und Politik auszutauschen. Ich hoffe, das Interview wird euch gefallen. Wir sprechen über das, was Emma alles beruflich macht, über Künstlerinnen, auch KünstlerInnen, die sie bereits kennenlernen durfte, natürlich über Flinter-RapperInnen, wie wir uns kennengelernt haben, wieso das auch eine bisschen peinliche Geschichte für mich ist, aber auch über den Zusammenhang von Tattoos, Poesie und Musikvideos, wo letztere eigentlich hin sind, über den Zauber und die Entzauberung von Reality-TV und Backstages. Und jetzt habe ich schon richtig viel verraten, wir besprechen noch vieles mehr. Ich wünsche euch ganz viel Spaß beim Zuhören.
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1: Ich sitze hier gerade in einem süßen Café im Prenzlauer Berg und mir gegenüber ist Emma.
4: Hallo.
1: Ich freue mich richtig doll, dass du da bist und wir zusammen heute ein Interview aufnehmen.
4: Ich freue mich auch, ich bin gespannt.
1: Ja, und zwar will ich mit Emma sprechen, weil sie eine Rap-Maus ist, wie ich eine Rap-Maus bin.
4: Certified Rap-Mäuse.
1: Richtige Certified Rap-Mäuse.
4: Wir sind's.
1: Genau, wir teilen die Liebe zum Rap, aber wir haben uns eigentlich über deine andere Leidenschaft kennengelernt.
4: Richtig.
1: Weil du auch tätowierst, und zwar in dem Studio von einer sehr guten Freundin von mir. Shoutout an der Stelle. Ich trage heute auch Represent das T-Shirt des Studios. Studio Venel in Leipzig, auch mal auschecken an der Stelle. Genau, und darüber haben wir uns kennengelernt, aber du arbeitest auch Rap-journalistisch. Ich glaube, für verschiedene Medien oder in unterschiedlichen Bereichen, da können wir gleich mehr drüber sprechen und du kannst mehr erzählen. Und du tätowierst eben zusätzlich. Ja, jetzt hat sich aber einiges verändert in deinem Leben. Du bist von Leipzig nach Berlin gezogen. Du hast vorher schon gesagt, du hast einen neuen Job angefangen. Erzähl mal ein bisschen, ich bin auch nicht up to date, was gerade so abgeht bei dir.
4: Ey, wo fange ich da an? Ja, ich habe einen neuen Job angefangen. Ich habe ein bisschen mein eigenes Handwerk verraten, den Journalismus, und bin auf die andere Seite zur PR gewechselt. Genau, und bin jetzt beim Label, bei Universal Music International.
1: Wow.
4: Wow, und mache da PR für die internationalen Artists, mostly die Hip-Hop-Artists.
1: Wow.
4: Ja, ist mal was anderes.
1: Aha, voll, krass. Und wie kam es dazu?
4: Tatsächlich kam es eigentlich nur dazu, weil ich keine Lust mehr hatte, komplett freiberuflich und selbstständig zu sein und mir irgendwie eine Festanstellung suchen wollte, dass das irgendwie ein bisschen entspannter für meinen Kopf ist. Und ich irgendwie schon länger mal so in die Labelarbeit reingucken wollte, weil du siehst ja irgendwie aus dem musikjournalistischen Bereich immer halt die Rap-Welt, die Musikwelt von einer ganz anderen Seite. Mhm. Da geht es ja auch so ein bisschen darum, hinter die Kulissen zu gucken, aber das ist dann ja nochmal, die Labelseite ist ja nochmal hinter den Kulissen. So,
1: ja.
4: Ne? Genau, und dann hatte ich die Stellenausschreibung gesehen, mich beworben, es hat perfekt gepasst, es war sehr nice, ging alles sehr schnell, sehr überstürzt tatsächlich. Es war eine Nacht- und Nebel-Aktion, muss ich zugeben, aber krass. Ich bin sehr happy damit.
1: Geil. Mhm. Aber wie war das für dich auch so, arbeitsumstellungstechnisch, also weil du ja schon auf einmal einfach ganz andere Aufgabenbereiche hast und so, also hast du dich selber so qualifiziert genug gefühlt und hattest du das Gefühl, du bist gut ausgebildet mit dem Weg, den du davor gemacht hattest?
4: Ich glaube, so teils, teils, also ich hatte noch nie vorher PR gemacht, aber ich glaube, dadurch, dass ich halt davor schon viel im deutschen Musikjournalismus aktiv war, hatte ich halt die Kontakte schon, die man braucht und kannte irgendwie viele Musikmagazine, viele Journalisten, viele Leute, mit denen ich heute immer noch zusammenarbeite, aber eben von der anderen Seite. Und ich glaube, das war auch ein ganz guter Punkt so beim Bewerbungsgespräch, dass ich da irgendwie das Gefühl hatte, okay, vielleicht bin ich da doch qualifiziert, obwohl ich absolut keinen Plan habe von PR. Kenne ich halt irgendwie die andere Seite. Ich weiß, was Journalisten hören wollen. Ja. Ich weiß, wie man Dinge an Journalisten verkauft, weil ich das selber, diese Promomails und alles bekommen habe. So.
1: Ich wollte auch gar nicht dir absprechen, dass du das kannst.
4: Nein.
1: Ich glaube, ich kenne das dann so aus mir heraus irgendwie so, dass man denkt, ah, okay, ich war eigentlich in einem ganz anderen Metier unterwegs oder so.
4: Voll,
1: und auf einmal
4: voll.
1: Muss ich so,
4: nein, also ich war auf jeden Fall überfordert am Anfang. Ja. 100 pro, aber dafür ist ja dann auch irgendwie die Einarbeitungszeit. Und man muss auch dazu sagen, ich mache ein Volontariat in der PR, also ich bin nicht fest ausgebildet so, ich bin da quasi gerade noch drinne. Genau, deshalb kann ich mir, glaube auch so ein bisschen Fehler und Lernen erlauben, wenn das jetzt direkt eine feste Seniorstelle oder so gewesen wäre, so, ne? Das ist natürlich nochmal was anderes, aber nö, so ist eigentlich ganz in Ordnung.
1: Okay, arbeitest du aber auch noch im Rap-journalistischen Bereich, soweit ich weiß, ja schon, oder? Du machst da auch noch Kram.
4: Ja, doch schon. Also ich mache Hype Culture. Ich bin immer noch Autorin für Hype Culture. Schreibe da Skripte. Ich weiß gar nicht, ob man das Rap-Journalismus nennen kann. Im Endeffekt ist es, glaube ich, eher so Kulturjournalismus.
1: Ja.
4: Aber immer halt mit der Rap-Kultur, der Culture im Blick. Deshalb so ein bisschen Mix aus beiden. Aber ja, das mache ich noch nebenberuflich.
1: Genau. Und wie viel so? Also wie oft schreibst du da irgendwie?
4: Also als ich noch nicht die Vollzeitstelle hatte, hatte ich ein Skript im Monat geschrieben ungefähr. Und jetzt brauche ich für ein Skript halt 3 Monate. Vielleicht nur am Wochenende und irgendwie nach Feierabend daran arbeiten kann. Und es dauert einfach alles auch sehr, sehr lange. Also es ist sehr viel Arbeit, die in diese Skripte fließt, damit das irgendwie den Standard hat, den wir haben bei Hype Culture.
1: Und das machst du alleine dann für so ein ganzes Video für Hype Culture?
4: Genau, also wir teilen uns die Themen auf, basically. Auch so ein bisschen nach Gusto, wer bei was irgendwie am meisten Ahnung oder eigenes Interesse mitbringt. Und dann machen wir diese Themen quasi von vornherein, also die Recherche, das Skript schreiben, Quellenangaben und irgendwie noch einfügen, was man wo grafisch einblenden könnte. Und das geben wir dann quasi ab an die Redaktion.
1: Nice. Und was sind da deine Themen außer Rap?
4: Ey, warte mal. Ich kriege tatsächlich öfters mal, ist mir aufgefallen, die Drogenthemen zugesteckt. Da kann man sich jetzt denken, was man möchte. Aber ja, nee, das macht voll Spaß. Ich habe jetzt öfter die Drogenthemen gemacht, aber eben auch die so ein bisschen ja, sozialwissenschaftlichen Themen. Also ich habe einmal über neue Männlichkeitsbilder geschrieben und über mentale Gesundheit. Ob man das jetzt einen Hype nennen will, kann jeder selber entscheiden, aber dass das irgendwie ein größeres Thema wurde in den letzten paar Jahren.
1: Ja.
4: Oh ja, und am Montag kommt mein neues Video, das ist ganz, ganz toll. Also wenn ihr das hört, ist das bestimmt schon draußen.
1: Ja,
4: aber
1: auf jeden Fall.
4: Doch, dann kann ich schon sagen, worum es geht.
1: Kannst
4: ne?
1: du sagen, ja.
4: Es geht um Reality-TV, guckt es euch an.
1: Nice, geil. Bist du da richtig drin?
4: Ja, voll.
1: In dem Thema?
4: Ja. Voll. Ich glaube deshalb, das könnte Anwärter für mein neues Lieblings-Halbkater-Video von mir sein. Das kann ich mal schauen.
1: Aber glotzt du richtig viel so Reality-TVs?
4: Ja, ich bin voll drin. Deshalb, das war gut. Ich war die Einzige aus der Redaktion, die da irgendwie Bock drauf hatte. Und es hat perfekt gepasst, weil ich eigentlich nicht wirklich Recherche machen musste. Beziehungsweise habe ich dann einfach Are You The One durchgesuchtet und habe das Recherche genannt, so, weißt du?
1: Ist ja auch.
4: Voll.
1: Ich liebe das auch, also so, dass ich immer jede Serie gucken kann und jeden Scheiß machen kann und immer sage, ja, ich studiere Kulturwissenschaften, also ist halt basically mein Job.
4: Das ist Bildung.
1: So, zu wissen, up-to-date zu sein, zu wissen, wo was wie drum geht. Und man guckt sie auch tatsächlich mit einem anderen Blick, ne? Es ist ja nicht nur Entspannung, also für mich zumindest nicht nur, sondern ich bin schon, oder doch, es ist auch Entspannung, weil es mir Spaß macht, so einen kulturwissenschaftlichen Analyseblick anzuwenden, aber der läuft mit. Also ich gucke die meisten Sachen nicht, ohne auch genau im Blick zu haben, was da inszenierungstechnisch auf einer Kameraebene etc. passiert. Also das läuft irgendwie einfach mit. So.
4: Ja, doch, voll, same. Also es ist so auch ein bisschen entzaubernd, wenn man dann so mit einem anderen Blickwinkel darauf guckt, um das irgendwie zu analysieren und herauszufinden, warum gucken das Leute? Also das ist das, worum es gehen wird in der Folge oder ging. Warum gucken wir Randoms beim Lieben und Streiten zu? Was macht das mit der Psyche?
1: Nice, spannend. Ja, check das alle mal aus. Hype Culture.
4: Checkt auf YouTube.
1: Auf YouTube auschecken, ja Mann, geil. Und wie kamst du zu der journalistischen Arbeit zum Rap-Journalismus? Was ist dein Weg?
4: Also ich habe tatsächlich auch im Radio angefangen. Shoutout Radio Mephisto in Leipzig. Und dann weitergemacht bei Radio Cosmo in Köln. Und bin so ein bisschen da reingerutscht tatsächlich. Also ich hatte dann angefangen, für Machiavelli-Podcast zu arbeiten. Machiavelli Rap und Politik. Ist ein Cosmo-Podcast.
1: Genau. Ja, Mann, habe ich immer sehr gerne gehört. Dazu habe ich auch gleich noch eine funny Story.
4: Okay, geil, ja. Ich bin gespannt. Also ich habe den auch mega, mega gerne gehört. Es war so mein Lieblingspodcast. Die hat eine Stellenausschreibung. Ich war überhaupt nicht qualifiziert genug dafür. Gar nicht. Aber dachte so, ja, why not? Ja, Bock genau, ich probiere einfach. Und es hat irgendwie geklappt. Ich habe diesen Job bekommen und war da gebläst mit einem ganz, ganz tollen Team, die mich super lieb aufgenommen haben und mich an die Hand genommen haben und mir so ein bisschen eigentlich alle Big Player aus der Industrie, die halt die Jungs kannten, vorgestellt haben, mich überall mit hingenommen haben, mich ins Splash Backstage mitgenommen haben. Generell in meine ersten Backstages bin ich hinter denen hergedackelt, super nervös, völlig überfordert damit, dass da Leute chillen, dessen Musik ich höre.
1: Ja.
4: Und das war mega geil.
1: Einmal kurz zur Einordnung, Machiavelli ist ein Podcast, wo es um Rap und Politik geht.
4: Genau.
1: Um den Zusammenhang, um die Verschmelzung dieser beiden Bereiche sozusagen. Und Janka Welke ist einer der Journalisten, der eher so den Rap-Part übernimmt und Vassili Godot den Politik-Part.
4: Genau.
1: Gibt es euch noch?
4: Ja,
1: ja,
4: tatsächlich.
1: Aber es ist sehr viel seltener jetzt, ne, dass ihr Folgen veröffentlicht.
4: Also, soweit ich weiß, ist aktuell noch Pause.
1: Mhm.
4: Es wird aber wieder weitergehen.
1: Sehr gut.
4: Ja.
1: Die Story ist, das war auch mein Lieblingspodcast, war immer so auf der Eins, jedes Jahr Spotify Rap, immer Machiavelli Podcast. Und dann hatte ich in Leipzig ein Date und du saßt neben mir mit einer Freundin, als ich dieses Date hatte. Und dann ist meine Date-Person reingegangen und hat uns Getränke geholt. Und ich habe gehört, wie du gesagt hast, dass du jetzt bei Machiavelli arbeitest. Und ich war natürlich ganz aufgeregt, war so, oh Gott,
4: oh mein Gott, ich erinnere mich, der arbeitet
1: bei dem Lieblingspodcast von mir, oh Gott. Und dann habe ich so ein bisschen zugehört und dann habe ich dich darauf angesprochen, glaube ich.
4: Ja,
1: und meinte irgendwie sowas. Und da habe irgendwie so zwei Sätze mit euch gewechselt, auch gar nicht viel. Und dann hatte ich wieder meine Date-Situation. Auch weird, dass wir so nah saßen, einfach in der Date-Situation. Aber gut, ich glaube, es war viel los.
4: Stimmt.
1: Naja, und dann, turns out, ich bin nicht mit dieser Person zusammengekommen. Oh Gott, wild, auch gerade sehr privat. Naja, war dann irgendwann mit meinem Freund zusammen. Und dann haben wir dich im Park gesehen. Und ich sag so, ich kenne die macht Recherche für den Machiavelli-Podcast und so und war ganz aufgeregt. Und dann ist er einfach zu dir hingegangen.
4: Oh mein Gott, er war das.
1: Ja.
4: Ich habe mich da vorhin erst dran erinnert. Ich schwöre, ich habe da vorhin erst dran gedacht. Es war 1. Mai Leipzig-Ost.
1: Ah ja, krass, 1. Mai.
4: Ja.
1: Und er ist zu dir hingegangen und hat so gesagt, ja, hier, cool, irgendwie, ich höre den Podcast oder whatever not. Und du, geile Recherchearbeit, die du machst und so. Oder cool, was du da machst, irgendwie so, genau. Und dann ist er zu mir gekommen und ich war so, das ist so peinlich, dass du das gerade gemacht hast. Das weiß niemand, weil die tritt da nicht öffentlich auf. Die ist da im Hintergrund. Man kennt ihr Gesicht nicht. Also, das weiß niemand. Aber dafür muss man schon krass drin sein und hinterhergestalkt haben. So.
4: Voll.
1: Ich bin diese Person, die hinterherstalkt. Ich habe natürlich dein Instagram-Profil alle schon ausgecheckt gehabt. Ich wusste, wer du bist.
4: Mhm.
1: Oh, das war mir so unangenehm.
4: Ich fand das toll. Das war das erste Mal, dass ich in der Öffentlichkeit angesprochen wurde auf meine Arbeit. Also abseits vom Tattoo-Kontext so. Und ich war so verwirrt. Ich war so massiv verwirrt, aber es war perfekt, weil ich saß in der Runde mit Freunden und einen Typ, auf den ich gegeiert habe. Und es war natürlich der ultimative Flex.
1: Ja,
4: dass Mann, mich da einfach jemand auf meine Arbeit anlabert, den ich nicht kannte. Das war super.
1: Geil, sehr gut.
4: Aber Shoutout an deinen Boyfriend, weil das ist gerade ein Full-Circle-Moment, dass ich da vorhin erst noch dran gedacht habe.
1: Geil.
4: Jetzt weiß ich, wer das war, aber ich war vorhin noch so, wer war das? Ich weiß bis heute nicht, wer das war oder woher der das wusste.
1: Ja, das war mein Freund und ich war der kleine Fan im Hintergrund, der dich gesehen hat und sich dachte, oh cool, die macht so Arbeit, die ich auch cool finde.
4: Toll.
1: Okay, das war meine Side-Story, zurück zu Machiavelli. Da übernimmst du Recherche noch mit anderen zusammen oder hast du die Recherche komplett für diese ganzen Folgen übernommen?
4: Nee, überhaupt nicht. Wir hatten eine Person, Shoutouts an Elena, die komplett die Recherchen eigentlich für fast alle Folgen gemacht hat. Ich war eher im Social-Media-Bereich tätig, also ich habe den Instagram-Kanal bedient, noch mit zwei wunderbaren, tollen anderen Frauen, Perga und Emani. Sehr toll. Ja, eine davon ist meine beste Freundin. Wir haben uns kennengelernt über Machiavelli. Ganz toll. Es ist die Love Story des Jahrhunderts.
1: Oh, wow.
4: Genau, deshalb, also ich habe mehr Social Media gemacht, bis ich dann irgendwann auch angefangen habe, als wir so angefangen haben mit den Deep Dive-Folgen, wo wir wirklich musikjournalistisch in die Alben reingegangen sind. Da habe ich dann angefangen, auch Recherche zu machen und so. ja, jeden Song, teilweise Zeile bei Zeile, einzeln durchzugehen. Krass. Und halt irgendwie zu analysieren, sowohl inhaltsanalytisch als auch irgendwie musikalisch. Ja, mit Jan zusammen, es hat immer sehr Spaß gemacht.
1: Nice.
4: Ja.
0: Wie bist du überhaupt zu Rap gekommen? Wann hast du angefangen, Rap zu hören? Also wenn man jetzt so ganz an die Anfänge geht, wer hat dich da geprägt?
4: Boah, wenn wir ganz, ganz an den Anfang gehen, habe ich eigentlich so meine Ursprünge eher so im Ami-Rap gehabt. Und da muss ich leider

0: weiblichen Artists zu tun habe?
1: Nee, Artists mal ganz rausgelassen. Ich glaube wirklich einfach Leute, die aber nicht nur journalistisch, aber irgendwie jung sind und in dieser Szene arbeiten, seien das jetzt für irgendwie A&Rs, Labelleute, Journalisten, Managerinnen, so was auch immer. Ich habe das Gefühl, dass die Frauen in der Szene einander sehr pushen und wertschätzen und lieber zusammenarbeiten als gegeneinander, weil wir einfach auch ein bisschen drauf angewiesen sind. Mhm. Aber das ist eine sehr wertschätzende Erfahrung.
0: Ja, Mann.
1: Voll. Und das sind voll die Mausis.
0: Schön.
1: Ich hab die voll lieb alle.
0: Das ist richtig schön.
1: Ja.
0: Ja, weil das ja auch oft ein Ding ist, ne? Also gerade in einer Branche, wo es vielleicht auch schwierig ist, Fuß zu fassen.
1: Voll.
0: Dass man dann doch in so Konkurrenz gerät und ja, keine Ahnung, gerade wenn es nicht genug Plätze für Frauen gibt oder so, ne? Dass man halt die Person sein möchte, die dann irgendwie das Rennen macht, so. Und dass das nicht deine Erfahrung ist, sondern ihr euch supportet und unterstützt, das voll schön.
1: Ey, nee, ich muss sagen, also ich glaube, von außen sieht diese Welt immer viel größer aus, als sie ist, aber im Endeffekt ist sie das gar nicht. Mhm. Es gibt sehr begrenzte Stellen, es gibt nicht super viele Leute, die in dieser Welt agieren und irgendwann kennt man sich auch untereinander. Ja, aber ich hatte noch nie oder sehr, sehr selten das Gefühl, dass mir was nicht gegönnt wurde. Mhm. Ganz im Gegenteil, es sind eigentlich immer Mausis, wir freuen uns füreinander und wir feiern, wenn die andere einen tollen Erfolg hat, so, das ist ja, eigentlich echt eine super sweete Welt.
0: Ja, richtig schön.
1: Voll.
0: Und wo sind so die Zentren? Das ist schon so Berlin und Köln?
1: Berlin 100. 100 pro. Also ich glaube, das war dann letztendlich ja auch der Grund, warum ich hergezogen bin, dass das halt einfach in Leipzig eine relativ kleine Hip-Hop-Bubble ist, was so die Veranstaltung, aber auch so die Player an sich angeht. Und ich dann sowieso irgendwie gefühlt jedes Wochenende in Berlin war für irgendwelche Veranstaltungen, für Arbeit, für was auch immer. Ja. Also auf jeden Fall Berlin. Ich würde sagen, hier ist so ein bisschen das Epizentrum gerade, wo halt wirklich die Kultur auch so ein bisschen neu aufblüht. Also ich hatte das Gefühl, dass wir länger jetzt auch in so einer kleinen Ebbe waren, was so die deutsche Hip-Hop-Kultur angeht. Und das gerade aber wieder so ein bisschen neu aufblüht. Mhm. Ja. Köln hat, glaube ich, nochmal mehr so diesen Medienaspekt.
0: Ja.
1: Da, ne, hast du halt die größeren Medienhäuser. Ich habe ja dann auch länger für den WDR gearbeitet und das war mega geil und die haben natürlich auch ganz andere Ressourcen.
0: Ja.
1: Aber ich glaube, wenn du wirklich so die Kultur erleben willst, dann ist Berlin der Place to be.
0: Nochmal zurück zu den Backstages. Was war so die krasseste Person, die krasseste Erfahrung, dass du bis jetzt hattest in deiner Berufslaufbahn, die du getroffen hast oder ne,
1: boah,
0: was du erleben durftest?
1: Ey, ich glaube, das ist einfach jedes Mal, wenn da was Neues dazukommt, bin ich so, okay, das ist jetzt das Krasseste. Also so, ich erinnere mich an einen Abend beim Reeperbahn-Festival, ich glaube 2021, wo ich dann tatsächlich auch meine Machiavelli-Kollegen das erste Mal in Real Life gesehen habe und wir uns das erste Mal, gelinde gesagt, die Kante gegeben haben zusammen. Und dann war da einfach Nina Chuba und ihr Drummer dabei und wir haben so einen Abend mit denen gesoffen.
0: Geil.
1: Und da kannte sie aber noch niemand. Mhm. Und dann zu sehen, was da halt irgendwie heute bei ihr passiert, ist natürlich irgendwie ganz, ganz anders. Das war auf jeden Fall eine witzige Erfahrung.
0: Das ist so nice, wenn man so die Leute kennengelernt hat, bevor es irgendwie so abgeht.
1: Voll, da hat sie noch englische Musik gemacht, so.
0: Ah ja, da habe ich auch schon gehört damals, aber also ich war echt so von Anfang an irgendwie dabei bei ihr und das ist auch spannend bei ihr auf jeden Fall so diese Entwicklung
1: mega
0: zu sehen. Aber bei mir war es so mit Paula Hartmann, weil mein Freund noch einen Shoutout für meine Sendung mir besorgt hat von Paula Hartmann, bevor sie so groß geworden ist. Und er war letztens auch so, das hat sich richtig gelohnt, das war gut.
1: Ja Mann, das war ein Investment einfach. Voll. Ja, und ich glaube, so das Allerkrasseste war halt jetzt dann so durch die Labelarbeit. Anfang des Jahres hatte ich ein Fotoshooting und ein Interview für Black organisiert und das war halt.
0: Ich habe es auf Instagram gesehen.
1: Das war halt. Das, also, ich werde halt nie wieder mein Maul darüber halten. So, das war einfach crazy. Da musste ich, glaube ich, das erste Mal auch wieder so wirklich so kurz durchatmen. Du bist jetzt hier in einem professionellen Setting. Du bist jetzt hier gerade irgendwie für das Label repräsentativ vor Ort und hast das irgendwie organisiert, das ist Arbeit. Ich kann jetzt hier nicht den Fan raushängen lassen, so, aber das war auf jeden Fall eine Erfahrung, weil es ist natürlich mit den US-Stars auch irgendwie nochmal schwieriger zu arbeiten. Also so, man muss dazu sagen, Rapper sind nicht die zuverlässigsten Leute in general.
0: Okay.
1: Aber bei den US-Stars ist es halt nochmal schwieriger und es ist dann wirklich so, dass man nicht weiß, ob sich diese 3 Monate Arbeit, die man in irgendwie so ein Shooting, ein Interview gelegt hat, lohnen werden, bis er halt in dem schwarzen Van vor dem Laden steht. So.
0: Ja.
1: Und ich glaube, ich habe an dem Morgen bestimmt 25 Kippen geraucht, weil ich so nervös war. Ob das alles klappt, weil am Ende bist du dann halt auch der Arsch. Wenn es nicht klappt, ne? Ich meine, da steht ein Medium dahinter, die haben Fotografen, Stylisten, die haben

0: kranke Looks von den größten Luxusbrands organisiert. Ja. Da steckt so viel Geld dahinter. Und wenn das dann nicht klappt und der Artist einfach sagt, nee, ich habe doch keinen Bock.
1: Ja. Und das passiert, also dass dann so kurzfristig abgesagt wird?
0: Safe, auf jeden Fall. Also das mir wurde Wahnsinn. Das in dem Moment nicht gesagt, aber weil es auch so mein erstes eigenes großes Projekt war bei Universal. Aber niemand von meinen Kollegen hat geglaubt, dass das stattfindet. Krass. Alle haben im Nachhinein gesagt, yo, das war so eine sehr kleine Chance, dass das tatsächlich passiert, weil es eben auch am Konzerttag war und es ist klar, dass er dann nicht noch Bock hat, ein 4-Stunden-Shooting zu machen, aber er hat's gemacht. Geil. Er kam, er hat's gemacht, es war mega geil, sehr, sehr sweeter, lieber Mann, tolle Crew, super entspannt, es war, das war auf jeden Fall ein crazy Moment.
1: Ich bin gerade schon so aufgeregt, obwohl du es nur erzählst, bin ich so, oh Gott.
0: Ja, oh, ich habe wirklich, ich habe so geschwitzt, ich habe Stresspickel des Todes bekommen, also wirklich, es war unfassbar, was da so in meinem Kopf vorging. Und dann ist das Shooting vorbei und du sitzt irgendwie mit dem Artist, seinem Bodyguard, seinem Management in so einem Achtsitzer und fährst da zur Venue und laberst halt mit denen normal. Du laberst dann einfach normal mit denen, du bist einfach am Jeppen und dann ist das so der Moment, wo man ist, okay, im Endeffekt ist einfach auch nur ein Mensch, ein sehr guter Künstler, aber halt auch nur ein Mensch so.
1: Voll. Und gleichzeitig gibt's ja schon auch manchmal so ein Level, wo man denkt, natürlich sind das alles Menschen, auch mit Problemen, wie wir sie haben und gleichzeitig aber halt auch nicht. Ne? Also so, voll. Natürlich gibt es Ebenen, wo sich sozusagen die Probleme halt nicht mehr gleichen, sondern die Differenzen so krass sind, weil diese Lebensrealität so eine andere ist. Ich muss halt einkaufen gehen und mein Haus putzen. Und oder mein Haus. I wish I had a house. Genau. Das ist schon das Ding. Meine Wohnung putzen und habe einfach so einen ganz anderen Zugang zu Welt und zu, ich gehe auf die Straße und begegne Menschen und so. Und dass das sich so alles grundlegend verändert, ist ja schon, genau, es sind trotzdem Menschen, aber es sind irgendwie schon auch ein bisschen andere kind of Menschen.
0: Ja, voll, man teilt null eine Lebensrealität, ne? Also ich meine, so, ich bin Volontärin bei einem großen Label und das ist halt ein riesiger Artist. Klar, das ist so, der fliegt halt nach Hause nach L.A. und chillt da und ich gehe halt in meine Einzimmerwohnung in Berlin-Lichtenberg so.
1: Ja.
0: Man teilt nicht viel miteinander in dem Moment,
1: ja.
0: Aber es ist halt trotzdem schön, wenn man einfach so normal Smalltalk führt mit den Leuten und merkt, ey, das ist gar nicht, die sind gar nicht gemein, ja. Die sind gar nicht überheblich gemein, sondern voll lieb, sehr zugänglich. Es ist auch lustig, weil die Artists auch manchmal einfach nicht so ganz wissen, was meine Aufgabe ist, wenn ich an so einem Set bin.
1: Mhm.
0: Die wissen, ich bin da. Die wissen, ich bin wahrscheinlich vom Label. Aber die können auch nicht ganz einordnen, was ich mache, weil ich mich selten dann direkt irgendwie mit meiner Position vorstelle, sondern einfach als Label Representative so. Und ich hatte eine Situation, wo ich mich sehr, sehr gut mit der Künstlerin verstanden habe und mit ihrem Team. Und es war wirklich toll. Es war richtig süß. Wir haben so Dumplings bestellt und über Jungs geredet. Also es war richtig süß. Dann bin ich irgendwann los und dann meint sie, hey, so, arbeitest du eigentlich hier? Und ich so, okay. Hey, ich bin deine PR-Managerin im Übrigen, so. Und wir sehen uns auch noch ein paar Mal. Das war das erste Mal, dass wir miteinander gearbeitet haben. Und es war voll der tolle Moment, weil sie so war, oh mein Gott, ja toll. Dann sehen wir uns ja wirklich nochmal, wie schön.
1: Okay.
0: Ja.
1: Schön. Und was musst du alles als PR-Managerin machen? Also, wie sieht dein Arbeitsalltag aus?
0: Also im Endeffekt bin ich so die Schnittstelle zwischen den Interessen vom Label und der Artist und den Interessen der deutschen Medien.
1: Mhm.
0: Ich mache die Print- und Online-Medien und muss dann halt so ein bisschen vermitteln im Endeffekt. Also entweder die Medien kommen zu mir und sagen, hey, ich habe gesehen, der und der ist bald in Town, ich würde gerne ein Interview führen, dann gebe ich das weiter ans Management, dann wird das da irgendwie organisiert. Oder ich biete den Leuten das an und sage, ey, der und der von meinen Artists ist bald da. Ich glaube, das würde richtig gut passen. Hast du nicht Bock auf ein Interview? Und dann diese Vermittlungsarbeit, irgendwie die Orga so ein bisschen, slightly, aber viel geht dann auch schon so in die Artist Coordination, was dann überhaupt nicht mehr mein Aufgabenbereich ist. Und ja, dann halt einfach dabei sein, das begleiten, zur Not, falls es kommt, einschreiten, wenn da irgendwie Fragen sind, die unter die Gürtellinie gehen und so, aber hatte ich jetzt noch nie. Wir haben ja in Deutschland auch einfach Pressefreiheit. Das verstehen die US-Kollegen nicht.
1: Ja, spannend.
0: Wenn ich sage, ich kann nicht entscheiden, wann was veröffentlicht wird oder was veröffentlicht wird. Wir haben in Deutschland Pressefreiheit. So, das ist manchmal ein bisschen schwer für die US-Kollegen zu verstehen.
1: Voll, da muss man auch so drin sein in so, wo sind Grenzen, was dürfen die eigentlich, was darf man nicht. Da musst du ja auch voll drüber Bescheid wissen, oder?
0: Also ich weiß da überhaupt gar nicht drüber Bescheid, um ehrlich zu sein. Das sind dann die Fragen, die ich an meine Chefs stelle. Aber im Endeffekt hatte ich auch noch nie eine Situation, wo ich das irgendwie brauchte. Also die Medien sind natürlich auch irgendwie daran interessiert, mit einem Major zusammenzuarbeiten, weil wir ja im Endeffekt die Artists liefern. Und für uns sind es halt gute Promomöglichkeiten, ne? Also ja. Es ist halt so diese Schnittstelle und das Zusammenspiel zwischen irgendwie dem Label und den Medien.
1: Da habe ich auch eine Frage, weil das finde ich mega spannend, weil du ja eben beide Seiten kennst, ne, und das auch meintest, du weißt irgendwie, was bestimmte Leute hören wollen und so. Inwieweit verhindert das aber auch, so kritische Medienarbeit zu machen oder kritisch journalistisch zu arbeiten? Weil gerade wenn man auch in so einer Abhängigkeit ist von Machiavelli zum Beispiel jetzt, hat irgendeine Person zum Interview da, die eine viel größere Reichweite hat und die ja das Interview nur teilen wird, wenn sie es auch nutzen kann für Promozwecke oder wenn sie weiß, okay, das befriedigt meine Fanbase. Wenn ich jetzt aber als Journalistin Bock habe, ein kritisches Interview zu führen, wo ne, vielleicht auch was bei rauskommt, was ist so, jo, okay, du hast aber auch irgendwie Zeilen oder hast dich da und da kritisch verhalten oder so. Genau, Dinge problematisiert werden. Wie erlebst du das auf beiden Seiten? Inwieweit man in so Abhängigkeiten gerät und überhaupt frei, wirklich frei arbeiten kann?
0: Ja, also es ist auf jeden Fall schwierig, würde ich sagen. Also bei einer bestimmten Größe von Artists, wie du schon sagtest, hat man, glaube ich, einfach dieses Abhängigkeitsverhältnis, weil du kannst, klar kannst du kritische Fragen stellen. Vielleicht werden die nicht beantwortet, vielleicht wird gesagt, cutte das raus. Du musst es nicht rauscutten, wir haben Pressefreiheit in Deutschland. Aber wenn du es nicht machst, kannst du vielleicht nie wieder mit dem Management zusammenarbeiten. So. Und die haben natürlich auch noch andere Artists, mit denen du arbeiten möchtest. Also so, ich glaube, man ist schon in gewisser Weise eingeschränkt auf jeden Fall, muss ich dazu sagen. So, ne? Ich meine, wenn jetzt einen Janka Welke einen Olaf Scholz interviewt, ne, das ist ja jetzt kein Rapstar, aber auch da ist natürlich irgendwie ein Abhängigkeitsverhältnis, weil der Machiavelli möchte, dass die Folge rauskommt, dann Olaf Scholz möchte keine schlechte Promo. Ja. So, klar. Also es ist Politik und es ist aber auch irgendwie so Musikpolitik, wenn man es auf die Artists anwendet, weil du hast einfach dieses Verhältnis, dieses, wir sind beide voneinander abhängig, weil natürlich auch ein Label wäre nichts ohne Medien, die eine gute Promo machen. Ja. Und die Medien wären nichts, wenn die keine Artists mehr bekommen würden. Also so, dann können sie immer noch berichten, aber es ist natürlich was anderes, ob ich mit den Leuten rede oder über die. So, es sind selten wirklich dolle kritische Fragen. Ich glaube, es wäre viel interessanter als immer wieder dieselben Fragen. Warum ist das dein Artist-Name? Wie bist du dazu gekommen? Was bringt dich zur Musik? Bla bla bla. Und aus journalistischer Sicht finde ich das richtig kacke. Ja. Aus PR-Sicht weiß ich, dass es anders nicht geht. Ja. Auch aus Artist-Sicht, warum sollte ich mit jemandem reden, der, egal ob das zu Recht ist oder nicht, mich kritisch sieht im Endeffekt. Ich kann mir vorstellen, dass es Leute gibt, die da Bock drauf haben. Ja. Auch wenn du hinter deiner Kunst stehst, ist ja Kritik überhaupt nichts Schlechtes.
1: Voll.
0: Überhaupt nicht.
1: Und man kann Dinge ja auch aufarbeiten oder irgendwie
0: oder sich
1: verändern. Voll. Und auch selber einen kritischen Blick drauf haben und sagen so, yo, das ist mir auch selber wichtig, irgendwie klarzustellen oder einzuordnen. Und da habe ich inzwischen irgendwie einen anderen Blick drauf. Oder einfach auch zuzugeben, so, yo, das war scheiße. So,
0: ja,
1: und da habe ich eine Entwicklung durchgemacht. So spreche ich nicht mehr oder so denke ich nicht mehr. Ja. Ich habe hier irgendwie noch so ein paar Fragen.
0: Hau raus.
1: Also ich habe Bock, noch mal so ein bisschen zu sprechen über Flinter-Artists, wen du gerade so auf dem Schirm hast, wen du feierst.
0: Safe, lass mich mein Spotify outrollen hier. Ja, weiß gar nicht, ob das gerade noch so ein großer Geheimtipp ist, aber hört euch bitte alle Sasu an.

0: unfassbar gute Rapperin. Das ist insane. Die kommt auf eine Bühne mit Sonnenbrille, vermummt, du siehst gar nichts. Ja. Fett ist der Joint in der Hand. Und reißt diese Bühne so krank ab. Das ist wirklich heftig, was da passiert. Unfassbare Rapperin.
1: Auch einfach live in dem Fall sehr gut.
0: Ja, total. Also ich habe sie das erste Mal bei Unreleased gesehen. Ich glaube im September oder so. Das ist unfassbar, was da bei ihr passiert ist.
1: Geil.
0: Ich bin großer Wassermann-Fan. Auch von Anfang an. So nice. Tolle Frau. Super lieb.

0: auch mit Apsilon macht sie viel Mucke. Der ist auch auf jeden Fall
1: voll
0: klasse Artist. Ist jetzt nicht, ist keine Frau, ne? Ist ein Mann, aber er macht stabile politische Musik.
1: Unfassbar intelligenter Mann.
0: Na.
1: Wir hatten ihn ein paar Mal bei Machiavelli auch und das ist sehr eloquent. Da merkt man, okay, das ist irgendwie...
0: Auch, dass der noch so jung ist, da bin ich auch immer wieder so...
1: Ja, Mann, ich glaube, der ist jünger als ich sogar.
0: Ja, auf jeden Fall. Der ist irgendwie 24 oder so, glaube ich.
1: Okay, ja, dann sind wir gleich alt.
0: Ah,
1: bist du auch noch so jung? Ich bin 24, ja. Der Blick, das müsste
0: okay.
1: man gerade sehen.
0: Jetzt bin ich frustriert ein bisschen.
1: Nein, bitte nicht. Bitte nicht.
0: Wow, krass.
1: Ich habe einfach nur früh angefangen und ich habe sehr starkes ADHS und muss viele Dinge auf einmal machen. Das habe ich so ein bisschen Speedrun gemacht.
0: Ich habe auch ein ADHS, meine Liebe, aber dazu gehört ja auch, dass man nichts beendet und nichts durchziehen kann ungefähr. Das ist bei mir halt viel der Film.
1: Ja, kein Wunder, dass ich andauernd meine Jobs gewechselt habe. So, und da ist es. Da haben wir den Code geknackt.
0: Krass.
1: Ey, kein Flinter-Artist, aber ein deutscher Rapper, der die liebsten Texte über Frauen schreibt, die ich je gehört habe. Also ich liebe ihn, ist Gigi Schnabib aus Frankfurt.
0: Mm.
1: Macht ganz, ganz tolle Songs. Das ist so mein Positivbeispiel dafür, dass man über Frauen rappen kann mit Respekt und liebevoll. Und das ist toll. Ich liebe seine Songs. Dazu noch unfassbar gut produziert. Shoutouts Trier. Deshalb love him.
0: Ja. Und kennst du auch Produzentinnen?
1: Meinst du jetzt explizit weibliche?
0: Ja.
1: Ja, jein. Also gibt weniger auf jeden Fall.
0: Ja.
1: Ich kenne mehr männliche Producer, aber es gibt weibliche Produzentinnen. Ich habe Prod bei Suki, heißt sie, glaube ich, ein paar Mal kennengelernt. Sie sehr, sehr sweete Maus. Über Ecken, Prod bei Casey, auch lieb. Also so, es gibt sie, aber auf jeden Fall wenig.
0: Ja.
1: Liz, tolle Frau.
0: Ja.
1: Ich bin hier immer noch nur dabei, meinem Spotify durchzuscrollen. Es ist komplett random, was hier gerade alles passiert.
0: Hast du Liz auch mal kennengelernt?
1: Ja, tatsächlich. Beim Splash letztes Jahr. Ganz, ganz kurz auch nur, aber mega toll, ganz lieb. Ich freue mich immer, wenn die einfach so nett sind und so zugänglich. Das ist so ein geiles Gefühl.
0: Auch so ein bisschen auf dem Boden geblieben und man irgendwie das Gefühl hat, okay, du nimmst mich gerade auch wahr.
1: Voll. Und halt auch irgendwie einfach so auf Augenhöhe.

0: Titana aus Wien. Mhm. Das ist eine österreichische Rapperin, aber toll. Sie hat einen Song, ich glaube Kitana Season ist das, wo sie Young Horn disst. Mhm. Und es ist ein toller Song und okay, so verdient. Also bitte anhören und Recherche machen, was mit Young Horn los ist, falls ihr das noch nicht gemacht habt.
1: Ja.
0: Bitte nachholen. Rapper mit

0: jedes Festival weiter.
1: Auch einfach geiles Zentrum, auch gerade was Rap angeht oder so NewcomerInnen. Also in Wien passiert auch ordentlich was. So
2: ja, Mann.
1: Mit Verifiziert und
2: Donna.
1: Und früher auch Donna, genau. Mhm. Ich meine, Kike ist jetzt leider raus. Die hat sich ja verabschiedet aus der Musikbranche.
2: Kein Bock mehr auf Szene.
1: Safe verständlich auch.
2: Safe auf jeden Fall. Gerade als dicke Frau. Aber wie du sagst, in Wien passiert auf jeden Fall auch ganz, ganz viel gerade, ganz große Dinge. Auch sehr spannend, weil ich finde, es hat gar nicht so diesen, also ich glaube, es ist ein ganz anderer Charakter als so der Berliner Straßenrap.
1: Mhm.
2: OG Lou, natürlich.
1: Ja, oh Gott, ich habe gerade auf dem Hinweg noch TKO gehört. Das ist auch einfach, ich liebe die, ja. Ich finde es so geil, dass sie gerade am Start ist und auch einfach, dass sie so eine kleine Kampfsportmaus auch ist, weil ich mache auch Kampfsport und ein Song darüber, wo es nur darum geht, irgendwie Leute umzuhauen. I love it.

0: Ich liebe das. Ich liebe wütende Frauen an Mikes. Ja, das ist wirklich das, was mich am Leben hält.
1: Ja.
0: Wir brauchen mehr wütende Frauen am Mike. Ich sage das jedes Mal, wenn ich irgendwie ein Mikrofon in die Hand bekomme, sage ich, wir brauchen mehr wütende Frauen am Mike.
1: Das ist so gut, ja, Mann.
0: Digga, es ist so underrated.
1: Und genau, das darf man ja auch immer nicht. Also genau, das ist ja auch was Frauen so krass verwehrt wird, irgendwie wütend zu sein. Und dass das dann irgendwie eine Plattform bekommt und eine Öffentlichkeit.
0: Ey, und funktioniert. Ja. Es funktioniert. Ich meine, ich gönne Lou alles, was sie an Erfolg, jeden einzelnen Auftritt, den sie hat, so, das ist so geil, dass da zugehört wird. Ich glaube, das ist auch so eine Nische, die sie da einfach bedient. Genauso wie Donna eigentlich das ganze, wie hieß denn das? Das Gauner-Tape mit noch so den anderen Atzen aus Frankfurt. Tolles Tape. Große Empfehlung auch noch, außerdem ist Maisha. Berlin's Finest. Maisha, M-Y-S-H-A. Bitte, hört rein. Lang will ich warten, ich hoffe, ich sehe.

0: die Frau macht Rap, R&B, unfassbar gute Musik, unfassbar gute Künstlerin, großer Shoutout. Also, ne, mark my words, wenn wir uns dann das hier in ein paar Jahren wieder anhören, die Frau wird groß sein, ich schwöre es.
1: Geil. Bist du aber schon eher so bei Straßenrap unterwegs? Also so, ich höre jetzt öfter auch so R&B-Einfluss, aber du bist nicht so eine Popmaus. Also ist so dann, keine Ahnung, eine Paula Hartmann oder Nina Chuba überhaupt so was für dich? Nicht so richtig, ne?
0: Nicht so richtig. Ja. Nicht so richtig, muss ich zugeben. Also ich verstehe den Erfolg auf jeden Fall und ich finde das richtig nice. Aber es ist nichts, was ich privat viel höre. Aber wie gesagt, gönnen alles, ne? Ja. Auf jeden Fall.
1: Ist ja auch total in Ordnung, dass man da unterschiedliche Geschmäcker hat. Ich muss sagen, es holt mich sehr ab. Und ich finde es auch gerade geil, dass so Newcomer einen nachkommen, die so in eine ähnliche Richtung gehen. Und dann ist es teilweise so ein bisschen so ein, okay, du machst jetzt halt gerade ein bisschen auf Paula Hartmann, weil es funktioniert, ne? Oder hast Bock auf die Musikrichtung, ist ja auch total okay. Und bist auch total gut in dem, was du machst, aber es hat halt eine große Ähnlichkeit, sag ich jetzt mal.
0: Voll.
1: Aber ich lieb's auch, weil ich kann auch nicht so richtig genug kriegen. Also ich finde es gerade voll, voll schön. Und es darf sich ja auch wieder verändern. Und dann kommen wieder...
0: Ja, voll.
1: Andere Genres oder es geht wieder in eine andere Richtung, es kommt wieder ein anderer Ton mit rein.
0: Ich finde es voll die geile Entwicklung, dass das halt so einerseits so dieses Zurückkommen von so weiblichen Popstars.
1: Ja.
0: Das, also ich liebe ja weibliche Popstars, obwohl das überhaupt nicht so krass mein Ding ist, aber einfach dieses Popstar-Tum. Mal ganz unabhängig von der Musik. Ich finde es mega geil. Und das dann noch zusammen vermischt mit Rap, finde ich eine super geile Entwicklung, die man auf jeden Fall sich geben kann und ich verstehe, warum es so erfolgreich ist.
1: Ja.
0: Aber wenn es um wütende Leute geht, Leute, Eden, seit 1000 Jahren im Game, aber so gute Musik.
1: Ja. Wie ist das für dich eigentlich so mit so französischem Rap oder generell anderssprachigen Rap? Ich weiß nicht, ich höre auch viel so auf Hebräisch, ukrainischen Rap gibt es auch inzwischen ganz geilen. Also so, wie ist das da für dich so?
0: Ich glaube, ich bin viel oder eher so in dem UK Underground auch so ein bisschen mit drin. Und es gibt mega, mega guten spanischsprachigen Rap auch.
1: Das ist
0: auch einfach...
1: Auch oft ein bisschen sexy.
0: Natürlich, Spanisch ist so eine sexy Sprache und das, safe.
1: Aber das ist auch spannend, ne, wie es da so sprachabhängig ist. Also vielleicht ist das auch meine Wahrnehmung, aber dass ich auch das Gefühl habe, okay, so französischer Rap hat eher eine Tendenz zu so Wut und mehr auf die Fresse und mega politisch, totales politisches Epizentrum sozusagen, was irgendwie Rap angeht.
0: Voll.
1: Und in Spanien haben wir dann vielleicht eher so ein bisschen mehr Sexiness.
0: Italienischen
1: Rap habe ich gar nicht auf dem Schirm.
0: Boah,
1: es gibt dann auch irgendwie so Länder, wo ich das Gefühl habe, da vielleicht geht rapmäßig einfach auch nicht so viel und das ist sozusagen einfach nicht so ein kulturell nicht so krass verankert wie in anderen Ländern. Oder ich habe es einfach nicht auf dem Schirm.
0: Vielleicht kriegt man es auch einfach nicht mit, ja.
1: Liebe ist Schweizer Rap tatsächlich.
0: Ehrlich?
1: Ja, ich komme ja auch aus der Schweiz und da kommen auch gerade so geile auch weibliche Künstlerinnen nach und so. Fände ich auch richtig spannend, wenn da irgendwie mal mehr auch so drüber berichtet wird, auch in Deutschland, weil da sind schon auch coole Leute dabei.
0: Voll, ich glaube, so also dieses österreichische Wiener Rap kommt viel mehr bei mir an. Ich habe hier gerade noch Ellie Preis wieder gesehen. Auch toll, ich liebe sie.
1: Voll.
0: Gute Musik.
1: Ja, auf jeden. Schön, geil, das waren doch viele Namen. Und Namen, die ich total auf dem Schirm habe und Namen, die ich auch noch nicht so auf dem Schirm habe. Deswegen richtig gut, werden gespielt. Wollen wir noch kurz darüber sprechen, dass Rap dich ja auch so inspiriert beim Tätowieren und du irgendwie Tattoos machst nach Songs. Wie kam es dazu?
0: Boah, das ist eine gute Frage. Ich glaube, ich habe einfach als Tätowiererin, also ich habe jetzt letztes Jahr quasi zu einem Drittel als Tattoo-Artist gearbeitet und dann zwei Drittel noch musikjournalistisch. Und irgendwann gehen einem natürlich auch so ein bisschen die Inspiration aus und ich habe dann halt einfach immer viel, also ich höre sowieso immer Musik, wenn ich zeichne, wenn ich male, wenn ich künstlerisch aktiv bin und hat es irgendwann automatisch angefangen, dass ich aus Songs Inspiration gezogen habe und daraus Motive entstanden sind und dann hatte ich halt irgendwann angefangen, meine Follower und meine KundInnen zu fragen, ey, was für Songs wollt ihr denn eigentlich als Motive sehen? Und das kam so gut an.
1: Geil.
0: Das wird sich bis heute noch andauernd gewünscht.
1: Ja, Mann.
0: Und ich check auch, also es bockt auch einfach mega, aber ich kriege dann immer so krass viele Einsendungen an Songs, was für mich erstmal geil ist, weil ich neue Songs entdecke.
1: Nice.
0: Und ich muss auch dazu sagen, meine KundInnen haben unfassbar guten Musikgeschmack. Deshalb ist das meistens relativ nice, auch für mich.
1: Ja.
0: Aber natürlich auch für die KundInnen, wenn die sehen, okay, krass, das ist jetzt irgendwie ein Song, der begleitet mich seit Jahren und der ist hier gerade visuell dargestellt und es ist vielleicht auch ein Motiv, was mir gefällt und dann lasse ich mir das auch tätowieren.
1: Voll, das ist so eine schöne Idee.
0: Voll, es bockt voll.
1: Weil das ja bei ganz vielen Menschen irgendwie so ist, ne, Mucke erinnert einen irgendwie an bestimmte Phasen im Leben, an Zeiten, verbindet man mit Emotionen, mit Menschen, die wichtig sind. Und total. Das dann so auf seinem Körper zu verewigen, ist eine total schöne Idee.
0: Ey, voll. Es bockt mega. Und dann auch einfach zu sehen, dass das gut ankommt bei den Leuten, das war eine Überraschung für mich. Also ich habe da, glaube ich, gar nicht so mit gerechnet, dass das so gut funktioniert, wie es tut. Und ich glaube, dass Musik und visuelle Kunst, jetzt in meinem Fall Tätowieren, einfach super viele Überschneidungen haben. Ich liebe es, mich auch so reinzudegen in so Albumcover und Artwork-Geschichten und Promo-Artwork, Bühnen-Artwork, so diese ganzen künstlerischen Geschichten, die irgendwie noch so, also visuell künstlerischen Geschichten, die hinter der Musik stecken, finde ich mega geil und viel zu unbeleuchtet auch teilweise. Vielleicht kann man das ja mal ändern. Vielleicht ändere ich das irgendwann mal. Also ich glaube, da gibt es ganz viele Überschneidungen und ich glaube, ganz viele MusikerInnen haben auch einfach mega Bock, darüber zu reden, weil die denken sich ja auch was dabei, ne?
1: Ja, voll,
0: so, da fließt ja auch richtig viel Gedanke hinter.
1: Mega.
0: Ich meine, es ist sowieso eigentlich nicht mal jeder zweite, fast jeder Rapper ist tätowiert. Alle haben irgendwie einen Zugang dazu. Hat super viele Überschneidungen. Ja. Es gibt Rapper, die tätowieren, es gibt Tattoo-Artists, die rappen. Das nimmt sich gar nicht so viel, diese Welten. Deshalb, ich glaube, das ist eine ganz gute Sache, sich da irgendwie in beiden Welten zu bewegen, weil ich das Gefühl habe, da sieht man nochmal, dass beides aus einem anderen Blickwinkel.
1: Hältst du dich an bestimmten Lines irgendwie fest oder geht es für dich eher um einen Vibe, der vermittelt wird, durch deine Emotionen, die ausgelöst werden durch einen Song und das versuchst du dann visuell darzustellen oder?
0: Ey, beides. Also es ist echt voll unterschiedlich. Teilweise sind es einzelne Lines, die mich dann inspirieren, die irgendwie direkt ein Bild in meinem Kopf zaubern. Ne? Also ich meine, das ist ja auch irgendwie das, was Rap macht. Es macht irgendwie Bilder im Kopf, ne? Es erzählt Geschichten, es ist ja im Endeffekt auch einfach nur Poesie.
1: Mega.
0: Manchmal sind es einzelne Lines, manchmal sind es auch Musikvideos. Also ich liebe Musikvideos und dann gucke ich mir die meistens auch noch an.
1: Alter, könnte man auch ewig drüber reden. Ja.
0: Voll, ich liebe Musikvideos und es ist auch irgendwie eine sterbende Kunst leider, aber da gucke ich dann öfters auch mal noch rein, wenn ich gerade nicht irgendwie eine perfekte Assoziation habe von der Line oder von einem Vibe, von der Melodie manchmal auch. Also es ist mega unterschiedlich, es ist irgendwie so wirklich einfach ein bisschen, worauf ich Bock habe. Und ich muss auch sagen, ich kann nicht jeden Song zu einem Motiv machen.
1: Ja.
0: Ne? So, keine Ahnung, ich kriege 60 Einsendungen und ich setze vielleicht 5 davon um,
1: ja,
0: weil da irgendwie direkt was in meinem Kopf kommt, was ich dann auch umsetzen will. Manchmal klappt es, manchmal nicht. Manchmal finde ich Songs mega geil und kann aber nichts daraus machen. So.
1: Ja. Aber spannend auch, was du gerade noch meintest mit den Musikvideos, weil es stimmt, das ist ja so eine Ästhetik für sich, das ist eine Kunst für sich so. Und es stirbt wirklich aus und ich habe selber gerade sozusagen bemerkt, dass ich auch viel, viel weniger Musikvideos gucke als früher. Und ich frage mich gerade, hat es was mit der Kürze jetzt der Songs zu tun, mit der Schnelllebigkeit, irgendwie wie oft was veröffentlicht wird, dass Leute sich nicht mehr die Zeit nehmen, Musikvideos dazu zu produzieren oder... Genau, ist die Nachfrage auch nicht mehr so hoch, aber an was liegt's? Also so.
0: Meine Vermutung ist, dass es tatsächlich an dem Sterben von Viva und MTV liegt.
1: Mm.
0: Also ich bin aufgewachsen damit, dass ich eigentlich jeden Tag nach der Schule Viva Top 100 geguckt habe und mir angeguckt habe, wie da Musikvideos vorgestellt wurden.
1: Ja.
0: Ich war so süchtig danach. Also wirklich, das war so mein Nachmittags-Cartoon, waren so Musikvideos.
1: Ja.
0: Und dadurch, dass Viva und MTV dann beide irgendwann Mitte der 10er Jahre angefangen haben, mehr auf so Reality-TV und irgendwie so Sensationsfernsehen, würde ich es jetzt mal nennen, zu setzen, anstatt auf so wirklich dieses Musikjournalistische, ja fast schon, oder Musikpräsentierende. Genau, hat sich das, glaube ich, geändert, dass da einfach für viele Artists nicht mehr wirklich ein Anreiz dahinter steckt, weil es wird super wenig gesehen.
1: Ja.
0: Klar, du kannst es auf YouTube hochladen und wenn es gut läuft, wird es auch gut geklickt, so, aber es wird nicht mehr so drüber gesprochen wie damals.
1: Ja.
0: Und es ist, glaube ich, eher nur noch so ein Begleitmedium, anstatt was fest dazugehört, was ich persönlich sehr schade finde.
1: Voll.
0: Aber wenigstens hat ja jetzt Spotify auch diese Funktion eingeführt, dass man von bestimmten Artists die Musikvideos direkt mit dem Song noch sehen kann, was ich eine sehr geile Funktion finde, aber halt auch schwierig für so den Aspekt, dass man daran ja auch irgendwie Geld verdienen muss und sich das lohnen muss, ne? Weil du bezahlst für Spotify, die Künstler kriegen so oder so nicht viel ausgezahlt für das, was die bei Spotify hochladen oder bei Apple Music, was auch immer. Und wenn dann halt nicht noch irgendwie Klicks von YouTube dazukommen, so, dann lohnt es sich halt nicht. Und ich meine, Produktionskosten sind halt huge, ne? Das darf man auch nicht unterschätzen, wie viele Menschen da im Hintergrund an einem Musikvideo arbeiten. Shoutouts an der Stelle an Club 16, die sehr, sehr kranke Musikvideos machen. Deshalb, ich glaube, oft lohnt sich einfach nicht mehr. Leider.
1: Ja. Ey, wir haben über richtig viel gesprochen. Wir reden auch schon lange. Wie ist es für dich? Möchtest du noch über irgendwas sprechen? Ansonsten fände ich spannend, noch zu wissen, was begeistert dich gerade, was fuckt dich gerade ab an der Rap-Welt und was wünschst du dir?
0: Ich glaube, was mich gerade begeistert, ist, was ich vorhin schon so ein bisschen angerissen habe, dass ich das Gefühl habe, dass so die deutsche Rap-Kultur gerade ein bisschen in so einer neuen Blüte oder in der Anfangsphase von der neuen Blüte gerade hier in Berlin steht, dass wieder mehr auch auf Live-Events gesetzt wird, auf Untergrundkünstler, da irgendwie eine neue Liebe zu entsteht. Das finde ich sehr, sehr nice. Und ich bin richtig gespannt, was da passiert. Was mich ein bisschen abfuckt, ist tatsächlich so gerade dieses Fehlen von neuen, nicen, innovativen Rap-Journalismus in Deutschland oder Musikjournalismus in general so. Das finde ich sehr schade. Kann mich da jetzt auch nicht rausziehen, weil ich auch selber irgendwie das Metier verlassen habe erstmal. Aber ich glaube, da gibt es noch ganz viel Potenzial und tolle Formate und junge Leute, die geile Ideen haben, die aber vielleicht einfach nicht die finanziellen Mittel dazu haben. Und ich hoffe, dass sich das irgendwie nochmal ändert und da coole neue Formate entstehen, mehr Frauenformate. Ja, ich glaube, das ist so ein bisschen, wie ich gerade so in die Zukunft blicke.
1: Schön.
0: Geil. Hoffen wir mal. Schauen wir mal, was wird.
1: Was wird?
0: Danke.
1: Danke.
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1: So, das war das Interview mit Emma. Ich hoffe, es hat euch gefallen. Ihr habt was Neues gelernt, ein bisschen Einblick bekommen. Ja, in die PR-Welt, in den Musikjournalismus, in die Rap-Szene. Das war's für heute. Wir beenden die Sendung mit einem Song und hören uns das nächste Mal.

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5: Hallo und herzlich willkommen hier zur Sendung IKL im Kopf, Lokalisation auf Radio Korax. In den kommenden Minuten wird es ein weiteres Hörspiel geben von Günter Eich, dem bekannten Hörspielautor oder überhaupt Schriftsteller, der im Jahr 1907 geboren wurde, am 1. Februar in Lebus, das liegt an der Grenze zu Polen, gestorben am 20. Dezember 1972 in Salzburg. Bekanntesten Stücke von ihm sicher Träume oder die Prosasammlung Maulwürfe. Günter Eich hat sein Studium angefangen, nämlich Ökonomie und Sinologie in den Jahren 25 bis 32 und weilte in Leipzig, Berlin und Paris, aber dann auch als freier Schriftsteller in Berlin und auch im Ostseebadeort Poberow. 1929 erschien der erste Gedichtband unter dem Titel Die Gedichte. Er war dann Teil der Literaturzeitschrift Kolonne und veröffentlichte auch in der Zeitschrift Neue Rundschau. Von 33 bis 40 war wohl die produktivste Zeit als Autor für den Rundfunk. Aber leider sind wenige Produktionen, Texte von ihm überliefert. Vieles wurde vernichtet, wenn nicht fast alles, während eines Bombenangriffs 1943 in Berlin, oder es ging anderweitig verloren, könnte man auch munkeln, denn nach dem Krieg wollte natürlich niemand sich schuldig gemacht haben an diesem mörderischen Projekt Nationalsozialismus und alle waren Opfer. Und so kam es ganz gelegen, dass einiges, was hätte vielleicht beweisen können, inwiefern man doch teilhaftig geworden war, dass das auf einmal nicht mehr da war. Günter Eich jedenfalls schrieb vor dem Krieg, schrieb während des Krieges, schrieb auch nach dem Krieg und wurde Teil der Gruppe 47, bekam einige Preise und produzierte dann auch wieder für das Hörspiel. Er heiratete im Jahr 1953 die österreichische Schriftstellerin Ilse Eichinger und sie lebten dann in Österreich, wo er in einem Sanatorium in Salzburg 1972 dann auch starb. Günter Eich gilt als Schöpfer des poetischen Hörspiels und ihm zu Ehren wurde auch ein Lyrik- und Hörspielpreis gestiftet. Das als kurze Einleitung. Heute gibt es ein Stück von Günter Eich aus dem Jahr 1974, das heißt posthum erschienen, basierend auf einer Erzählung von Hans Christian Andersen, Die Glücksschuhe. Wer diese Schuhe anzieht, der kann sich in andere Zeiten wünschen, in andere Umstände und bums ist er da. Und das Ganze natürlich, ja, wozu nutzt man das, ne? Und vor allen Dingen, wohin wird sich gewünscht? Das ist die Frage, in was für Umstände? Ein weiteres Mal, also der Moment, Wirklichkeit zu verlassen, zu negieren und ein weiteres Mal der Moment Menschen, was tun sie, was machen sie? Regie führte Raul Wolfgang Schnell, eine Produktion des Süddeutschen Rundfunks aus dem Jahr 1974.
6: Unser Spiel beginnt in einem kleinen, engen Zimmer. Nein, offenbar ist es gar kein Zimmer, sondern ein Vorplatz, wo ein Spiegel steht und die Garderobe abgehängt wird. Da sieht man Mäntel und Hüte, Stöcke und Regenschirme. Offenbar ist schlechtes Wetter draußen. Auch Überschuhe stehen da. Schönes Schuhwerk, das man anzieht, wenn es regnet und die Pfützen auf der Straße recht tief sind. Solche Schuhe möchte ich auch haben. Aber dort ist mein Geldbeutel zu schmal. Im Zimmer nebenan ist eine kleine Gesellschaft beisammen. Der Hausherr hat Gäste. Eigentlich ist es nicht fein, wenn man am Schlüsselloch horcht. Aber wir tun es einmal. Wir halten unser Ohr an die Tür.
1: Tja, nun sind wir uns alle einig, dass es miserabel ist, in einer Zeit wie der unsrigen zu leben. Aber in welcher anderen Zeit möchten wir denn nun eigentlich sein?
2: Also am liebsten bei der Erschaffung der Welt. Im Paradies.
7: Nein. So ganz ohne Schneiderin ist das Leben doch auch nichts wert.
1: Bleiben wir doch einmal in der Historie. In welcher Zeit möchten Sie lieber leben als heute?
8: Ja. Ich zum Beispiel im alten Griechenland. Ich hätte gern einmal den alten Sokrates persönlich kennengelernt.
2: Ich hätte gern zu Goethes Zeiten in Weimar gelebt.
1: Und ich in Amerika. Aber als es noch nicht entdeckt war.
6: So, jetzt wissen wir, wovon die Leute da drinnen sprechen. Aber so interessant ist das eigentlich nicht. Sehen wir uns lieber hier im Vorzimmer noch ein bisschen um. Schaut, wir haben was übersehen. Wir sind gar nicht allein hier. Außer den Hüten, Mänteln und Regenschirmen sind auch noch zwei Stühle da, dort in der dunklen Ecke. Und auf den Stühlen sitzen zwei Frauen, eine junge und eine alte. Man könnte glauben, sie wären gekommen, um ihre weibliche Herrschaft nach Hause zu geleiten. Aber wenn man sie etwas genauer betrachtet, begreift man bald, dass es keine Hausangestellten sein können. Ja, um es nun gleich zu sagen, es sind zwei Feen. Die Jüngere ist zwar nicht das Glück selbst bekommt man nur ganz, ganz selten zu Gesicht, aber es ist ein Kammermädchen einer seiner Kammerjungfrauen. Sie steht also nicht sehr hoch im Rang und hat nur so die geringeren Gaben des Glücks umherzutragen. Die Ältere sieht etwas finster aus. Das ist die Trauer. Sie geht immer selbst in höchst eigener Person ihre Geschäfte besorgen. Dann weiß sie, dass sie gut ausgeführt werden. Was tun die beiden hier? Eben kommen sie ins Gespräch. Hören wir zu.
9: Du siehst so strahlend aus. Wo bist du heute gewesen?
10: Das Erste, was ich heute tat, war, dass ich einen neuen Hut vor dem Regen bewahrte.
9: Was ist das schon? Einen Tag früher oder später, jeder Hut kommt einmal in den Regen.
10: Dann habe ich es gemacht, dass ein Kind einen schönen Stein fand.
9: Nun ja, es wird ihn auch wieder verlieren.
10: Und dann habe ich es gemacht, dass ein Mäuslein von einer Katze nicht gefressen wurde.
9: Das ist ein Glück für die Maus, aber ein Unglück für die Katze. Das ist alles kein Grund, so eine strahlende Miene aufzusetzen.
10: Und schließlich ist heute mein Geburtstag. Und deswegen habe ich noch eine besondere Aufgabe. Sieh hier, diese Schuhe darf ich heute den Menschen bringen.
9: Ist das etwas Besonderes?
10: Freilich, weil es besondere Schuhe sind. Erstens einmal passen sie jedem. Und es können Überschuhe sein oder Straßenschuhe oder Stiefel, was gerade gebraucht wird. Außerdem aber haben sie die Eigenschaft, dass dem, der sie anzieht, jeder Wunsch, den er ausspricht, augenblicklich erfüllt wird. So wird jeder Mensch, der sie trägt, endlich einmal glücklich werden auf dieser Erde.
9: Das glaubst du. Im Gegenteil, er wird sehr unglücklich und segne den Augenblick, wo er die Schuhe wieder los ist.
6: Das war das Zwiegespräch. Und jetzt sind die beiden Frauen verschwunden. Ich weiß nicht, ob sie sich unsichtbar gemacht haben oder ob sie wie gewöhnliche Menschen die Treppe hinuntergegangen sind. Aber die Schuhe stehen nun da. Ich hätte Lust, sie selber anzuziehen. Aber da höre ich, dass drinnen die Stühle gerückt werden. Offenbar ist die Gesellschaft oder einige davon dabei aufzubrechen. Wollen wir sehen, ob einer von ihnen die Schuhe anzieht?
11: Also der Abend war ganz reizend, Frau Gurkenvogel. Danke sehr, danke sehr. Und kommen Sie recht bald doch einmal zu uns.
12: Ja, aber gern, Herr Archie.
13: Sehr gerne.
11: So. Hier hatte ich, glaube ich, noch meine Überschuhe stehen.
14: Dort.
11: Ja, danke sehr, danke sehr. Herr Gerichtsratmüller, ich glaube, wir können ein Stück zusammengehen.
14: Ja, aber natürlich, Herr Knapp.
11: Also auf Wiedersehen, Frau Gurkenhobel.
12: Auf Wiedersehen.
11: Nochmals danke sehr.
12: Auf Wiedersehen.
8: Vorsicht! Stolpern Sie nicht die Treppe hinunter.
11: Ich weiß nicht, das muss an den Überschuhen liegen.
8: Drücken Sie?
11: Nein, eben nicht. Sonst haben Sie immer gedrückt und daran war ich gewöhnt. Aber jetzt drücken Sie nicht mehr und deswegen laufe ich so schlecht darin. Ja, es gibt merkwürdige Schuhe.
8: Ja, und merkwürdige Menschen.
11: Um aber auf unser Gespräch zurückzukommen, es gibt nur eine Zeit, in der zu leben es sich gelohnt hätte. Das ist die Zeit um 15.
8: So, Herr Archivar, jetzt geht es hier noch zwei Stufen hinunter und dann sind wir auf der Straße.
11: Ich habe diese Zeit besonders studiert. Ich könnte Ihnen manches Schöne darin zeigen. Ach, könnten wir doch mit einem Schritt um 4 Jahrhunderte zurückgehen und gleich in jener herrlichen Zeit sein.
8: Au! Ah! Oh, ich fürchte, Sie haben den Schritt schon gemacht. Was ist denn?
11: Ja, auf einmal war die Straßenbeleuchtung weg. Na, nun, sind Sie auch in den Schmutz gefallen?
8: Ach, bis zu den Knien.
11: Und das stinkt.
8: Ich glaube, so ungefähr hat es um 1500 in den Straßen auch gerochen.
11: Ach, haben Sie eine Ahnung. Das war eine blühende Zeit. Eine Zeit der Künste und Wissenschaft.
8: Aber eine Kanalisation gab es nicht und aller Unrat lag auf der Straße. Und Straßenpflaster war auch unbekannt.
11: Aber die Wissenschaften, die Baukunst. Hoppla. Also ich weiß nicht, was das ist. Waren hier immer so viele Pfützen?
8: Ich glaube, ich bin schmutzig bis an den Hals.
11: Aber das muss ja eine Störung in der Stromversorgung sein. Nirgends ein Licht.
8: Ich habe nasse Füße.
11: Hier und da scheint man Kerzen in den Häusern angesteckt zu haben.
8: Es nützt alles nichts. Wir müssen durch den Schlamm hindurch.
11: Ja, und das ist nun die gepriesene Neuzeit. Dreck ist es. Buchstäblich Dreck.
8: Oh, hier.
11: Um 1500 dagegen, da...
8: Hier scheint der Boden etwas fester zu sein.
11: Also ich kenne mich hier nicht mehr aus. Die Straße kommt mir ganz unbekannt vor.
8: Hören Sie. Was ist das?
11: Trommeln und Pfeifen.
8: Und es wird heller. Da kommt ein Fackelzug um die Ecke.
11: Sind wir denn im Fasching? Wir schreiben doch schon Mai.
8: Die kommen von einer Maskerade. Voran ein ganzer Trupp Trommelschläger, dann Trabanten mit Bogen und Armbrüsten. Und der Vornehmste ist ein geistlicher Herr.
11: Sonderbar. Genau die Trachten wie um 1500.
8: Da kommt jemand. Fragen wir ihn.
11: Ach, verzeihen Sie, was bedeutet dieser Zug? Wer ist das da vorne?
12: Das ist der Bischof.
8: Hören Sie, Herr Knapp. Das soll der Bischof sein? Das glaube ich nicht. Er würde im Auto fahren und nicht in einem Maskenzug herumlaufen.
11: Hier ist die Straße etwas belebter. Aber wo sind wir? Ich kenne mich nicht aus.
8: Und alle Leute in Kostümen.
11: Herr Gerichtsrat, ich habe das Gefühl, ich träume.
8: Ich auch, Herr Archivar. Aber offenbar träumen wir haargenau das Gleiche.
11: Wenn ich es definieren darf. Es ist ein Traum, worin alle Leute so kostümiert sind wie um 1500.
8: Ihr Wunsch ist vielleicht erfüllt. Wir sind im Jahre 1500 und mitten im Morast.
11: Ach, ich wünschte, es wäre Tag.
8: Ja. Was ist das?
11: Es ist hell. Auf einmal ist es hell.
8: Und die Sonne steht am Himmel.
11: Also so etwas habe ich noch nicht erlebt.
8: Solche Naturerscheinungen sind meinen Nerven nicht gewachsen.
11: Und schauen Sie, Herr Gerichtsrat, wir sind mitten in einer mittelalterlichen Stadt.
8: Das geht über meine Begriffe. Ich muss zu einem Nervenarzt.
11: Ich kann nicht mehr daran zweifeln. Wir befinden uns im Jahre 1500.
8: Wo ist der nächste Spezialarzt?
11: Na, da werden Sie sich mit einem Barber begnügen müssen.
8: Sagten Sie nicht, die Wissenschaften blühten.
13: Verzeihung, die Herren, Sie sind gewiss nicht von hier.
8: Nein, Gott sei Dank nicht. Das heißt, doch, aus der Goethestraße, aber die gibt es noch nicht.
13: Das verstehe ich nicht.
8: Ich auch nicht. Das ist es ja gerade.
11: Herr Gerichtsrat, lassen Sie mich sprechen. Bitte. Ich kenne mich im Jahre 1500 besser aus. Was ist Ihr Wunsch und Begehr, mein Herr?
13: Ich bin Professor an der hiesigen hochgelehrten Universität.
11: Ah, oh, das ist das, was wir suchen.
8: Ich suche meine Wohnung in der Goethestraße.
13: Weil ich aus der Kleidung der Herren ersehe, dass sie von weit her kommen, wollte ich sie in mein Haus laden. Ich halte dort mit gelehrten Freunden manch wackeren Disput und es ist uns immer willkommen, wenn Fremde unseren Kreis zieren und uns von den Merkwürdigkeiten der fernen Länder berichten.
11: Sehen Sie, Herr Müller, jetzt stehen wir an der Pforte der Wissenschaften und der schönen Künste.
13: Woher stammen die Herren?
8: Herr Knapp, erzählen Sie ihm was ein Mensch aus dem Jahre 1500 versteht.
11: Haben Sie schon vernommen, Herr Professor, dass vor einigen Jahren der Herr Christoph Kolumbus eine große Seereise gemacht hat?
13: Ja, ja, ich habe davon gehört. Mhm.
11: Und wir stammen aus dem Lande, das er dort gefunden hat.
13: Oh, dann sind Sie ja aus Indien.
8: Meines Wissens hat Kolumbus Amerika entdeckt.
11: Aber Herr Müller, das Wort Amerika gibt es doch noch gar nicht. Ja, Herr Professor, wir sind aus Indien. Wir sind Indianer.
13: So weit gereiste Gäste habe ich ja noch nie gehabt. Wie werde ich mich freuen, Sie heute Abend bei mir zu sehen.
11: Ich wünschte, es wäre schon soweit.
8: Herr Knapp, jetzt begreife ich es. Alles, was Sie sich wünschen, geht in Erfüllung.
11: Wahrhaftig. Wir sitzen mittendrin im Kreise der gelehrten Männer.
13: Es muss ein merkwürdiges Land sein, aus dem Sie stammen, meine Herren.
8: Ich finde Ihres viel merkwürdiger. Wünschen Sie uns doch in die Goethestraße.
11: Nicht doch, ich bin froh, dass wir hier sind.
13: Trinken Sie, meine Herren. Es ist ein Tiroler Wein aus den Fuggerschen Kellereien. Zum Wohl.
11: Zum Wohl. Zum Wohl. Zum Wohl.
8: Oh ja, der ist nicht schlecht. Der wärmt wenigstens.
13: Ah, warum finden Sie denn unser Land so viel merkwürdiger als das Ihre?
8: Ach, zum Beispiel der Dreck auf den Straßen.
13: Ja, das ist wahr, aber dagegen ist nichts zu machen.
8: Eine vernünftige Kanalisation und die Straßen mit Asphalt belegt, dann haben Sie es. Die Verkehrsverhältnisse sind ja überhaupt miserabel hier. Nur Pferdefuhrwerke, keine Straßenbahn, kein Auto. Ich habe mich heute Nacht im Schlamm erkältet.
13: Offen gesagt, ich verstehe das meiste nicht, was Sie mir sagten. Was meinen Sie mit Straßen, Bahn und wie hieß das andere Wort?
8: Oh, Auto. Oh, ein prächtiges Weinchen. Dafür gebe ich sämtliche Autos in der ganzen Welt her.
13: Was ist ein Auto?
11: Ein Auto ist ein Fahrzeug, das nicht gezogen wird, sondern von allein fährt.
13: Die Herren wollen uns wohl einen Bären aufbinden.
8: Doch, sowas gibt es tatsächlich. Das wird mit Benzin getrieben.
11: Sie sollten nicht so viel trinken.
8: Oben ist mir jetzt schon ganz warm. Nur in Füßen friere ich noch. Frieren Sie auch in den Füßen?
11: Aber überhaupt nicht.
13: Was ist Benzin?
8: Benzin? Sie könnten mir einmal Ihre Überschuhe leihen.
11: Aber bitte.
8: Vielleicht hilft das.
11: Gerne.
8: Bitte. Benzin?
11: Benzin ist eine Flüssigkeit, die aussieht wie Wasser, aber brennt.
13: Aber brennt sie?
8: Nein.
13: Nein, meine Herren, ich glaube, Sie schneiden auf.
11: Aber gewiss nicht. Wo soll ich denn nun anfangen mit der Erklärung?
8: Ja, das ist es. Bei uns weiß das jedes kleine Kind. Mit den Überschuhen werden mir die Füße jetzt auch wärmer. Wünschen Sie sich doch ein Auto hier.
11: Ja, das wünsche ich mir wirklich.
13: Ja, das wünschen wir uns auch.
8: Na und? Ihre Wünsche helfen nicht mehr.
11: Ja, ich merke es.
8: Och, dann werden wir wohl im 16. Jahrhundert bleiben müssen.
11: Ohne Autos, ohne Straßenbahn, ohne elektrisches Licht.
13: dem...
14: Entsetzlich.
15: Mir gefällt es jetzt ganz gut hier. Und die Straßenbahn ist ja sowieso immer voll. Und hier ist der Rhein. Hervorragend, hervorragend.
13: Die Herren sprachen eben von Licht. Wie hieß das Licht?
14: Elektrisches Licht. Man dreht einen Schalter und das Zimmer ist hell.
13: Nein.
15: Diese Brüder haben einen guten Wein, aber sonst haben sie keine Ahnung. Ich wünschte, hier gäbe es elektrisches Licht.
14: Müller, jetzt gehen Ihre Wünsche in Erfüllung.
15: Wahrhaftig. Elektrisches Licht.
13: Meine Herren, Sie können ja zaubern.
15: Tatsächlich. Jetzt kann ich zaubern.
14: Glauben Sie uns jetzt, Herr Professor?
13: Das ist freilich überwältigend. So ein helles Licht.
14: Ja, nun drehen Sie mal an diesem Schalter.
13: Es ist stockfinster.
14: Nun drehen Sie noch mal.
13: Wieder hell. Nein, also das ist ja...
14: Nicht wahr, da bleibt Ihnen die Sprache weg.
13: Ja, also jetzt fange ich an, Ihnen zu glauben. Das ist ja umwälzend. Das ist ja aufregend. Ach, jetzt erzählen Sie noch einmal von dem Auto.
15: Ich wünschte, ich säße mit Ihnen, lieber Professor, in meinem Auto. Und es wäre das Jahr 1950. Und ich führe in die Goethestraße.
13: Um Gottes Willen, wo bin ich?
15: Keine Angst, Sie sitzen in meinem Auto. Der Wein war gut.
13: Was sind das für schrecklich hohe Häuser? Und dieser Lärm.
15: Sehen Sie, was uns da entgegenkommt, ist eine Straßenbahn.
13: Sie kommt ja geradewegs auf uns zu. Hilfe, Hilfe!
15: Ich hatte Vorfahrt. Die Straßenbahn musste ausweichen. Leben Sie noch, Professorchen?
13: Ja, aber ich habe Angst.
16: Der ist doch betrunken. Schaut euch das an. Der hat ja noch volle Weinflaschen im Wagen.
17: Verkehrssünder.
18: Ruhe, meine Herrschaft. Nun gehen Sie weiter.
15: Das ist die Rolo, Herr Polizeipräsidium. 1499, ein vorzüglicher Jahrgang.
18: Ich werde Sie beide verhaften müssen. Ich notiere zunächst Ihre Personalien. Also erst das Datum, 29.05.1950.
15: Jetzt fällt mir etwas Schreckliches ein. Wir sind doch jetzt im Jahr 1950. Da gehört ja der Professor gar nicht hin. Und den Herrn Knapp habe ich im Jahre 1500 zurückgelassen. Mein Gott, so ein Durcheinander.
18: Sie müssen erst mal Ihren Rausch ausschlafen. Sie reden ja lauter dummes Zeug.
15: Sie ahnen ja nicht, wie schrecklich das ist. Der Professor hier im Auto und Herr Knapp im Jahre 1500. Ich wünschte, er wäre zu Hause und der Professor auch.
17: Wo hat sich denn Ihr Begleiter versteckt?
15: Wer was? Wo?
18: Der Kostümierte.
15: Ja, tatsächlich, er ist fort. Das Wünschen hilft also noch.
18: Jetzt sagen Sie mir endlich Ihren Namen.
15: Ich wünschte, ich läge zu Hause im Bett. Gott sei Dank, dass mir der Wunsch erfüllt worden ist. Ach, mein schönes Bett. Aber ich bin ja noch ganz angezogen. Ja, wenigstens die Schuhe will ich ausziehen. Ach, war das ein verrückter Traum. Ich glaube, ich bin wirklich sehr betrunken. Eben habe ich die Schuhe ausgezogen. Und jetzt habe ich immer noch welche an. Nein, also das begreife ich heute nicht mehr. Und jetzt ziehe ich sie auch nicht mehr aus. Gute Nacht.

0: Nun, da bist du wieder mit deinen Schuhen. Haben sie jemanden glücklich gemacht?
1: Vielleicht für den Augenblick. Aber wenn ich ehrlich sein soll, viel haben sie nicht erreicht.
0: Gar nichts haben sie erreicht. Nichts als Enttäuschung haben sie gebracht.
1: Nein, ich glaube das nicht, was du sagst. Warum soll es kein Glück für die Menschen sein, wenn ihnen ein Wunsch erfüllt wird? Nein, dass der Versuch fehlgeschlagen ist, das lag an mir. Ich habe alles zu sehr dem Zufall überlassen. Diesmal will ich es aber anders machen. Ich suche mir den selbst aus, der die Schuhe bekommen soll. Ein ganz Armer soll es sein. Ihm werden die Schuhe ein besseres Glück bringen.
0: Er wird sich zuletzt in seine Armut zurückwünschen.
1: Wir wollen sehen. Komm, wir gehen auf die Straße und suchen einen Bettler.
2: Danke. Danke.
1: Siehst du dort den Leierkasten, Mann?
2: Danke.
1: Ihm werde ich die Schuhe geben.
2: Danke. Danke. Danke.
1: Armer Leierkastenmann, hast so zerrissene Schuhe. Hier, hast du ein paar bessere?
2: Danke.
1: Die passen dir gewiss.
2: Oh, schöne Dame. Sie sind so gütig. So schöne Schuhe habe ich meinen Lebtag nicht gehabt. Die muss ich gleich anziehen. Hey, das ist eine liebe Dame. Die war gewiss aus dem Schloss. So vornehm. Die Schuhe passen mir. Als wären sie nach Maß gemacht. Wie merkwürdig ist das alles auf der Erde eingerichtet. Hier stehe ich an der Ecke und drehe meinen Leierkasten. Mittags esse ich meine Wassersuppe. Und mein Gewand ist zerlumpt. Aber 50 Schritte von mir entfernt steht das Königsschloss. Und sie essen drin von goldenen Tellern. Das zarte Gemüse. Und den Fasan gedämpft. Ja, ich möchte auch mal König sein. Hoppla, was ist mir da passiert? Wo bin ich? Ich sitze auf einem weichen Sessel und habe einen Purpurmantel um. Ich glaube gar, ich bin König geworden. Freilich! Das ist ein Thron, worauf ich sitze. Mein Gott. Und eine Krone auf dem Kopf. Ah, jetzt kommt wer. Das scheint ein Diener zu sein. Hey!
3: Majestät?
2: Wo bleibt die Schokolade?
3: Welche Schokolade?

0: sie solle nicht mehr vor ihnen erscheinen.
1: So, sagte ich das? Das muss ein Irrtum gewesen sein. Ich möchte auch einmal eine Prinzessin sehen. Ist sie hübsch?
0: Ich verstehe Eure Majestät nicht.
1: Ach was, lass sie nur herein.
0: Wie Majestät befehlt.
2: Papa!
1: Papa? Wieso Papa? Ach, ich begreife. Du bist meine Tochter.
2: Hm? Freilich, Papa. Sie sprechen so sonderbar.
1: Ja, hatte keine Ahnung, dass ich so eine reizende Tochter habe.
2: Papa, verspotten mich.
1: Nein. Gut, warum weinst du so? Da dreht sich einem ja das Herz um.
2: Oh, Papa. Ich lieg Ihnen zu Füßen und umfasse Ihre Knie. Ich flehe Sie an.
1: Ja, um Gottes Willen, was ist denn? Freilich, freilich, alles, mein Kind, was du willst. Mir werden selber schon die Augen nass. Also sprich.
2: Papa, Sie wissen doch, worum es sich handelt.
1: Ich habe keine Ahnung.
2: Papa, Sie verspotten mich. Vor einer Stunde sagten Sie mir, ich müsste den König Krakatau von Honolulu heiraten, der um meine Hand angehalten hat.
1: Richtig, ich erinnere mich. Natürlich, das habe ich gesagt. Ja, mein Röschen, mein Töchterchen, es ist doch sehr schön, dass du einen König heiratest.
2: Aber Papa, er ist doch 60 Jahre älter als ich.
1: Ach, Tischreck, das ist ein bisschen viel.
2: Außerdem hat er einen dicken Bauch und ein Gesicht wie eine Spitzmaus.
1: Schön scheint er nicht zu sein.
2: Und Sie wollen mich zwingen, ihn zu heiraten?
1: Zwingen? Davon kann keine Rede sein.
2: Wie meinen Sie das?
1: Oh, Kind, das ist doch ganz klar. Wenn du ihn nicht magst, dann heiratest du ihn eben nicht.
2: Oh, du lieber Papa. Ich glaube, ich träume.
1: Mhm, ich auch.
2: Sie geben mir den Mut, noch ein Geständnis zu machen.
1: Sprich nur, Häuschen.
2: Viel lieber als den König Krakatau möchte ich den Sohn des Oberhofmarschalls heiraten.
1: Was man da alles erfährt. Wie alt ist denn der Knabe?
2: 26, Papa.
1: Und du?
2: 19.
1: Wie heißt er?
2: Emil. Emil Jensen.
1: Und den magst du?
2: Ja, den mag ich.
1: Dann sehe ich keinen Grund, warum du ihn nicht heiraten solltest.
2: Er ist einer Prinzessin nicht ranggleich.
1: Das spielt keine Rolle. Der oberste Grundsatz meiner Regierung ist, ich will jeden glücklich machen.
2: Ich bin es bestimmt. Ich bin heute die Glücklichste im ganzen Königreich.
0: Die Majestät, der Herr Minister bittet, vortragen zu dürfen. Es ist bereits 10 Uhr vorbei.
2: Ich gehe schon, Papa. Lassen Sie den alten Grießkram nicht länger warten. Papa, ich danke Ihnen so sehr.
1: Ja, schon gut. Also, dann lass den Herrn von Griesgram herein. Das scheint er zu sein. Er sieht aus wie sein Name. Grüß Gott, Herr von Griesgram.
3: Meine Majestät, mich?
1: Freilich, es ist ja sonst niemand im Zimmer.
3: Ich bitte aber, bemerken zu dürfen, dass mein Name Graf von Hoheneck ist.
1: So? Röschen meinte eben, Sie hießen Griesgram.
3: Wohl ein Scherz Ihrer durchlauchter Prinzessin. Ich darf Majestät darauf hinweisen, dass Majestät die Krone abgesetzt hat.
1: Sie drückt.
3: Das Hofzeremoniell schreibt vor, dass der König die Krone trägt.
1: Ach, schrecklich, da muss ich sie wieder aufsetzen.
3: Ich darf bemerken, dass die Prinzessin soeben eine Audienz bei Majestät hatten. Ich hoffe, die Prinzessin hat nun eingesehen, dass ihr Widerstand nutzlos ist.
1: Widerstand nutzlos? Wenn sie den alten dickbäuchigen König nicht mag, dann soll sie es lassen.
3: Aber Majestät.
1: Was denn?
3: Ich bin entsetzt.
1: Wieso?
3: Der Bestand des Staates ist gefährdet.
1: Doch, nicht wegen dieser lächerlichen Heirat.
3: Majestät waren noch vor einer Stunde der gleichen Ansicht wie ich.
1: So, dann habe ich sie inzwischen zu ändern geruht.
3: Wir sind leider wirtschaftlich von König Krakatau abhängig. Er sperrt uns die Warenlieferung aus Honolulu, wenn die Prinzessin Rosa Friederike nicht ihr Jawort gibt. Kann man es verantworten, dass unser Land hungert?
1: Das ist ja schrecklich. Da sitze ich ja schön in der Tinte. Das wusste ich alles gar nicht.

0: Ich habe der Prinzessin gesagt, sie brauchte den alten Dickbauch nicht zu heiraten.
1: Majestät müssen ihr klar machen, dass sie es doch tun muss.
0: Es ist nicht vergnüglich, König zu sein. Kein Frühstück, kein Mittagessen und dann noch solche Staatsgeschäfte. Gehen Sie, Graf Hoheneck, und lassen Sie die Prinzessin rufen.
1: Jawohl, Majestät.
0: Ach du lieber Gott. Was habe ich denn da angestellt? Wie soll ich jetzt das arme Kind trösten? Die Krone, ihr drückt. Ich setze einfach wieder ab.
2: So. Papa, der Minister sagt mir, ich soll noch mal kommen.
0: Tja, was ich sagen wollte, was also diesen komischen König da betrifft, also kurz und gut, musst du eben doch heiraten.
2: Papa!
0: Wir sind leider wirtschaftlich von ihm abhängig. Er sperrt uns die Warenlieferungen aus Honolulu. Weißt du, Teufel, was wir daher kriegen?
2: Oh, Papa, Sie stürzen Ihr Kind ins Unglück.
0: Mein armes Kind. Was soll ich denn tun? Ich bin auch noch ein König. Und ein König ist gar nicht so viel, wie ich dachte. Kein Frühstück, kein Mittagessen. Kann man das verantworten, dass unser Land hungert, weil du den Alten nicht magst?
2: Aber man kann doch mit ihm verhandeln.
0: Wieso?
2: Auch wenn er mich nicht kriegt, ist er froh, wenn er seine Erdnüsse los wird.
0: Erdnüsse? Ja, das wäre nicht schlecht.
2: Außerdem würde ihn die Prinzessin Georgine von Alaska gerne nehmen.
0: Wer?
2: Georgine, sie ist auch erst 21 und ist viel schöner als ich.
0: Georgine von...
2: Alaska.
0: Aha.
2: Das müsst ihr dem Krakatau sagen. Er wird schon mit sich reden lassen.
0: Meinst du? Mhm. Das ist eigentlich eine Idee. Man sollte erst einmal mit dem Alten verhandeln. Ja, so machen wir es. Ruf den Grießkram herein. So, jetzt will ich auch regieren.
2: Ich eile, Papa.
1: Majestät, befahlen mich wieder hierher.
0: Minister, ich befehle Ihnen hiermit, sich mit dem König Kakadu...
1: Krakatau, Majestät.
0: Was?
1: Ich bemerke, dass Majestät die Krone abgesetzt haben.
0: Ja, das Hofzeremoniell.
1: Jawohl, Majestät, das Hofzeremoniell.
0: Also, ich befehle, dass Sie sich mit dem Dickbauch in Verbindung setzen und ihm sagen, die Prinzessin Georgine von Alaska würde ihn mit Vergnügen nehmen.
1: Majestät, geruhen zu vergessen, dass ich bereits in dieser Angelegenheit verhandelt habe. Er besteht auf Rosa Friederike und droht mit allen Repressalien, notfalls sogar mit Krieg.
0: Mit Krieg? Dieser rabiate Greis. Was mache ich bloß?
1: Es gibt nichts anderes. Die Prinzessin muss ihn heiraten.
0: Aber sie liebt doch den Emil.
1: Emil?
0: Emil Jensen.
1: Ach, Majestät, das ist keine Partie für eine Prinzessin.
0: Möglich, aber ich möchte doch alles ganz anders und ganz menschlich machen. Jeder soll glücklich werden. Und deswegen soll sie keinen heiraten, den sie nicht mag.
1: Wird das Volk aber glücklich sein, wenn es hungert?
0: Ein König ist ein armer Tropf. Was mache ich bloß? Ich bin diesem Beruf nicht gewachsen. Ich setze die Krone ab. Ich danke ab, noch vor dem Mittagessen. Ich möchte wieder ein Bettler sein mit einem Leierkasten. Hoppla. Da bin ich wieder. Ich glaube, ich war ein bisschen eingenickt. Danke. Danke. Danke.
3: Nun habe ich nicht recht gehabt. Er hat sich wieder in seine Armut zurückgewünscht.
4: Ja, du hast recht gehabt. Aber ich habe mir wieder den Falschen ausgesucht. Der Mann hatte zu wenig Fantasie. Er stellte sich das Glück nicht richtig vor.
3: Zu wenig Fantasie. Dann musst du deine Schuhe einem Dichter geben.
4: Ja, vielleicht ist das Richtige. Ich versuch's.
3: Ich weiß einen. Peter Svensson heißt er. Er sitzt gerade in seiner Dachstube und dichtet.
4: Gut, schicken wir die Schuhe diesem Peter Svensson.
3: Aber der Leierkastenmann hat doch die Schuhe noch an.
4: Aber nicht die Glücksschuhe. Siehst du, ein kleines bisschen zaubern kann ich eben doch. Wenn ich auch nicht das Glück selber bin, sondern nur das Kammermädchen einer seiner Kammerjungfrauen. Die richtigen Glücksschuhe sind jetzt hier drin, in diesem Paket, auf das die Adresse von Peter Svensson geschrieben ist.
5: Wie ungewöhnlich grün ist heute die Wiese und blaue Wolken ziehen drüber hin. Der Anfang ist nicht schlecht, aber jetzt einen Reim auf Wiese finden. Wiese, vielleicht ich niese. Der feuchte Boden macht es, dass ich niese und dass ich wieder recht erkältet bin. Nein, ist doch nicht gut. Das verschnupft den Leser. Als ein anderer Reim. Doch immer, gerade wenn ich die besten Einfälle habe, kommt wer oder was dazwischen. Ja, doch bitte herein. Der Postbote.
1: Ja, zwei Päckchen für Sie, Herr Svensson.
5: Gleich zwei? Großartig, geben Sie her. Eine Verehrerin schickt mir offenbar mal was. Da sehen Sie das. Was ist es?
6: Das sind ein paar Schuhe. Sind aber schon benutzt.
5: Wer mag das sein, der sie mir schickt? Ist kein Absender.
1: Ja, passen Sie denn, Herr Svensson?
5: Ja, wie angegossen.
1: Haben Sie ein Glück. Ich möchte auch mal so eine Verehrerin haben. Ist das andere Päckchen auch von ihr?
5: Das wird von einer anderen sein. Das ist aber doch ein Manuskript von mir.
1: Ja, vielleicht hat sie da was reingewickelt.
5: Ach, Unsinn. Es ist mein Theaterstück, die Verlobung im Turmverlies. Romantisches Ritterschauspiel in 5 Akten. Das Staatstheater schickt es mir zurück.
1: Oh, mein Beileid.
5: Was schreiben Sie denn? Nach dieser Talentprobe können wir Ihnen nur raten, sich nach einem anderen Beruf umzusehen. Ja, hören Sie, das ist das nicht unverschämt, wie die Welt einen verkennt. Ja, so geht es allen großen Dichtern. Zu Lebzeiten hungern, aber nach dem Tode, da werden sie geehrt. Ja, schön wäre es, wenn man es miterleben könnte, wenn man in die Zukunft blicken könnte. Ja, ich möchte in die Zukunft versetzt werden. 100 Jahre später müsste es jetzt sein.
1: Svensson, was ist denn?
5: Was ist mit mir? Wo bin ich? Wie komme ich auf diese Straße?
7: Sind Sie gefallen? Haben Sie sich wehgetan?
5: Ach, gute Frau, nein, ich glaube wenigstens nicht. Mein Gott, jetzt sehe ich's erst. Was ist denn hier los? Was ist denn das für eine merkwürdige Straße? Kein Omnibus, keine Straßenbahn. Und dann dieser Lärm.
7: Sie sehen reichlich sonderbar aus. So einen Anzug wie Sie haben, trug man vor 100 Jahren.
5: Ich trage ihn erst 3 Jahre und damals war er sehr modern.
7: So?
5: Ja. Das ist eigenartig. Überall Flugzeuge, die senkrecht nach oben starten. Und das sind ja wirklich komische Geräusche.
7: Das sind ältere Modelle mit Raketenantrieb. Die besseren fliegen mit Atomenergie.
5: Also ich bin verrückt oder ich träume. Ach, bitte sagen Sie, gute Frau, was haben wir für ein Datum heute?
7: Den 29. Mai.
5: Und das Jahr?
7: 2050.
5: Also jetzt zwicke ich mich in den Arm und dann wache ich ganz bestimmt auf. 2050, sagten Sie?
7: Ja, freilich. Haben Sie etwa Ihr Gedächtnis verloren?
5: Tja, das kann schon sein. Oder aber mein Wunsch hat sich erfüllt. Sagen Sie, gute Frau, kennen Sie einen Dichter Peter Svensson, der vor 100 Jahren gelebt hat?
7: Nie gehört.
5: Er wohnte in der Beethovenstraße 17, im Dachgeschoss.
7: Ja, das ist ja hier. Da drüben ist die Nummer 17.
5: Was das ist? Das ist ja ein Wolkenkratzer. Aber eine Tafel ist offenbar nicht daran.
7: Was für eine Tafel?
5: Ja, dass eben Peter Svensson dort gelebt hat.
7: Ich habe viel gelesen, aber der Name ist mir noch nie vorgekommen.
5: Was für... Haben Sie noch nie im Staatstheater die Verlobung im Turmverlies gesehen?
7: Ich bin abonniert, aber das Stück kenne ich nicht.
5: Also am liebsten möchte ich jetzt beim Direktor des Staatstheaters sein. Der müsste doch meinen Namen kennen.
8: Wer sind Sie? Wie kommen Sie in mein Zimmer?
5: Wie ich in Ihr Zimmer komme?
9: Das weiß ich auch nicht.
10: So.
9: Ja, und sonst weiß ich zwar, wer ich bin, aber Sie werden es mir nicht glauben. Ich bin Peter Svensson.
10: Ja, warum soll ich Ihnen nicht glauben, dass Sie Peter Svensson heißen?
9: Herr Direktor? Und Sie kennen Peter Svensson nicht?
10: Nee, hab den Namen nie gehört.
9: Aber Sie spielen doch sicherlich sehr oft das romantische Ritterschauspiel in 5 Akten, Die Verlobung im Turm verließ.
10: Ich kenne unsere Literatur recht gut, aber von diesem Stück habe ich noch nie etwas gehört und gespielt haben wir es bestimmt auch noch nicht.
9: Aber bitte, Herr Direktor, das ist unmöglich.
10: Wieso ist das unmöglich?
11: Der Kerl ist verrückt, ich alarmiere das Haus.
9: Was machen Sie da, Herr Direktor?
10: Ach, ich habe da nur so auf einen kleinen Knopf gedrückt. Das bedeutet weiter nichts. Ja, Herr Svensson, es freut mich aber doch sehr, Ihre Bekanntschaft gemacht zu haben.
9: Jetzt kennen Sie mich also doch.
10: Na, freilich. Seit Jahren kenne ich Sie, seit 100 Jahren, möchte ich sagen. Ja. Diese herrlichen Verse. Marie-Louise auf der grünen Wiese.
12: Herr Direktor, das Theater ist alarmiert.
10: Gut, da, ein Verrückter, nehmen Sie den fest. Ja.
9: Mich festnehmen?
10: Jawohl.
9: Ich bin Peter Svensson.
12: Nur ruhig.
9: Aber ruhig. Aber bitte.
12: Er wehrt sich.
9: Hilfe!
10: Oh, der tritt mich ja mit dem Absatz in den Bauch.
9: Hilfe! Ich bin Peter Svensson.
10: Und sieht ihm die Schuhe aus.
9: Nein, ich verbitte mir dazu.
12: So, mein Lieber, das war der Linke.
9: Hilfe!
12: Und jetzt der Rechte.
3: Nun, meine Liebe, ist Herr Svensson glücklicher geworden durch deine Schuhe?
4: Eigentlich nicht.
3: Jetzt siehst du nicht mehr so strahlend aus. Es ist zwar nicht meine Aufgabe, Glück in die Welt zu bringen, aber weil du mir leid tust, will ich dir einen Rat geben.
4: Sprich.
3: Weißt du, es ist vielleicht falsch, immer an das große Glück zu denken. Gib deine Schuhe an jemanden, der kleine Wünsche hat. Nur so die alltäglichen, die man so einfach vor sich hinspricht. Die vielleicht ein bisschen dumm sind, die man aber doch gern erfüllt sehe.
4: Gut, ich will es versuchen. Siehst du das Wirtshaus dort?
3: Das Schild zeigt einen roten Ochsen.
4: Dort drin sollen die Schuhe jetzt stehen.
13: Kein Gast von 9 Uhr morgens in der Früh bis mittags um 2. Es ist ja nicht zum Glauben. Und drüben in Löwen haben sie das Haus voll bis auf den letzten Platz.
14: Na und? Woran liegt's?
13: An dir.
14: So, ich würde aber sagen, es liegt daran, dass die Karte drüben blitzsauber ist und freundlich.
13: So, bist du auch verkauft im Ding? Bin ich etwa nicht blitzsauber?
14: Und freundlich, habe ich gesagt. Daran fällt's bei dir, Clara.
13: Ah, daran fällt's bei mir. Soll das heißen, ich wäre schuld daran, dass kein Gast kommt?
14: Ja, genau das soll's heißen. Wenn du eine Beißzangen bist und kein Mensch mehr dein Gekeife mit anhören kann.
13: Ach, da hört sich doch alles auf. An deiner Faulheit liegt's, dass wir bis zum Hals in Schulden stecken. Ist das eine Art, dass man mittags um 2 noch in Pantoffeln rumrennt?
14: Bitte, wenn es dir Spaß macht, ziehe ich halt meine Schuhe an. Bring's her.
13: Ja, wartet der Lumper noch drauf, dass ich ihm seine Schuhe bring. Häuster, da unter der Bank.
14: Statt dass du froh wärst, dass ich die Schuhe so einspare. Na also bitte, wie du willst. Ja, sind das wirklich meine Schuhe?
13: Du Esel, wem seine Schuhe sollten das sonst sein? Meinst du, ein Gast hätte stehen lassen?
14: Wisst meinst.
13: Passen es vielleicht nicht.
14: Doch, passen tun schon.
13: Na also, aber erst musst du alles besser wissen.
14: Schenk mir ein Bier ein.
13: Oh, es bedient wie der Stoffel auch noch werden. Und das teure Bier wegsaufen.
14: Also Herrgott, noch einmal! Ich wünschte, du wärst, wo der Pfeffer wächst. Ich kann mir mein Bier auch selber einschenken. Clara? Na, die Clara! Wo bist denn?
11: Eben war es noch da. Das ist eigentlich nicht ihre Art, so lautlos zu verschwinden. Na, sie wird in der Kugel sein, Gott sei Dank.
14: Ach. Ich wünschet mir, sie brachtet mir jetzt eine Schweinshaxe.
11: Jesus, na. Ich glaube, ich träume. Da kommt sie ja wirklich mit einer Schweinshaxe. Ja, Clara.
13: Ich bin noch ganz außer mir.
14: Ist die Haxe noch gut?
13: Na, was war denn das bloß? Mein Gott, wie mir das Herz pumpert.
15: so zart, so delikat.
13: Also auf einmal ist mir so heiß geworden und ich war irgendwo, ich glaube im Urwald. Es war unmenschlich heiß. Und überall ist Pfeffer gewachsen. Ich hab genau gewusst, dass Pfeffer war, obwohl ich die Pflanzen noch nie vorher gesehen hab. Das ist alles viel schneller gegangen, als ich es erzählen kann. Und auf einmal war ich wieder da.
15: Ja, und hast mir die Schweinshaxen gebracht.
13: Ich? Dir eine Schweinshaxen? Ja, du träumst.
15: Du träumst, ist doch der Beweis. Ich kiefel ja noch am Knochen.
13: Ja, wo hast du denn die her gehabt, du Lump?
15: Also jetzt wird's mal was dumm. Willst du wirklich behaupten, du hättest die Haxen nicht hereingetragen?
13: Tja, es könnte mir höchstens im Traum eingefallen sein.
15: Also so etwas von Dummheit. Du solltest ein Schaf sein. Das wird besser zu deinem Verstand passen. Ja. Was? Was ist das? Clara? Bist du's? In ein Schaf verwandelt? Ja, um Himmels Willen. Was geht denn da vor sich? Was habe ich da plötzlich für entsetzliche Fähigkeiten, dass mir die Wünsche erfüllt werden? Jetzt versuche ich, ob ich das Schaf wieder in Clara verwandeln kann. Schafferl, jetzt sollst du wieder Clara sein.
13: Also ich weiß gar nicht, was halt mit mir los ist. Jetzt eben habe ich für einen Augenblick das Gefühl gehabt, ich wäre ein Schaf.
15: Dein Gefühl hat dich nicht betrogen, Clara.
13: Soll das eine Beleidigung sein?
15: Nein, sei jetzt wieder ein Schaf, Clara. Dein Blöken ist mir lieber als dein Geschimpf. Was? Sie weiß also nichts davon, dass sie für ein paar Minuten ein Schaf war. Sie meint, sie hätte geträumt. Begreift man das alles? Wo hab ich die Fähigkeit nach? Schafferl. Geschafferl. Sei wieder Clara. Das geht tadellos.
13: Also ich glaube, heute bin ich krank.
15: Ich glaube, du hast schon wieder geträumt, du wärst ein Schaf.
13: Freilich. Gott sei Dank, dass Träume Schäume sind.
15: Nein, dieser nicht.
13: Du bring mich nicht in Wut, sag ich.
15: Willst du mir Angst machen? Du, das kann ich auch. Wo andere eine Nase haben, Clara, sollst du eine Pfeffergurken haben.
13: Was redest du für dummes Zeug?
15: Schau nach, ob ich dummes Zeug geredet habe. Fass deine Nase an. Na, trau dich um, schau in den Spiegel.
13: Ah, ich bin verhext.
15: Ja, von mir.
13: Nein, dass du das kannst, das glaube ich nicht.
15: Na, pass auf. Ich wünsche mir...
13: Aber wünsch mir nichts mehr an.
15: Also ich wünsch mir, dass die Tür aufgeht und hereinkommt... Ja, wer?
13: Ja, vielleicht der Kaiser von China.
15: Ja, nicht so dumm, die haben keinen Kaiser. Nein, ganz was anderes soll kommen. Die Tür geht auf... Und herein kommt ein dressierter Hund. Schimpf nicht auf die, Cäsar, die ist dumm. Die hat eine Gurken im Gesicht.
13: Ja, das Unglück. Ich hab schon beinahe vergessen.
15: Schau, Cäsar, jetzt bringst du mir meine Pantoffeln. Ja, dort unter der Bank.
13: Dieses Vieh versteht's wirklich.
15: So ist brav. Und jetzt stellst du sie hierher. Da, gleich kriegst du auch die gute Schweinshaxen. Ja, da wedelt das Hunderl. Aber erst siehst du mir noch die Schuhe aus.
13: Braucht der Mensch wahrhaftig einen lebenden Stiefelknecht?
15: So, ja, na, nimm den Absatz ins Maul und zieh. Na, zieh, brav. Das war der linke, nein, nicht wegrennen. Und jetzt der rechte.
13: Wie der's kann.
15: Du bist ein Hitzeser. Nein, nichts dafür hinaus. Stell die Schuhe unter die Bank.
13: Der folgt nicht.
15: Cäsar!
13: Hinaus ist er mitsamt deine Schuhe. Schau durchs Fenster, da rennt er die Dorfstraßen entlang.
15: Aber das macht nichts.
13: So, das macht nichts. Das waren deine besten Schuhe.
15: Ja, sass, Clara, bist du dumm. Ich brauche mir doch noch zu wünschen, dass der Hund wieder da ist. Oder ich wünsche mir ein paar neue Schuhe. Das kommt jetzt nicht mehr darauf an. Pass auf, ich wünsche mir, dass der Hund mitsamt den Schuhen wieder da ist.
13: Na, wo ist er denn?
15: Cäsar! Das ist merkwürdig. Na, eben ist doch noch gegangen. Clara, sei jetzt ein Schaf.
13: Geh, du Depp, du Unverschämter!
15: Es geht nicht mehr.
13: Einen Augenblick lang habe ich dich für was Besonderes gehalten.
15: Meine Wünsche erfüllen sich nicht mehr.
13: Ja, wahrscheinlich haben sie sich nie erfüllt. Es war alles nur ein Traum.
15: Nein, nein, da irrst du, Clara, das war kein Traum. Fass an deine Nase.
13: Es ist entsetzlich.
15: Du, ich kann nichts dafür. Es geht nimmer.
13: Du kannst nichts dafür? Hat man schon sowas gehört? Er kann nichts dafür? Anstatt, dass du dir was Vernünftiges gewünscht hättest.
15: Was zum Beispiel?
13: Na, zum Beispiel ein Huhn, das goldene Eier legt.
15: Ach, die Goldpreise sind auch gesunken, steht in der Zeitung.
13: Oder einfach, dass Gäste kommen, dass nicht drüben im Löwen sitzen, sondern da.
14: Na, da wär's aber einfacher, ich wünsche die Karte hierher und dich in den Löwen.
13: Wenn's nur eine halbe Sau gewesen wäre und ein Hektoliter Starkbier. Nein, stattdessen wünscht er mir eine Gurken ins Gesicht.
15: Clara.
13: Du musst es ändern.
15: Es tut mir leid, Clara, aber du siehst es ja, ich kann nichts machen.
13: Ich armes, unglückseliges Weib. Und dazu die Armut. Nach ein paar Wochen, dann sind die letzten Pfennig dahin und wir können betteln gehen. Dann haben wir nichts mehr zum Beißen.
15: Mhm. Clara, ich hab eine Idee.
13: Es wird was Rechtes sein.
15: Clara, wenn man die Sache ansieht, wie sie ist, muss man sich ins Unabänderliche fügen.
13: Nein!
15: Es steht fest, du hast eine Gurken im Gesicht.
13: Ja!
15: Also versuchen wir aus dieser Tatsache das Beste zu machen, was zu machen ist.
13: Aber daraus kann man doch nichts Gescheites machen.
15: Doch, doch, doch, doch. Schau, es gibt bestimmt auf der Welt nicht viel von deiner Sorten.
13: Nein, so etwas ist selten.
15: Na also, daraus folgt, du bist nicht nur ein armes, bedauernswertes Geschöpf, sondern auch eine Sehenswürdigkeit.
13: Ich werde mir eine Maske vors Gesicht setzen.
15: Unsinn! Du kannst dich für Geld sehen lassen. Schau, zum Beispiel beim Oktoberfest. Wir mieten ein Zelt und schreiben draußen drauf, die größte Sehenswürdigkeit des Kontinents, die essbare Frau. Eintritt 50 Pfennig.
13: 50 Pfennig ist zu wenig.
15: Also eine Mark und Kinder die Hälfte. Dann nehmen wir am Tag, ich will jetzt viel sagen, aber an die 1000 Mark ein.
13: Am Ende bist du gescheiter, als du ausschaust.
15: Clara, nicht wahr? Nicht wahr? Du bist einverstanden.
13: Also was bleibt miteinander übrig?
15: Lass dich umarmen, teures Weib. Einen Kuss auf die Gurke.
13: Ja, mein Esel warst du doch.
15: Ich freue mich. Wird das ein Leben? Erwachsene, eine Mark und Kinder die Hälfte. Wir ziehen im Wohnwagen von Stadt zu Stadt. Ich höre im Geist schon die Musik der Ringelspiele und den Lärm der Achterbahn. Und ich stehe vorm Zelt und wende mich an die staunende Menge.
16: Hier sehen Sie Clara, das essbare Wunderweib.
4: Endlich ist einer glücklich geworden. Ich aber werde mich nicht mehr um die Schuhe kümmern, sondern sie ihrem Schicksal überlassen. Mag sie einer finden oder nicht, mag er sie anziehen und sich was wünschen. Mir ist das gleich. Ich gehe wieder in meinen Dienst im Haus des Glücks zurück. Leb wohl.
3: Und ich habe mich schon zu lange versäumt. Ich muss eilen, denn ich habe immer viel zu tun. Auf mich wartet keiner. Aber ich komme doch. Leb wohl.
17: Und damit endet das letzte Gespräch der beiden. Und unser Spiel ist auch zu Ende. Wer weiß, wo die Glücksschuhe jetzt sind? Der Hund, der sie im Maul davontrug, hat sie gewiss irgendwo verloren. Vielleicht sind sie schon durchgetreten und liegen im alten Gerümpel. Vielleicht sind sie aber noch ganz schön und einer findet sie und zieht sie an, was er sich wohl wünscht. Ja, was würdet ihr euch wünschen? Das ist eben gar nicht so einfach. Auch das Wünschen will gelernt sein.
18: Die Glücksschuhe, ein Hörspiel von Günter Eich, nach Motiven eines Märchens von Hans Christian Andersen. Es sprachen zwei Feen, Glück und Trauer genannt, Karin Anselm und Ruth Hausmeister. Archivar Knapp, Hermann Schomberg. Gerichtsrat Müller, Heinz Schacht. Der Professor, Hans-Hermann Schaufuß. Der Bettler, der gerne König sein wollte, Wolfgang Forrester. Prinzessin Rosa Friederike, Angelika Bender. Der Minister Graf von Hoheneck, Ludwig Anschütz. Dichter Svensson, Ernst H. Hilbig. Ein Postbote, Robert Rathke. Die Frau aus dem Jahr 2050, Lotte Bethke. Theaterdirektor, Heinz Schimmelpfennig. Der Wirt vom Roten Ochsen, Romuald Peckney. Seine Frau, Hertha Konrad. Weitere Mitspieler waren Elisabeth Justin, Maria Wieke, Harald Bender, Elert Bode, Olaf Reinstein, Uwe Jens Pape, Dietz Werner Steck und Hans Timmerding. Die Musik schrieb Werner Hentjes. Der Erzähler und Spielleiter war Raul Wolfgang Schnell.
19: Das war eine Produktion des Süddeutschen Rundfunks von 1974.
20: Das war in den letzten Minuten ein weiteres Mal Günter Eich. Damit endet die heutige Ausgabe von IKL im Kopf Lokalisation. Viel Vergnügen hier mit dem weiteren Programm des Freien Radios eurer Wahl.

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5: 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Herzlich willkommen zur 8. Ausgabe des Werkleitsradios, eine Sendung, die das Werkleitsfestival begleitet, das in diesem Jahr unter dem Titel Früher oder Später stattfindet und sich mit Zeit beschäftigt. Zentrum des Festivals ist eine Ausstellung im ehemaligen Xenos-Kaufhaus in der Großen Ulrichstraße 13 bis 15, in dem 101 Arbeiten zur Zeit versammelt sind. Und die 101. ist im zweiten Stock zu finden und besteht aus Auszügen aus einem Essay von Simon Notch, mit dem ich mich in der Ausstellung getroffen habe. Ich sitze jetzt hier in der Ausstellung im ehemaligen Xenos im dritten Stock, sozusagen im abgesperrten Teil der Ausstellungsräume unter dieser echt selten zu sehenden, wunderbaren Decke. Nicht allein, sondern mit Simon Notch. Und der Grund, dass ich Simon für ein Interview eingeladen habe, ist sein Buch Zeit abschaffen. So zumindest der Haupttitel, zum Untertitel kommen wir gleich noch. Das hier auch Teil der Ausstellung ist, insofern, als dass Simon schon Rundgänge gegeben hat und auch eine Lesung zum Buch schon gemacht hat. Wie ist das Buch eigentlich hierher gekommen, Simon, in die Ausstellung, früher oder später? Hast du dich selber eingeladen oder wurdest du eingeladen?
6: Hallo, danke dir mal für die Einladung hierher. Zum Festival habe ich mich selber eingeladen. Ich habe den Call gesehen. Ich weiß nicht mehr, ob er mir weitergeleitet wurde oder wie ich über ihn gestolpert bin. Und dachte mir, ich habe eigentlich, glaube ich, nichts zum Ausstellen. Aber vielleicht sind Sie ja an einem Rahmenprogramm interessiert. Und habe dieses Buch vorgeschlagen. Und netterweise fand das Team die Idee oder die Selbsteinladung auch okay. Und dann haben sie mich aber nicht nur ins Rahmenprogramm, sondern tatsächlich auch in die Ausstellung eingeladen als 101. Kunstwerk. Nachdem es ja eigentlich um 100 Kunstwerke zum Thema Zeit geht, haben sie den Rahmen gedehnt und die Zwischenseiten, ich weiß gar nicht, wie sie richtig heißen, aber einige Seiten aus dem Buch mit Gespensterstimmen, wie ich sie nenne, in die Ausstellung gebracht als Poster. Und dort hängen sie an dem Ort, wo die Lesung stattgefunden hat, sozusagen als Spur, die auch schon vor der Lesung auf die Lesung verwiesen hat und somit irgendwie eine zeitliche Vorankündigung einer Dokumentation oder so gemacht hat.
5: Um Vorankündigung, Heimsuchungen, Zurückspurungen wird es uns ja auch gleich noch gehen. Es ist dein erstes Buch und ich habe jetzt nur deinen Vor- und deinen Nachnamen genannt und sonst noch gar nichts zu dir gesagt. Ich weiß, dass du in Wien lebst und arbeitest und dass du viel auch in Kollektiven unterwegs bist, auch dein Buch als eine kollektive Arbeit beschreibst. Vielleicht kannst du noch was zu dir sagen, zu deinen Tätigkeiten.
6: Ich arbeite im Kontext von Textproduktion und Kunst und kritischer Wissenschaft.